0: Und die Bürger haben mit ihrem Leben dafür bezahlt. Telios antwortete nicht. Truppeneinsätze gegen die Bevölkerung. In 9 Jahrhunderten hatte es so etwas nicht gegeben, nicht in diesem Ausmaß. Nun zitterten die Leute vor der Knute des Gouverneurs und der Kommission waren Tür und Tor geöffnet. Privatsphäre existierte von nun an nicht mehr, für niemanden. Bis der letzte Schatten gefunden und vernichtet war, ungeachtet der Opfer, die dabei erbracht werden mussten. Das Wort Friedenswächter würde bald zu einem Fluch werden. Wie lautet Ihr Plan, Admiral? Was werden wir tun? Versuchen, am Leben zu bleiben und Verbündete finden. Es muss andere Ordensmitglieder geben, deren Gewissen stärker ist als ihre Loyalität zu Sylravan. Wir werden sie finden und den Gouverneur zur Abdankung zwingen. Telios hätte fast laut aufgelacht, so unmöglich erschien ihm dieser Plan. Aber im Moment stehen wir allein da, Kommandant. Und ich vermute, die Summe, die man auf unsere Köpfe ausgesetzt hat, liegt irgendwo im 6-stelligen Bereich. Wir...
1: Admiral Telios?
0: Unterbrach ihn die Stimme aus einem Lautsprecher.
1: Admiral Telios, bitte sofort auf die Brücke! Ich wiederhole!
0: Es ist soweit. Telios schloss kurz die Augen. Sie haben uns gefunden. Aber das war schließlich nur eine Frage der Zeit gewesen. Die Beleuchtung war herabgesenkt. Nur die Instrumentenkonsolen spendeten buntes Licht. Jenseits der Brückenkuppel, zurückgehalten von den Kraftfeldern, drückten dunkle Wassermassen von allen Seiten gegen die Dragulia. Ein Hai näherte sich neugierig dem versunkenen Schiff und machte rasch Kehrt, als seine Schnauze mit der Schutzbarriere kollidierte. Telios wurde an seinen Besuch im Aquarium von Ningasha während eines Landurlaubs erinnert. Nur hatte er damals keine Klaustrophobie verspürt, von Hydrophobie ganz zu schweigen. Er ignorierte die salutierenden Friedenswächter ringsum und eilte zur Navigationskarte, welche die Küstenlinie zeigte, jedoch keinerlei Schiffe ringsum.
2: Bericht!
1: Eine Nachricht für Sie auf dem Jadekanal, Admiral,
0: meldete Kommunikationsoffizierin Veldris. Sylravan! Niemand sonst konnte diesen Kanal benutzen. Allein der Jadeturm und die Dragulia besaßen die Ausrüstung für eine Echtzeitübertragung quer über den ganzen Planeten. Sie sind spät dran, Exzellenz. Aber die Nachricht kam nicht vom Jadeturm. Sie kam von nirgendwoher, wenn er der Anzeige glauben durfte. Telios runzelte die Stirn. Jemand wollte mit ihm sprechen, aber nicht preisgeben, wo er sich befand. Quailoa hatte es auch erkannt. Er blinzelte nervös. Aber wer?
2: Wir werden es herausfinden, murmelte Telios und befahl der Konsole, die Übertragung zu verschlüsseln, um ihren eigenen Standpunkt ebenfalls geheim zu halten.
0: Er ahnte, wer der Anrufer war.
2: Durchstellen!
0: Doch es war keine schwarze Maske, die den Geisterkubus füllte.
3: Ich grüße Sie, Admiral,
0: sagte die junge Frau mit dem kupferroten Haar. Ihr Lächeln schien freundlich.
3: Auch wenn Sie es wahrscheinlich nicht glauben werden, aber es ist mir eine Ehre, endlich mit Ihnen zu sprechen. Meine Maschinisten haben etwas Zeit gebraucht, um die richtige Frequenz zu finden. Und selbst dann hatte ich schon befürchtet, Sie würden den Anruf nicht annehmen.
2: Wer sind Sie?
0: Fragte er und gab gleichzeitig Veldris ein Zeichen, alles daran zu setzen, den Ursprung der Sendung herauszufinden.
3: Mein Name ist Lien Tela.
0: Sie trug eine schwarze Uniform, die ihm vage bekannt vorkam, doch er konnte keinerlei Abzeichen ausmachen. Ihr Blick aus graublauen Augen faszinierte ihn.
3: Da Sie ein Freund von Endriel sind, nehme ich an, dass Sie bereits von mir gehört haben.
0: Er musste sich zwingen, ruhig zu bleiben.
2: Sie hat mir nur gesagt, dass sie nach Ihnen sucht. Wo ist sie?
3: In Sicherheit.
2: Ich frage, wo sie ist.
3: Auf Terra.
0: Lien Telas Stimme war sehr ernst und sehr schön.
3: Sie hat das Portal geöffnet, von dem sie Ihnen sicher erzählt hat. Ich erwarte jeden Moment wieder von ihr zu hören.
0: Telios ignorierte Quailors verwirrten Blick.
2: Wenn Sie ihr auch nur ein...
3: Bitte beruhigen Sie sich, Admiral. Endriel ist auch meine Freundin.
2: Sie erwarten, dass ich Ihnen das glaube?
3: Nein.
0: Sie schüttelte leicht den Kopf, als habe sie selbst nie geglaubt.
2: Dieses Portal. Wo befindet es sich?

0: Das kann ich Ihnen leider nicht verraten. Aber ich verspreche Ihnen, dass Andriel nichts geschehen wird. Ich mache mir ebenfalls Sorgen um Sie.
1: Telios grunzte verächtlich, während seine Gedanken rasten. Er musste mehr Zeit gewinnen. So gering die Chancen auch standen. Wenn sie herausfanden, von wo sie sendete, würde ihn das vielleicht zu Andriel führen. Schließlich stellte er die naheliegende, aber entscheidende Frage. »Wer sind Sie?« Sie lächelte spröde.
0: »Admiral, was glauben Sie, wie viele Leute auf dem Jade-Kanal senden können?«
1: Telios starrte die Projektion an. Er dachte daran, was Andriel ihm erzählt hatte. Von ihrer Theorie, dass Lien es gewesen war, die Kainovos Namen an den Kult verraten hatte. »Meine Maschinisten«, hatte sie gesagt. Und auf einmal war ihm klar, wen er vor sich hatte. »Nein«, sagte er.
0: »Ich fürchte doch.«
1: Sie schien amüsiert, wenn auch nur für einen Moment. »Admiral«, begann Quailor, »wer...« Er verstummte, als Telios seine Hand hob. Der Admiral brauchte einen Augenblick, seine Fassung wiederzugewinnen. Er sah zu seiner Kommunikationsoffizierin, die den geschorenen Kopf schüttelte. »Versuchen Sie es weiter«, befahl sein Blick.
0: »Ich bedauere, was man Ihnen angetan hat, Admiral«,
1: sagte die Kaiserin.
0: »Das tue ich wirklich. Sie sind ein guter Mann und Ihr einziges Vergehen besteht darin, ein Gewissen zu haben. Aber ich vermute, dass Sie unsere Meinung zum Thema Syravan nun teilen.«
1: Quailors Horn gab ein leises Geräusch von sich, als er verspätet erkannte, mit wem sein vorgesetzter Offizier sprach. »Was wollen Sie?« fragte Telios schroff.
0: »Das Gleiche wie Sie. Den Rücktritt des Gouverneurs und die Wiederherstellung des großen Friedens.«
1: Telios lächelte kalt. »Natürlich.« Der Tonfall der Kaiserin blieb weiterhin freundlich, und er fragte sich, warum.
0: »Wir beobachten Sie schon seit geraumer Zeit, Admiral, aber wahrscheinlich wissen Sie das längst. Ich persönlich bin froh, dass Sie aus Vakon Monaros Folterkammer entkommen sind. Aber nun sind Sie ein Gejagter. Und Sie werden tot sein, wenn Ihre Leute Sie in die Finger bekommen. Natürlich, Sie haben ein schnelles Schiff und ein stolzes Waffenarsenal. Trotzdem werden Sie nicht ewig vor Ihnen davonlaufen können.«
1: Telios verschränkte die Arme. Nicht zum ersten Mal dachte er daran, dass sie wahrscheinlich ihrerseits versuchten, seinen Standort anzupeilen. Sein Pulsschlag beschleunigte sich. »Ich wäre Ihnen dankbar, wenn Sie zum Punkt kommen würden. Meine Zeit ist kostbar.«
0: »Und vielleicht bald abgelaufen, aber wir können Ihnen helfen. Ich biete Ihnen und Ihrer Mannschaft Asyl an.«
1: Der Admiral wunderte sich über das trockene Lachen, das seiner Kehle entsprang. »Was?« Sie sah ihn ernst an.
0: »Wir sind nicht die Verbrecher, für die Sie uns halten. Wie ich bereits sagte, unsere Ziele sind die gleichen. Und wir beide wissen, solange Syl'ravan an der Macht bleibt, werden die Hohen Völker niemals frei sein.«
1: »Und Sie glauben, Sie werden stattdessen mit Kussand einen Despoten durch den nächsten ersetzen?«
0: »Das Volk braucht jemanden, der ihm beisteht.«
1: »Richtig. Aber das werden nicht Sie sein.«
0: »Wer dann?«
1: Die Kaiserin zeigte ein Lächeln, frei von jedem Amüsement.
0: »Syl'ravans Marionetten in Weiß?« »Nein, ich fürchte, die sind viel zu sehr damit beschäftigt, auf Zivilisten zu schießen. Der Orden der Friedenswächter ist nicht mehr, was er einmal war, Admiral. Das wissen Sie so gut wie ich.«
1: »Dann wird es Zeit, ihn wieder an seine Pflichten zu erinnern.«
0: »Das ist ein nobles Vorhaben, nur leider vergebens. Die Friedenswächter werden bald der Vergangenheit angehören. Aber gemeinsam können wir an ihrer Stelle etwas Besseres schaffen.«
1: »Sie scheint wirklich daran zu glauben.« Sein Blick fiel kurz auf die Anzeigen unterhalb des Kubus. Die Übertragung wurde weiterhin aufgenommen. »Sie müssen wirklich verzweifelt sein, wenn Sie mich um Hilfe bitten. Vielleicht ist es Ihre Zeit, die bald abgelaufen ist.« Sie lächelte, als habe er etwas sehr Dummes gesagt.
0: »Seien Sie kein Narr, Telios. Sie können nicht an zwei Fronten gleichzeitig kämpfen.«
1: »Ich kann es versuchen.«
0: »Was glauben Sie, warum so viele Ihrer Ordensbrüder uns in unserem Kampf unterstützen und sogar bereit sind, für unsere Sache zu sterben?«
1: »Wahnsinn wäre eine gute Erklärung.« Der Admiral sah hinter die Projektion der jungen Frau, doch es gab nichts zu sehen außer Dunkelheit.

0: Wer hörte ihnen noch zu?
1: Nein, sagte die Kaiserin. Sie haben erkannt, dass wir das Richtige wollen. Und ich weiß, dass auch Sie das einsehen werden. Eine Stunde, mehr verlange ich nicht. Nur Sie und ich.
0: Ihr Blick wurde eindringlicher, genau wie Ihre Stimme. Der Admiral sah erneut zur Kommunikationsoffizierin. Immer noch kein Erfolg. Verflucht.
2: Bedauere, Euer Majestät, sagte er in einer halbherzigen Parodie von Höflichkeit. Aber ich habe wenig bis gar kein Interesse, mit einer Bande Völkermördern zu plaudern. Wir haben euch einmal besiegt und wir werden es wieder tun.
0: Sie seufzte, ehrlich betrübt.
1: Ist das Ihr letztes Wort?
2: Ja, sagte er und gab Veldris ein Zeichen.
0: Der Kubus wurde leer. Lien sah ihre enttäuschte Reflexion auf dem Kristall.
1: Das war zumindest deutlich,
0: murmelte sie. Ohne sich umzudrehen, fragte sie,
1: haben wir genug Material?
2: Es wird reichen, Gebieterin, antwortete einer ihrer Maschinisten.
0: Lien massierte die geschlossenen Augen mit Daumen und Zeigefinger.
1: Wie lange, bis wir eine brauchbare Version haben?
2: Nur ein paar Stunden, Gebieterin.
1: Beeilt euch,
0: sagte sie und verließ den Kommunikationsraum, begleitet von ihrer Leibwache. Entgegen aller Vernunft hatte sie gehofft, das Gespräch wäre anders verlaufen. Es wäre ihr lieber gewesen, Andathelios zum Verbündeten zu haben. Aber ihr hätte klar sein müssen, dass er ihr nicht zuhören würde. Wieder musste sie sich eingestehen, wie sehr sie den Mann bewunderte. Es tat ihr leid, ihn hintergehen zu müssen. Quailor zuckte zusammen, als Telios Faust auf die Konsole schmetterte.
2: Verflucht!
0: Der Admiral rieb sich die schmerzende Handkante. Andriel lebte, wenn er den Worten einer Fremden glauben durfte. Und wenigstens hatte er nun Gewissheit, dass auch der Kult sie noch nicht gefunden hatte. Vielleicht konnte sie ihnen auch weiterhin einen Schritt vorausbleiben, so wie damals in Xidamar. Vielleicht aber auch nicht. Die Vorstellung, sie an die Schatten zu verlieren, schnürte ihm die Luft ab. Was konnte er tun? Schließ dich ihnen an? Das ist der einzige Weg. Schließ dich ihnen an und fordere Andriels Leben als Gegenleistung. Dann könntest du immer noch versuchen, ihren verdammten Kult von innen heraus zu zerstören. Telios lächelte bitter. Er wurde wirklich langsam alt, wenn er glaubte, der Kult wäre ernsthaft an einer Allianz interessiert. Alles, was der Kult wollte, war sein Wissen über den Orden und natürlich sein Schiff, immer noch eine der mächtigsten Waffen auf dem Planeten. Sobald sie beides hatten, würde er in der nächsten Folterkammer landen oder vielleicht sogar unter den Wurzeln seines Begräbnisbaumes. Dennoch, da war etwas in Lien Telas Stimme gewesen, in ihrem Blick. Er wandte sich an die Kommunikationsoffizierin.
2: Analysieren Sie die Aufnahme. Ich muss wissen, woher Sie gesendet haben.
1: Zu Befehl, Admiral.
0: Veldris nickte eifrig, doch ihrem Blick entnahm er, dass die Erfolgsaussichten verschwindend gering waren. Nun, zumindest das war nichts Neues. 32. Ruf zu den Waffen. Es mag gerechte Krieger geben, doch keinen gerechten Krieg. Aus »Die Antagonie zwischen Politik und Moral« von Rendro Barl. Sie konnte es deutlich spüren. Veränderung lag in der Luft. Der Untergang einer Ära kündigte sich an. Was das folgende Zeitalter bringen mochte, konnte Kalin von den schwarzen Rosen nicht sagen. Dass es mit Blutvergießen begonnen hatte, erfüllte sie nicht gerade mit Zuversicht.
1: Ich, Varkon Monaro, Admiral der dritten Flotte des Ordens der Friedenswächter, gelobe hiermit feierlich die mir übertragene Befehlsgewalt und die Privilegien allein zum Nutzen, Wohlergehen und Schutz der hohen Völker von Kenlin einzusetzen, von nun an bis zum Ende meines natürlichen Lebens.
0: Die Stimme des ehemaligen Kommodore hallte durch den Festsaal des Ordenshauptquartiers. Sie klang, als meinte er jeden Satz davon ernst, dachte Kalin, während sie sich zeitgleich mit den anderen Admirälen vor dem neuen Amtsbruder verneigte. Einen Mann mit Ambitionen, hatte sie ihn einst genannt.

ohne zu wissen, wie weit diese Ambitionen wirklich reichten. Erst das Unglück von Xanata, dann die Ausrufung des Ausnahmezustands letzte Nacht und letztendlich Telios Festnahme und anschließende Flucht. Sie hatte erst bei ihrer Ankunft in Theriam davon erfahren und der Schock wirkte noch immer nach. Es gab nur wenig, das Kalin Angst machte. In ihren 61 Jahren war sie so oft dem Tod mit einem Lächeln auf den Lippen begegnet, dass es sich nicht mehr lohnte, mitzuzählen. Daher fiel es ihr schwer, sich einzugestehen, wie sehr sie sich in diesem Augenblick vor Varkon Monaro fürchtete. Konnte er wirklich so weit gegangen sein, seinen vorgesetzten Offizier zu verleumden und damit aus dem Weg zu räumen? Sie musste sich zwingen, keinen dieser Gedanken auf ihrem Gesicht wiederzuspiegeln und stattdessen weiterhin feierlichen Stolz zu heucheln. Schließlich wusste sie nicht, wer ihnen zusah. Ihr Geister steht uns bei. Monaro hatte die Insignien seines Amtes erhalten. Der Admiralsorden haftete auf seiner rechten Brust, der purpurne Umhang war ihm um die Schultern gelegt worden. Die höchste Ehre, die einem Friedenswächter zuteil werden konnte. Dennoch war sein Gesicht völlig reglos, wie gemeißelt. Das Strahlen der Lichtkugeln spiegelte sich in seinen Brillengläsern und verbarg seine Augen. Als er dem Protokoll gemäß die Verneigung erwiderte, vor jedem der anderen vier Admiräle einzeln, war dies nur eine denkbar knappe Geste. Er schien diese Zeremonie so schnell wie möglich hinter sich bringen zu wollen. Nun, zumindest dies hatten sie beide gemeinsam. Die Inauguration fand für gewöhnlich im Licht der Öffentlichkeit statt, gefolgt von einer Parade durch Theriam mit Salutschüssen und dem ganzen Brimborium. Doch angesichts der Stimmung des Volkes war man übereingekommen, die Feierlichkeit ohne Publikum abzuhalten. Und so standen sie hier, fünf Wesen, einsam in dem riesigen Raum. Unter ihnen der Terrazzo-Boden mit seinen weißen und grauen Schleifen und an der Decke die gemalte Planetenkarte mit dem kleinen Meer und Theriam in ihrem Mittelpunkt. Das Gesicht des Gouverneurs, ganz aus Licht geformt, schwebte über ihren Köpfen. Sylravan hatte seit der Eröffnung der Zeremonie geschwiegen. Möglicherweise wurde sein Bewusstsein von dringenderen Angelegenheiten in Anspruch genommen, der Zukunft zum Beispiel, die in diesen Tagen so ungewiss war wie nie zuvor. Bislang hatte Kalin immer darauf vertraut, dass Sylravan sie durch jede Art von Krise führen würde. Heute war sie dann nicht mehr so sicher. Als die Veltresca am Ringhafen angedockt hatte, war es fast Mittag gewesen. Ein kühler Herbsttag mit einem blassen Himmel. Eine Landbarke hatte die Admiralin erwartet, gemeinsam mit einem Dutzend Angehörigen von Sylravans Leibgarde. Während des Fluges zum Hauptquartier hatte Kalin zum ersten Mal das Ausmaß der Zerstörung gesehen, welche Theriam heimgesucht hatte. Es herrscht wieder Ordnung, ließen die öffentlichen Kuben verlauten. Kalin fragte sich, wer ihnen dies glauben sollte. Sie konnte unmöglich die Einzige sein, die den Sturm fühlte, der im Verborgenen aufzog. Wieder sah sie sich unter den anderen Admirälen um. Sie waren dazu übergegangen, Monaro zu beglückwünschen, was dieser mit knappem Nicken quittierte. Admiral Skoru von den Kemvar hatte die gestreifte Mähne zu einem dicken Pferdeschwanz zusammengebunden. Er trug seinen Umhang, wie üblich, über die rechte Körperhälfte drapiert, um die Prothese zu verbergen, die er darunter anstelle eines Armes trug. Wenn sie die Miene des alten Tigers richtig deutete, stand der Monaros Ernennung zum Admiral eher skeptisch gegenüber. Xela Rubandra schien um Jahrzehnte gealtert. Noch nie zuvor hatte Kalin ihn so schwächlich erlebt. Er schien kaum mehr als ein Gestänge aus viel zu dünnen Knochen, eingehüllt in graues Leder. Seine Augen hinter den doppelten Brillengläsern waren trüb und ständig zu winzigen Schlitzen verzogen. Dass er allmählich senil wurde, war nicht zuletzt daran zu erkennen, dass er Monaro mehr als einmal mit Telios angesprochen hatte. Seine Artgenossin Rumu Andalok wirkte gegen ihn blutjung. Sie war sehr breit gebaut, mit einem Schnabel, der aussah, als könne er Backsteine spalten. Ihre Haut hatte die Farbe von Limonen. Obwohl bekannt dafür, nur wenig zu sprechen, war sie die erste gewesen, die noch vor Beginn der Zeremonie vom Gouverneur Aufklärung verlangt hatte. Wer waren die zersetzenden Elemente, die er in

0: Ansprache an das Volk erwähnt hatte.
1: Sie werden es zu gegebener Zeit erfahren,
0: hatte Syrawan geantwortet. Also zog er es noch immer vor, das Wiedererwachen des Kults und die Tätigkeiten der Schattenkommission geheim zu halten, was bedeutete, dass er sogar seinen Admirälen misstraute. Kalin hatte weiterhin Unwissenheit vorgetäuscht.
2: Exzellenz, was ist mit Admiral Telios? Was war der Grund für seine Festnahme?
0: Es war Monaro, der für seinen Herrscher geantwortet hatte.
3: Andar Telios hat sich der Befehlsverweigerung und der Anstiftung zur Meuterei schuldig gemacht. Er hat den Orden der Friedenswächter und die Hohen Völker verraten.
0: Telios ein Verräter? Der Gedanke war völlig absurd, undenkbar. Sie kannte ihn gut genug, um zu wissen, dass er sich niemals gegen den Orden wenden würde, denn letztlich war der Orden alles, was er hatte. Sie dachte an die Nachricht, die er ihr geschickt hatte. Was hätte er ihr gesagt, wenn sie sich getroffen hätten? Telios war vor Ort gewesen, als der dunkle Äther ausgebrochen war. Hatte das, was er dort gesehen hatte, ihn derart erschüttert, dass er einfach nur nach jemandem suchte, mit dem er darüber sprechen konnte? Oder hatte er damals schon geahnt, dass sein eigener Adjutant es auf ihn abgesehen hatte und war auf der Suche nach Unterstützung gewesen? Möglicherweise war es auch um etwas völlig anderes gegangen. Kalin kannte Telios besser als die meisten noch lebenden Ordensmitglieder. Sie wusste, er war ein beispielhafter Offizier, ein Mann, der eher sterben würde, als seine Ideale zu verraten, und mehr noch, ein Freund. Aber hatte nicht jedermann seinen Preis? Und konnte es nicht sein, dass der Kult, von dessen Wiederauferstehung sie offiziell nichts wissen durfte, Telios Preis gefunden hatte? Hatte er, Telios, sie für seine neuen Herren anwerben wollen? War es am Ende gar nicht Monaros Machthunger gewesen, der den Admiral gestürzt hatte? Was immer davon zutraf, von ihm selbst würde sie es wahrscheinlich niemals erfahren, denn Telios war nun ein Gejagter und seine Überlebenschancen sehr gering. Wie konnte es nur so weit kommen, dachte Kalin, und was wird aus uns werden? Sie sah Monaro im Kreise ihrer Mitadmiräle, einen jungen Menschen unter alten, müden Kriegern. Seht ihr nicht, was geschieht? Wollte sie ihnen zurufen. Seht ihr nicht, dass wir längst die Kontrolle verloren haben? Doch sie schwieg. Denn anders als Telios hatte sie zu vieles, das sie verlieren konnte. Zwei Ehemänner und 6 Kinder und deren Kinder. Und die Agenten der Kommission waren überall, wahrscheinlich auch auf ihrem Schiff. Ein falsches Wort konnte reichen und sie würde Telios Schicksal teilen. Wie die Dinge im Moment standen, mochte es das Gesündeste sein, abzuwarten und weiterhin Augen und Ohren offen zu halten, auch wenn sie ihre Nachforschungen vorerst einstellen musste, bevor sie damit unerwünschte Aufmerksamkeit auf sich lenkte. Als habe er ihre Gedanken gelesen, wandte Monaro sich ihr zu. Kalin erschrak, doch wie sie an ihrer Reflexion in seinen Brillengläsern erkannte, gelang es ihr bemerkenswert gut, dies zu verstecken.
2: »Meinen Glückwunsch, Admiral Monaro«, sagte sie und senkte im Flug demutsvoll das Haupt.
3: »Ich danke Ihnen, Kalin«, antwortete Monaro. »Wenn Sie gestatten, würde ich mich gerne unter 4 Augen mit Ihnen unterhalten.«
0: Kalin wusste nicht wie, aber sie schaffte es zu lächeln.
2: »Wie könnte ich da Nein sagen, Admiral?«
0: Sie folgten einer Galerie im 3. Stockwerk, von der aus sie das Treiben auf dem Nexus-Boulevard beobachten konnten. Da die Masse der Bürger den geschwärzten Pflasterstein verdeckte, erinnerte nichts mehr an die Ausschreitungen der gestrigen Nacht, abgesehen von den verstärkten Patrouillen, unter deren Blicken die Leute kuschten. Kalin dachte an ihr letztes Gespräch mit Telios vor 5 Tagen, im leeren Korridor der Akademie, als sie ihm eröffnet hatte, dass sie von der Rückkehr des Kults wusste. Und von der Tätigkeit der Kommission, Dinge, von denen sonst niemand wissen durfte. Weiß er davon? Kalin blickte zu Monaro, neben dem sie herflatterte.
2: Ihr Geister, weiß er es. Sie haben eine beachtliche Karriere hinter sich, Admiral, sagte sie, ohne dass ihre Stimme etwas von ihrer Furcht verriet.
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0: Jahre Dienst hatten sie gelehrt, ihre wahren Gefühle zu verbergen, sowohl vor vorgesetzten Offizieren wie auch vor den Mitgliedern ihrer Mannschaft. Nun musste sie alle Register ihres Könnens ziehen. Sie können stolz auf sich sein. Monaro verzog keine Miene. Ich tue, was ich kann, dem Orden zu dienen. Wie wir alle. Ich fürchte, da irren Sie sich. Kalins Flügelschlag hätte beinahe ausgesetzt. Dann begriff sie, was er meinte. Ja, Telios Verrat hat uns schwer getroffen. Ich weigere mich immer noch, es zu glauben. Erst Xanata und nun das. Sie schüttelte den Kopf und dachte dabei, Vorsicht, jeder falsche Schritt ist vielleicht ein letzter. Seine Flucht sollte Geständnis genug sein, entgegnete Monaro. Die Admiralin landete auf der Fensterbank, während der Mensch wie ein Berg neben ihr aufragte. Konnte er das Hämmern in ihrer Brust hören? Und seitdem ist die Dragolia spurlos verschwunden? Fragte sie. Man wird sie früher oder später ausfindig machen. So mächtig das Schiff ist, so schwierig ist es auch zu verstecken. Monaro sah zu ihr hinab. Soweit ich weiß, waren sie und Telios befreundet. Eine kalte Hand ergriff Kalin. So ruhig sie konnte, erwiderte sie,
1: Das ist korrekt, Admiral.
0: Wann haben Sie das letzte Mal von ihm gehört?
1: Nun, sie tat, als müsste sie darüber nachdenken. Es war unmöglich, irgendetwas aus Monaros versteinertem Gesicht herauszulesen. Sie entschied sich dafür, die Wahrheit zu sagen und betete zu den Geistern.
2: Vor 2 Tagen erst. Er hatte mir per Kurier einen Brief zugesandt, in dem er mich um ein Treffen bat.
0: Aus welchem Anlass? Monaros Stimme klang kühl und beinahe desinteressiert.
2: Um der alten Zeiten willen, sagte sie und zuckte mit Achseln und Flügeln. Zumindest hatte er das geschrieben. Es erschien mir völlig harmlos.
0: Ihr Gegenüber richtete seine Brille. Was haben Sie ihm geantwortet?
2: Gar nichts. Ich hatte nicht die Zeit. Dann kam die Order, nach Theriam zu fliegen. Ich war davon ausgegangen, ihn hier anzutreffen.
0: Monaro musterte sie. Kalin fühlte sich, als würde sie von der Linse eines Aufzeichners durchleuchtet.
3: Es besteht die Chance, dass Telios versuchen wird, sie erneut zu kontaktieren.
0: Sie nickte.
2: Selbstverständlich werde ich sofort seine Exzellenz informieren, sollte dies geschehen.
0: Unfähig, seinen Blick noch länger standzuhalten, sah sie zum Fenster hinaus und ließ ein Seufzen vernehmen.
2: Ehrlich gesagt, hoffe ich immer noch, dass es sich bei alledem nur um ein Missverständnis handelt. Doch wenn nicht...
0: Sie hielt inne. Es war Zeit für eine besonders dramatische Geste. Also sah sie zu ihm auf, in ihrer Miene alle Entschlossenheit und Aufrichtigkeit, die sie produzieren konnte.
2: So oder so. Sie können mit meiner vollen Unterstützung rechnen, Admiral.
0: Monaro nickte. Hatte sie ihn überzeugt? Oder machte er sich bereits eine geistige Notiz, ihr seine Spürhunde auf den Hals zu hetzen?
3: Es sind schwierige Zeiten, Kalin. Der Orden muss zusammenstehen.
2: Natürlich, sagte sie und musste all ihre Kraft aufbringen, ein hysterisches Lachen zu unterdrücken.
0: Unten in der Stadt schlugen die Glocken zur 13. Stunde. Noch bevor der erste Schlag verklungen war, hörten sie unten auf dem Nexus Boulevard die Stimme einer jungen Menschenfrau wie aus einem zu laut eingestellten Geisterkubus.
4: Bürger von Kenlin, hört mich an!
0: Zum ersten Mal erlebte Kalin eine Gefühlsregung des jungen Admirals. Es war Verwirrung. Damit hatten sie einmal mehr etwas gemeinsam. Die Aufzeichnung wurde exakt zur 13. Stunde Theriam-Zeit abgespielt. Die Kuben, auf denen sie gespeichert war, waren zu Dutzenden in allen Städten mit mehr als 1000 Einwohnern deponiert worden und Hunderten von kleineren Siedlungen auf dem ganzen Planeten. Ungeachtet der Zeitzone wurden die Artefakte in fast perfektem Einklang aktiviert und überall, wo man ihre Botschaft sah und hörte, hielten die Bürger inne. Stoppten auf den Straßen oder blickten verschlafen aus den Fenstern.
1: Mehr als ein Drittel von Kenlins Bevölkerung wurde

Zeuge der Projektion. Sie zeigte eine rothaarige Frau, jung und ernst, mit einer Stimme so eindringlich und schön, dass niemand sie ignorieren konnte. Sie trug schwarz und ein silbernes Emblem über der Brust ihrer Uniform, einen Dreizack, dessen äußere Spitzen um

0: Ihr kennt mich nicht. Und doch bin ich eine von euch. Dies sind schwere Zeiten für uns alle. Zu vieles ist in den letzten Tagen geschehen, das euch verwirrt hat, wütend machte oder verzweifeln ließ. Die Straßen sind voller Blut, Chaos herrscht und ihr fragt euch, wem können wir noch vertrauen? Während die Wesen, die euch beschützen sollten, versuchen, euch zum Schweigen zu bringen. Ihr glaubt, dass es niemanden gibt, an den ihr euch wenden könnt. Doch das stimmt nicht. Ich spreche heute zu euch, um euch zu zeigen, dass ihr nicht allein seid in eurem Kummer. Meine Untertanen und ich stehen auf eurer Seite. Ihr wisst, welchen Namen man uns gegeben hat. Man hat euch gesagt, dass wir nichts anderes wollen als Krieg und Zerstörung. Aber wir sind nicht diejenigen, die ihre Sonnenaugen auf euch richten. Wir sind nicht diejenigen, die euch seit Jahrhunderten belogen haben. Das Einzige, für das wir kämpfen, für das wir immer gekämpft haben, ist die Freiheit der hohen Völker. Wir wollen eine Welt, in der wir unser Schicksal in die eigenen Hände nehmen, so wie es vor Sylravans Machtergreifung der Fall war. Der Unfall in Xanata hat seine wahre Gesinnung offenbart. Anstatt seinem Volk beizustehen, hat er die Situation ausgenutzt, um ein weiteres Mal den Ausnahmezustand auszurufen. Er hat seine Friedenswächter ausgesandt, um all jenen niederzuschlagen, die Gerechtigkeit und Mitgefühl fordern. Jahrhundertelang waren wir gezwungen, uns vor dem Gouverneur und seinen Schergen zu verstecken. Wir mussten aus dem Verborgenen mit ansehen, wie die Friedenswächter sich von den Dienern der hohen Völker in deren Wachhunde verwandelten. Wie jeder, der es wagte, an der neuen Weltordnung zu zweifeln, zum Feind des Staates erklärt wurde. Jahrhundertelang waren wir zu schwach, um einzugreifen. Jetzt sind wir stärker. Aber wir brauchen Unterstützung, wenn wir den Tyrannen stürzen wollen. Daher wenden wir uns an euch. Die Friedenswächter sind wenige und ihr seid viele. Wenn wir, die Völker von Kenlin, uns gemeinsam erheben und mit einer Stimme sprechen, können sie uns nicht länger ignorieren. Zeigt ihnen, wie machtlos sie sind. Steht auf und kämpft mit uns. Für die Freiheit von Kenlin, für die Freiheit von uns allen und der kommenden Generationen. Ich weiß, ihr habt keinen Grund, mir, einer Fremden, zu glauben. Also hört einem Mann zu, der sein halbes Leben lang in eurem Namen gekämpft hat, und urteilt dann.
1: Das Bild der jungen Frau verschwand, und an seine Stelle trat die Projektion eines anderen Menschen, eines bärtigen Mannes mit brauner Haut und Augen wie Obsidian.
2: »Bürger von Kenlin«, begann er mit befehlsgewohnter Stimme. »Ich bin Andar Telios, Kommandant der Dragulia und ehemaliges Mitglied des Ordens der Friedenswächter. Viele von euch haben es bereits gehört. Der Gouverneur hat mich und meine Mannschaft zu Verrätern erklärt und lässt uns jagen. Dabei besteht unser einziges Verbrechen darin, dass wir den Bürgern in der Region um Xanata helfen wollten. Mein Leben lang habe ich Sylravan treu gedient. Mein Leben lang habe ich im Schattenkult meinen Todfeind gesehen. Mein Leben lang bin ich belogen worden. Sylravan hat nichts unternommen, um den Notleidenden zu helfen. Viele von euch haben Väter und Mütter, Brüder und Schwestern, Freunde und Verwandte durch den dunklen Äther verloren. Sylravan hätte vielen von ihnen, wenn nicht allen, helfen können. Doch er hat es vorgezogen, sie sterben zu lassen. Er hat keine Hilfe geschickt und auch die Dragulia aus dem Katastrophengebiet abgezogen. Dies war der Moment, in dem ich die Wahrheit erkannte. Wir dienen einer kalten und herzlosen Maschine, der unser Wohlergehen nichts bedeutet. Einer Maschine, die jeden zum Verräter erklärt, der es wagt, an der Rechtschaffenheit ihres Tuns zu zweifeln. Einer Maschine, welche die Geschichtsbücher umgeschrieben hat, um ihre Machenschaften zu legitimieren. Der Schattenkult ist nicht der Feind. Er ist es nie gewesen. Der wahre Feind sitzt im Jadeturm. Und da sind Pläne, wie er das Leben jedes Mannes, jeder Frau und jedes Kindes auf Kenlin nach seinem Willen kontrollieren kann.

Pakt von Teriam. Das Fundament unserer Zivilisation hat für ihn keinen Wert mehr. Nun, da er dessen Paragraphen dazu missbraucht hat, sich allmächtig zu machen. Aber noch können wir ihn aufhalten. Noch haben wir die Chance, wahren Frieden und Gerechtigkeit zu schaffen. Ich für meinen Teil werde dafür kämpfen. Und wenn es mich mein Leben kostet. Telios, Ende. Sein Bild verblasste. Und der dritte Schattenkrieg hatte begonnen.

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1: Ich bin David Riemer. US-Präsident Trump hat dem Iran mit einem beispiellosen Wirtschaftskrieg gedroht. Hintergrund sind fehlende Erfolge bei den Verhandlungen mit Teheran. Jedes Land, das den Iran unterstützt, müsse mit gewaltigen wirtschaftlichen Konsequenzen rechnen. Das schrieb er auf seiner Plattform True Social. Wie genau er die Führung in Teheran in die Knie zwingen will, schrieb er allerdings nicht. Versicherer schätzen, dass in Deutschland viele Millionen Arbeitsstunden durch Hitze verloren gehen. Der Hauptgeschäftsführer der deutschen gesetzlichen Unfallversicherung Fassauer weist auch auf ein erhöhtes Unfallrisiko hin. Ab 30 Grad gäbe es etwa 8% mehr Arbeitsunfälle als bei Temperaturen zwischen 10 und 15 Grad, sagte er.
2: Die Zahl dieser Hitzetage hat sich seit den 1950ern etwa verdreifacht, rechnet der Experte vor. Für jemanden auf einem Gerüst, an einer Maschine oder hinter dem Steuer könne nachlassende Konzentration schwerwiegende Folgen haben. So verzeichnen die Versicherer an Hitzetagen auch deutlich mehr Unfälle auf dem Arbeitsweg. Und allein im Jahr 2023 seien schätzungsweise 37 Millionen Arbeitsstunden durch Hitze verloren gegangen. Die Versicherer fordern einen besseren Hitzeschutz. Ursula Winkler, Nachrichtenredaktion.
1: 4 Jahre nach den Anschlägen auf die Nord Stream Pipelines ist ein zweiter Verdächtiger gefasst worden. Das teilte die Bundesanwaltschaft in Karlsruhe mit. Es handelt sich um einen ukrainischen Taucher.

0: der schon einmal in Polen festgenommen war. Diesmal wurde er in Kroatien gefasst.
1: Die polnische Justiz hatte den deutschen Auslieferungsantrag im vergangenen Herbst abgelehnt und den Ukrainer freigelassen. Jetzt ging er den Ermittlern in der kroatischen Küstenstadt Pula erneut ins Netz. Die Bundesanwaltschaft will ihn nach Deutschland überstellen lassen. Der ausgebildete

0: In Teilen Deutschlands haben Unwetter mit Starkregen und Sturmböen schwere Schäden angerichtet. Betroffen waren unter anderem Rheinland-Pfalz, Thüringen und Bayern. Im Norden von Rheinland-Pfalz wurden 2 Menschen durch einen umstürzenden Baum schwer verletzt. Im brandenburgischen Fürstenwalde Spree soll es einen Tornado gegeben haben. Ein Dach wurde abgedeckt und Bäume stürzten um. Nach derzeitigem Kenntnisstand wurden hier keine Menschen verletzt.
1: Regen und Gewitter ziehen so langsam ab. Am Tag ist wieder mehr Sonne dabei. Nur noch vereinzelt ein paar Schauer. Dazu Temperaturen zwischen 23 und 25 Grad. Und so wechselhaft wird's auch morgen. Am Vormittag meist trocken und sonnig. Am Nachmittag und Abend wieder mehr Regen dabei bei 22 bis 25 Grad.
2: 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Auf der A4 Richtung Dresden ist zwischen Neudietendorf und dem Kreuz Erfurt der linke Fahrstreifen gesperrt. Dort liegen Gegenstände auf der Fahrbahn, außerdem ist eine Schilderbrücke umgestürzt. Auf der A71 Richtung Schweinfurt gibt es zwischen Erfurt-Gispersleben und Erfurt-Bindersleben Instandsetzungsarbeiten. Der Verkehr wird über den Standstreifen vorbeigeführt. Auf der A72 zwischen der Landesgrenze und Hartenstein gibt es in beiden Richtungen starken Regen. Dort besteht Aquaplaning-Gefahr. Die A73 Richtung Nürnberg ist zwischen dem Dreieck Suhl und Sulzentrum wegen eines Unfalls gesperrt. Auf der B175 Richtung Glauchau ist zwischen Zwirtschen und Selingstädtische blockiert. Grund ist ein umgestürzter Baum. Auf der B176 und B180 zwischen Freiburg an der Unstrut und Nismitz ist die Fahrbahn verschmutzt. Betroffen ist die Strecke Richtung Altenburg. Die B458 zwischen Poppenhausen, Steinwand und Dipperz ist in beiden Richtungen vorübergehend gesperrt. Dort liegen mehrere Bäume auf der Fahrbahn. Aufräumarbeiten laufen. Wir wünschen eine gute Fahrt.
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8: Ich bin David Riemer. US-Präsident Trump droht dem Iran mit einem beispiellosen Wirtschaftskrieg. Hintergrund sind fehlende Erfolge bei den Verhandlungen mit Teheran. Auch Länder, die den Iran unterstützen, müssten mit gewaltigen wirtschaftlichen Konsequenzen rechnen. Das schrieb Trump auf seiner Plattform True Social.
9: Der Frust ist groß. Der Iran lässt sich nicht in die Knie zwingen und Trump gehen langsam Druck und Drohungen aus. Nun verkündet er einen gewaltigen Wirtschaftskrieg, eine ökonomische Apokalypse für den Iran. Eine verheerende Wirtschaftsoperation mit Maßnahmen historischen Ausmaßes. Vermutlich denkt an eine Ausweitung der sowieso schon bestehenden Sanktionen und weitere drastische Wirtschaftsblockaden. Alle Verbündeten der USA müssten mitspielen, fordert Trump, sonst drohten auch ihnen gewaltige wirtschaftliche Konsequenzen. Aus den USA, Tina Eck.
8: Wegen der geringen Füllstände der Gasspeicher warnt der Verbraucherzentrale Bundesverband vor steigenden Preisen für Gaskunden. Niedrige Speicherstände könnten die angespannte Lage auf den Energiemärkten im kommenden Winter weiter verschärfen. Das sagte eine Sprecherin. Die deutschen Speicher sind im Moment zu gut 50% gefüllt. Vor einem Jahr waren es knapp 67%. Gaskunden sollten prüfen, ob ihr Vertrag über den Winter hinaus eine Preisbindung vorsieht. Weniger als 7 Stunden Schlaf pro Nacht. Experten zufolge ist das auch für Erwachsene zu kurz. In Deutschland trifft das aber auf 4 von 10 Menschen zu. Das zeigt eine Untersuchung des Robert-Koch-Instituts.
10: Vor allem Männer haben hierzulande kurze Nächte. Besonders auffällig ist die Gruppe der 45- bis 64-Jährigen. Hier schläft mehr als jeder zweite Mann, weniger als die empfohlenen mindestens 7 Stunden. Die Wochenenden sind erholsamer. Hier schläft nur jede 5. Frau und jeder 4. Mann zu wenig. Auf Dauer kann Schlafmangel den Forschern nach ungesund werden. Die Studie zeigt Zusammenhänge mit Bluthochdruck und einem höheren Risiko für Adipositas, Diabetes, Herz-Kreislauf-Probleme oder psychische Erkrankungen. Ursula Winkler, Nachrichtenredaktion.
8: In Teilen Deutschlands haben Unwetter mit Starkregen und Sturmböen schwere Schäden angerichtet. Betroffen waren unter anderem Rheinland-Pfalz, Thüringen und Bayern. Im Norden von Rheinland-Pfalz wurden 2 Menschen durch einen umstürzenden Baum schwer verletzt. Im brandenburgischen Fürstenwalde

0: Alte Spree soll ein Tornado gewütet haben. Nach derzeitigem Kenntnisstand wurden hier keine Menschen verletzt.
1: Bis zum Morgen zieht sich der Regen immer weiter zurück. Tagsüber machen die Wolken der Sonne auch mal wieder ein bisschen Platz. Dazu wird es angenehm warm bei 23 bis 25 Grad. Und auch morgen am Freitag wechselhaft, erst mit Sonne. Zum Nachmittag wieder mehr Wolken und Regen bei 22 bis 25 Grad.
2: 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Auf der A4 Richtung Dresden ist zwischen Neudietendorf und dem Kreuz Erfurt der linke Fahrstreifen gesperrt. Grund sind Gegenstände auf der Fahrbahn, darunter eine umgestürzte Schilderbrücke. Auf der A71 Richtung Schweinfurt gibt es zwischen Erfurt-Gispersleben und Erfurt-Bindersleben Instandsetzungsarbeiten. Der Verkehr wird dort über den Standstreifen geführt. Auf der A72 zwischen der Landesgrenze und Hartenstein gibt es in beiden Richtungen starken Regen. Es besteht Aquaplaning-Gefahr. Die A73 Richtung Nürnberg ist zwischen dem Dreieck Suhl und Sulzentrum wegen eines Unfalls gesperrt. Die B175 Richtung Glauchau ist zwischen Zwirtschen und Selingstädtische blockiert. Dort liegt ein umgestürzter Baum auf der Fahrbahn. Auf der B176 zwischen dem Kreisverkehr Freiburg an der B180 und Freiburg an der Unstrut ist die Strecke in beiden Richtungen voll gesperrt. Grund sind Reinigungsarbeiten und eine verschmutzte Fahrbahn. Die B458 zwischen Poppenhausen, Steinwand und Dippertz ist in beiden Richtungen vorübergehend gesperrt. Mehrere Bäume liegen auf der Fahrbahn. Dort laufen Aufräumarbeiten. Wir wünschen eine gute Fahrt.
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1: Ich bin David Riemer. US-Präsident Trump droht dem Iran mit einem beispiellosen Wirtschaftskrieg. Hintergrund sind fehlende Erfolge bei den Verhandlungen mit Teheran. Auch Länder, die den Iran unterstützen, müssten mit gewaltigen wirtschaftlichen Konsequenzen rechnen. Das schrieb Trump auf seiner Plattform True Social.
2: Der Frust ist groß. Der Iran lässt sich nicht in die Knie zwingen und Trump gehen langsam Druck und Drohungen aus. Nun verkündet er einen gewaltigen Wirtschaftskrieg, eine ökonomische Apokalypse für den Iran. Eine verheerende Wirtschaftsoperation mit Maßnahmen historischen Ausmaßes. Vermutlich denkt er an eine Ausweitung der sowieso schon bestehenden Sanktionen und weitere drastische Wirtschaftsblockaden. Alle Verbündeten der USA müssten mitspielen, fordert Trump, sonst drohten auch ihnen gewaltige wirtschaftliche Konsequenzen. Aus den USA, Tina Eck.
1: Wegen der geringen Füllstände der Gasspeicher warnt der Verbraucherzentrale Bundesverband vor steigenden Preisen für Gaskunden. Niedrige Speicherstände könnten die angespannte Lage auf den Energiemärkten im kommenden Winter weiter verschärfen. Das sagte eine Sprecherin. Die deutschen Speicher sind im Moment zu gut 50% gefüllt. Vor einem Jahr waren es knapp 67%. Gaskunden sollten prüfen, ob ihr Vertrag über den Winter hinaus eine Preisbindung vorsieht. Weniger als 7 Stunden Schlaf pro Nacht. Experten zufolge ist das auch für Erwachsene zu kurz. In Deutschland trifft das aber auf 4 von 10 Menschen zu. Das zeigt eine Untersuchung des Robert-Koch-Instituts.
3: Vor allem Männer haben hierzulande kurze Nächte. Besonders auffällig ist die Gruppe der 45- bis 64-Jährigen. Hier schläft mehr als jeder zweite Mann, weniger als die empfohlenen mindestens 7 Stunden. Die Wochenenden sind erholsamer. Hier schläft nur jede 5. Frau und jeder 4. Mann zu wenig. Auf Dauer kann Schlafmangel den Forschern nach ungesund werden. Die Studie zeigt Zusammenhänge mit Bluthochdruck und einem höheren Risiko für Adipositas, Diabetes, Herz-Kreislauf-Probleme oder psychische Erkrankungen. Ursula Winkler, Nachrichtenredaktion.
1: In Teilen Deutschlands haben Unwetter mit Starkregen und Sturmböen schwere Schäden angerichtet. Betroffen waren unter anderem Rheinland-Pfalz, Thüringen und Bayern. Im Norden von Rheinland-Pfalz wurden 2 Menschen durch einen umstürzenden Baum schwer verletzt. Im brandenburgischen Fürstenwalde-Spree soll ein Tornado gewütet haben. Nach derzeitigem Kenntnisstand wurden hier keine Menschen verletzt.
4: Noch ist es angenehm kühl, teils mit Regen, tagsüber gibt's dann Wolken und Sonne im Mix mit Temperaturen bis zu 25 Grad. Und so wechselhaft zeigt sich auch der Freitag mit Sonne bis zum Nachmittag, dann wieder mehr Regen dabei bei 22 bis 25 Grad.
5: 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Auf der A4 Richtung Dresden ist zwischen Neudietendorf und dem Kreuz Erfurt der linke Fahrstreifen gesperrt. Dort liegen Gegenstände auf der Fahrbahn. Grund ist eine umgestürzte Schilderbrücke. Auf der A71 Richtung Schweinfurt gibt es zwischen Erfurt-Gispersleben und Erfurt-Bindersleben Instandsetzungsarbeiten. Der Verkehr wird dort über den Standstreifen vorbeigeführt. Auf der A72 zwischen der Landesgrenze und Hartenstein

hat sich die Wettersituation in beiden Richtungen gebessert. Die A73 Richtung Nürnberg ist zwischen dem Dreieck Suhl und Sulzentrum wegen eines Unfalls gesperrt. Auf der B175 Richtung Glauchau ist zwischen Zwirtschen und Selingstädtische blockiert. Dort liegt ein umgestürzter Baum auf der Strecke. Die B176 zwischen dem Kreisverkehr Freiburg an der B180 und Freiburg an der Unstrut ist in

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8: Ich bin David Riemer. Jedes Jahr wenden sich tausende Menschen mit einem Verdacht auf Behandlungsfehler an den medizinischen Dienst. Heute legen die Gutachter neue Zahlen vor. Schon seit Jahren zeigen diese Statistiken, Behandlungsfehler sind keine Einzelfälle.
9: Der Arzt übersieht einen Knochenbruch oder Laborwerte werden vertauscht. Darf eigentlich nicht passieren, aber auch bei ihrer letzten Erhebung zählten die Gutachter rund 3700 Behandlungsfehler und oft mit krassen Folgeschäden für die Patienten. Viele starben sogar. Ein Riesenproblem ist zudem, dass die Dunkelziffer erheblich höher ist. Experten fordern deshalb die Rechte und auch die Sicherheit der Patienten zu stärken. Claudia Wächter, Nachrichtenredaktion.
8: US-Präsident Trump hat dem Iran mit einem beispiellosen Wirtschaftskrieg gedroht. Hintergrund sind fehlende Erfolge bei den Verhandlungen mit Teheran. Jedes Land, das den Iran unterstützt, müsse mit gewaltigen wirtschaftlichen Konsequenzen rechnen. Das schrieb er auf seiner Plattform True Social. Wie genau er die Führung in Teheran in die Knie zwingen will, schrieb er allerdings nicht. Versicherer schätzen, dass in Deutschland viele Millionen Arbeitsstunden durch Hitze verloren gehen. Der Hauptgeschäftsführer der deutschen gesetzlichen Unfallversicherung Fassauer weist auch auf ein erhöhtes Unfallrisiko hin. Ab 30 Grad gäbe es etwa 8% mehr Arbeitsunfälle als bei Temperaturen zwischen 10 und 15 Grad, sagte er.
10: Die Zahl dieser Hitzetage hat sich seit den 1950ern etwa verdreifacht, rechnet der Experte vor. Für jemanden auf einem Gerüst, an einer Maschine oder hinter dem Steuer könne nachlassende Konzentration schwerwiegende Folgen haben. So verzeichnen die Versicherer an Hitzetagen auch deutlich mehr Unfälle auf dem Arbeitsweg. Und allein im Jahr 2023 seien schätzungsweise 37 Millionen Arbeitsstunden durch Hitze verloren gegangen. Die Versicherer fordern einen besseren Hitzeschutz. Ursula Winkler, Nachrichtenredaktion.
8: In Teilen Deutschlands haben Unwetter mit Starkregen und Sturmböen schwere Schäden angerichtet. Betroffen waren unter anderem Rheinland-Pfalz, Thüringen und Bayern. Im Norden von Rheinland-Pfalz wurden 2 Menschen durch einen umstürzenden Baum schwer verletzt. Im brandenburgischen Fürstenwalde Spree soll es einen Tornado gegeben haben. Ein Dach wurde abgedeckt und Bäume stürzten um. Nach derzeitigem Kenntnisstand wurden hier keine Menschen verletzt.
11: Wir schauen aufs Wetter. Nach den teils unwetterartigen Wolkenbrüchen in der Nacht gibt's heute neben Wolken zeitweise auch ein paar heitere Abschnitte. Oftmals bleibt's trocken. Nur ein paar vereinzelte kurze Schauer sind möglich. Die Tageshöchsttemperaturen 23 bis 25 Grad. Morgen dann ebenfalls teils Wolken, zeitweise aber auch wieder heiter und die meiste Zeit trocken. Am Nachmittag und am Abend wieder mehr einzelne Schauer. Und so geht's dann auch ins Wochenende.
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1: 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A4 Richtung Dresden zwischen Neudietendorf und Kreuz Erfurt ist der linke Fahrstreifen gesperrt. Vorsicht, es liegen Gegenstände auf der Straße. Hier ist eine Schilderbrücke umgestürzt. B175 Zwirtschen, Groß-Behrensdorf Richtung Glauchau. Zwischen Zwirtschen und Seligenstädt ein umgestürzter Baum. B176 Weißenfels-Sömmerda zwischen B180 Kreisverkehr Freiburg und Freiburg in beiden Richtungen Reinigungsarbeiten. Hier ist die Fahrbahn verschmutzt und die Straße voll gesperrt. Dann ist einiges gesperrt wegen umgestürzter Bäume. In Lauscher zwischen dem Absack nach Steiner und Ende der Straße. Dann Kreisschmalkalden-Meiningen zwischen Breitungen und Bußhof. Zwischen Brotterode und Kleinschmalkalden, zwischen Kleinschmalkalden und Heuberghaus. Und zwischen Nesselhof und Nesselberg. Sowie nochmal Kreisschmalkalden-Meiningen zwischen Seligenthal und Trusetal. Auch hier die Straße gesperrt wegen umgestürzter Bäume. Wo es geht, euch eine gute Fahrt.
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3: Schönen Donnerstag, hallo zusammen am frühen Donnerstagmorgen. Und wir haben die ganze Woche noch gar nicht drüber gesprochen, dass es bei Anna zu Hause am Wochenende eine Premiere gab.
4: Was gab es denn für eine Premiere? Ich weiß schon nicht mehr.
3: Ist schon okay, Donnerstag. Da kenne ich mich mit neuem Familienleben besser aus als du.
4: Was war denn die Premiere? Ach, wir waren im Kino.
3: Genau,
4: oh Gott.
3: Deine
4: oh,
3: Tochter war zum ersten Mal im Kino.
4: Es ist momentan so, mit, so wie in den Alltag reinkommen, denn der Sommer, der nicht da ist, das macht mich ganz kirre im Kopf.
3: Paw Patrol.
4: Und ich habe ja mal Angst, weil Teddy ist eigentlich so, wenn die so Fernsehen guckt, so... Die guckt 5 Minuten was und dann so, ich will was anderes gucken. Ich will das gucken. Ich will jetzt gucken. Da habe ich schon gedacht, scheiße, jetzt gehen wir ins Kino. Und dann will die nach 5 Minuten aufstehen. Aber ich habe der eine kleine Tüte Popcorn in die Hand gedrückt und dann hatte die ja so eine Sitzerhöhung, weil sie ist ja noch zu klein. Und dann saß sie da und hat wirklich den kompletten Film, war die ruhig und war ganz fasziniert und fand es total toll.
3: Und Paw Patrol kann man auch empfehlen, sagst du.
4: Ey, ganz ehrlich, ich habe ja am Anfang gedacht, oh nee, oh Paw Patrol, pff, weiß ich jetzt nicht. Tilly liebt's und ich muss aber echt sagen, der Film ist so süß und so spannend, dass ich zwischendrin auch so dachte, oh mein Gott, schaffen sie es jetzt? Ja, lohnt sich.
3: Welcher Kinofilm heute anläuft, das verraten wir euch noch in dieser halben Stunde und vor allem, ob es sich lohnt.

0: Donnerstagmorgen, Antenne Thüringen.
1: Hallo, guten Morgen.
0: Wenn ich dich fragen würde, was ist der beste Kinofilm aller Zeiten?
1: Boah.
0: Da muss man einen Moment drüber nachdenken, oder?
1: Ich glaube, ich könnte mich gar nicht entscheiden. Aber ich bin da auch recht speziell.
0: Wie, was heißt speziell?
1: Na, ich mag
0: FSK 18 oder was?
1: Nee, also Horrorfilme, also ein Kram geht ja alles gar nicht. Der beste Kinofilm aller Zeiten, weiß ich jetzt nicht. Ich mochte sehr gerne alle Fluch der Karibik-Teile, die fand ich wirklich auch richtig gut gemacht.
0: Ich würde immer Titanic sagen, das ist halt so.
1: Ist halt nicht meine Zeit, ich meine, da war ich halt irgendwie 6 oder so.

0: Ja, aber Kult. Punkt.
1: Ja.
0: Vielleicht schafft dieser Film es ja auch zum Kultfilm. Lukas Fröhlich, stellt euch den Film vor, der heute anläuft, Insidious 6.
1: Oh nee. Horror. Hm.
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3: Und da dreht sich heute wieder alles um Geister und Dämonen im sechsten Teil von Insidious.
4: Seit ihrer Geburt waren wir immer nur zu zweit. Wir waren glücklich, bis bei mir diese Träume anfingen.
3: Eine Mutter, die eigentlich ein harmonisches Leben mit ihrer Tochter führt, stellt eines Tages fest, dass sie ihrem Kind einen krassen Schrecken einjagt, bis ihr irgendwann gesagt wird:
5: Das sind keine Träume, Gemma.
6: Du hast eine seltene Gabe, aber du kannst doch etwas bisher unmöglich. Dämonen in die Menschenwelt zurückbringen. Für immer.
3: Wer hat da schon Bock drauf? Richtig, niemand. Da kannst du dich an der Stelle schon mal auf super viele Jumpscares einstellen. Plumper Horror, was es trotzdem nicht ungruselig macht. Aber wir alle wissen, wenn eine Filmreihe beim mittlerweile sechsten Teil angekommen ist, dann sollte die Erwartungshaltung nicht so hoch sein. Insidious, Out of the Further, kriegst du ab sofort im Kino.
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0: tollen Donnerstag. Hier ist Antenne Thüringen. Und die gute Nachricht ist, Richtung Wochenende soll es schöner werden. Die Temperaturen, kleine Ablenkung von dem Grau da draußen. Welches Obst ist eigentlich für euch so typisch Sommer?
1: Ich würde sagen, also schon Melone, aber für die meisten wahrscheinlich doch auch die Erdbeeren. Und die sollen bei uns in Thüringen ab diesem Jahr bis Oktober geerntet werden. Also das klingt jetzt erstmal komisch, ist aber tatsächlich so. Dafür wurde im Erdbeerhof in Gebesee dieses Jahr nämlich einiges anders gemacht.
0: Genau, die haben so einen Tunnel gebaut und da wird drin angebaut. Das ist, müsst ihr euch vorstellen, wie so ein XXL-Gewächshaus, wie so eine Art Balkonkästen auf Brusthöhe. Und jetzt kommt's, das sind neue Sorten. Das heißt, die können mehrfach in der Saison Früchte tragen, blühen immer wieder, hat uns Caroline vom Erdbeerhof Gebesee erzählt. So ein bisschen ist das auch Pilotprojekt.
2: Genau, das ist für uns die erste Saison, auch die erste Saison natürlich unter so einem Stellageanbau. Von daher lernen wir da immer noch mit dazu. Ist ein ganz spannendes Feld und wir freuen uns aber, dass es bisher so gut angelaufen ist.
1: Wie läuft's denn konkret? Also die normale Erdbeersaison ist ja eigentlich rum.
2: Ja, also wir haben ja im Juni mit diesem System angefangen, das erste Mal zu ernten. Ja, jetzt haben wir es Mitte August, sage ich jetzt mal. Normalerweise ist bei uns immer Ende Juli meistens die Erdbeersaison vorbei gewesen und unsere Erdbeeren im Tunnel, im Stellagetunnel hängen aber immer noch sehr voll und ja, wir freuen uns darüber und können natürlich dann auch den Sommer ein Stück weit verlängern und immer noch, ja, du hast es vorhin so schön gesagt, zum Herbst zugehend einfach noch ein bisschen Sommer mit versprüht.
0: Mit Erdbeeren. Ich habe mich schon gewundert, warum man immer noch hier auch die Verkaufsstände sieht, teilweise in der Fußgängerzone. Und dachte so, Erdbeeren
1: gut,
0: jetzt
1: wenn
0: noch?
1: Die das, ja, wenn die das vielleicht auch so machen.
0: Lecki.
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1: Guten Morgen. Umgestürzte Bäume, beschädigte Autos, vollgelaufene Keller, schwere Unwetter sind in der Nacht über Thüringen hinweggezogen. Betroffen war vor allem das südliche Thüringen. In Altenbeuthen bei Saalfeld hat ein Blitz ein Mehrgenerationenhaus in Brand gesteckt. Die Feuerwehr konnte mit rund 80 Einsatzkräften verhindern, dass die Flammen auf andere Gebäude übergreifen. Die 6 Bewohner konnten sich selbst in Sicherheit bringen. Vielfach sind heute Morgen noch Straßen gesperrt wegen umgestürzter Bäume oder Schlammlawinen. Auf der A4 ist in der Nacht bei Dietendorf eine Schilderbrücke vom Orkan aus der Verankerung gelöst worden. Sie stürzte auf die Autobahn. Hier laufen noch immer die Aufräumarbeiten. Auch in anderen Bundesländern hat es am Abend schwere Unwetter gegeben. Im Norden von Rheinland-Pfalz berichtet die Polizei von Sturmschäden an Gebäuden und umgestürzten Bäumen. Westlich von Koblenz wurden 2 Menschen schwer verletzt. Ein umstürzender Baum hatte sie erfasst. Teils fiel auch der Strom aus und auch im bayerischen Unterfranken hatten Polizei und Feuerwehr viel zu tun. In Krankenhäusern oder Praxen kommt es immer wieder zu Behandlungsfehlern. Der medizinische Dienst veröffentlicht heute konkrete Zahlen für das letzte Jahr. Zu den Behandlungsfehlern zählen etwa verwechselte Patienten oder falsche Medikamente, auch Operationen falscher Körperteile oder im Körper vergessene OP-Instrumente kommen vor. Rund 3000 solcher und anderer Behandlungsfehler hat der medizinische Dienst 2024 in Deutschland dokumentiert. Fachleute schätzen, dass dadurch in jedem Jahr etwa 50 Milliarden Euro Kosten für das Gesundheitssystem entstehen. Und jetzt die Thüringen-Reporter aus eurer Region.
0: Für Mittelthüringen, Leonie Straßburger.
2: Hallo. Ab Montag sind es nur noch 4 Monate bis Weihnachten und auch Lebkuchen gibt's schon zu kaufen. Damit haben die ersten Weihnachtsvorbereitungen schon begonnen, wie auch in Weißensee. Hier werden jetzt schon Schwibbögen hergestellt vom Heimat- und Geschichtsverein Main-Weißensee mit Liebe zum Detail, wie der Vorstand Steven berichtet.
3: Also der Schwibbogen, der hat auf jeden Fall das historische Rathaus, die Kirche ist mit drauf, das natürlich die Burg, die ja präsent ist und genau, das sind so die 3 Highlights, die auf jeden Fall auf dem Schwibbogen mit drauf sind.
2: Letztes Jahr war die Nachfrage so groß, dass jetzt schon angefangen wird. Mehrere Städte und Gemeinden haben auch schon angefragt, ob sie personalisierte Schwibbögen bekommen können. Und das alles für einen guten Zweck, wie Steven erzählt.
3: Der Gewinn, also wir müssen natürlich die Kosten für die Produktion bezahlen. Aber der Erlös, der geht erstmal an unseren Verein. Und wir unterstützen ja auch aktuell den Wiederaufbau der Burg, also das vom Feuer hat ja nun wahrscheinlich jeder Thüringer gehört. Und das unterstützt man nicht nur mit den Schwibbögen, sondern auch mit T-Shirts, die von Kai gedruckt werden und über unseren Verein erhältlich sind. Damit unterstützen wir auch die Rettung der Burg.
2: Im Vergleich zum letzten Jahr hat der Verein nicht nur früher angefangen. Die Schwibbögen sind diesmal auch größer und auch die Verarbeitung ist professioneller geworden. Damit hofft der Verein, dieses Jahr auch mehr Geld für den Aufbau der Runneburg zusammenzubekommen.
1: Wir schauen aufs Wetter. Nach den teils unwetterartigen Wolkenbrüchen in der Nacht gibt's heute neben Wolken zeitweise auch ein paar heitere Abschnitte. Oftmals bleibt's trocken. Nur ein paar vereinzelte kurze Schauer sind möglich. Die Tageshöchsttemperaturen 23 bis 25 Grad. Morgen dann ebenfalls teils Wolken, zeitweise aber auch wieder heiter und die meiste Zeit trocken. Am Nachmittag und am Abend wieder mehr einzelne Schauer. Und so geht's dann auch ins Wochenende. 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

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A4 Richtung Dresden zwischen Neudietendorf und Kreuz Erfurt ist der linke Fahrstreifen gesperrt. Vorsicht, es liegen Gegenstände auf der Straße. Hier ist eine Schilderbrücke umgestürzt. B175 Zwirtschen Groß-Behrensdorf Richtung Glauchau zwischen Zwirtschen und Seligenstädt ein umgestürzter Baum. B176 Weißenfels-Sömmerda zwischen B180 Kreisverkehr Freiburg und Freiburg.

0: Gasthof zwischen Brotterode und Kleinschmalkalden, zwischen Kleinschmalkalden und Heuberghaus und zwischen Nesselhof und Nesselberg sowie nochmal Kreisschmalkalden-Meiningen zwischen Seligenthal und Trusental. Auch hier die Straße gesperrt wegen umgestürzter Bäume. Wo es geht, euch eine gute Fahrt.
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0: Tollen Donnerstag, hier ist Antenne Thüringen. 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
0: 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Es gibt ja alles mögliche auf dieser Welt. 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
3: Sebastian aus Arnstadt hat uns bei WhatsApp angeschrieben.
4: Naja, ich höre euch ja immer jeden Tag täglich. Und da habe ich eben halt auch, ihr helft ja immer Vereine und sonst irgendwas, da habe ich mir gedacht, komm, probierst du einfach mal und schreibst mal einen kleinen Text an Antenne Thüringen. Ja, bei uns ist es hauptsächlich, wir haben das Problem.
0: Ja, was ist bei uns? Sag mal ganz kurz, wo bist du engagiert?
4: Bei uns, Lok Arnstadt.
0: Okay, was macht ihr? Fußball?
4: Fußball, ja.
0: Okay.
4: Wir haben insgesamt sechs Kindermannschaften, dann noch Bambini-Mannschaften, ja, und eine Herrenmannschaft. Und bei uns sehen wir das Problem, wir haben Container, die sind jetzt bestimmt schon 30 Jahre alt und mittlerweile sind so durchlöchert und dass da Wespen, Hornisten sich drinnen bilden. Wir mussten letztens auch schon Materialien wegschmeißen, waren die 50 Leibchen, die durchnässt waren und alles. Und wir bei uns sehen halt auch das Geld sehr knapp. Ja, und bei der Stadt haben wir Anfragen der Verein gemacht, da kam bis jetzt aber nichts zurück. Und wir wissen eben halt nicht weiter.
3: Es fehlt an allen Ecken und Enden. Ich weiß, für 2500 Euro kann man jetzt keine drei neuen Container bauen. Die Anträge bei der Stadt und Fördermöglichkeiten laufen. Aber mit dem Vereinsbooster könnte man zumindest schon mal so ein paar neue Leibchen besorgen. Denn Sebastian sagt, jeder Euro zählt.
4: Naja, bei so kleinen Vereinen ist es eben halt sehr schwierig, auch gerade zur Zeit schwierig, Sponsoren ranzukriegen. Ich sag mal so, größtenteils die Eltern unterstützen mit uns. Da gibt es bei uns eine kleine Mannschaftskasse, da tun die Eltern immer ein bisschen was dazu. Da machen wir dann mal Ausflüge mit den Kindern und so oder Weihnachtsfeier oder Abschlussfeier. Ja, ist immer halt so sehr schwierig.
0: Also unbedingt mitmachen, nächste Woche geht's los.
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0: Schönen guten Morgen, hier ist die Antenne Thüringen Morning Show mit Anna und Alex. Und Leute, wie schön ist das denn? Es wird mal etwas billiger anstatt teurer.
1: Hey. Yay!
0: Bei den Autoversicherungen deutet vieles darauf hin, dass die Zeit der massiven Preissteigerung ausläuft.
2: Das haben Berechnungen vom Vergleichsportal Verivox ergeben. Thomas Bremser aus der Antenne Thüringen Redaktion. Was ist denn aktuell eine preiswerte Versicherung und was eine teure?
3: Das ist schwer pauschal zu beantworten, denn der Preis hängt von vielen Faktoren ab. Vom Fahrzeugmodell, dem Wohnort, dem Alter, wie viel ich fahre und vieles mehr. Darum kann ein Tarif, der für eine Person günstig ist, für jemand anderen deutlich teurer ausfallen. Gerade zwischen den Versicherern gibt es aber oft erhebliche Unterschiede. Laut Verbraucherzentrale können sich die Beiträge je nach Vertrag um mehrere hundert Euro im Jahr unterscheiden. Vergleichsportale sind dafür ein erster Anhaltspunkt.
0: Jetzt kommt es bei der Autoversicherung ja nicht nur auf den Preis an, sondern natürlich auch auf die Leistung. Worauf sollte ich da achten?
3: Zunächst muss ich unterscheiden zwischen Haftpflicht, Teilkasko und Vollkasko. Die Haftpflicht muss ich gesetzlich haben und hier senken die Versicherer die Preise erstmals seit der Corona-Pandemie wieder. Sorgenkind ist die Vollkasko, hier steigen die Preise weiter. Die Vollkasko deckt auch verschuldete Schäden am eigenen Auto ab und Vandalismus. Gerade bei älteren Autos lohnt die oft nicht mehr. Und ich sollte auch schauen, ob ich mir die Werkstatt unbedingt aussuchen muss, denn das ist teurer, als wenn ich gebunden bin an die des Versicherers.
2: Wenn ich jetzt merke, meine Versicherung ist viel zu teuer, hol uns nochmal alle mit ins Boot. Ich weiß, dunkel, irgendwie einmal im Jahr kann man wechseln. Wann und wie kann ich wechseln?
3: Die meisten Verträge laufen bis Ende des Jahres. Meine Kündigung muss dann spätestens am 30. November eingegangen sein. Ich sollte vor

0: Rechtshalber aber nochmal in den Unterlagen gucken. Ob meine Versicherung teurer wird, teilt sie in der Regel im Herbst mit. Steigt der Preis, ohne dass der Schutz besser wird, sollte ich genau hinschauen, denn dann besteht meist ein Sonderkündigungsrecht. In der nächsten Wechselsaison kann ich auf jeden Fall viel Geld sparen, sagt Verivox. Um die 30% sind möglich.
1: Danke, Thomas. Also das ist doch mal schön. Die Tendenz sagt, Autoversicherungen werden wieder günstiger.

0: Schönen guten Morgen.
1: Alex, hast du es mitbekommen? Hat das geregnet?
0: Ich wollte schon anfangen, Holz zu sammeln, um eine Arche zu bauen. Ich habe gedacht, was ist denn das?
1: Naja, du bist ja trotzdem mit deinem Fahrrad hergekommen. Das Unwetter hat aber auch tatsächlich einige Schäden angerichtet.
0: Eine erste Bilanz hat jetzt Hanne Sebert in den News. Es ist 6 Uhr.
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3: Guten Morgen. Über Thüringen ist in der Nacht ein mächtiges Unwetter mit Blitz und Donner sowie Starkregen hinweggezogen. Teilweise kam es zu Orkanböen, die dann ganze Bäume entwurzelt haben. Der heftige Regen hat Keller volllaufen lassen, Gullis liefen auch über. Besonders getroffen hat es die Landkreise Gotha, Saalfeld-Rudolstadt sowie Schmalkalden-Meiningen.
4: Vielfach sind heute Morgen noch Straßen gesperrt. Hier liegen Bäume und Äste quer über der Fahrbahn, etwa zwischen Broderode und Kleinschmalkalden oder zwischen Nesselhof und Nesselberg. In Altenbeuthen am Hohen Wartestausee ist der Blitz in ein Mehrgenerationenhaus eingeschlagen. Das Haus ist komplett abgebrannt. Die 6 Bewohner konnten noch rechtzeitig ins Freie flüchten. Einen Schock bekamen Autofahrer auf der A4. Bei Neudietendorf hat sich durch den starken Wind eine Schilderbrücke gelöst. Sie stürzte auf die Fahrbahn. Die Autobahn war Richtung Dresden 2 Stunden lang gesperrt. Gesperrt war aber auch die A71 in der Überfahrt zur A73. Hier war der Fahrer eines Kleintransporters zu schnell für den heftigen Regen unterwegs, sagt die Polizei. Er knallte in einer Linkskurve gegen die Mittelleitplanke. Der Transporter kippte dann zur Seite. Die 5 Insassen kamen vorsichtshalber ins Krankenhaus. Die Autobahn war in der Überfahrt 4 Stunden lang gesperrt. Maren Brandt, Antenne Thüringen, Nachrichtenredaktion.
3: Seit Ende Juni brennt es auf einem alten Tagebaugelände bei Meuselwitz. Die verpresste Kohle hatte sich bei einem Waldbrand entzündet und brennt nun unterirdisch immer weiter. Die Menschen vor Ort fordern nun aber schnell Klarheit, inwieweit der ständig aufsteigende Rauch gesundheitsschädlich ist. Heute Abend ist dazu eine Kundgebung geplant. Dann stehen auch Verantwortliche der zuständigen Bergbaugesellschaft Rede und Antwort. Diese hat ein Büro beauftragt, die Luft noch mal genauer zu untersuchen. Nach zusätzlichen Vorgaben der Stadt Meuselwitz. Das bestätigte uns Thürings Umweltminister Thilo Kummer.
5: Da geht es um Schwefeldioxid, da geht es um Schwermetalle und viele andere Dinge, die dort vermutet werden, wo auch die Thüringer Behörden und auch das Landratsamt mit zugearbeitet haben. Wir werden daraus dann die entsprechenden Ableitungen treffen. Das macht dieses Büro auch selber und gibt dann dem Gesundheitsamt im Altenburger Land die entsprechenden Informationen.
3: Die Thüringer Landesregierung kommt nicht zur Ruhe. Nächste Woche Freitag muss sich Ministerpräsident Vogt einem weiteren Misstrauensvotum im Landtag stellen. Beantragt hatte das die AfD-Fraktion. Dagegen gab es gestern bereits einige Kritik von den Regierungsparteien CDU, BSW und SPD. Aber auch die linke Opposition spricht von einem Schmierentheater. Die CDU-Fraktion wirft AfD-Chef Höcke vor, nur Chaos stiften zu wollen. Höcke hatte in diesem Jahr schon einmal versucht, sich selbst anstelle von Mario Vogt zum Ministerpräsidenten wählen zu lassen, ohne Erfolg. Der Verbraucherzentrale Bundesverband warnt vor steigenden Preisen für Gaskunden. Grund, die Gasspeicher sind derzeit nur zu etwa 50% gefüllt. Im letzten Jahr war es deutlich mehr. Die angespannte Lage auf den Energiemärkten könnte sich im kommenden Winter nun aber weiter verschärfen. Gaskunden sollten daher prüfen, ob ihr Vertrag über den Winter hinaus eine Preisbindung vorsieht. Außerdem lohne sich, wenn man Preise vergleicht und gegebenenfalls

0: als zu einem günstigeren Anbieter wechselt.
1: Das Wetter auf Antenne Thüringen, aktuell 16 Grad in Gera, Dernbach kommt auf 15, 17 Grad in Greußen. Hier und da kann es noch Regen geben, teilweise so ein fieser Nieselregen. Aber im Laufe des Tages soll es dann trockener werden. Heute bis zu 25 Grad maximal, mal Sonne, mal Wolken. Und am Wochenende jetzt leider doch nicht so trocken wie gedacht. Morgen und Samstag kann es immer auch mal Schauer geben.
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3: Gleich 5 nach 6, Antenne Thüringen, der schnellste Verkehrsservice ab hier Richtung Dresden. Zwischen Neudietendorf und Kreuz Erfurt Gegenstände auf der linken Spur, die ist auch gesperrt. Und wir haben umgestürzte Bäume und dadurch auch gesperrte Straßen. Die B285 zwischen Hatschwinden und Dermbach. Zwischen Breitungen und Bußhof, zwischen Brotterode und Kleinschmalkalden gesperrt. Dann zwischen Kleinschmalkalden und Friedrichroda. Zwischen Nesselhof und Tambach-Dietharz. Zwischen Seligenthal und Trosetal. Und zwischen Unterlauscher und Schwimmbad im Steinachgrund. Habt ihr noch mehr gesehen? Eine Nummer für alles, WhatsApp-Verkehr und mehr. 0800 3x5 2550.
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1: Na, schönen guten Morgen.
6: Guten Morgen.
3: Zwei wichtige Fragen, ja. Alex. Da du hier auf Arbeit bist, nehme ich an, du hast gestern nicht im Lotto gewonnen.
1: Ich hatte einen richtig, ich hatte nicht mal zwei. Also, na, ja, nein.
3: Also nichts, null, nein. Zero. Null. Okay.
1: Zero.
3: Und zweitens, was haben die heftigen Unwetter alles angerichtet am Abend und in der Nacht?
1: Das reden wir drüber.
3: Richtig, in dieser halben Stunde.
1: Schönen guten Morgen zusammen. Gleich natürlich wie gewohnt die Morgenminute. Was steht bei euch heute an nach Juli? Und das sind Good Old Days.
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0: 26. August und es läuft Juli auf Antenne Thüringen. Komm, der musste sein.
1: Boah.
0: Wie das Leben so spielt.
1: Wow. Einfach nur wow. Okay, gut, es wird Zeit, dass endlich Wochenende wird.
0: Wie geht's euch heute an diesem Donnerstag? Was beschäftigt euch? Mögt ihr Witze mit Monatsnamen? Danke für eure Nachrichten an die 0800 3x5 2550.
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1: Steffi aus Breitungen hat eine WhatsApp geschickt. Ja, wir haben uns alle Regen gewünscht, aber warum denn gleich wieder so heftig? Gestern Abend starkes Unwetter, viele Bäume umgestürzt. Sie hofft einfach nur, dass niemand verletzt wurde und möchte allen Einsatzkräften Danke sagen.
0: Gucken wir noch mal genauer drauf. Gleich gegen 6:50. Markus aus Dingelstädt schreibt, er hat heute Morgen wirklich überlegt, ob er eine lange Hose anzieht. Da bin ich schon seit 3 Tagen dabei, ja. Aber gut. Er überlegt, ob er den Herbstpulli auch drüber zieht, aber nein, er ist hart geblieben und hat die Pullis ganz hinten im Schrank gelassen. Soll ja wieder freundlicher werden, zumindest ein bisschen. Und nur weil es mal ein paar Tage kühler ist, darf man keine Schwäche eingestehen, schreibt er.
1: Ach, finde ich schon. Man darf auch so seine Schwächen stehen. Ja, total. Und Andrea aus Altenburg möchte einfach mal ein großes Danke loswerden an ihre Kollegin Susanne. Die war in Norwegen und hat ihr typisch norwegische Schokolade mitgebracht. Und das lieben die da oben ja auch. Lakritze. Liebt Alex übrigens auch.
0: Oh, geil.
1: Andrea liebt's und das ist das Beste. Es isst ihr keiner weg. Grüßens, Alex.
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0: Sophie and the Giants. Schönen guten Morgen. Hier ist die Antenne Thüringen Morning Show. Wir haben es gleich 6.19 Uhr.
1: Guten Morgen. Viele haben es gestern Abend erstmal als Wetterleuchten gesehen. Blitze ohne Ende. Und dann kam die Gewitterfront. Viele umgestürzte Bäume. Mal wieder abgedeckte Dächer. Niklas, wo hat das Gewitter am stärksten gewütet?
2: Ja, schönen guten Morgen. Heftig war es vor allen Dingen in der Südhälfte von Thüringen. Los ging es gestern Abend etwa 19 Uhr schon. Da sind die ersten Gewitter nach Thüringen reingezogen, aus Richtung Rhön kommend. Und die heftigste Gewitterfront, die kam dann so gegen 21, 22 Uhr. In Altenbeuthen bei Saalfeld ist ein Blitz in ein Mehrgenerationenhaus eingeschlagen und hat das in Brand gesetzt. Da ist die Feuerwehr auch immer noch im Einsatz. Zum Glück.

0: gibt es hier keine Verletzten. Dann Meldung von der A4 bei Erfurt. Da hat der Sturm eine Schilderbrücke umgeworfen. Heftige Unwetter zum Teil auch mit Hagel bei Arnstadt und bei Ilmenau. Und viele Meldungen, die gibt es auch aus dem Landkreis Schmalkalden-Meiningen. Hier abgedeckte Dächer oder auch umgestürzte Bäume. Das vor allen Dingen rund um Flohseligenthal und Brotterode-Trusetal. Und der Markus von der Feuerwehr aus Brotterode, der hat uns eine Sprachnachricht geschickt.
1: Ja, es war sehr heftig bei uns gewesen. Die Nacht, wir waren ca. 4 Stunden jetzt im Einsatz, seit 22 Uhr bis ca. um 3, halb 4. Viele Bäume wurden einfach wie Streichhölzer abgeknickt. Der komplette Stahlberg bei uns zwischen Trusetal und Flohseligenthal ist bis jetzt immer noch gesperrt. Da werden die Aufräumarbeiten noch den heutigen Tag dauern. Da werden wir heute den Bauhof auch noch unterstützen, nehmen wir an. Ja, viele Dächer in unserem Landkreis wurden auch abgedeckt. Und ja, es war erschreckend, was der Wind und die Natur so alles für Kräfte hat.
0: Mal wieder, muss man sagen.
2: Ne? Ja, es ist ja nicht das erste Mal dieses Jahr. Vielen Dank an Markus und alle, die da im Einsatz sind. Welche Straßen aktuell gesperrt sind, das bekommt ihr natürlich gleich wieder zu hören im schnellsten Verkehrsservice um kurz nach 6:30 oder jetzt schon in der Antenne Thüringen App.
3: Wir machen gleich weiter. 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Alicia Cara gibt's. Scars to your beautiful und von uns auf Sommer.
2: Immer noch ein guter Song. Ich finde, der macht richtig gute Laune, auch wenn halt Straßen gesperrt sind wegen Unwetter. Homewrecker gleich für euch.
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2: Guten Morgen. Blitz und Donner, Gullis laufen über, Bäume stürzen um. Ein heftiges Unwetter hat in der Nacht in Thüringen einige Schäden angerichtet. Besonders betroffen waren laut Polizei die Landkreise Gotha, Saalfeld-Rudolstadt sowie Schmalkalden-Meiningen. In Altenbeuthen am Hohen Wartestausee schlug ein Blitz in ein Mehrgenerationenhaus ein. Es ist komplett abgebrannt. Die 6 Bewohner kamen mit dem Schrecken davon. Auf der A4 knallte bei Neudietendorf eine komplette Schilderbrücke auf die Fahrbahn Richtung Dresden. Die Autobahn musste danach stundenlang gesperrt werden. Vielfach laufen auch heute Morgen noch Aufräumarbeiten. Auch in anderen Bundesländern gab es erhebliche Schäden durch Unwetter. Neben Thüringen, vor allem in Rheinland-Pfalz, Bayern, aber auch in Brandenburg. Hier wurden Dächer abgedeckt, Bäume stürzten um, Keller liefen voll Wasser. Bei Koblenz wurden 2 Menschen von einem umstürzenden Baum getroffen und schwer verletzt. Im brandenburgischen Fürstenwalde berichtet die Feuerwehr von einem Tornado. Spezialisten der Polizei haben am Abend im Landkreis Nordhausen eine Granate auf einem Feld entschärft. Fußgänger hatten den metallischen Gegenstand zwischen Auleben und der Aumühle entdeckt und Alarm geschlagen. Um den Fundort war dann ein Sperrkreis von 300 Metern eingerichtet worden. Straßen- oder Bahnverkehr waren davon nicht betroffen. Gegen 6:30 am Abend war der Einsatz beendet und die Granate sicher verladen, bestätigte uns die Polizei heute Morgen. Prinz Harry und seine Frau Meghan planen offenbar eine Rückkehr nach Großbritannien. Das Paar wolle noch in diesem Monat mit seinen Kindern aus Kalifornien ins Vereinigte Königreich zurückkehren, melden der Daily Telegraph und die Sun. Eine offizielle Bestätigung gibt's bislang aber nicht. Harry und Meghan hatten sich 2020 von ihren royalen Pflichten losgesagt und waren mit ihren beiden Kindern Archie und Lilibet nach Kalifornien gezogen. Das Verhältnis zur Königsfamilie galt seither als zerrüttet. Im vergangenen Jahr äußerte Harry aber den Wunsch nach einer Aussöhnung.
0: Das Wetter auf Antenne Thüringen, 14 Grad in Nebeleben, 16 Grad in Schmölln. Breitungen kommt auf 15 Grad. Heute teilweise noch Regen, im Laufe des Tages wird das dann aufhören. Dann auch sonnig, mal Sonne, mal Wolken, bei bis zu 25 Grad maximal. Die nächsten Tage sehen dann weiterhin wechselhaft aus. Also es kann sein, Freitag, Samstag, dass immer mal wieder ein kleiner Schauer vorbeikommt.
3: Gleich 6:35, Antenne Thüringen, der schnellste Verkehrsservice. A4 Richtung Dresden zwischen Neudietendorf und Kreuz Erfurt. Da liegt die Schilderbrücke auf der linken Spur, deswegen ist die gerade gesperrt. Ihr habt es bei Hannes gehört. Und ungeschützte Bäume und dadurch gesperrte Straßen. B285 zwischen Hartschwinden und Dermbach. Dann zwischen Breitungen und Bußhof, zwischen Brotterode und Kleinschmalkalden. Weiter zwischen Kleinschmalkalden und Friedrichroda gesperrt. Zwischen Nesselhof und Tambach-Dietharz. Zwischen Seligental und Trusetal. Und zwischen Unterlauscher und Schwimmbad im Steinachgrund. Ein Blitzerhammer in Erfurt-Bischleben, Gerathalstraße beidseitig 30er-Zone. Habt ihr auch was gesehen? Eine Nummer für alles. WhatsApp-Verkehr und mehr 0800 3x5 2550.
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0: Schönen guten Morgen.
5: Guten Morgen.
0: Also ich glaube, die Menschen, die am Schmidtstädter Knoten in Erfurt wohnen, die wissen gerade gar nicht mehr, was Phase ist. Entweder knallt es wegen Blitz und Donner jetzt gestern Abend oder es knallt da wegen der Bauarbeit.
5: Ja, da wird ja gerade heftig gebaut, wie laut es ist, wie dreckig. Wir telefonieren gleich mit Franzi, die wohnt direkt nebenan, gleich nach Dua Lipa und Alex Warren.

0: Antenne Thüringen, die Morning Show ist hier. Schönen guten Morgen, Anna und Alex.
1: Hallo.
0: 6:40 Uhr haben wir es.
1: Es ist belastend für die Anwohner in Erfurt. Am Schmidtstädter Knoten wird gebaut. Das ja schon länger, aber in diesen Tagen ist es einfach besonders heftig, weil das Brückenteil vor Ort zertrümmert wird. Lärm Tag und Nacht. Wir telefonieren mit Franzi, Anwohnerin. Schönen guten Morgen.
2: Hallo.
0: Du wohnst nicht weit weg vom Schmidtstädter Knoten, hast du geschrieben.
2: Genau. Ich wohne da eigentlich fast eine Querstraße weiter.
0: Was kriegst du alles mit, also in Sachen Dreck, in Sachen Lärm die letzten Tage?
2: Also Lärm geht, aber was halt unglaublich ist, ist der Staub, der halt irgendwie gefühlt, man wischt ihn weg und eine halbe Stunde später sieht es wieder genauso aus wie vorher. Also das ist schon krass.
0: Wo, also auf dem Balkon nur oder auch in der ganzen Wohnung? Oder?
2: Ja gut, da man ja natürlich auch lüftet, auch natürlich drin.
0: Okay, krass.
2: Ja, was natürlich auch total nervig ist, ist der Verkehr gerade aktuell. Also bei uns ist auch alles zugeparkt, weil keiner mehr irgendwo weiter hinkommt als bis zu uns so ungefähr. Ja, das ist schon ein bisschen nervig.
0: Okay, aber es ist ja eine überschaubare Zeit, oder?
2: Ja, wenn das alles so klappt, dann ja.
0: Hast du schon davon gehört, dass die Bahn Anwohnern ein Hotelzimmer zahlen? Und wenn ja, hast du schon mal drüber nachgedacht?
2: Also davon gehört habe ich nicht. Wir haben zwar immer so hübsche Postkarten von der Bahn, dass es gerade gebaut wird und dass wir mit Lärmbelästigung und Staub und so weiter rechnen müssen, aber das Angebot haben wir natürlich nicht bekommen. Man könnte natürlich drüber nachdenken, weil allein schon so Frühstück im Hotel, um das man sich nicht kümmern muss, ist ja schon nett.
1: Ja, schon ziemlich gut, aber dann wohnt Franzi vermutlich nicht nah genug dran. Die Bahn hat nämlich gemessen, wo es besonders laut ist und die sprechenden Anwohner einzeln informiert. 12 Familien haben das Angebot in Erfurt angenommen und wenn ihr auch betroffen seid, wir haben da mal 3 Hotelempfehlungen für Urlaub in der eigenen Stadt. Gleich gegen 10:07 Uhr.
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0: Schönen guten Morgen. Es ist laut mitten in Erfurt. Am Schmidtstädter Knoten wird zurzeit gebaut, und zwar Tag und Nacht.
1: Schönen Donnerstagmorgen, hier ist die Antenne Thüringen Morning Show mit Anna und Alex. Wir haben es 10 vor 7.
0: 1500 Tonnen wiegt die Brücke, die da ausgehoben wurde. Das heißt, das macht ein bisschen Lärm. Aber die Deutsche Bahn ist ja nicht so, ne? Anwohner, die direkt dort wohnen, dürfen ins Hotel umziehen. 175 Euro spendiert die Bahn pro Nacht. Und bislang haben das Angebot nur 12 Familien in Anspruch genommen. Das wollen wir ändern. Und deswegen hat Alex mal die Top 3 unserer Hotelempfehlungen für Urlaub in der eigenen Stadt zusammengestellt.
2: Platz 3. Das Chaos. Hotel auf dem Petersberg. Mitten in der Zitadelle habt ihr den perfekten Blick über eure ganze Stadt. Parkplatz direkt vor der Tür, Sauna und, das finde ich ganz besonders schön, Eiswürfelautomat auf dem Gang.
0: Okay.
1: Und aus den Bewertungen lese ich raus, besonders das Personal soll sehr nett sein. Es gibt nur ein Problem, ist mit 242 Euro die Nacht leider nicht im Budget.
0: Oh, schade.
1: So viel seid ihr der Bahn einfach nicht wert.
2: Platz 2.
1: Schottennester schlafen an der Krämerbrücke. Also Touri in der eigenen Stadt, hinter der Krämerbrücke, also so ein bisschen fernab vom Touri-Strom, trotzdem mittendrin. Jetzt kommt's. 94 Quadratmeter Apartment. 2 Schlafzimmer, Terrasse.
0: Toll.
1: Und gegenüber liegt direkt der Augustinerbiergarten.
0: Oh,
1: also nach der Masse und der Haxe stolpert ihr quasi ins Bett. Und das Geile ist, mit 167 Euro liegt das sogar im Budget.
0: Super.
2: Platz 1.
1: Altstadtpension am Dom. So, das ist ehrlich. 16 Quadratmeter, ein bisschen hellhörig, schreiben die Bewertungen, aber eine ganz, ganz tolle Motivtapete. Hier ist die Chefin noch die Inhaberin. Jetzt kommt der Preis, unschlagbar. 71 Euro, also über 100 Euro unterm Budget. Ich meine, komm. Die Bahn hat jetzt zuletzt das erste Mal keine roten Zahlen geschrieben. Ihr wollt doch nicht schuld sein, wenn das sich ändert.
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1: Wir haben es auch nicht leicht.

0: Jax Jones, Zoe Wees, Never Be Lonely. Hier ist die Antenne Thüringen Morning Show mit Anna und Alex und wir haben ein Update zum Verkehr.
1: Guten Morgen, hier ist die Susan. Broderode, Kleinschmalkalden ist aber frei, da kann man wieder fahren. Es liegen zwar Äste auf der Fahrbahn, aber man fährt vorsichtig und dann funktioniert das. Bis dahin, tschüss.
2: Tschüss. Und alle Infos, was das Unwetter am Abend und in der Nacht angerichtet hat in Thüringen, hören wir natürlich gleich wieder bei Hannes Ebert in den Nachrichten um 7 Uhr.

0: Schönen guten Morgen.
1: Das war ein heftiges Unwetter, was da in der Nacht über uns hinweggezogen ist. Die Aufräumarbeiten laufen vielerorts heute früh noch immer.
0: Jetzt alle News, die heute Morgen wichtig sind mit Hannes Sebert. Es ist 7 Uhr.
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3: Guten Morgen. Eine mächtige Gewitterfront ist in der Nacht über Thüringen hinweggezogen. Vor allem in den südlichen Landkreisen hat das für einige Schäden gesorgt. So ist in Altenbeuthen bei Saalfeld ein Mehrgenerationenhaus nach einem Blitzeinschlag vollständig ausgebrannt. Auf der A4 stürzte eine Schilderbrücke auf die Fahrbahn. Auf der A71 war ein Transporterfahrer in der Überfahrt zur A73 zu schnell für den heftigen Regen. Er schlingerte gegen die Mittelleitplanke. Der Transporter kippte dann um. Alle 5 Insassen kamen verletzt ins Krankenhaus. Vielfach haben die Orkanböen Äste und ganze Bäume herumgewirbelt. Viele Meldungen gibt's aus dem Landkreis Schmalkalden-Meiningen. Markus von der Freiwilligen Feuerwehr Brotterode sagte uns heute Morgen:
4: Viele Bäume wurden einfach wie Streichhölzer abgeknickt. Der komplette Stahlberg bei uns zwischen Trusetal und Flohseligental ist bis jetzt immer noch gesperrt. Viele Dächer in unserem Landkreis wurden auch abgedeckt. Und ja, es war erschreckend, was der Wind und die Natur so alles für Kräfte hat.
3: Blitz und Donner, Wind und Hagel gab's aber auch in anderen Bundesländern. In Rheinland-Pfalz wurde eine Frau von einem Baum erschlagen.
5: Besonders heftig war es in Hessen, Brandenburg, Bayern und Rheinland-Pfalz. Hier kam es auch zu dem tragischen Unfall. Im Kreis Ahrweiler wurde eine Spaziergängerin von einem Baum erschlagen. Ihre Begleiterin wurde schwer verletzt. Außerdem wurden durch das Unwetter zahlreiche Autos und Häuser beschädigt, berichtet die Polizei. Teilweise habe der Wind ganze Hauswände herausgerissen und Dachziegel meterweit geschleudert. Fiona Reinhardt, Antenne Thüringen, Nachrichtenredaktion.
3: Eine Schere bei der OP im Körper vergessen, das falsche Bein amputiert. Jedes Jahr wenden sich tausende Menschen mit einem Verdacht auf Behandlungsfehler an den medizinischen Dienst. Heute legen die Gutachter neue Zahlen auf den Tisch. Schon seit Jahren zeigen diese Statistiken, Behandlungsfehler sind keine Einzelfälle.
6: Der Arzt übersieht einen Knochenbruch oder Laborwerte werden vertauscht. Darf eigentlich nicht passieren, aber auch bei ihrer letzten Erhebung zählten die Gutachter rund 3700 Behandlungsfehler und oft mit krassen Folgeschäden für die Patienten. Viele starben sogar. Ein Riesenproblem ist zudem, dass die Dunkelziffer erheblich höher ist. Experten fordern deshalb, die Rechte und auch die Sicherheit der Patienten zu stärken. Claudia Wächter, Antenne Thüringen, Nachrichtenredaktion.
3: In Nordhausen mussten Polizei und Feuerwehr gestern Nachmittag ausrücken, weil es in einem Mehrfamilienhaus Rauch gab. Im Bingerhof wurde Feuer vermutet. Vor Ort stellten die Einsatzkräfte dann allerdings fest, dass ein Bewohner eine Pizza in der Mikrowelle hatte. Der 24-Jährige war dann eingeschlafen und hatte nicht bemerkt, dass sich sein Essen in der Mikro in Rauch aufgelöst hatte. Verletzt wurde da glücklicherweise niemand.
7: Das ist mir auch schon mal passiert.
3: Echt? Mit Feuerwehr?
7: Nicht in der Mikrowelle, aber ohne Feuerwehr, Gott sei Dank. Okay. Aber im Backofen.
8: Oh mein Gott.
0: Wenn der Rauchmelder ging an, dann habe ich sie... Oh mein Gott. So, wir sind beim Wetter angekommen. In Dingelstedt aktuell 14 Grad, Bad Köstritz 16 Grad, Suhl meldet 15 Grad. Teilweise noch ein bisschen Regen unterwegs. Das wird im Laufe des Tages weniger. Also später dann trockener Sonne-Wolken-Mix. Und morgen, übermorgen bleibt es leider relativ wechselhaft. Also neben Sonne-Wolken kann immer mal wieder ein Schauer mit dabei sein.
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1: 4 nach 7, Antenne Thüringen, der schnellste Verkehrsservice. A4 Richtung Dresden. Zwischen Neudietendorf und Kreuz Erfurt liegt immer noch die Schilderbrücke auf der linken Spur. Die ist gesperrt. Die A4 Richtung Dresden zwischen Eisenach Ost und Sättelstedt Spanngurte auf der rechten Spur. A72 Richtung Hof zwischen Zwickau Ost und Zwickau West eine Leitbarke auf der rechten Spur. A73 Richtung Suhl zwischen Eisfeld Nord und Schleusingen ungesicherte Unfallstelle. B84 Behringen, Hauptstraße in der Angerkurve gesperrt nach Unfall. Und umgestürzte Bäume und dadurch gesperrte Straßen haben wir auf

0: folgenden: B285 zwischen Hartschwinden und Dermbach, zwischen Breitungen und Bußhof, zwischen Kleinschmalkalden und Friedrichroda, zwischen Nesselhof und Tambach-Dietharz, zwischen Seligental und Trusetal, zwischen Unterlauscher und dem Schwimmbad im Steinachgrund. Und wir sind ja hier ein All-Inclusive-Paket, deswegen gibt es jetzt auch mal eine kleine Info für alle Zugfahrer. Von Kranichfeld nach Weimar gibt es momentan Zugausfälle und Verspätungen, liegt auch vermutlich am Gewitter, hat Tobias gemeldet. Dankeschön. Geblitzt wird Erfurt-Bindersleben Landstraße statt einwärts 30er-Zone und in Erfurt-Bischleben-Geratalstraße beidseitig auch da ist 30. Habt ihr noch was gesehen? Eine Nummer für alles, WhatsApp, Verkehr und mehr. 0800 3x5 2550.
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2: Schönen guten Morgen.
0: Guten Morgen.
2: Ganz viele von euch fragen immer, was macht ihr eigentlich im Radio oder im Studio, wenn die Musik läuft? Anna, seit 2 Stunden nichts anderes, als darüber zu erzählen, dass Harry und Meghan zurück nach Großbritannien gehen.
0: Was ist denn das? Boah, der Brexit wird rückgängig gemacht? Haben die sich das gut überlegt?
2: Die hängt mir die ganze Zeit in den Ohren. Du hast jetzt 30 Sekunden Zeit, dazu deine Einschätzung zu geben und dann ist das Thema durch.
0: Bitte. Okay. Also ich glaube, sie haben gedacht, sie können in Los Angeles die Mega-Karriere starten. Das hat nicht funktioniert und jetzt haben sie sich gedacht, damit sie wenigstens ein gutes Schulsystem haben, weil sind wir mal ehrlich, das ist es in den USA nicht, gehen sie jetzt zurück nach England, denn da Archie ist 6, der kommt jetzt in die Schule.
2: 15 Sekunden noch.
0: Und deswegen kommen sie zurück. Ob das der Prinz Charles so gut findet, weiß ich nicht. Ich meine, es stehen immer noch Rassismusvorwürfe im Raum. Also läuft. Viel Spaß.
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2: Und ich dachte immer, meine Familienfeiern sind merkwürdig. Aber stell dir mal vor, das ist ja eine unangenehme Stimmung.
0: Ich glaube,
2: dann
0: da
2: am
0: gibt
2: Tisch.
0: Es keine Familienfeiern.

0: 12 nach 7. Antenne Thüringen ist hier die Morning Show mit Anna und Alex. Guten Morgen.
1: Hallo zusammen.
0: Gestern Abend hätte es einen faradayischen Käfig gebraucht.
1: Wegen dem Gewitter meinst du?
0: Ja, du weißt, was das ist, oder?
1: Ja, da schwingt der Blitz nicht ein.
0: Genau, richtig. Und hier auch nicht.
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1: Aber eigentlich hoffen wir ja, dass ihr euch im Herbst, also in den Herbstferien aufmacht, in den Urlaub, wohin auch immer ihr wollt, mit
0: schönes
1: eurem
0: Wetter
1: eigenen
0: ist.
1: Wohnmobil. Das schönes Wetter ist, Alexander. Also, jetzt
0: also es ist aber auch gemütlich. Ich finde, einen Abend kann es auch mal draußen ordentlich rumpeln. Ich habe gestern schön gemütlich auf dem Balkon unter der Markise gesessen und habe mir das Spektakel angeguckt. Ich finde, das hat auch eine gewisse Gemütlichkeit. Gut.
1: Ja, also
0: wir müssen ja nicht zusammen in den Urlaub fahren. Ist ja okay.
1: Nee, lieber nicht.
0: Ihr holt euch den Urlaub auf antennethüringen.de für die Herbstferien. Urlaub to go. Und naja, euch trennen zum Wohnmobil nur 5 Fragen zu einem bestimmten Urlaubsland. Gestern Nachmittag haben wir es wieder probiert. 10 nach 5 bei Elena Rinas. Es ging um das Urlaubsland Spanien und Martin aus Sömmerda ist gescheitert.
3: Spanier gelten als sehr freundlich. Wie sagt man auf Spanisch Danke?
4: Grazie war es nicht, das war Italienisch. Scheiße.
3: Grazie war Italienisch, ja.
4: Da bin ich komplett raus.
3: Nein, aber Grazie, das wäre so nah dran, weil Gracias ist, also Gracias hätte auch gelten.
4: Scheiße.
1: Das ist aber auch ähnlich, Mensch. Naja, nächste Chance gibt es dann um 10 nach 11 bei Björn Kürbis. Einfach jetzt noch anmelden auf antennethüringen.de.
0: Pronto.
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0: Hier ist Antenne Thüringen, die Morning Show mit Anna und Alex. Das hat Sandra aus Tüttleben auf Facebook gepostet. Das war gestern Abend. Heftige Gewitter haben Thüringen erwischt. Mal wieder, muss man sagen.
1: Ich stand bei uns in Ilmenau die ganze Zeit am Fenster und dachte, oh nein, der Hagel, mein Auto. Aber es ist zum Glück alles heile geblieben. Niklas, du hast den Überblick. Wo und wann war es besonders heftig gestern?
2: Ja, schönen guten Morgen. Also los ging es gestern Abend etwa 19 Uhr. Da sind die ersten Gewitter zu uns nach Thüringen reingezogen, aus Richtung Rhön kommend. Die heftigste Gewitterfront, die kam dann so gegen 21, 22 Uhr. Und ist gegen 23:30 rausgezogen in Richtung Sachsen. Die Feuerwehren waren allerdings zum Teil die ganze Nacht noch im Einsatz oder sind es sogar immer noch. Betroffen war vor allen Dingen die Südhälfte von Thüringen. Vorneweg muss man sagen, es gibt aktuell wohl keine Verletzten. Zum Glück. In Altenbeuthen an der Hohen Warte, Talsperre, da ist ein Blitz in ein Mehrgenerationenhaus eingeschlagen und hat das komplett in Brand gesetzt. Gott sei Dank konnten sich hier alle Bewohner rechtzeitig retten. Ansonsten gab es noch viele vollgelaufene Keller, abgedeckte Dächer, viele umgestürzte Bäume auch, zum Beispiel rund um Flohseligenthal und Rusetal. Immer noch gesperrt sind da die Straßen über den Nesselberg, über den Stahlberg oder auch den Heuberg. Und auf der A4 bei Erfurt, da war der Sturm sogar so stark, dass der so eine Schilderbrücke über die Autobahn umgeschmissen hat. Die linke Spur ist da immer noch gesperrt. Und bei Arnstadt und Ilmenau, da kam zum Teil, du hast es eben schon gesagt, Anna, wirklich heftiger Hagel runter.
0: Zum Glück keine Verletzten. Wir hoffen, bei euch halten sich die Schäden in Grenzen. Schickt uns gerne mal, wie es bei euch war.
1: Also Sophia hat geschrieben, ich lag im Bett und kam mir vor wie bei einem Techno-Festival mit den ganzen Blitzen.
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6: 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Am besten heute Notfallmedikamente griffbereit halten, falls die Atemwege stark reagieren. 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

0: Es ist 7:30.
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2: Guten Morgen. Umgestürzte Bäume, beschädigte Autos, vollgelaufene Keller, schwere Unwetter sind heute Nacht über Thüringen hinweggezogen. Betroffen war vor allem das südliche Thüringen. In Altenbeuthen bei Saalfeld hat ein Blitz ein Mehrgenerationenhaus in Brand gesteckt. Die Feuerwehr konnte mit rund 80 Einsatzkräften verhindern, dass die Flammen auf andere Gebäude übergreifen. Die 6 Bewohner konnten sich selbst in Sicherheit bringen. Vielfach sind heute Morgen noch Straßen gesperrt wegen umgestürzter Bäume oder Schlammlawinen. Auf der A4 ist in der Nacht bei Neudietl eine Schilderbrücke vom Orkan aus der Verankerung gelöst worden und auf die Autobahn gestürzt. Hier laufen noch Aufräumarbeiten. Auch in anderen Bundesländern hat es am Abend schwere Unwetter gegeben. Im Norden von Rheinland-Pfalz berichtet die Polizei von Sturmschäden an Gebäuden und umgestürzten Bäumen. Westlich von Koblenz wurde eine Frau von einem umstürzenden Baum erschlagen. Eine weitere Frau wurde schwer verletzt. Teils fiel auch der Strom aus. Auch im bayerischen Unterfranken und in Brandenburg hatten Polizei und Feuerwehr viel zu tun. Bei Fürstenwalde an der Spree soll es einen kleineren Tornado gegeben haben. In Krankenhäusern oder Praxen kommt es immer wieder zu Behandlungsfehlern. Der medizinische Dienst veröffentlicht heute konkrete Zahlen für das letzte Jahr. Zu den Behandlungsfehlern zählen etwa verwechselte Patienten oder falsche Medikamente. Auch Operationen falscher Körperteile oder im Körper vergessene OP-Instrumente kommen vor. Rund 3000 solcher und anderer Behandlungsfehler hat der medizinische Dienst 2024 in Deutschland dokumentiert. Das US-Militär wird richtig kreativ, wenn es darum geht, Soldaten dazu zu bewegen, ihre Dienstzeit zu verlängern. Ein Angebot gab es jetzt: Soldaten, die ihren Dienst um mindestens 2 Jahre verlängern, bekommen 4 freie Tage mit dem Videospiel GTA 6. 20 Soldaten eines Bataillons im US-Bundesstaat Georgia hätten dieses Angebot angenommen, heißt es. Die Idee hinter dem Sonderurlaub sei zum Erscheinen des Spiels im November gekommen, sagte ein Armeesprecher. Es sei darum gegangen, Anreize zu finden, die den Interessen von Soldaten entsprechend
3: wild. Danke, Hannes. Wir sind beim Wetter angekommen. Aktuell in Eisenberg 16 Grad, 15 Grad in Schwarzach, Mühlhausen 17 Grad. Und nachdem, was da gestern Abend passiert ist, und im Moment ist es ja auch noch grau, kann man sich das gar nicht vorstellen. Aber es soll heute noch relativ freundlich werden. Später Sonne-Wolken-Mix bei bis zu 26 Grad. Morgen, übermorgen relativ wechselhaft. Neben Sonne und Wolken kann es auch immer mal wieder Regen geben.
4: Es ist 7:30, Antenne Thüringen, der schnellste Verkehrsservice auf hier Richtung Dresden zwischen Neudietendorf und Kreuz Erfurt liegt immer noch die Schilderbrücke, die der Sturm runtergeweht hat, auf der linken Spur, die ist deshalb gesperrt. Die auf hier Richtung Dresden zwischen Erfurt West und Erfurt Ost, Baustellenschild auf der linken Spur. Auf hier Richtung Dresden zwischen Eisenach Ost und Sättelstedt, Spanngurte auf der rechten Spur. A73 Richtung Suhl zwischen Eisfeld Nord und Schleusingen gesperrt nach Unfall und umgestürzte Bäume, dadurch gesperrte Straßen auf folgenden: B285 zwischen Hartschwinden und Dermbach, dann zwischen Breitungen und Bußhof, zwischen Kleinschmalkalden und Friedrichroda, zwischen Nesselhof und Tambach-Dietharz, zwischen Seligental und Trosetal und zwischen Unterlauscher und Schwimmbad im Steinachgrund. Blitzer Erfurt-Bindersleben Landstraße steht einwärts 30er-Zone und in Erfurt-Bischleben-Geratalstraße beidseitig auch da ist 30. Habt ihr was gesehen, dann eine Nummer für alles, WhatsApp-Verkehr und mehr, 0800 3x5 2550.
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3: Schönen guten Morgen zusammen.
4: Na, hallo zusammen. Wisst ihr was, dass der Regen einen kleinen Struggle bei mir zu Hause auslöst? Ich weiß nämlich nicht, wo mein Regenschirm ist. Ich habe den vor, ich weiß nicht, wie viele Wochen das letzte Mal gebraucht, also, jetzt finde ich ihn nicht mehr.
3: Also bestimmt bei Vinted reingestellt, wie alles andere auch. Du bist doch mächtig am Verkaufen hier.
4: Ja, aber keiner kauft was. alle favorisieren immer nur. Kauft doch mal was.
3: Ich könnte so ein bisschen Urlaubsgeld brauchen. Radio Werbung machen für deinen scheiß Vinted.
4: Ja, ich kann alles.

0: Antenne Thüringen, ich werde hier noch wahnsinnig. Die Morning Show mit Anna und Alex.
1: Guten Morgen.
0: Vielleicht habt ihr es gerade gehört. Anna hat diese Plattform hier genutzt auf Antenne Thüringen, um privat für ihren Vinted-Account Werbung zu machen.
2: Das stimmt ja nicht. Du hast gesagt, du verkaufst es bei Vinted.
0: Ja, weil es um deinen Regenschirm ging. Naja, jedenfalls hat sich daraufhin die Anne gemeldet.
3: Hallo Anna und guten Morgen Alex. Ich habe eben den Aufruf gehört von Vinted. Jetzt müsstest du uns nur noch den Account verraten oder den Namen. Dann würde ich gerne mal stöbern kommen und eventuell sogar was kaufen. Habt einen schönen Tag. Bis dahin.
0: Verkaufst du auch Socken? Also getragen?
2: Das ist OnlyFans, Alexander.
0: Willst du den Account jetzt verraten oder nicht? Das musst du klären, ich weiß es nicht.
2: Ich würde der Anne privat das gleich schreiben. Ich habe ja gar nicht so viel eingestellt, weil ich habe ja aussortiert. Und zwar alles, was quasi, dass ich nie wieder reinpassen werde. Ich habe mich jetzt damit abgefunden, dass ich nur mein Kind gekriegt habe und es einfach nicht mehr passt. Ich muss noch mehr einstellen, aber dann könnt ihr gerne mal stöbern. Also wer meinen Vinted-Namen haben will, meldet euch halt gerne. Ansonsten
0: ist das wild.
2: Verkaufe ich selber.
0: Anna will Geld verdienen und wenn ihr auch Geld verdienen wollt, dann könnt ihr das bei uns tun. 1, 2, 3, go!
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6: 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Ich sag mal so, größtenteils die Eltern unterstützen mit uns. Da gibt es bei uns eine kleine Mannschaftskasse, da tun die Eltern immer ein bisschen was dazu. 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

0: 52 ist die Antenne Thüringen Morning Show mit Anna und Alex und nicht mehr lange. Heute in einem Monat haben wir ein Date.
1: Hey Leute, hier ist Leonie. Ich freue mich unheimlich auf euch. Kommt alle vorbei. Ihr seid alle herzlich willkommen und das wird unheimlich schön. Deswegen kommt alle vorbei.
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4: So sieht's aus. Neue Location, das wird richtig spannend. Wir sind nicht mehr in Jena, sondern in Oberhof. Und da kann man sich auch ein bisschen Abkühlung holen. Ich meine, es gab Familienfeiertage, da haben wir auch bei fast 30
0: Letztes
4: Grad
0: irgendwie geschwitzt. Letztes Jahr war es so heiß.
4: Und die Skihalle hat auf, ihr könnt dann Schneeballschlacht machen. Wir haben einen riesen Hüpfburgenpark und eben Riesenprogramm auf der Bühne, unter anderem Leonie, und sehr sympathisch. Diese Woche hat sie was bei Insta gepostet, dass sie es gar nicht glauben kann, dass ihr Traum in Erfüllung gegangen ist. Früher stand sie irgendwie mit Plastikmikrofon vorm Spiegel.
0: Mit ihrer Freundin.
4: Videos zu, ja, wie sie das performt. Und heute steht sie einfach auf der Riesenbühne zu demselben Song.
0: Das ist doch einfach mal selbsterfüllende Prophezeiung. Leonie hat's geschafft. Und Leonie ist ja mittlerweile ein richtig alter Hase, wenn es um den Familienfeiertag geht. Sie ist das dritte Mal dabei, weil sie ja doch selber sagt, Leute, das ist so ein geiler Tag. Den will ich mit euch in Thüringen verbringen. Dieses Mal in Oberhof. Also kommt vorbei. 20. September. Tickets, die gibt's auf antennethüringen.de. Achso, und Alex und ich sind auch da. Also neben Leonie auch.
4: 7.54 Uhr haben wir's. Schönen guten Morgen.

0: Wunderschönen guten Morgen. 7:59 ist die Antenne Thüringen Morning Show mit Anna und Alex.
1: Guten Morgen und gleich Hanne Sebert mit den Nachrichten in einer Minute.
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1: Schönen guten Morgen.
0: Also während ich gestern am Fenster gezittert habe und Schiss um mein Auto hatte,

0: Alex auf seiner Terrasse unter der Markise gesessen und sich gefreut, dass es so dolle regnet.
1: Ja, irgendwann hatte ich auch Angst um meine Markise und habe sie reingefahren. Die kurze Unwetterbilanz hört ihr jetzt in den News mit Hannes Ebert. Es ist 8 Uhr.
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3: Guten Morgen. Über Thüringen ist in der Nacht ein mächtiges Unwetter mit Blitz und Donner sowie Starkregen hinweggezogen. Teilweise kam es zu Orkanböen, die dann ganze Bäume entwurzelt haben. Der heftige Regen hat Keller volllaufen lassen, Gullis liefen auch über. Besonders getroffen hat es die Landkreise Gotha, Saalfeld-Rudolstadt sowie Schmalkalden-Meiningen, sagt die Polizei.
4: Vielfach sind heute Morgen noch Straßen gesperrt. Hier liegen Bäume und Äste quer über der Fahrbahn, etwa zwischen Broderode und Kleinschmalkalden oder zwischen Nesselhof und Nesselberg. In Altenbeuthen am Hohen Wartestausee ist der Blitz in ein Mehrgenerationenhaus eingeschlagen. Das Haus ist komplett abgebrannt. Die 6 Bewohner konnten noch rechtzeitig ins Freie flüchten. Einen Schock bekamen Autofahrer auf der A4. Bei Neudietendorf hat sich durch den starken Wind eine Schilderbrücke gelöst. Sie stürzte auf die Fahrbahn. Die Autobahn war Richtung Dresden 2 Stunden lang gesperrt. Gesperrt war aber auch die A71 in der Überfahrt zur A73. Hier war der Fahrer eines Kleintransporters zu schnell für den heftigen Regen unterwegs, sagt die Polizei. Er knallte in einer Linkskurve gegen die Mittelleitplanke. Der Transporter kippte dann zur Seite. Die 5 Insassen kamen vorsichtshalber ins Krankenhaus. Die Autobahn war in der Überfahrt 4 Stunden lang gesperrt. Maren Brandt, Antenne Thüringen, Nachrichtenredaktion.
3: Nächste Woche Freitag muss sich Ministerpräsident Mario Vogt schon wieder einem Misstrauensvotum stellen. Den Termin hat der Landtag am Abend bestätigt. Beantragt hatte das Sonderplenum die AfD-Fraktion. Es ist ihr 2. Versuch in diesem Jahr, den CDU-Regierungschef auf diesem Weg aus dem Amt zu bekommen. AfD-Chef Höcke begründete den erneuten Vorstoß unter anderem wieder mit Vogts aberkanntem Doktortitel. Dieses Mal bezieht er sich aber auch auf den Richtungsstreit innerhalb des BSW. Seit Ende Juni brennt es auf einem alten Tagebaugelände bei Meuselwitz. Die verpresste Kohle hatte sich bei einem Waldbrand entzündet und brennt nun unterirdisch immer weiter. Die Menschen vor Ort fordern nun schnell Klarheit, inwieweit der ständig aufsteigende Rauch gesundheitsschädlich ist. Heute Abend ist dazu eine Kundgebung geplant. Dann stehen auch Verantwortliche der zuständigen Bergbaugesellschaft Rede und Antwort. Diese hat ein Büro beauftragt, die Luft nochmal genauer zu untersuchen, nach zusätzlichen Vorgaben der Stadt Meuselwitz. Das bestätigte uns Thüringens Umweltminister Thilo Kummer.
5: Da geht es um Schwefeldioxid, da geht es um Schwermetalle und viele andere Dinge, die dort vermutet werden, wo auch die Thüringer Behörden und auch das Landratsamt mit zugearbeitet haben. Wir werden daraus dann die entsprechenden Ableitungen treffen. Das macht dieses Büro auch selber und gibt dann dem Gesundheitsamt im Altenburger Land die entsprechenden Informationen.
3: Prinz Harry und seine Frau Meghan planen offenbar eine Rückkehr nach Großbritannien. Das Paar wolle noch in diesem Monat mit seinen Kindern aus Kalifornien ins Vereinigte Königreich zurückkehren, melden der Daily Telegraph und die Sun. Eine offizielle Bestätigung gibt's bisher aber nicht. Harry und Meghan hatten sich 2020 von ihren royalen Pflichten losgesagt und waren mit ihren beiden Kindern nach Kalifornien gezogen. Das Verhältnis zur Königsfamilie galt seither als zerrüttet. Im vergangenen Jahr äußerte Harry aber den Wunsch nach einer Aussöhnung.
1: Das Wetter auf Antenne Thüringen, aktuell in Nordhausen 14 Grad, 16 Grad in Bad Klosterlausnitz, 15 Grad in Schmalkalden. Man glaubt es kaum, aber die Sonne soll immer mehr rauskommen im Laufe des Tages. Also das wird nicht so grau wie gestern und auch keine Unwetter in Sicht, sondern Sonne-Wolken-Mix bei bis zu 26 Grad maximal. Erst ab morgen wieder wechselhaft, daneben Sonne und Wolken, teilweise auch Schauer.
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7: Gleich 5:05 an Teil Thüringen der schnellste Verkehrsservice auf hier Richtung Dresden. Zwischen Neudietendorf und Kreuz Erfurt immer noch die Schilderbrücke nach dem Unwetter auf der linken Spur. Die ist deshalb gesperrt. Die A4 Richtung Dresden zwischen Erfurt West und Erfurt Ost. Da ist ein Baustellenschild auf der linken Spur. Die A4 Richtung Frankfurt, die Auffahrt Eisenach Ost, ist gesperrt nach Unfall. A70 Richtung Bayreuth zwischen Bamberg und Kreuz Bamberg, eine Ölspur. A70 Richtung Bayreuth zwischen Kreuz Bamberg und Stadelhofen, auch nochmal Ölspur. Und A73 Richtung Suhl zwischen Eisfeld Nord und Schleusingen, gesperrt nach Unfall. B4 Richtung Nordhausen zwischen Großfurer und Abzweig nach Hain, kaputtes Auto, da staut es sich. Und in Gotha gibt es Behinderungen am Bertha-von-Suttner-Platz, da ist die Ampelanlage außer Betrieb.

0: Außerdem umgestürzte Bäume und gesperrte Straßen. B285 zwischen Hartschwinden und Dermbach. Zwischen Breitungen und Bußhof. Zwischen Kleinschmalkalden und Friedrichroda. Zwischen Nesselhof und Tambach-Dietharz. Zwischen Seligenthal und Trusetal. Zwischen Unterlauscher und Schwimmbad im Steinachgrund. Außerdem zwischen Windescholzhausen und Schellroda gerade in beiden Richtungen gesperrt. Baumfällerbein. Geblitzt wird auf der A71 Richtung Sangerhausen zwischen Oberhof und Grevenroda, kurz vom Tunnel Alte Burg. In Erfurt Bindesleben Landstraße statt einwärts 30er-Zone und Erfurt Bischleben Geratalstraße beidseitig, auch da ist eine 30er-Zone. Habt ihr was gesehen? Eine Nummer für alles. WhatsApp-Verkehr und mehr 0800 3x5 2550.
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2: Guten Morgen, Thüringen.
3: Schönen guten Morgen. Wolltet ihr immer schon mal gebrauchte Blusen eurer Lieblingsmoderatorin kaufen und tragen? Jetzt habt ihr die Möglichkeit, Anna macht heute Morgen Werbung für ihren Vinted-Account.
0: Du bist so doof. Du hast damit angefangen,
3: Alexander. Ist das Umstandsmode oder was verkaufst
0: Nein,
3: du?
0: Nein, ich hab ein Cocktailkleid mit Blumen, ich habe eine Jeansjacke, die ich zur Hochzeit anhatte, da steht Bride hinten drauf, also Bright, und hat so Perlensteine. Ich hab ein Dirndl. Und das Vierte weiß ich gerade gar nicht.
3: Das kommt auf jeden Fall sehr gut an. Anne ist begeistert.
4: Jetzt müsstest du uns nur noch den Account verraten oder den Namen. Dann würde ich gerne mal stöbern kommen und eventuell sogar was kaufen.
0: Das Lustige ist, Anne folgt mir jetzt und ich wusste nicht mal, dass man bei Vinted folgen kann.
3: Ich war noch nicht einmal in meinem Leben auf Vinted.
0: Ich hab, ich, ich hab

0: Schönen guten Morgen, 13 Minuten nach 8, hier ist die Antenne Thüringen Morning Show mit Anna und Alex. Grüße an eure Arbeitskollegen, deren Beine heute vielleicht so ein kleines bisschen wehtun. Gestern war Firmenlauf in Oberhof und heute wird wahrscheinlich die ein oder andere Magnesiumtablette geschluckt. Es ist der Donnerstagmorgen und wir gucken schon mal so langsam Richtung Wochenende.
1: Ja, wenn am Samstag die Beine wieder mitmachen, dann könnt ihr vorbeikommen beim Spendenschwimmen in Weimar Samstag. Und das Gute ist, also da kann man tatsächlich Kilometer machen, also für jeden geschwommenen Kilometer, gut, das sind 20 lange Bahnen, es ist viel, muss man sagen, aber für jeden geschwommenen Kilometer spendet die Stadt Weimar 5 Euro. Und dieses Jahr geht es an die Kita Hufeland. Die wollen da ein neues Spielhaus für Toll. Das Außengelände bauen. Das ist auf jeden Fall ein Tipp. Ich bin mit vor Ort, Samstag im Schwanseebad Weimar, 12 bis 17 Uhr. Und wenn ihr Sonntagabend noch nichts vorhabt, dann vielleicht ab zum Rittergut nach Positz. Da gibt's Mittelalter-Rock. Frauen feiern 25-jähriges Jubiläum und das ist mittlerweile da auf dem Rittergut eine Institution. Also es findet da, ich glaube, jedes Jahr statt. Oder so Sonntagabend, 20 Uhr ist es soweit.
0: Wow.
1: Das ist Musik für dich.
0: Also ich sag mal so, in so einer Umgebung mit einer Burg finde ich das schon mal ganz geil.
1: Also Samstagabend, Sonntagabend ist 20 Uhr Rittergut Posen. Mehr Veranstaltungstipps, Hashtag Wochenende an unsere WhatsApp-Nummer, dann habt ihr alles auf dem Handy.

0: 9 Minuten vor 8:30. Hier ist die Antenne Thüringen Morning Show mit Anna und Alex.
1: Guten Morgen. Stellt euch vor, eine Großbaustelle mitten vor eurer Tür. Lärm. Tag und Nacht.
0: Was?
1: Ja, so ist das diese Woche. Am Schmidtstädter Knoten in Erfurt. Also da wird ja schon jetzt eine ganze Zeit lang gebaut, aber diese Woche ist es besonders heftig. Da wird so eine 1500 Tonnen schwere Brücke bewegt, zertrümmert. Das macht alles furchtbaren Lärm.
0: Ja, für die Anwohner einfach belastend, hat uns heute früh Franzi erzählt, die direkt dort wohnt.
2: Also Lärm geht, aber was halt unglaublich ist, ist der Staub, der halt irgendwie gefühlt, man wischt ihn weg und eine halbe Stunde später sieht es wieder genauso aus wie vorher. Was natürlich auch total nervig ist, ist der Verkehr gerade aktuell. Also bei uns ist auch alles zugeparkt, weil keiner mehr irgendwo weiter hinkommt als bis zu uns so ungefähr. Ja, das ist schon ein bisschen nervig.
0: Aber bei der Deutschen Bahn, da arbeiten ja keine Unmenschen. Die Anwohner, die direkt dort wohnen und bei denen die Lärmbelästigung quasi extrem ist, die dürfen ins Hotel.
1: 150 Euro die Nacht spendiert die Bahn. 12 Familien haben das schon in Anspruch genommen. Und was man für das Geld so in Erfurt in Sachen Hotels bekommt, das klären wir heute früh noch gegen 10 vor 10 hier auf Antenne Thüringen.
3: Wovon sollen wir träumen?
1: Wovon sollen wir träumen? Ja, von ruhigen Nächten am Schmidtstädter Knoten.
0: Oder tollen Hotels.
1: Oh ja. Stell dir mal vor, du hast noch Saunabereich dabei oder Schwimmbad. Das kann man sich mal auch kosten.
0: Dann nimmt man alles, die Baustelle doch gerne in Kauf.
1: Alles auf Nacken der Deutschen Bahn.
0: Kann man machen.
1: Frieda Gold gibt's gleich.
0: Und den Mann aus Dresden, The Purple Disco Machine mit All My Life.
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0: Es ist 8:30.
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2: Guten Morgen. Blitz und Donner, übergelaufene Gullis, Bäume stürzen um. Ein heftiges Unwetter hat in der Nacht in Thüringen einige Schäden angerichtet. Besonders betroffen waren laut Polizei die Landkreise Gotha, Saalfeld-Rudolstadt sowie Schmalkalden-Meiningen. In Altenbeuthen am Hohen Wartestausee schlug ein Blitz in ein Mehrgenerationenhaus ein. Es ist abgebrannt. Die 6 Bewohner kamen mit dem Schrecken davon. Auf der A4 knallte bei Neudietendorf eine Schilderbrücke auf die Fahrbahn Richtung Dresden. Die Autobahn musste danach 2 Stunden lang gesperrt werden. Vielfach laufen auch heute Morgen noch Aufräumarbeiten. Auch in anderen Bundesländern gab es erhebliche Schäden durch Unwetter. Neben Thüringen, vor allem in Rheinland-Pfalz, Bayern, aber auch in Brandenburg. Hier wurden Dächer abgedeckt, Bäume stürzten um, Keller liefen voll Wasser. Bei Koblenz wurde eine Frau von einem umstürzenden Baum erschlagen. Eine weitere Frau wurde schwer verletzt. Im brandenburgischen Fürstenwalde berichtet die Feuerwehr von einem Tornado. In Sachsen-Anhalt hat ein Kommunalpolitiker von der CDU, der AfD, insgesamt 10.000 Euro gespendet. Das hat der Bürgermeister der Gemeinde Altmärkische Höhe, Bernd Prange, selbst öffentlich gemacht. In einem offenen Brief, über den mehrere Medien berichten, verknüpfte er die Spende mit einer klaren Wahlempfehlung für die AfD. Sachsen-Anhalt-CDU-Generalsekretär Karl Schunke sagte, sollte sich diese Spende bestätigen, drohe Prange ein Parteiausschlussverfahren. Spezialisten der Polizei haben am Abend im Landkreis Nordhausen eine Granate auf einem Feld entschärft. Fußgänger hatten den metallischen Gegenstand zwischen Auleben und der Aumühle entdeckt und Alarm geschlagen. Um den Fundort war dann ein Sperrkreis von 300 Metern eingerichtet worden. Straßen- oder Bahnverkehr waren davon nicht betroffen. Gegen 6:30 am Abend war der Einsatz beendet und die Granate sicher verladen, bestätigte uns die Polizei heute Morgen.
3: Das Wetter auf Antenne Thüringen, Bad Sulza 16 Grad, 17 Grad in Rudolstadt, Kleinfurra kommt auf 15 Grad. Und naja, es war ein grauer Morgen, aber im Laufe des Tages wird sich das bessern. Die Sonne kommt hier und da jetzt schon raus. Dazu heute mal Sonne, mal Wolken bis zu 25, 26 Grad maximal. Schauen wir auf morgen. Morgen nicht mehr ganz so warm, 20 Grad und wechselhaft neben Sonne und Wolken kann es auch Schauer geben.
4: 8:30, Antenne Thüringen, der schnellste Verkehrsservice. Ab hier Richtung Dresden zwischen Neudietendorf und Kreuz Erfurt. Schilderbrücke auf der linken Spur. Die hat der Sturm dahin gepustet, deswegen ist die linke Spur gesperrt. A4 Richtung Dresden zwischen Erfurt West und Erfurt Ost. Ungesicherte Unfallstelle. A4 Richtung Frankfurt, die Auffahrt Eisenach Ost ist gesperrt nach Unfall. Und der Andreas weiß auch genau, was da passiert ist.
5: Guten Morgen. Also auf der Auffahrt Eisenach Ost liegt ein Transporter auf dem Dach. Polizei ist vor Ort.
4: Dankeschön. A73 Richtung Suhl zwischen Eisfeld Nord und Schleusingen gesperrt nach Unfall. Erfurt und Kreis Weimarer Land zwischen Windischholzhausen und Schellroda in beiden Richtungen gesperrt. Baumfellarbeiten. Gotha, Bertha von Suttner Platz, Behinderung durch eine kaputte Ampelanlage. Wenn es geht, weiträumig drumherum fahren. Und es gibt noch Behinderungen auf folgenden Straßen durch umgestürzte Bäume. B285 zwischen Hartschwinden und Dermbach. Zwischen Breitungen und Bußhof. Zwischen Kleinschmalkalden und Friedrichroda. Zwischen Nesselhof und Tambach-Dietharz. Zwischen Seligenthal und Rosetal und zwischen Unterlauscher und schwimmbarem Steinachgrund. Geblitzt wird auf der 71 Richtung Sangerhausen zwischen Oberhof und Grevenroda, Erfurt, Bindersleben Landstraße stadteinwärts und Erfurt-Bischleben Gerathalstraße beidseitig. Alle Meldungen gibt's aufs Handy, einfach nur WhatsApp mit Hashtag Verkehr an die 0800 3x5 2550.
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3: Schönen guten Morgen. Ja, da ist ordentlich was runtergekommen gestern Abend und in der Nacht. Und Yvonne aus Weimar hätte sich ihren Morgen auch anders vorgestellt.
6: Guten Morgen, liebes Antenne Thüringen Team. Ja, es war erst ein kleines bisschen Regen, dann wurde es immer schlimmer. Und dann waren die Luken auf und da hat es bei uns ein bisschen Keller geregnet. Aber man konnte zum Glück viele Sachen retten. Aber wir sind die ganze Zeit jetzt schon an sauber machen. Liebe Grüße an euch.
3: Haltet durch.
4: Das brauchst du halt echt
3: beim
4: nicht,
3: Aufräumen heute der Morgen danach.

0: immer hallo zusammen. Hier ist die Antenne Thüringen Morning Show mit Anna und Alex, 8.42 Uhr.
1: Schönen guten Morgen. Das klingt wie so eine schlechte TKKG-Folge. Teufelsdieb im Kirchensaal. Aber es ist tatsächlich bei uns in Thüringen passiert. Niklas.
2: Ich weiß auch nicht, ob TKKG genau das geklaut hätte. Wenn man jetzt an
1: die klauen ja nicht, die lösen ja nur auf.
0: Niklas, Mensch, die ermitteln.
2: Die Diebe das geklaut hätten, was die dazu ermitteln haben, ihr versteht schon. Weil normalerweise, wenn man jetzt an eine Kirche denkt, was könnte man da im Altarraum irgendwie klauen?
1: Ja, ganz viel, weiß ich nicht, Silber, Gold, Bronze.
2: Im Zweifel auch einfach nur Kerzen. Aber tatsächlich haben Unbekannte in Sollstedt ein Schaltmodul für eine Fußbodenheizung geklaut. Und das wohl auch ziemlich gezielt. Also die müssen wohl Werkzeug dabei gehabt haben und das Ding ausgebaut haben. Wann es passiert ist, weiß keiner so richtig, weil die Kirche ist wie viele Kirchen einfach tagsüber halt offen. Du kannst einfach reingehen und wenn keiner da ist, haben die sich da zu schaffen gemacht. Also davon mal abgesehen, dass es ohnehin schon shady ist, was zu klauen und dann auch noch in der Kirche.
1: Ich finde, ja genau.
0: Sollten einem die Finger abfaulen.
1: Ich dachte schon immer, auf dem Friedhof klauen, das bringt einen irgendwie in die untere Etage. Aber ich glaube, das ist eine Nummer heftig.
0: Weiß ich nicht, Friedhof finde ich irgendwie noch schlimmer.
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0: 8.52 Uhr. Hier ist Antenne Thüringen.
1: Hallo.
0: Die Morning Show mit Anna und Alex. Guten Morgen. Und wir hatten es heute früh schon, weil wir über Kino gesprochen haben. Heute ist Donnerstag. Viele neue Filme laufen an. Und ich hatte Anna gefragt, was ist der beste Film für dich aller Zeiten?
1: Ich habe immer noch keine Entscheidung getroffen. Du hast ja gesagt Titanic.
0: Ja.
1: Ich war irgendwie so bei Fluch der Karibik. Keine Ahnung. Aber du wusstest
0: nicht mal, welcher Teil von Fluch der Karibik.
1: Nee, weil ich bin da ganz schlecht, mich zu entscheiden, was gute Filme sind. Ich kann auch nicht sagen, was mein Lieblingsfilm ist.
0: Daraufhin hat sich Johannes aus Erfurt gemeldet.
2: Einen schönen guten Morgen. Ich bin immer davon ausgegangen, dass der beliebteste Film aller Zeiten Die Verurteilten sind. Und danach sollte sowas wie Avatar oder Titanic kommen. Ich wünsche euch noch einen schönen Start in den Tag. Bis dann.
0: Das wünschen wir dir auch. Und
1: ich
0: heute
1: habe das noch nie gesehen.
0: Was jetzt? Die Verurteilten?
1: Ja, ist mit Morgan Freeman habe ich gerade gesehen.
0: Boah,
1: das Stephen King heißt ja auch gruselig. Das ist ja nichts für mich. Das ist ja wie jetzt hier.
0: Ja, Insidious 6 läuft heute an. Lukas Fröhlich sagt euch, ob sich der Film lohnt.
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4: Und da dreht sich heute wieder alles um Geister und Dämonen im sechsten Teil von Insidious.
5: Seit ihrer Geburt waren wir immer nur zu zweit. Wir waren glücklich, bis bei mir diese Träume anfingen.
4: Eine Mutter, die eigentlich ein harmonisches Leben mit ihrer Tochter führt, stellt eines Tages fest, dass sie ihrem Kind einen krassen Schrecken einjagt, bis ihr irgendwann gesagt wird:
6: Das sind keine Träume, Gemma. Du hast eine seltene Gabe, aber du kannst doch etwas bisher Unmögliches, Dämonen in die Menschenwelt zurückbringen, für immer.
4: Wer hat da schon Bock drauf? Richtig, niemand. Da kannst du dich an der Stelle schon mal auf super viele Jumpscares einstellen. Plumper Horror, was es trotzdem nicht ungruselig macht. Aber wir alle wissen, wenn eine Filmreihe beim mittlerweile sechsten Teil angekommen ist, dann sollte die Erwartungshaltung nicht so hoch sein. Insidious, Out of the Further, kriegst du ab sofort im Kino.
3: 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So.

0: Schönen guten Morgen.
1: Nach dem Unwetter in der Nacht gibt es immer mehr Informationen über das Ausmaß der Schäden. Da gab es richtig bedrohliche Situationen.
0: Jetzt alle News, die heute Morgen wichtig sind mit Hanne Sebert. Es ist 9 Uhr.
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3: Guten Morgen. Die Unwetter in der vergangenen Nacht haben in Thüringen teils heftige Spuren hinterlassen. Regen, Blitz und Hagel sowie teils extreme Sturmböen haben Bäume umstürzen und Keller volllaufen lassen. Nach einem Blitzeinschlag ist in Altenbeuthen am Hohen Wartestausee ein Mehrgenerationenhaus in Flammen aufgegangen. Auf der A4 stürzte bei Neudietendorf eine Schilderbrücke auf die Fahrbahn Richtung Dresden. Besonders heftig tobte der Sturm im Süden des Freistaates.
4: Allein im Bereich der Landespolizeiinspektion Suhl gab es 40 Einsätze.

0: Besonders dramatisch war dabei eine Situation auf der B285 zwischen Urnshausen und Dernbach. Dort war einer Frau ein Baum auf die Motorhaube gestürzt. Sie konnte sich alleine aus dem Auto retten. Wenig später aber stürzten vor und hinter dem Auto weitere Bäume um. Die Frau war eingesperrt und musste dann voller Ungewissheit darauf warten, dass die Feuerwehr sie befreit. In Meiningen hat der heftige Regen einen Kanaldeckel hochgedrückt. Ein 18-Jähriger fuhr mit seinem PKW über den Schacht und beschädigte sich den Reifen. Große Probleme gibt es heute Vormittag noch im Steinachgrund bei Lauscha. Da ist gegen Mitternacht ein ganzer Hang auf die Straße abgerutscht. Das muss jetzt noch geräumt werden. Das kann dauern. Cornelia Schiedlow, Antenne Thüringen, Nachrichtenredaktion.
1: Blitz und Donner, Wind und Hagel gab es aber auch in anderen Bundesländern. In Rheinland-Pfalz wurde eine Frau von einem Baum erschlagen.
2: Besonders heftig war es in Hessen, Brandenburg, Bayern und Rheinland-Pfalz. Hier kam es auch zu dem tragischen Unfall. Im Kreis Ahrweiler wurde eine Spaziergängerin von einem Baum erschlagen. Ihre Begleiterin wurde schwer verletzt. Außerdem wurden durch das Unwetter zahlreiche Autos und Häuser beschädigt, berichtet die Polizei. Teilweise habe der Wind ganze Hauswände herausgerissen und Dachziegel meterweit geschleudert. Fiona Reinhardt, Antenne Thüringen, Nachrichtenredaktion.
1: Thüringens Ministerpräsident Mario Vogt muss sich am kommenden Freitag erneut einem Misstrauensvotum stellen. Den Termin bestätigte der Landtag am Abend. Die AfD-Fraktion hatte das Sonderplenum zuvor beantragt. Es ist bereits ihr zweiter Versuch in diesem Jahr, den CDU-Regierungschef auf diesem Weg aus dem Amt zu bringen. AfD-Chef Höcke war beim ersten Versuch als Gegenkandidat gescheitert.
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1: Das Bundeswirtschaftsministerium appelliert an Gasunternehmen, die Speicher für den Winter zu füllen. Aktuell seien die Füllstände mit etwa 50% sehr gering, sagte eine Sprecherin. Man fordere die Gashändler auf, die Reserven aufzustocken. Die Verbraucherzentrale Bundesverband warnt daher bereits vor steigenden Preisen für Gaskunden.
4: Die deutschen Füllstände, aber auch die europäischen, liegen deutlich unter dem Niveau des Vorjahres. Zuletzt lagen sie bei uns bei knapp über 50%. Das sind Daten des Europäischen Verbands der Gasinfrastrukturbetreiber. Vor einem Jahr lagen sie bei rund 67%. Für Privathaushalte kann das höhere Energiepreise im Winter bedeuten, so die Verbraucherzentrale. Gaskunden sollten jetzt prüfen, ob ihr Vertrag über den Winter hinaus eine Preisbindung vorsieht. Das schützt erstmal vor steigenden Preisen. Ansonsten Angebote vergleichen und den Anbieter wechseln. Tine Klimach, Antenne Thüringen, Nachrichtenredaktion.
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5: Das Wetter auf Antenne Thüringen, aktuelle Temperaturen. Dankeschön fürs Durchgeben. Altenburg kommt auf 17 Grad, Zellamehl ist 14, 16 Grad in Werther. Und da geht noch was. Heute bis zu 26 Grad maximal. Und jetzt schon teilweise freundlich und das wird im Laufe des Tages so weitergehen. Also erstmal wieder kein Regen in Sicht. Die graue Zeit haben wir hinter uns gelassen. Mal Sonne, mal Wolken heute und morgen kann es dann wieder Schauer geben.
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7: 4:09, Antenne Thüringen, der schnellste Verkehrsservice auf die Richtung Dresden. Zwischen Neudietendorf und Kreuz Erfurt, Schilderbrücke immer noch auf der linken Spur, deswegen ist die gerade gesperrt. A4 Richtung Frankfurt, die Auffahrt Eisenach Ost, gesperrt nach Unfall. A73 Richtung Suhl, zwischen Eisfeld Nord und Schleusingen, linke Spur nach Unfall, gesperrt. Und Gotha-Bertha von Suttnerplatz, da gibt's Behinderungen, kaputte Ampelanlage. Geblitzt wird auf der A71 Richtung Sangerhausen, zwischen Oberhof und Grevenroda, kurz vom Tunnel Alte Burg, das ist eine 80er-Zone. Erfurt, Bindersleben Landstraße, Stadt Einwärts, das 30 und in Erfurt-Bischleben, Gerathalstraße, beidseitig auch das 30er-Zone. Habt ihr was gesehen, das wir jetzt hier nicht dabei haben, dann eine Nummer für alles, WhatsApp-Verkehr und mehr, 0800 3x5 2550.
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5: Juhu. Hallo zusammen, wir sehen uns am 20.09. zum Weltkindertag beim Familienfeiertag, dieses Mal in Oberhof.
7: Richtig.
5: Und wenn ihr auf unsere Homepage klickt, findet ihr ein FAQ, also Frequently Asked Questions.
7: Also Fragen, die ihr habt, werden dort beantwortet. Und damit ihr da hinkommt, geht ihr auf antennethüringen.de. Dann ist oben so ein großer Reiter und der fünfte Punkt ist Veranstaltung. Da klickt ihr drauf, dann klickt ihr auf den Familienfeiertag und scrollt einfach nach unten. Und da werden alle eure Fragen beantwortet, die ihr so haben könntet.
5: Unter anderem, dürfen Kinderwagen und Bollerwagen mitgebracht werden?
7: Sicher, natürlich.
5: Gut, du hast ja das durchgelesen. Ich merke das schon. Genau, auch größere Rucksäcke sind erlaubt. Also klickt euch gerne mal rein und natürlich das Wichtigste. besorgt euch Tickets für Leonie.
7: Die gibt's
5: auch. Volker Rosin ist auch mit dabei. Diese halbe Stunde freuen wir uns unter anderem auf Happy Ending hier dieser

0: 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Schönen guten Morgen.
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2: Ja, und es ist einfach gerade eine belastende Situation für die Anwohner da in Erfurt. Am Schmidtstädter Knoten wird gebaut. Das ja auch schon länger. Mhm. Aber an diesen Tagen ist es jetzt besonders heftig, weil dieses Brückenteil vor Ort da zertrümmert wird. Das heißt, es gibt Lärm. Tag und Nacht. Und wir haben mit Franzi telefoniert. Sie ist Anwohnerin. Guten Morgen.
3: Hallo.
1: Du wohnst nicht weit weg vom Schmidtstädter Knoten, hast du geschrieben.
3: Genau. Ich wohne da eigentlich fast eine Querstraße weiter.
1: Was kriegst du alles mit, also in Sachen Dreck, in Sachen Lärm die letzten Tage?
3: Also Lärm geht, aber was halt unglaublich ist, ist der Staub, der halt irgendwie gefühlt, man wischt ihn weg und eine halbe Stunde später sieht es wieder genauso aus wie vorher. Also das ist schon krass.
1: Wo, also auf dem Balkon nur oder auch in der ganzen Wohnung? Oder?
3: Ja gut, da man ja natürlich auch lüftet, auch natürlich drin.
1: Okay, krass.
3: Ja, was natürlich auch total nervig ist, der Verkehr gerade aktuell. Also bei uns ist auch alles zugeparkt, weil keiner mehr irgendwo weiter hinkommt als bis zu uns so ungefähr. Ja, das ist schon ein bisschen nervig.
1: Okay, aber es ist ja eine überschaubare Zeit, oder?
3: Ja, wenn das alles so klappt, dann ja.
1: Hast du schon davon gehört, dass die Bahn Anwohnern ein Hotelzimmer zahlen? Und wenn ja, hast du schon mal drüber nachgedacht?
3: Also davon gehört habe ich nicht. Wir haben zwar immer so hübsche Postkarten von der Bahn, dass es gerade gebaut wird und dass wir mit Lärmbelästigung und Staub und so weiter rechnen müssen, aber das Angebot haben wir natürlich nicht bekommen. Man könnte natürlich drüber nachdenken, weil allein schon so Frühstück im Hotel, um das man sich nicht kümmern muss, ist ja schon nett.
2: Mega nett. Fände ich auch richtig gut. Aber zu unserer Uhrzeit gibt es noch kein Frühstück. Naja, egal. Aber Franzi wohnt offensichtlich nicht nah genug dran, wenn sie das Angebot nicht bekommen hat. Die Bahn hat nämlich gemessen, wo es besonders laut ist und die entsprechenden Anwohner dann einzeln nochmal genauer informiert. 12 Familien haben das Angebot in Erfurt angenommen und wenn ihr auch betroffen seid, wir haben da eine kleine Empfehlung.
1: 3 Hotelempfehlungen habe ich mal zusammengestellt für Urlaub in der eigenen Stadt. Ist doch schön, oder? Bei der eigenen Stadt ins Hotel. Machen wir gegen 10 vor 10 auf Antenne Zürich.

0: keinen Künstler, der ansatzweise an die Coolness von Michael Jackson rankommt.
1: Bruno Mars?
0: Ja, du hast gelunzt, du hast geguckt, dass der gleich läuft.
2: Nein, aber er ist ja auch wirklich ein cooler Dude. Und hat er nicht als Kind auch mal irgendwie Michael Jackson nachgemacht? Irgendwie ist mir da was in Erinnerung. Siehst du?
0: Gleich hören wir ihn mit Grenade. Und es gibt Flo Rida. Auch ein cooler Typ. Mit einem Sommersong. So langsam kommt die Sonne ja wieder raus, bis zu 26 Grad. Heute der Sommer ist back. Und wir feiern das. 9:22 hier ist Antenne Thüringen.
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0: Grüße gehen raus nach Apolda. 17 Grad da gerade, Kaltennordheim kommt auf 15, 16 Grad in Kölle da. Dazu ist es dann doch freundlich geworden nach einem sehr grauen Start heute und vor allen Dingen neben Unwettern gestern Abend. Aber heute kein Regen mehr in Sicht, Sonne, Wolken bei bis zu 26 Grad maximal. Morgen, übermorgen kann es wieder ein bisschen wechselhafter werden, eventuell Regen mit dabei.
1: 2:30 Antenne Thüringen, der schnellste Verkehrsservice A4 Richtung Dresden. Zwischen Neudietendorf und Kreuz Erfurt immer noch die Schilderbrücke, die der Sturm runtergeputzt hat auf der linken Spur, deshalb da gesperrt. A4 Richtung Dresden zwischen Bad Hersfeld und Friedewald, kaputter LKW auf der rechten Spur, 3 Kilometer Stau. A73 Richtung Suhl zwischen Eisfeld Nord und Schleusingen, linke Spur nach Unfall gesperrt, auch da staut es sich. Geblitzt wird auf der A71 Richtung Sangerhausen zwischen Oberhof und Grevenroda, kurz vorm Tunnel Alte Burg und Erfurt, Binderslebener Landstraße, statt einwärts 30er-Zone. Habt ihr noch was gesehen? Dann eine Nummer für alles, WhatsApp, Verkehr und mehr, 0800 3x5 2550.
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0: Schönen Donnerstagvormittag.
1: Hier ist Antenne Thüringen, Anna und Alex. Und gestern haben wir schon über das beliebteste Sommerloch-Thema aller Zeit gesprochen. Das sind immer Tiere.
2: Richtig.
1: In irgendwelchen Jahren kommen immer irgendwelche, weiß ich nicht, wird irgendwo eine Schlange gesichtet oder ein
2: letztes
1: Alligator.
2: Jahr der
1: den
2: Puma
1: sich
2: am Geiseltersee.
1: Oh Gottes Willen. Bei uns war es dieses Jahr ein bisschen früher mit Timmy. Oh. Wobei, das war auch eine dramatische Geschichte. Er hört sich das nicht aus.
2: Ja. Also, nee.
1: Und jetzt hast du schon wieder ein schönes
2: Tier. Ich
1: hab das
2: nächste. Ja, es wurde jetzt der hässlichste Hund der Welt gekürt, und zwar Mopshündin Ginny Lou, weil sie halt eine schiefe Zunge hat und Glubschaugen und jede Menge Falten, hat sie den Wettbewerb in Amerika, natürlich ist es in Amerika, The World's Ugliest Dog gewonnen. Und eigentlich soll dieser Contest gar nicht quasi auf die Hässlichkeit des Hundes gehen, sondern dafür sorgen, dass Tiere halt mehr geschützt werden, also Tierschutz und auch Adoption und so. Aber man muss jetzt auch mal sagen, also ein Mops hat halt nun mal Falten, oder?
1: So hässlich ist der doch gar nicht.
2: Ich verstehe nur nicht, warum er eine Perlenkette trägt,
1: weißt du,
2: der arme
1: Hund. Ich habe die ganze Zeit das Bedürfnis, die Zunge in den Mund rein zu decken. Das ist, warum,
2: ja, vor allem
1: warum
2: die Zunge
1: so?
2: Ist, die Zunge ist so lang wie der halbe Gesicht.
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0: Hallo zusammen, hier ist die Antenne Thüringen Morning Show mit Anna und Alex. Und es ist laut mitten in Erfurt am Schmidtstädter Knoten. Wird zurzeit gebaut und das Tag und Nacht. Das heißt, das macht alles ein bisschen Lärm, denn da wird ja diese 1500-Tonnen-Brücke auseinandergebaut und zertrümmert und so. Aber Leute, die Deutsche Bahn, die ist da nicht so. Die Anwohner, die direkt dort wohnen, dürfen in ein Hotel umziehen. 175 Euro spendiert die Bahn pro Nacht. Und Alex hat mal die Top 3 unserer Hotelempfehlungen für Urlaub in der eigenen Stadt zusammengestellt.
1: Na, richtig. Der hat nicht ausgelöst hier.
0: Schön. Lieben wir.
1: Warte.
2: Platz 3. Das Kers. Hotel auf dem Petersberg. Also ihr schlaft mitten irgendwie in der Zitadelle drin, habt den perfekten Blick über die ganze Stadt, Parkplatz vor der Tür, Sauna und Eiswürfelautomat auf dem Gang. Und aus den Bewertungen lese ich raus, besonders das Personal soll sehr, sehr nett sein. Ja, das Ganze kostet natürlich auch. Das ist ein bisschen das Problem. Mit 242 Euro die Nacht ist leider nicht ganz im Budget. So viel seid ihr der Deutschen Bahn nicht wert.
3: Platz 2.
2: Schottennester, schlafen an der Krämerbrücke. Touri in der eigenen Stadt, das finde ich ganz nett. Also so hinter der Krämerbrücke, fernab vom Touristrom auf der Brücke, aber trotzdem mittendrin. Und viel Platz für euch, 94 Quadratmeter Apartment.
0: Nicht schlecht.
2: Zwei Schlafzimmer, Terrasse und, finde ich schön, gegenüber liegt direkt der Augustinerbiergarten. Also nach der Mass und der Haxe stolpert ihr quasi ins Bett. Es liegt im Budget 167 Euro die Nacht.
3: Platz 1.
2: Ja, und jetzt wird's ein bisschen ehrlich. Altstadtpension am Dom. 16 Quadratmeter ist ein bisschen hellhörig, aber auf den Bildern sehe ich eine ganz, ganz tolle Motivtapete.
0: Toll.
2: Und vielleicht hört ihr was von Jesus Christ Superstar auf dem Domplatz. Ist doch schön. Hier ist die Chefin noch Inhaberin.
0: Das ist doch
2: das
0: toll.
2: Das ist bodenständig. Das ist ehrlich, Preis 71 Euro. Das heißt, ihr liegt über 100 Euro unterm Budget. Und ich meine, die Bahn hat ja jetzt das erste Mal wieder keine roten Zahlen geschrieben. Wollt ihr daran schuld sein, dass sich das wieder ändert? Ich glaube nicht.
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4: Nach den schweren Unwettern heute Nacht heißt es heute Vormittag aufräumen. Vielfach werden Bäume zersägt, andernorts muss Schlamm abgepumpt werden. Jetzt alle News, die heute Vormittag wichtig sind. Es ist jetzt um 10.
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5: Guten Tag. Nach den Unwettern in der Nacht werden heute Vormittag die Schäden sichtbar. Vielfach müssen Wasser und Schlamm abgepumpt sowie umgestürzte Bäume beseitigt werden. Vielfach haben die Orkanböen Äste und ganze Bäume herumgewirbelt. Viele Meldungen gibt's aus dem Landkreis Schmalkalden-Meiningen. Markus von der Freiwilligen Feuerwehr Brotterode-Trusetal sagte uns.
6: Viele Bäume wurden einfach wie Streichhölzer abgeknickt. Der komplette Stahlberg bei uns zwischen Trusetal und Flohseligental ist bis jetzt immer noch gesperrt. Viele Dächer in unserem Landkreis wurden auch abgedeckt. Und ja, es war erschreckend, was der Wind und die Natur so alles für Kräfte hat.
5: Auch im Bereich der Landespolizeiinspektion Suhl gab es viele Einsätze. Besonders dramatisch die Situation einer Frau auf der B285 zwischen Urnshausen und Dernbach in der Nacht. Dort war der Frau ein Baum auf die Motorhaube gestürzt. Sie stieg aus, dann aber stürzten vor und hinter dem Auto weitere Bäume um. Sie war eingesperrt mitten im Wald bei einem Unwetter. Die Feuerwehr musste die Frau schließlich befreien. Sie blieb unverletzt. Der Verbraucherzentrale Bundesverband warnt vor steigenden Preisen für Gaskunden. Grund, die Gasspeicher sind derzeit nur zu etwa 50% gefüllt. Im letzten Jahr war es deutlich mehr. Die angespannte Lage auf den Energiemärkten könnte sich im kommenden Winter nun aber

0: weiter verschärfen. Gaskunden sollten daher prüfen, ob ihr Vertrag über den Winter hinaus eine Preisbindung vorsieht. Außerdem sollte man die Preise generell vergleichen und gegebenenfalls zu einem günstigeren Anbieter wechseln. Eine Schere bei der OP im Körper vergessen, das falsche Bein amputiert. Jedes Jahr wenden sich tausende Menschen mit einem Verdacht auf Behandlungsfehler an den medizinischen Dienst. Heute legen die Gutachter neue Zahlen auf den Tisch. Schon seit Jahren zeigen diese Statistiken Behandlungsfehler, das sind keine Einzelfälle.
1: Der Arzt übersieht einen Knochenbruch oder Laborwerte werden vertauscht. Darf eigentlich nicht passieren, aber auch bei ihrer letzten Erhebung zählten die Gutachter rund 3700 Behandlungsfehler und oft mit krassen Folgeschäden für die Patienten. Viele starben sogar. Ein Riesenproblem ist zudem, dass die Dunkelziffer erheblich höher ist. Experten fordern deshalb, die Rechte und auch die Sicherheit der Patienten zu stärken. Claudia Bechter, Antenne Thüringen, Nachrichtenredaktion.
0: Der Lotto-Jackpot mit der Maximalhöhe von 50 Millionen Euro ist zum zweiten Mal in Folge geknackt worden. Wie Lotto Bremen mitteilte, gehen jeweils 16,66 Millionen einmal nach Hessen und zweimal nach Niedersachsen. Wer die glücklichen Gewinner sind, das war zunächst nicht klar. Am Samstag war der Jackpot ja schon mal in Höhe von 50 Millionen geknackt worden. Er geht nach Mittelthüringen. Jetzt war schon wieder so viel Geld im Topf, weil das der Höchstbetrag ist und der hatte sich seit Ende März angesammelt.
2: Also Hannes, du bist ja noch hier, ja? Also ja. Du warst nicht
0: scheinbar. Ich spiele aber auch nicht in Hessen oder Niedersachsen. Nee,
2: aber in Thüringen hätte es ja sein können.
0: Ja, das, da wäre ich jetzt schon
2: im Urlaub. Dankeschön, Hannes. Wir gucken jetzt mal auf den Himmel. Das sieht richtig gut aus nach den dicken Wolken, die es dann gestern Abend und auch heute Nacht gab. Jetzt trocknet alles wieder bei viel Sonnenschein. Heute Nachmittag sogar noch ein bisschen mehr als jetzt, gerade bei 25 Grad. Heute, auch morgen und Samstag dann anfangs nochmal Regen, später kommt dann die Sonne durch.
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2: 10:04, das ist Antenne Thüringen hier, der schnellste Verkehrsservice auf der A4 in Richtung Dresden zwischen Neudietendorf und dem Kreuz Erfurt. Die Schilderbrücke auf der linken Spur ist gesperrt, also da wird was gemacht in der Schilderbrücke. Und A4 in Richtung Dresden zwischen Bad Hersfeld und Friedewald, kaputter LKW auf der rechten Spur, 3 Kilometer Stau. Und B88 zwischen Schwarza und Bad Blankenburg in beiden Richtungen, Vorsicht, eine Ölspur. Und es gibt gesperrte Straßen aufgrund des Unwetters von heute Nacht. Könnt ihr mal gucken, Hashtag Verkehr einfach per WhatsApp schicken. Eine ganze Menge. Und Blitze haben wir A71 in Richtung Sangerhausen zwischen Oberhof und Gräfenroda, das ist kurz vor dem Tunnel Alte Burg. Und in Saalfeld in der Schlossstraße 30 erlaubt, hat Rosalie gesehen. Vielen Dank und gute Fahrt.
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2: Einen schönen Donnerstagvormittag.

Snow Patrol nur nicht machen, wenn man jetzt im Auto sitzt und fährt. Shut your eyes. Es ist Antenne Thüringen hier. 10:45. Björn Köbis im Studio und ich habe was ganz, ganz Neues. Fängt auch mit einem richtigen Knall an. Und ich finde es schön, dass die beiden sich hier gefunden haben, zumindest musikalisch. Loy und David Puentes. Golden Summer. Und damit haben sie sowas von recht. Können wir es zusammen laut machen.

0: Schöner Song. We are young. Fun auf Antenne Thüringen. Gleich Lola Young und Jack Reddix. Das ist auch so ein Song. Der könnte in einer halben Stunde laufen. Vielleicht würden wir es gar nicht merken, weil er einfach so entspannt plätschert. Es ist toll. No matter. Mache ich gleich ein Stückchen lauter.
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0: Jack Jones. No Matter. Es ist Antenne Thüringen hier und jetzt hier Thüringen-Reporter aus eurer Region.
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2: Hallo. Umgestürzte Bäume, vollgelaufene Keller und überschwemmte Straßen. Nachdem über große Teile Thürings in der letzten Nacht schwere Unwetter gezogen sind, laufen in vielen Orten auch heute Morgen noch die Aufräumarbeiten. Besonders getroffen hat es diesmal den Weimarer Ortsteil Süßenborn. Hier war eine Schlammlawine durch den Ort gezogen, der Regen hatte umliegende Felder aufgeweicht und mit in den Ortskern gerissen. Die Feuerwehr schaufelte stundenlang den Schlamm von den Straßen, Bagger, aber auch Traktoren haben alles nach und nach weggeräumt. In Weimar selbst stand zeitweise Wasser in der Unterführung in der Ettersburger Straße. Aber auch in Arnstadt und Ichtershausen musste die Feuerwehr zu einigen Einsätzen raus. An mehreren Stellen waren Bäume umgestürzt. Einige sind auf Autos draufgekracht und haben Frontscheiben zerstört oder für dicke Dellen im Autodach gesorgt. Beim Abwasserzweckverband in Ichtershausen wurde ein Dach einer Halle abgedeckt. Das ist mehrere Meter weit auf ein Feld geschleudert worden, sagt die Polizei. Auf der A4 bei Neudietendorf wurde durch den heftigen Wind eine Schilderbrücke aus der Verankerung gerissen und es auf die Autobahn gekracht. Laut der Rettungsleitstellen der Feuerwehren und der

0: Polizei wurde bei dem Unwetter aber niemand verletzt. Und jetzt das Wetter aus eurer Region.
1: Ja, nach den Unwettern heute Nacht gibt es jetzt aktuell wieder schönen blauen Himmel, teilweise ein paar Schäfchenwolken und kaum noch Regen heute. Die Sonne, die macht sich dann breit, auch heute Nachmittag. Morgen auch so ein wechselhafter Tag, genauso wie am Samstag, Sonntag und Montag wieder schön viel Sonne. Wir gucken jetzt mal auf die Temperaturen. Heute maximal 25 Grad, jetzt schon in Stadtroda 19, wenigen Sömmern hat 20. Und in Bad Tennstedt haben wir auch 20 Grad. Genau, 2 Minuten nach 11:30. Antenne Thüringen, der schnellste Verkehrsservice A4 Richtung Dresden zwischen Norddietendorf und dem Kreuz Erfurt. Der liegt, wir eben gerade schon gehört, die Schilderbrücke auf der linken Spur ist gesperrt. Bergungsarbeiten, es staut sich da im Moment. Und A4 in Richtung Dresden zwischen Bad Hersfeld und Friedewald, das nur eine Spur frei. Kaputter LKW, dort staut sich's. Und B88 zwischen Schwarza und Bad Blankenburg in beiden Richtungen. Vorsicht, eine Ölspur. Und es gibt immer noch gesperrte Straßen, sind umgestürzte Bäume, sind eine ganze Menge. Die holt ihr euch am besten über Hashtag Verkehr. Gerne per WhatsApp die Nummer 0800 3x5 2550. Und Blitzerhammer. Erfurt-Linderbach in der Weimarischen Straße statt Auswärtshöhe Küchenstudio. Dann A71 in Richtung Sangerhausen zwischen Oberhof und Gräfenroda. Das ist kurz vor dem Tunnel Alte Burg. Und in Saalfeld in der Schlossstraße in der 30er-Zone. Das ist auch einer. Gute Fahrt.
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1: 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Viel Spaß. Ach,

0: denn in jedem Verein gibt es irgendwo so ein kleines finanzielles Loch, wo man immer Dinge aufschiebt und wieder irgendwas Wichtigeres kommt. Ja, weil man halt eben mit dem Geld haushalten muss. 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Erstmal zum einen Bescheid sagen, dass ihr die Kohle braucht und hier reinklicken. Bei uns ist ein Netz auf antennethüringen.de. Und zum anderen dann auch, wenn es darum geht, alle im Verein dabei sein. Also wie es im Verein halt so sein muss. 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

0: Gut gelaunt mit Ronan Keating, Lauren Each Day. Es ist Antenne Thüringen hier, Björn Köbis im Studio. Und jetzt geht's ran an die Vereinskohle.
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0: Das ist immer so aufgeregt, bevor was losgeht, die Vorfreude auf etwas, was ganz viele Probleme beseitigen könnte. Zumindest bei euch im Verein.

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9: Schlamm, Wasser, umgestürzte Bäume. Nach dem Unwetter in der Nacht haben die Feuerwehrleute in Thüringen heute noch viel zu tun. Jetzt alle News, die heute Vormittag wichtig sind. Es ist jetzt um 11.
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10: Guten Tag. Die Unwetter in der vergangenen Nacht haben in Thüringen teils heftige Spuren hinterlassen. Regen, Blitz und Hagel sowie teils extreme Sturmböen haben Bäume umstürzen und Keller volllaufen lassen. Nach einem Blitzeinschlag ist in Altenbeuthen am Hohen Wartestausee ein Mehrgenerationenhaus in Flammen aufgegangen. Auf der A4 stürzte bei Neudietendorf eine Schilderbrücke auf die Fahrbahn Richtung Dresden. Besonders heftig tobte der Sturm im Süden des Freistaates.
11: Allein im Bereich der Landespolizeiinspektion Suhl gab es 40 Einsätze. Besonders dramatisch war dabei eine Situation auf der B285 zwischen Urnshausen und Dernbach. Dort war einer Frau ein Baum auf die Motorhaube gestürzt. Sie konnte sich alleine aus dem Auto retten. Wenig später aber stürzten vor und hinter dem Auto weitere Bäume um. Die Frau war eingesperrt und musste dann voller Ungewissheit darauf warten, dass die Feuerwehr sie befreit. In Meiningen hat der heftige Regen einen Kanaldeckel hochgedrückt. Ein 18-Jähriger fuhr mit seinem PKW über den Schacht und beschädigte sich den Reifen. Große Probleme gibt es heute Vormittag noch im Steinachgrund bei Lauscha. Da ist gegen Mitternacht ein ganzer Hang auf die Straße abgerutscht. Das muss jetzt noch geräumt werden. Das kann dauern. Cornelia Schiedloh, Antenne Thüringen, Nachrichtenredaktion.
10: Ein Routineeinsatz ist gestern im Landkreis Nordhausen nochmal ganz schön brenzlig geworden. Der Entschärfungsdienst hatte am Abend eine Granate abtransportiert, die Spaziergänger zwischen Auleben und der Aumühle auf einem Feld entdeckt hatten. Der Transporter mit der explosiven Ladung hatte dann allerdings auf der A71 bei Stotternheim eine Panne. Bis die Granate auf einen anderen Transporter umgeladen werden konnte, musste die Autobahn deshalb voll gesperrt werden. Das Bundeswirtschaftsministerium appelliert an Gasunternehmen, die Speicher für den Winter zu füllen. Aktuell seien die Füllstände mit etwa 50% sehr gering, sagte eine Sprecherin. Man fordere die Gashändler auf, die Reserven aufzustocken. Der Verbraucherzentrale Bundesverband warnt daher bereits vor steigenden Preisen für Gaskunden.
12: Die deutschen Füllstände, aber auch die europäischen, liegen deutlich unter dem Niveau des Vorjahres. Zuletzt lagen sie bei uns bei knapp über 50%. Das sind Daten des Europäischen Verbands der Gasinfrastrukturbetreiber. Vor einem Jahr lagen sie bei rund 67%. Für Privathaushalte kann das höhere Energiepreise im Winter bedeuten, so die Verbraucherzentrale. Gaskunden sollten jetzt prüfen, ob ihr Vertrag über den Winter hinaus eine Preisbindung vorsieht. Das schützt erstmal vor steigenden Preisen. Ansonsten Angebote vergleichen und den Anbieter wechseln. Tine Klimach, Antenne Thüringen, Nachrichtenredaktion.
10: Die Drogeriemarktkette DM will noch in diesem Jahr einen Herz-Kreislauf-Check in ihren Geschäften anbieten. Und das, obwohl derzeit noch mehrere Prozesse laufen.

0: offen, um zu klären, ob das überhaupt zulässig ist. DM-Geschäftsführer Bayer sagte, Herz-Kreislauf-Erkrankungen seien die häufigste Todesursache in Deutschland und die Technik sei inzwischen so weit, dass man viele Vitaldaten und Parameter zuverlässig erfassen könne, auch wenn man sich angezogen in eine Kabine stellt.
1: Viel Sonne heute, weht noch ein Lüftchen, dazu noch schöne Schäfchenwolken und 25 Grad. Morgen sieht es ähnlich aus, zumindest am Beginn vom Freitag, der Abend und auch der Samstagvormittag eher so regnerisch und teilweise auch Gewitter mit dabei bei ähnlichen Temperaturen. Aber am Samstag gegen Nachmittag kommt dann wieder ein bisschen Sonne durch und abends ist es dann meist trocken und schön.
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1: 3 Minuten nach 11, Antenne Thüringen, der schnellste Verkehrsservice. Auf der A4 Richtung Dresden zwischen Norditendorf und dem Kreuz Erfurt, da liegt eine Schilderbrücke auf der linken Spur, die ist dadurch gesperrt. Da dauert es mit der Bergung noch ein bisschen. Also da bitte aufpassen und auch Richtung Frankfurt. Das gleiche zwischen Norditendorf und Wandersleben, die rechte und mittlere Spur gesperrt. Dort Bergungsarbeiten. Der Grund ist auch da, die umgestürzte Schilderbrücke staut sich. Dann A4 in Richtung Dresden zwischen Bad Hersfeld und Friedewald, nur eine Spur frei. Ein kaputter LKW, 4 Kilometer Stau. Und B88 zwischen Schwarzau und Bad Blankenburg, in beiden Richtungen Vorsicht, eine Ölspur. Und es gibt noch gesperrte Straßen, der Grund dort die umgestürzten Bäume. Die holt ihr euch ganz einfach mit Hashtag Verkehr per WhatsApp hier zu uns ins Studio. Gera. In der Erich-Mühsam-Straße, da wird geblitzt, genauso wie in Schloss Fippach in Richtung Dielsdorf, Erfurt-Linderbach, ein Blitzer in der Weimarischen Straße, stadtauswärts, Höhe Küchenstudio, und in Saalfeld in der Schlossstraße hat Rosalie in der 30er-Zone Blitzer gesehen. Wir wünschen gute Fahrt.
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1: Einen schönen Donnerstagvormittag.

0: Einsteigen, anschnallen, los geht's.
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0: Ja, für die Herbstferien könnt ihr euch das Ding schnappen. Einfach reinklicken auf antennethüringen.de und Bescheid sagen, dass er mitmacht. Claudia ist dran.
2: Hallo, ich grüße.
0: Ganz kurze Frage an dich. Was ist das?
2: Ein Moped.
0: Nein, das ist ein Wohnmobil.
2: Wohnmobil.
0: Claudia, das ist das, was ich dir jetzt gerne für eine Woche geben möchte, damit du in den Herbstferien das allererste Mal mit deinem Sohn, mit einem Wohnmobil in den Urlaub fahren kannst.
2: Na, das wäre cool.
0: Ja, weil, was hat denn dein Sohn dieses Jahr schon erlebt, was Wichtiges?
2: Der ist in die Schule gekommen, der hatte Schuleinführung.
0: Wow. Hat alles geklappt?
2: Ja, hat alles geklappt.
0: Wie war die Party?
2: Sehr gut, es war nur viel zu heiß.
0: Claudia, du kommst aus Niedertopfstedt.
2: Genau.
0: Es ist gar nicht so weit weg von hier, von Weimar.
2: Ja, das weiß ich.
0: Das heißt, Wohnmobil können wir dir dann auch irgendwann jetzt demnächst dann vorbeibringen, wenn das soweit ist. Du weißt, um was es geht und wie es funktioniert.
2: Ja.
0: Es geht um das Urlaubsland Norwegen.
2: Okay.
0: Also jetzt geht's um eine Woche Urlaub mit dem Wohnmobil im Herbst beim schnellsten Quiz der Welt. 5 Fragen richtig beantworten und schön geht's los. Bist du bereit, Claudia?
2: Ja, ich bin bereit.
0: Machen wir mal die erste Frage. Ein Städtetrip nach Norwegen führt viele direkt in die Hauptstadt. Wie heißt die Hauptstadt?
2: Oslo.
0: Du hast noch Zeit?
2: So. Oslo.
0: Ja, alles gut. Ich will dir jetzt nicht durcheinander bringen. War richtig. Es war richtig. Nummer 1 ist schon mal gut. So, bist du bereit für die zweite Frage?
2: Ja.
0: Los geht's. Welcher norwegische Stürmer ist bei der letzten WM zum Internetstar geworden? Es ist?
2: Haaland.
0: Genau. Lass mal gelten. Haaland. Das ist ja so norwegisch. Man weiß immer nie so richtig, wie das ausgesprochen wird. Genau der ist es. Richtig. Claudia, du bist noch im Game. Frage 3. Dieses Naturphänomen ist in Norwegen ein Highlight am Winterhimmel. Wie heißt es? Das grüne Zeugs.
2: Polarlichter.
0: War außerhalb der Zeit? Unser Spielleiter hat gesagt, war außerhalb der Zeit.
2: Ah, schade.
0: Claudia.
2: Oh, war ja.
0: Es tut mir leid, Claudia.
2: Ja, okay, danke.
0: Aber danke, dass du mitgemacht hast und liebe Grüße nach Niedertopfstedt.
2: Dankeschön.
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0: Sex Ambassadors, Renegades, es ist Antenne Thüringen hier. Gleich mit Lady Gaga, die mache ich laut. Ja, The Dead Dance und Everything But The Girl. Missing, auch das gibt's noch vor Mittag. Ganz entspannt, hier am Donnerstag, noch ist es Vormittag.
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2: Guten Tag. Fast alle Fledermausarten bei uns sind vom Aussterben bedroht. Zur Fledermausnacht will der NABU auf die faszinierenden Lebewesen aufmerksam machen. Dazu finden auch Infoveranstaltungen in Arnstadt und Erfurt statt. Neben Vorträgen gibt es auch Mitmach- und Bastelangebote für Kinder. Das Highlight ist aber die Fledermausbeobachtung jeweils zur Dämmerung. In Arnstadt ist der NABU dafür übermorgen zu Besuch. In Erfurt findet die Fledermausnacht am nächsten Freitag, den 28. statt. In Weimar haben es sich zwei Einbrecher in einem Wochenendhaus gemütlich gemacht. Der Mann und die Frau sind vorgestern Nacht in das Haus in der Marienhöhe eingebrochen, um dort zu übernachten. Dabei hatten sie auch vieles durchsucht und einige Schäden angerichtet. Gestern Nachmittag hatte sie dann der Besitzer gefunden und aufgefordert, das Haus zu verlassen. Dabei hatten sie versucht, noch einiges zu stehlen. Die Polizei konnte die beiden dann vor Ort stellen. Sie waren sehr betrunken und auch ein Drogentest reagierte bei beiden positiv. Alle gestohlenen Sachen konnten sichergestellt werden.
0: Was ist jetzt heute? Die Ruhe nach dem Sturm, viel Sonnenschein, ein paar lockere Schäfchenwolken. Ansonsten Temperaturen heute bis 25 Grad, sehr angenehmer Sommertag. Es wird morgen genauso weitergehen, wie es heute aufhört, aber später haben wir dann wieder ein paar Schauer. In Richtung Samstag dann auch Gewitter möglich. Aber Samstag dann gegen Abend, wenn ihr was vorhabt, dann gibt es wieder ein bisschen Sonnenschein und wieder schöneres Wetter. Allerdings die Nächte werden deutlich kühler. 4 Minuten nach 11:30, Antenne Thüringen, der schnellste Verkehrsservice auf der A4 in beiden Richtungen zwischen dem Kreuz Erfurt und Gotha. Behinderung durch Bergungsarbeiten, da ist ja eine Schilderbrücke vom Wind weggeweht worden, es staut sich dort, also bitte Geduld mitbringen. Und A4 in Richtung Dresden zwischen Bad Hersfeld und Friedewald, da ist nur eine Spur frei, kaputter LKW, dort 4 Kilometer Stau. Und B88 zwischen Schwarzau und Bad Blankenburg in beiden Richtungen, Vorsicht, eine Ölspur. Es gibt auch noch gesperrte Straßen. Der Grund sind da die umgestürzten Bäume. Könnt ihr euch alle abrufen, ganz entspannt per WhatsApp 0800 3x5 2550. Schickt uns da Hashtag Verkehr.
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0: Es geht weiter Richtung Mittagspause. Björn bei der Arbeit hier und Nico Santos, die neue von ihm. Machen wir jetzt zusammen laut.

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tolle Stimme von Rihanna. Es ist Antenne Thüringen hier. Es ist übrigens gleich Mittagspause. Nicht, dass du das hier auf der Uhr verpasst. Vielleicht habt ihr auch was bestellt und die Pizza wird dir nebenan kalt. Das wäre noch schlimmer. Und noch schlimmer wäre, wenn wir diesen Song hier nicht zusammen laut hören würden.

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12: Im Landkreis Hildburghausen kämpft gerade oder wird gerade mit erheblichen Problemen im öffentlichen Nahverkehr gekämpft. Hier ist ein Busunternehmen abgesprungen, was richtig Probleme verursacht. Jetzt alle News, die heute Mittag wichtig sind. Es ist jetzt um 12.
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13: Guten Tag. Der Landkreis Hildburghausen hat ein Riesenproblem mit seiner Busversorgung. Grund, die Werrabus GmbH hat den Verkehrsvertrag mit der Südthüringer Busgesellschaft gekündigt, und zwar im Streit um die Abrechnung. Damit fehlen derzeit viele Busse, was sogar den Schulbusverkehr betrifft. Heute konnte der noch abgewickelt werden. Was morgen ist, ist ungewiss.
14: Momentan sitzt Landrat Sven Gregor mit den Busunternehmen der Südthüringer Busgesellschaft zusammen und strickt mit heißer Nadel an einem neuen Fahrplan für die kommenden Tage. Für Montag wird zumindest ein Notfahrplan angestrebt, mit deutlich weniger Verbindungen als gewohnt. Darüber informiert der Kreis Hildburghausen ständig auf seiner Homepage. Eines wurde schon klargestellt: Sollte bis dahin Schulbusverkehr ausfallen und die Kinder nicht zur Schule kommen, dann fehlen sie entschuldigt, wenn die Eltern das so begründen. Cornelia Schiedlow, Antenne Thüringen nach. Nachrichtenredaktion.
13: Rund 14.000 Menschen sind in Deutschland dieses Jahr in Zusammenhang mit Hitzeperioden gestorben. Das entspricht fast 17 Sterbefällen pro 100.000 Einwohner. Das meldet das Robert-Koch-Institut in seinem aktuellen Bericht. Er umfasst den Zeitraum vom 6. April bis zum 9. August.
15: Es sind bisher deutlich mehr Menschen infolge von Hitze gestorben als in den vergangenen Jahren. Für die hohe Zahl dieses Jahr fällt die starke Hitzewelle Ende Juni besonders schwer ins Gewicht. Das RKI schätzt, dass zu dem Zeitpunkt über 9000 Menschen gestorben sind. Die Temperaturen lagen in diesen Tagen an vielen Orten in Deutschland über 40 Grad. Besonders gefährlich ist Hitze für alte Menschen. Etwas mehr als die Hälfte der Toten war 85 Jahre alt oder älter. Die Gesamtzahl der diesjährigen Hitzetoten könnte sogar noch höher liegen. Tine Klimach, Antenne Thüringen. Nachrichtenredaktion.
13: Nach dem schweren Unwetter in der Nacht werden die Schäden immer sichtbarer. Vielfach müssen Feuerwehrleute weiter Wasser und Schlamm abpumpen sowie umgestürzte Bäume beseitigen. So ist etwa im Steinachgrund bei Lauscha ein ganzer Hang auf die Straße abgerutscht. Besonders dramatisch war die Situation für eine Frau auf der B285 in der Nacht zwischen Urnshausen und Dernbach. Ihr war ein Baum auf die Motorhaube gestürzt. Als sie ausstieg, stürzten dann vor und hinter dem Auto weitere Bäume um. Sie musste mitten im Unwetter ausharren, bis die Feuerwehr sie befreien konnte. Wer in den vergangenen Tagen bei Lidl einen High-Protein-Schokopudding der Marke Milbona gekauft hat, der sollte dringend auf das Mindesthaltbarkeitsdatum achten, denn der Pudding könnte mit Bakterien verseucht sein.

0: Der Lieferant hat den 200-Gramm-Pudding haltbar bis 12. September zurückgerufen, meldet Lebensmittelwarnung.de. Die Bakterien in dem Pudding können schwere Magen-Darm-Beschwerden auslösen. Man sollte ihn daher auf keinen Fall essen. Bei Lidl gibt es das Geld zurück, auch ohne Kassenbon.
1: Also es ist schönes Wetter heute mit viel Sonnenschein, 25 Grad. Es gibt ein paar Schäfchenwolken jetzt noch, vereinzelt noch ein paar mehr Wolken, die unterwegs sind. Aber ansonsten noch mehr Sonne denn heute zum späteren Nachmittag. Morgen geht es ganz genauso weiter, wie es heute aufhört. Bei bis zu 24 Grad haben wir aber dann später in Richtung Wochenende wieder wechselhafteres Wetter.
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1: Also jetzt 4 Minuten nach um 12. Antenne Thüringen, der schnellste Verkehrsservice zwischen Bad Hersfeld und Friedewald. Da steht ein kaputter LKW. Da ist komplett gesperrt aktuell. 11 Kilometer Stau. Der LKW hat versucht, einen LKW auf dem rechten Fahrstreifen zu passieren und hat das nicht geschafft. Und der Grund ist halt, geht nicht weiter. Nicht rechts, nicht links. Also alles voll gesperrt. Kann noch ein bisschen dauern. Und A4 in beiden Richtungen zwischen dem Kreuz Erfurt und Gotha. Behinderung durch Bergungsarbeiten. Da ist eine umgestürzte Schilderbrücke. Es staut sich dort. Und wir haben noch gesperrte Straßen wegen umgestürzter Bäume. Und die ruft ihr euch ab ganz einfach per WhatsApp. Hashtag Verkehr schickt er uns einfach hier ins Studio. Dann haben wir auch noch Blitzer in Gera in der Erich-Mühsam-Straße. Schloss Fippach Richtung Dielsdorf. Erfurt-Linderbach in der Weimarischen Straße stadtauswärts Höhe Küchenstudio. Und in Saalfeld in der Schlossstraße hat Rosalie einen Blitzer gesehen in der 30er-Zone. Wir wünschen eine gute Fahrt.
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1: Und das hier ist die Mittagspause. Lasst euch schmecken.

nachdem jetzt drei Tage lang nichts bewegt werden musste in Sachen Sonnenbrille, wo liegt sie nochmal? In Sachen Sonnenblende, wie geht sie nochmal runter? Jetzt schönes Wetter zur Mittagspause. Ach, wunderbar. Antenne Thüringen. Lasst euch mal schmecken, wenn ihr jetzt unterwegs seid. Vielleicht habt ihr gerade noch ein kleines Treffen mit Mittagessen zusammen. Auch das lässt sich immer wunderbar verbinden. Quatschen und essen. Meistens dauert es dann mal ein bisschen länger, als es geplant ist. Und das ist auch so ein Ding, worauf er stolz ist ohne Ende. Wenn nämlich das erste Mal die eigene Tochter mit auf der Bühne steht und einen Song mit performt. Ray Garvey, ganz, ganz stolz drauf. Genau um diesen Song dreht sich's da. Take This Heart mit seiner Tochter. 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
1: Hallo. Obwohl zwei Frauen in Weimar Zivilcourage bewiesen haben, gibt's jetzt Ärger mit der Polizei. Die beiden haben gestern auf dem Theaterplatz mitbekommen, wie ein 32-Jähriger eine 13-Jährige angemacht haben soll und sind dazwischen gegangen. Die Situation ist dann aber eskaliert, sagt die Polizei. Erst wurde sich beleidigt und dann auch noch angegriffen. Sowohl der Mann als auch die beiden Frauen sollen sich gegenseitig geschlagen und auch getreten haben. Auch Wanderstöcke sollen dabei zum Einsatz gekommen sein. So lange, bis ein weiterer Zeuge dazwischen gegangen ist und den Streit beendet hat. Die Polizei versucht jetzt zu klären, wie genau das alles abgelaufen ist und sucht dazu auch nach Zeugen. Weil er zweimal im selben Supermarkt geklaut und beide Male auch Mitarbeiter mit einem Messer bedroht haben soll, ermittelt die Polizei in Sömmerda gegen einen 28-Jährigen. Gestern Abend war er innerhalb von 2 Stunden zweimal in einem Supermarkt, hat beide Male Bierdosen eingesteckt und wollte gehen, ohne zu bezahlen. Als Mitarbeiter ihn angesprochen haben, soll er ein Messer gezückt und gedroht haben, die Mitarbeiter anzugreifen. Die ließen ihn dann ziehen. Beim zweiten Mal riefen die Mitarbeiter aber die Polizei, die stellte ihn dann. Er muss sich jetzt wegen räuberischen Diebstahls verantworten. Und jetzt das Wetter aus eurer Region.
2: Nach den Unwettern sieht es jetzt wieder richtig gut aus. Wir haben zumindest am Himmel wieder blau. Es gibt ein paar Schäfchenwolken, Temperaturen um die 25 Grad. Morgen geht es dann ähnlich weiter, zumindest am Tagesbeginn bei bis zu 25 Grad. Später wird es dann wieder wechselhafter Richtung Wochenende. Die Werte jetzt im Moment in Weimar 22 Grad hier vor der Haustür. In Kindelbrück haben wir es 23 und in Bad Sulza 21 Grad. Dann noch viele Wolken unterwegs, aber auch da kommt später noch ganz viel Sonne dazu. Genau 2 Minuten nach 12:30 Antenne Thüringen, der schnellste Verkehrsservice. Auf der A4 Richtung Dresden zwischen Bad Hersfeld und Friedewald. Fahrbahn blockiert durch 2 liegen gebliebene LKW. Dort aktuell 4 Kilometer Stau. Es dauert 1/2 Stunde länger. Dann A4 in beiden Richtungen zwischen dem Kreuz Erfurt und Gotha. Behinderung durch Bergungsarbeiten. Da ist ja die Schilderbrücke vom Sturm runtergeweht worden. Die lag dann auf der linken Spur, wird jetzt aber auf beiden Richtungen oder in beiden Richtungen geborgen. Also da bitte auf Stau und mehr Zeit einstellen. Und A4 in beiden Richtungen zwischen Gera Langenberg und Gera, Vorsicht, da sind Personen auf der Fahrbahn. Und es gibt immer noch umgestürzte Bäume und deswegen sind Straßen gesperrt. Die holt ihr euch ganz einfach per WhatsApp. Schickt uns Hashtag Verkehr an die 0800 3x5 2550. Und es gibt Blitzer, Gera, Erich-Mühsam-Straße, Schloss Fippach in Richtung Dielsdorf und in Saalfeld in der Schlossstraße hat Rosa die gesehen. Vielen Dank und gute Fahrt. Jetzt mit Sabrina Carpenter und Tears. Hier ist Björn bei der Arbeit.

0: katholische Kirche in Thüringen.
1: Spirit Exposure heißt das neue internationale Austauschprogramm vom Bonifatiuswerk. Noch bis zum 15. September können sich pastorale Mitarbeitende und engagierte Ehrenamtliche bewerben. Mit dabei sind dann 28 Interessierte aus Deutschland, Dänemark, Estland, Finnland, Island, Lettland, Norwegen und Schweden, sagt Generalsekretär vom Bonifatiuswerk Georg Austen.
2: Die Idee ist eben in Anlehnung an die Kundschaftergeschichte aus dem Buch Mose, wo ja Kundschafter und Kundschafterinnen heute ausgeschickt werden, um ein Land zu erkunden, zu sehen, wie lebt man, wie sieht das Gesicht einer Diaspora-Kirche in Finnland aus oder in Estland, aber auch hier in Deutschland. Die Kirche sieht in Görlitz anders aus, als sie in Regensburg aussieht. Und das ist für uns als Bonifatiuswerk, als Hilfswerk für den Glauben und die Solidarität eben sehr wichtig.
1: Nach dem 15. September wählt das Bonifatiuswerk dann Menschen möglichst divers aus. Im November werden dann die ersten Begegnungen in Deutschland stattfinden. Reise- und Übernachtungskosten werden gestellt. Die Tandems werden sich gegenseitig etwa eine Woche besuchen und sicherlich auch darüber hinaus in Kontakt bleiben.
2: Was können wir voneinander und was können wir miteinander lernen, wie heute das Evangelium zeitgerecht in die Welt getragen wird? Wie können wir Solidarität erfahren und wo können wir als Christen und Christinnen uns nicht in ein Schneckenhaus zurückziehen, sondern was heißt es heute, zeitgerecht das Evangelium zu leben und den Menschen solidarisch zur Seite zu stehen?
1: Das Austauschprogramm Spirit Exposure soll medial begleitet und auch auf dem Katholikentag 2028 vorgestellt werden.
2: Und die Idee ist einfach, auf den Katholikentag, der ja 2028 in Paderborn stattfinden wird und wo wir als Bonifatiuswerk unseren Hauptsitz haben, im Weg darauf hin auch zu sagen, was brauchen wir eigentlich heute, um in einer säkularisierten Welt zu leben? Was können wir da auch miteinander lernen voneinander, interkulturell, aber auch interpastoral? Und das eben zu nutzen mit Besuchen vor Ort und da Begegnungen zu stiften.
1: Ja, und eventuell wird aus dem internationalen Austauschprogramm auch ein wiederkehrendes.

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kommt jetzt die Platte oder kommt noch was? Ah ja. The Boss Hoss. Jolene, es ist kurz vor eins. Ich weiß auch nicht, sobald so ein Reggae-Sound kommt, dann wippt irgendwas mit. Und man hat so diesen Vibe. Jetzt bitteschön am Strand. Bitte Sand zwischen den Zehen. Ein kleiner Cocktail noch dazu und eine leichte Brise. Gentleman und Michael Patrick.

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1: Geht krank ins Krankenhaus und danach ist es noch schlimmer, weil Ärzte falsch behandelt haben. Mehr als 3000 schwerwiegende Fehler gab es im letzten Jahr. Jetzt alle News dazu, die wichtig sind. Es ist 13 Uhr.
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3: Guten Tag. Ein Tupfer bleibt im Kieferknochen, Laborwerte werden vertauscht. Rund 11.700 mutmaßliche Behandlungsfehler haben Experten im vergangenen Jahr begutachtet, im Auftrag der Krankenkassen. Die Folgen waren zum Teil gravierend. In jedem vierten Fall haben die Patienten gesundheitliche Schäden davongetragen.
4: Dem falschen Patienten wird eine Niere entfernt, eine Horrorvorstellung. Doch 150 solcher und ähnliche absolut krasser Fälle gab es tatsächlich, etwas mehr als im Jahr zuvor. Und für solche schweren, aber vermeidbaren Fehler fordern die Experten ein verpflichtendes Meldesystem. Knapp 100 Patienten starben sogar durch Behandlungsfehler. Die geplanten Einsparungen im Gesundheitssystem sehen die Fachleute übrigens kritisch. Claudia Wächter, Antenne Thüringen, Nachrichtenredaktion.
3: Das Unwetter letzte Nacht hat auch in Thüringen große Schäden angerichtet. Betroffen waren vor allem die südlichen Landkreise. Feuerwehren sind vielerorts noch dabei, die Straßen von Schlamm zu befreien oder Keller auszupumpen.
5: Bei Suhl sind gleich in zwei Fällen Bäume auf fahrende Autos gestürzt. In Steinbach-Hallenberg im Kreis Schmalkalden-Meiningen traf es einen weiteren Wagen. Dabei wurde der Autofahrer und seine beiden Mitfahrer leicht verletzt. Verwüstet wurde auch das Gelände am Schlosspark Altenstein. Der Landschaftspark bleibt erstmal gesperrt, erklärte die Stiftung Thüringer Schlösser und Gärten. Bei Lauscher ist die Straße Steinachgrund weiter gesperrt. Hier war kurz nach Mitternacht ein ganzer Hang auf die Fahrbahn abgerutscht. In Süßenborn, östlich von Weimar, hat sich Schlamm auf eine Kreuzung geschoben. Die Feuerwehr konnte die Fahrbahn hier schon wieder freispülen. Hannes Ebert, Antenne Thüringen, Nachrichtenredaktion.
3: Bei einem Auffahrunfall im hessischen Nidda sind ein 15-Jähriger und eine 14-Jährige ums Leben gekommen. Im Auto saßen außerdem 6 weitere Jugendliche, alle erst 14 und 15 Jahre alt. Sie wurden schwer verletzt in Krankenhäuser gebracht, sagt die Polizei. Der gestorbene 15-Jährige hatte nach bisherigen Erkenntnissen am Steuer des Autos gesessen. Er war gestern Nachmittag nach links von der Spur abgekommen. Das Auto prallte gegen einen Anhänger am Straßenrand. Wie die Jugendlichen an das Auto gekommen sind, dazu wird noch ermittelt. Die Staatsanwaltschaft hat einen Gutachter beauftragt, der den genauen Unfallhergang klären soll. Im Kreis Hildburghausen gibt es Probleme im Busverkehr. Auch die Schulbusse sind betroffen. Bis Montag aber werden die Kinder trotzdem regulär nach Hause gefahren. Es wurden Lösungen gefunden, hat uns das Landratsamt gerade gesagt. Ab Montag gilt dann ein Notfahrplan. Hintergrund: Die Südthüringer Busgesellschaft fährt nicht mehr für Verrabus. Es gab Streit um Abrechnung.
1: Jetzt aktuell Sonne, Wolkenwechsel, heute Nachmittag dann noch mehr Sonnenschein. Bei Temperaturen 25 Grad heute, um die 24 Grad morgen, auch morgen Nachmittag dann wieder Schauer. Bis dahin scheint aber ein bisschen Sonne. Auch der Samstag erstmal gewittrig, wechselhaft. Gegen Abend kommt dann wieder ein bisschen Sonne durch.
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1: Gott, genau 3:01, Antenne Thüringen, der schnellste Verkehrsservice. Wir gucken auf die A4 in Richtung Frankfurt zwischen Kreuz Erfurt und Wandersleben. Das ist nur die linke Spur frei. Aktuell eine Baustelle, dort staut sich's. Dann A4 in Richtung Dresden zwischen Bad Hersfeld und Friedewald. Kaputter LKW, da ist die Richtungsfahrbahn komplett blockiert. Aktuell 4 Kilometer Stau. Ihr habt eine Umleitungsempfehlung über die B27 Bebra Sontra und weiter über die B400 bis zur Anschlussstelle Bommen. Dann A4 in Richtung Dresden zwischen Eisenach-Ost und Sättelstedt steht ein kaputtes Auto. A4 in beiden Richtungen zwischen dem Kreuz Erfurt und Gotha. Behinderung durch Bergungsarbeiten. Da ist eine umgestürzte Schilderbrücke. Es staut sich dort noch aktuell. Dann geht's weiter auf der A9 Richtung München zwischen Lederhose und Triptis. Unfall auf dem Standstreifen. Und B281 in beiden Richtungen zwischen Dreitsch und Neustadt.

0: Ort an der Orla gesperrt nach einem Unfall. Ein Rettungshubschrauber ist dort im Einsatz. Blitzerhammer Erfurt, Linderbach in der Weimarischen Straße stadtauswärts und in Schloss Fippach in Richtung Dielsdorf. Gute Fahrt.
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0: Einen schönen Donnerstagmittag.

Auch da steckt ganz viel gute Laune drin. Alex Warren und Passenger. Man hat irgendwie das Gefühl, da sitzt eine ganze Gruppe, die Spaß hat an diesem Song. Nicht nur zu hören, sondern auch mitzumachen. Und das Mitmachen ist ein tolles Stichwort, denn ihr könnt reinklicken auf antennethüringen.de. 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

0: auch so ein Song, da bin ich ein bisschen traurig, dass der schon vorbei ist. I still haven't found what I'm looking for. Es ist U2 auf Antenne Thüringen und jetzt die Thüringen-Reporter aus eurer Region.
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2: Guten Tag. In Weimar konnten fast alle Schulbaustellen pünktlich zum Schulstart fertiggestellt werden. Die Restbauarbeiten finden überall entweder in den Herbstferien statt oder stören den Schulbetrieb nicht weiter. An der Grundschule Johannes Falk wurden die Toiletten saniert. Das Schiller-Gymnasium hat einen neu renovierten Musikraum und auch die Umbaumaßnahmen in den oberen Stockwerken gehen voran. An der Jena-Planschule wurden die Fassade und Wände neu gestrichen. Die neuen Blumenkübel werden jetzt noch bepflanzt. Am Goethe-Gymnasium am Herderplatz wurde der Hausalarm erweitert und in der Amalienstraße gibt es neue Brandschutztüren. Die werden wegen Lieferschwierigkeiten aber erst in den Herbstferien eingebaut. Und in Stützerbach in Ilmenau wird gerade die neue Sporthalle übergeben, quasi noch rechtzeitig zum Schulstart. Trotz Lieferschwierigkeiten bei den Hallentoren kann die Sporthalle jetzt noch eingeweiht werden. Damit kann die alte jetzt abgerissen werden. Hier soll dann ein neuer Bolzplatz mit Sprintstrecke gebaut werden. 4,5 Millionen Euro kostet das Bauprojekt insgesamt.
0: Ah, wunderbar ist es, mal mehr, mal weniger Wolken, aber der Regen, der ist erstmal durch. Die Temperaturen heute 25, morgen so um die 23, anfangs noch Sonne, später dann morgen auch noch ein paar Schauer und Richtung Wochenende dann wechselhaft. Aber wenn ihr Samstagabend was vorhabt, ein kleines Versprechen gibt's von mir, Samstagabend kommt dann wieder ein Stückchen Sonne raus. 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Wir gucken jetzt im Moment auf die A4. In Richtung Frankfurt zwischen dem Kreuz Erfurt und Wandersleben. Das ist nur die linke Spur frei, eine Baustelle. Dort staut sich's. Dann A4 in Richtung Dresden zwischen Eisenach Ost und Sättelstedt. Da steht ein kaputtes Auto. A4 in Richtung Dresden zwischen Bad Hersfeld und Friedewald. Ein kaputter LKW. Da ist die Fahrbahn komplett blockiert. 4 Kilometer Stau. Eine Umleitung über die B27 Bebra-Sontra und dann auf die Anschlussstelle Womm. Es geht weiter auf der A4 in beiden Richtungen zwischen dem Kreuz Erfurt und Gotha. Behinderung durch Bergungsarbeiten, da ist eine Schilderbrücke umgestürzt, es staut sich dort. Und B281 in beiden Richtungen zwischen Dreitsch und Neustadt an der Orla gesperrt nach einem Unfall, ein Rettungshubschrauber im Einsatz. Und A38 in Richtung Leipzig zwischen Bleicherode und Großwechslungen, kaputtes Auto auf dem Standstreifen. Blitzer. Erfurt-Linderbach in der Weimarischen Straße, stadtauswärts aus einem weißen Caddy. Höhe Einkaufszentrum, da ist 50 erlaubt. Wir wünschen eine gute Fahrt.
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0: Schön, dass ihr mit dabei seid. Ray ist auch da. 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

0: Es ist Antenne Thüringen hier, Björn Köbis im Studio und Ray Dalton jetzt gleich. Was magst du eigentlich an Deutschland so?
1: I'm a weird history nerd, so I like all the architecture from, you know, the 1800s and the 1900s, because it's just, we don't have that in the States. We don't have these beautiful historical buildings.
0: Ja, kann ich ihn verstehen. Es ist doch schon schön, wenn man hier durch die Gegend fährt und sieht die ganzen alten Häuser, die es in den USA gar nicht gibt, da wo ja der Ray Dalton herkommt. Also, Heimat bewundern und Ray Dalton laut machen.

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5: Euch einen schönen Nachmittag. Nach den Unwettern der letzten Nacht wird auch in Thüringen noch eine Weile aufgeräumt. Im Wartburgkreis bleibt eine Bundesstraße bis Anfang nächster Woche dicht. Und jetzt alle News, die heute Nachmittag wichtig sind. Es wird gleich 14 Uhr.

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1: Guten Tag. Umgestürzte Bäume, beschädigte Autos, vollgelaufene Keller. Auch in Thüringen haben die Unwetter einiges an Schäden hinterlassen. Bei Dermbach bleibt die B285 voraussichtlich bis Montag gesperrt. An rund 80 Bäumen gibt es hier Schäden. Die Bäume müssen gefällt oder gesichert werden, sagt das Landratsamt. Auch im Schlosspark Altenstein in Bad Liebenstein hat das Unwetter so heftig gewütet, dass das Gelände aus Sicherheitsgründen gesperrt bleibt. Bei Suhl sind 2 Bäume jeweils auf fahrende Autos gekracht. In Altenbeuthen im Kreis Saalfeld-Rudolstadt setzte ein Blitz ein Wohnhaus in Brand. Der Schaden wird auf rund 150.000 Euro geschätzt. In Brandenburg und Hessen haben Tornados schwere Schäden angerichtet. In Rheinland-Pfalz ist eine Frau von einem Baum erschlagen worden.
2: Nach Angaben der Feuerwehr wurden in Wetzlar rund 60 Häuser beschädigt. Die Schäden reichen demnach von einzelnen fehlenden Dachziegeln bis hin zu einer totalen Dachabdeckung. Ein ähnliches Bild ergab sich nach dem Tornado in Fürstenwalde in Brandenburg. Unter anderem ist hier ein Baumstamm in ein Wohnhaus gestürzt und ragte dann in die Küche des Hauses. Die heftigen Unwetter haben vergangene Nacht in vielen Teilen Deutschlands schwere Schäden angerichtet. Laut Deutschem Wetterdienst kann es im Laufe des Tages auch noch weitere Gewitter geben. Besonders im Südosten, aber auch im Nordwesten Deutschlands. Fiona Reinhardt, Antenne Thüringen, Nachrichtenredaktion.
1: Fast 3.100 schwerwiegende medizinische Behandlungsfehler haben Gutachter im vergangenen Jahr festgestellt. In 97 Fällen sind die betroffenen Patienten gestorben, sagt der medizinische Dienst der Krankenkassen. Außerdem gab es 150 Fälle, die so eigentlich nie hätten passieren dürfen, wie zum Beispiel Patienten, die verwechselt wurden oder Operationsbesteck im Körper vergessen. Insgesamt wurden fast 12.000 Verdachtsfälle auf Behandlungsfehler untersucht. Experten gehen von einer hohen Dunkelziffer aus. Zu den Auswirkungen des unterirdischen Schwelbrands auf dem früheren Tagebaugelände bei Meuselwitz gibt es jetzt eine Internetseite. Auf der können sich Betroffene informieren, teilte das Landratsamt mit. Auf der Seite des Altenburger Landes heißt es unter anderem, aktuell gehe keine akute Gefahr für die Bevölkerung von dem Brand aus. Es werde täglich die Methanbelastung in der Luft gemessen. Personen mit akuten gesundheitlichen Beschwerden sollten sich an einen Arzt wenden. Der Brand war Ende Juni ausgebrochen. Er konnte überirdisch gelöscht werden, schwelt aber weiter. Heute Abend treffen sich betroffene Anwohner auch in Falkenhain zu einer Kundgebung. Auch Vertreter des Landesumweltamts, der Bergbaubehörde und der zuständigen Bergbauverwaltungsgesellschaft haben sich angekündigt und können auch befragt werden.
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1: Zeitdruck und Stress. Jeder zweite Azubi fühlt sich psychisch belastet. Das ist das Ergebnis einer Umfrage des Deutschen Gewerkschaftsbunds für den Ausbildungsreport 2026.
3: Zeit- und Leistungsdruck zu wenig.
1: So, hier hatte ich jetzt ein technisches Problem. Das musst du übernehmen.
4: Okay, also das heißt, Petra, wir sind soweit? Alles klar, vielen Dank.
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4: So ist es halt manchmal. Manchmal spielt das Wetter nicht mit, manchmal die Technik ist okay. Vielen Dank, Petra. Wir kommen jetzt hier zum Wetter bei Antenne Thüringen. Und wir haben die aktuellen Werte hier in Arnstadt 22 Grad, in Weißensee 23 Grad und Katzhütte meldet uns 20 Grad. Falls ihr euch heute fragt, warum das plötzlich alles so frisch wirkt, das ist der Wind. Der Wind heute. Ja, ansonsten aber noch Sonne und Wolken und ein paar Schauer, die möglich sind heute. Aber insgesamt meist trocken bei Werten zwischen 22 bis 27 Grad sogar. Morgen dann wieder Wechselspiel, Sonne, Wolken, stellenweise kommen Schauer rein, 21 bis 25 Grad und es bleibt windig. Am Wochenende können wir auch schon mal reingucken, da sieht's ähnlich aus.
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4: 2:03 ist es jetzt. Antenne Thüringen, der schnellste Verkehrsservice. Und leider geht das hier nicht so schnell auf der A4 Richtung Dresden. Zwischen Bad Hersfeld und Friedewald, da steht ein kaputter LKW, der die Richtungsfahrbahn blockiert. Es kommt hier insgesamt zu 4 Kilometer Stau. Die Lage auch gerade. Der defekte LKW, der steht auf der rechten Spur und noch ein festgefahrener LKW auf dem linken Fahrstreifen. Es gibt aber immerhin eine Umleitung. Über die B27, über Bebra Sonntrag und weiter über die B400 oder A44 bis zur A4 Autobahndreieck Wommen. Das unbedingt nutzen. A4 dann noch in beide Richtungen zwischen dem Kreuz Erfurt und Gotha. Hier kommt es zu Behinderungen durch Bergungsarbeiten einer umgestürzten

0: abgekürzten Schilderbrücke. A9 Richtung Berlin, zwischen Hof West und dem Dreieck Bayerisches Vogtland. Die Fahrbahn ist hier blockiert, wir haben eine ungesicherte Unfallstelle. Bitte denkt hier an die Rettungsgasse, unbedingt eine bilden. Und weiter geht's mit der A9 in beide Richtungen, nämlich zwischen dem Dreieck Bayerisches Vogtland und Hof West. Vorsicht, hier sind mehrere Getränkekisten und Flaschen auf der Fahrbahn. Und dann bleibt nur noch die B281 in beide Richtungen, zwischen Dreitsch und Neustadt an der Orla. Hier gerade gesperrt nach einem Unfall. Hier sind sogar Rettungsfahrzeuge und ein Rettungshubschrauber im Einsatz. Und zu den Blitzern? Gerade nur einer aktiv an diesem Nachmittag. Erfurt-Linderbach, Weimarische Straße, wird stadtauswärts aus einem weißen Caddy geblitzt. Wenn da noch was fehlen sollte, Staus, Verkehrsmeldung, Blitzer, jederzeit an uns melden. An die 0800 3x die 5 25 50. Danke euch und eine gute Fahrt.
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0: Hallo, hallo, hallo, schönen Donnerstag euch. Was haben wir denn heute Schönes so, ne? Zum einen kümmern wir uns schon mal um die Wochenendplanung für euch. Veranstaltungstipps fürs Wochenende, die gibt's hier. Dann habt ihr schon mal ein bisschen Vorfreude auf das, was kommt. Außerdem, es ist wirklich ein ernstes, aber sehr, sehr wichtiges Thema gerade, weil seit Wochen werden die Anwohner bei Meuselwitz durch einen Schwelbrand in einem stillgelegten Kohlebergbaugelände belastet. Habt ihr ja gerade in den Nachrichten gehört. Es stinkt, die Luft ist schlecht und es gibt kein richtiges Ende in Sicht. Aber heute Nachmittag soll wohl ein bisschen Bewegung in die Sache reinkommen. Bei Antenne Thüringen erfahrt ihr heute Nachmittag mehr. Hier ist erstmal Bibi Rexha, Faithless, New Religion. Und in 6 Minuten hört ihr, woran ihr in Thüringen erkennen könnt, dass der Sommer schon vorbei ist. Das aber gleich und wir sehen uns gleich oder hören uns gleich.

0: 14.11 Uhr haben wir es. Macht euch einen schönen Donnerstagnachmittag mit Antenne Thüringen. Elena hier. Antenne Thüringen. Woran merkt man eigentlich, dass der Sommer rum ist? Daran, dass Sina Peschke wieder bei Antenne Thüringen ist.
1: Das hat mir
0: ist.
1: Schon mal jemand gesagt. Sina, wenn du kommst, weiß ich, dass der Sommer vorbei ist.
0: Aber ey, wir feiern das. Der Freitag gehört wieder dir.
1: Ja, genau.
0: Und du hast was vor mit Thüringen.
1: Ich habe was vor. Ich habe mir jemanden eingeladen. Mhm. Beziehungsweise ich habe Sebastian Betzel in Berlin getroffen. Das ist der Franz Eberhofer. Das sagt dir jetzt überhaupt nicht so, wie du guckst, aber das macht dir überhaupt nichts. Du musst es nachholen. Und zwar, Eberhofer-Krimis sind Kult. Das sind die bayerischen Krimis mit Franz und Susi, die immer im Kreisverkehr fahren. Der Provinzpolizist.
0: Ist da nicht so ein Hund auch noch immer dabei?
1: Auch, ja. Ja, der ist aber jetzt, das ist jetzt ein neuer. Der alte ist tot.
0: Oh
1: ja.
0: Oh Gott, das wollte ich doch gar nicht.
1: Nein, aber der 10. Ja. Also Jubiläum gerade. Weil der 10. Eberhofer-Krimi läuft gerade in den Kinos. Und ob der Sebastian, also beziehungsweise der Franz, also ihr wisst schon, was ich meine, ob der im richtigen Leben genauso grantig ist wie im Film, das erfahrt ihr alles morgen bei mir. Siehst du?
0: Oh, okay, so. Ja, gut. Das heißt, da habe ich auch schon mal Nachholbedarf. Oder beziehungsweise alle,
1: du
0: die das
1: hast
0: noch nie gesehen haben.
1: Auf alle Fälle.
0: Ja, okay.
1: Ist Kult. Eberhofer-Krimis sind Kult. Ich kann es nicht oft genug sagen. Wenn du lange nicht lachen musstest, mach's.
0: Okay. Empfehlung haben wir schon mal auf jeden Fall. Gut, worüber quatschst du noch so?
1: Reicht das nicht? Der ist...
0: Ich weiß, dass bei dir auch noch ein Wohnmobil auch noch durch die Sendung düsen wird.
1: Stimmt, da weiß ich noch gar nicht, wie das geht. Aber das muss ich mich jetzt noch so ein bisschen einlesen. Ja, wir quizzen auf alle Fälle wieder. Madeleine ist da mit den schönsten Urlaubsgeschichten. Aus Baden-Württemberg zum Beispiel. Ach Freunde, machen wir alles morgen.
0: Alles morgen wieder ab 2. Genau,
1: jetzt schon Wochenende. Ihr wisst Bescheid.
0: Na genau, Sina ist back.

Mit So What, so arbeiten wir uns Stück für Stück vor einen Feierabend. Elena hier von Antenne Thüringen, gleich mit Milky Chance und Cocoon. Der passt ja auch gerade. Wenn du so durch die Landschaft fährst mit dem Auto oder unterwegs bist, da siehst du ja, die Sonnenblumen hängen schon runter, die ersten Bäume bekommen tatsächlich gelbe Blätter schon. Und da kommt irgendwie immer mehr der Gedanke, der Herbst ist ja auch nicht mehr weit und da ist auch

0: Dieses Bedürfnis von in der Kuscheldecke schönen Kokon bauen, so ein Kokon, und da eben reinschlüpfen. Einfach damit abfinden, ja, Sommer ist auch bald rum, okay, dann ist das so. Aber dauert ja zum Glück trotzdem noch ein kleines Stück, ne? Das Feeling gibt's trotzdem gleich. Cocoon auf Antenne Thüringen für euch.
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0: Schönen Donnerstag. Hier ist Antenne Thüringen mit dem Wetter für Mittelthüringen. Wir haben in Hermsdorf 22 Grad, in Buttstedt 23 Grad und in Mühlhausen sogar 25 Grad. Heute gibt es bei uns so eine ordentliche Mischung. Sonne, Wolken und hier und da kann mal ein Schauer durchrutschen. Meistens bleibt es aber trocken. Dazu 22 bis 27 Grad maximal. Morgen ähnlich. Sonne und Wolken im Wechsel, stellenweise wieder auch Schauer drin. 21 bis 25 Grad und weiterhin windig. Und am Wochenende dann bleibt vom Gefühl her ähnlich. Eine Minute nach 2:30 ist es jetzt. Hier ist Antenne Thüringen, der schnellste Verkehrsservice für euch. Es ist leider ein bisschen mehr los gerade auf den Straßen Richtung Feierabend, zum Beispiel auf der A4 Richtung Dresden. Zwischen Bad Hersfeld und Friedewald ein kaputter LKW, der hier die Richtungsfahrbahn blockiert. Es kommt zu insgesamt 4 Kilometer Stau. Es gibt aber eine mögliche Umfahrung, die ihr nutzen könnt. Über die B27, über Bebra Sonntrag und weiter dann über die B400, A44 bis zur A4 Autobahndreieck Wommeln dann. Nochmal was von der A4 Richtung Dresden. Zwischen Wandersleben und Neudietendorf Behinderung durch Bergungsarbeiten einer umgestürzten Schilderbrücke hier. A9 Richtung Berlin. Zwischen Hof West und dem Dreieck Bayerisches Vogtland. Hier kommt es auch zu Behinderungen, aber nach einem LKW-Unfall das Ganze hier blockiert. Bitte, bitte, bitte denkt an die Rettungsgasse, die da zu bilden. Und außerdem liegen hier auch gerade auf der Straße Getränkekästen und Flaschen auf der Fahrbahn. Nochmals von der A9, nur jetzt Richtung München. Zwischen dem Dreieck Bayerisches Vogtland und Hof West es laufen Aufräumarbeiten. Verkehr wird hier an der Unfallstelle vorbeigeführt. Und wir haben weiterhin gesperrte Straßen wegen umgestürzten Bäumen. Und zwar auf der B285 zwischen Hartschwinden und Dermbach. Dann noch zwischen Breitungen und Bushof. Zwischen Seligenthal und Husetal. Und dann noch zwischen Unterlauscher und dem Schwimmbad im Steinachgrund. Und zu den Blitzern jetzt. Hier immerhin übersichtlich, gerade nur einer bekannt, der steht in Erfurt-Linderbach in der Weimarischen Straße und blitzt stadtauswärts. Und wenn ihr noch mehr habt, Bescheid geben, sehr, sehr gerne, unter der 0800 3x5 2550. Danke euch und eine gute und sichere Fahrt.
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0: Euch einen schönen Feierabend. Wer es gerade eher entspannter braucht, wegen Verkehr, Stress, Arbeit, sonst was, Ausdies, genau das Richtige.

0: Antoine Mascheri, ein kleiner Muntermacher hier bei Antenne Thüringen, weil ihr kennt das ja selbst, ne? Es ist bald schon 3 Uhr jetzt so an diesem Nachmittag, der Kopf ist schon ein bisschen müde, aber ihr funktioniert trotzdem. Job, Kids, Einkauf und dann oft auch noch der Verein, der dazu kommt. Und genau dafür gibt's jetzt was zurück.
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Cutting Crew, I Just Died in Your Arms. Hier ist Antenne Thüring, ich bin Elena, schön, dass ihr bei mir seid. Falls ihr gerade jetzt im Büro sitzt oder auf Arbeit, im Homeoffice irgendwo, es gibt heute die Story des Tages für alle, die schon im Ich-kann-nicht-mehr-Modus sind. Ein Mann ist während einer Videokonferenz einfach eingeschlafen. Und zwar so tief, dass die Kollegen den Notruf gewählt haben. Passiert ist das in Oberbayern. Der Mann war plötzlich nicht mehr zu erreichen, ist aus dem Bild gedriftet. Kollegen haben sich dann halt Sorgen gemacht, haben Notruf gewählt. Und dann kam auch die Feuerwehr. Die sind am Ende sogar über den Balkon in die Wohnung eingestiegen. Ja, stellte sich raus, er war betrunken. Ja, also es ist irgendwas zwischen witzige Geschichte, aber andererseits nicht machen. Nicht machen. Und wenn ihr jetzt kurz vor, es ist gerade kurz vor drei, ich penne weg, ey. Haltet durch, Antenne Thüring ist da. Jetzt mit DJ Goja, Michiko ist das. Für wenigstens ein bisschen Sommergefühl im Radio für euch.

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4: 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Euch einen schönen Donnerstag. Auch in Thüringen hat es letzte Nacht vermutlich einen Tornado gegeben. Im Kreis Gotha gibt es eine Schneise der Verwüstung. Und jetzt alle News, die heute Nachmittag wichtig sind. Es ist 15 Uhr.
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5: Guten Tag. Vor allem in Ohrdruf, Grevenhain und Wölfis hat das Unwetter letzte Nacht massive Schäden hinterlassen. Der heftige Sturm hat Bäume entwurzelt, abgeknickt oder regelrecht abgedreht, teilte der Kreis Gotha jetzt mit. Das Schadensbild lasse auf die Kraft eines möglichen Tornados schließen. Revierförster Sven Bock spricht von einer außergewöhnlichen Lage. Die Schäden im Ohrdrufer Stadtwald seien größer als nach Orkan Kyrill.
6: In Grevenhain wurde das Dach der Turnhalle zum Teil abgedeckt. Die Teile flogen mehrere hundert Meter weit. Außerdem wurde das Dach des neuen Kindergartens beschädigt. Auch der Bauhof in Ohrdruf ist betroffen, genau wie das Wohngebiet am Schinz. Rasenteich, Schärershütte, Steigerhaus und Sportplatz Grevenhain sind gesperrt. Von vielen Grundstücken müssen Bäume weggeschafft werden. Auch das THW wurde inzwischen angefordert, um beim Aufräumen zu helfen. Priorität haben die Rettungswege, so das Landratsamt. Aktuell sind nicht alle Wohnhäuser erreichbar. Bastian Diel, Antenne Thüringen, Nachrichtenredaktion.
5: Ein Tupfer bleibt im Kieferknochen, Laborwerte werden vertauscht. Rund 11.700 mutmaßliche Behandlungsfehler haben Experten im vergangenen Jahr begutachtet, im Auftrag der Krankenkassen. Die Folgen waren zum Teil gravierend. In jedem vierten Fall haben die Patienten gesundheitliche Schäden davongetragen.
7: Dem falschen Patienten wird eine Niere entfernt, eine Horrorvorstellung. Doch 150 solcher und ähnlicher absolut krasser Fälle gab es tatsächlich, etwas mehr als im Jahr zuvor. Und für solche schweren, aber vermeidbaren Fehler fordern die Experten ein verpflichtendes Meldesystem. Knapp 100 Patienten starben sogar durch Behandlungsfehler. Die geplanten Einsparungen im Gesundheitssystem sehen die Fachleute übrigens kritisch. Claudia Wächter, Antenne Thüringen, Nachrichtenredaktion.
5: Bei einem Auffahrunfall im hessischen Nidda sind ein 15-Jähriger und eine 14-Jährige ums Leben gekommen. Im Auto saßen außerdem 6 weitere Jugendliche, alle erst 14 und 15 Jahre alt. Sie wurden schwer verletzt in Krankenhäuser gebracht, so die Polizei. Der gestorbene 15-Jährige hatte nach ersten Erkenntnissen am Steuer des Autos gesessen. Er war gestern Nachmittag nach links von der Straße abgekommen. Das Auto prallte gegen einen Anhänger am Straßenrand. Wie die Jugendlichen an das Auto gekommen sind, dazu wird noch ermittelt. Die Staatsanwaltschaft hat einen Gutachter beauftragt, der den genauen Unfallhergang klären soll. Zu den Auswirkungen des unterirdischen Schwelbrands auf dem früheren Tagebaugelände bei Meuselwitz gibt es jetzt eine Internetseite, auf der können sich Betroffene informieren, teilte das Landratsamt mit. Auf der Seite des Altenburger Landes heißt es unter anderem, im Moment gäbe es keine akute Gefahr für die Bevölkerung, die vom Brand ausgeht. Es werde täglich die Methanbelastung in der Luft gemessen. Die Daten werden dann auch veröffentlicht. Personen mit akuten gesundheitlichen Beschwerden sollten sich an einen Arzt wenden. Der Brand war Ende Juni ausgebrochen. Er konnte überirdisch gelöscht werden, schwelt aber weiter.
4: Euch einen schönen Weg Richtung Feierabend mit Antenne Thüringen. Heute haben wir beim Wetter ein bisschen so ein Sonne-Wolken-Mix mit folgenden Werten. Aktuell in Ohrdruf 22 Grad, Suhl meldet 19 Grad und in Kauern sogar 23 Grad. Ein paar Schauer sind heute noch möglich, meist bleibt es aber trocken. 22 bis 27 Grad maximal, dazu windig heute. Und morgen wieder Mix aus Sonne und Wolken, später stellenweise auch Schauer möglich zum Freitag. 21 bis 25 Grad auch wieder windig und das Wochenende bleibt ähnlich.
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4: 4:03 ist es jetzt. Antenne Thüringen, der schnellste Verkehrsservice. A4 Richtung Dresden. Weiterhin zwischen Bad Hersfeld und Friedewald immer noch der kaputte LKW, der die Richtungsfahrbahn blockiert. Es kommt zu 4 Kilometer Stau. Ihr könnt aber eine mögliche Umfahrung nutzen hier und zwar auf die B27 rüber über Bebra Sonntrag und weiter dann über die B400 A44 bis

0: zur A4 Autobahndreieck Wommenlan. Weiter geht's mit der nächsten Meldung. A4 Richtung Dresden. Zwischen Wandersleben und Neudietendorf. Hier kommt es zu Behinderungen durch Bergungsarbeiten einer umgestürzten Schilderbrücke. A4 in beide Richtungen zwischen Gera Langenberg und Gera. Vorsicht, hier sind Personen auf der Fahrbahn unterwegs. A9 Richtung Berlin. Zwischen Hof West und dem Dreieck Bayerisches Vogtland. Hier kommt es zu Behinderungen nach einem LKW-Unfall. Bitte denkt hier an die Rettungsgasse. A9 Richtung München, zwischen Dreieck Bayerisches Vogtland und Hof West. Hier laufen gerade Aufräumarbeiten, der Verkehr wird an der Unfallstelle aber vorbeigeführt. A38 Richtung Göttingen, zwischen Roßlar und Berger, Vorsicht, auch hier sind Personen unterwegs, aber da auf der linken Spur. A73 Richtung Nürnberg, zwischen Eisfeld Süd und Coburg, da ist auf der Fahrbahn ein Fahrzeug abgestellt worden und der Standstreifen ist hier blockiert. Und es gibt noch gesperrte Straßen wegen der umgestürzten Bäume von letzter Nacht. B285 zwischen Hartschwinden und Dermbach, zwischen Breitungen und Bushof haben wir einen. Dann noch zwischen Seligenthal und Trusetal auch noch ein umgestürzter Baum bzw. eine gesperrte Straße. Und dann auch zwischen Unterlauscher und dem Schwimmbad im Steimnachgrund. Und zu den Blitzern aktuell 2, und zwar einer in Erfurt-Linderbach, Weimarische Straße wird hier stadtauswärts geblitzt und noch in Saalfeld in der Schlossstraße stadtauswärts aus einem VW-Bus raus. Wer ergänzen kann, macht das unbedingt unter der 0800 3x die 5 25 50. Danke euch und eine gute Fahrt.
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0: Einen schönen Donnerstag euch. Es ist 10 vor Wochenende an einem Augusttag, also brauchen wir 2 Sachen. Sommerfeeling erstmal, na klar. Wenn das Wetter jetzt vielleicht nicht so richtig mitspielen sollte, nehmen wir es halt eben selbst in die Hand, ne? Diese halbe Stunde für euch, Despacito und MGMT Kids, der klingt nach Aufbruchstimmung. Einfach losmachen, irgendwas unternehmen und sehen, was einfach kommt, ne? Der auch gleich. Und die zweite Sache, natürlich, Veranstaltungen fürs Wochenende. In 7 Minuten der Top-Tipp in Weimar, Spendenschwimmen für einen guten Zweck. Und wir von Antenne Thüringen sind am Start. Aber dazu, wie gesagt, gleich mehr. Euch erstmal einen schönen Nachmittag. Jetzt mit Ariana Grande. Hate that I made you love me. Es ist jetzt 15.07 Uhr.

0: Legendär ist der denn bitte? MGMT Kids hier bei Antenne Thüringen. Elena bringt euch durch den Donnerstag. Und Alex aus der Morningshow ist im Studio. Antenne Thüringen. Alex, kannst du es glauben, dass du als Wasserratte dein Hobby mal auch für einen guten Zweck einsetzen kannst?
1: Ja, mir blutet dann ein bisschen das Herz, dass ich nicht mitschwimme, sondern die Schwimmer sozusagen anfeuer.
0: Ja, ach wie schön, ey. Also du bist dann am Samstag da zum Spendenschwimmen im Weimarer Schwanseebad.
1: Richtig.
0: Wie ist es? Was erwartet
1: uns? Ich freue mich total. Also das Wetter soll ja mitspielen. Ich glaube, letztes Jahr musste es abgesagt werden, weil das Wetter irgendwie einen Strich durch die Rechnung gemacht hat. Das ist das dieses Jahr auf keinen Fall der Fall. Es könnte ein bisschen wärmer sein, aber wurscht. Die Wassertemperatur war 23 Grad. Ja. Kenne ich mich ja bestens aus. Ziehe ich ja sonst meine Bahn. Und jeder Kilometer, der geschwommen wird, dafür spendet die Stadt 5 Euro für die Kita Hufeland dieses Jahr. Die bauen nämlich in ihrem Außenbereich

0: Was Neues. Mhm. Also es ist für einen guten Zweck. Komm vorbei und ich habe dir die ganze Zeit Programm ohne Ende. Also es wird zum Beispiel sich auch von dem Sprungturm abgeseilt. Da bin ich mal gespannt, wie man das vom Zehner macht. Oh, wow. Dann gibt es einen Arschbomben-Contest. Das darf natürlich nicht fehlen. Mhm. Ein Unterwasser-Bierfass-Rollen. Also die haben da richtig aufgefahren.
1: Wow.
0: Und nebendrin natürlich super viel Musik. Ich habe schon ein bisschen was zusammengestellt. Wir hören natürlich geile Sommerklassiker, Despacito, aber auch so ein bisschen was zum Thema passt. Swim zum Beispiel, Schwimmen von BTS, die Nummer habe ich mit drin. Und ganz zum Schluss, ich weiß jetzt schon, was ich als letzten Song spielen werde. Natürlich der Delfin. Weil wir werden alle für den guten Zweck schwimmen und das Tolle ist, nach dem Spendenschwimmen, 17 Uhr ist Feierabend, dann wird eine Stunde aufgeräumt, 18 Uhr startet die große Dorfkind-Radio-Party und ich glaube, da wird der Delfin wahrscheinlich auch laufen.
1: Sehr, sehr passend, wirklich sehr passend. Also das heißt, es wird dann nicht nur für den guten Zweck geschwommen, danach heißt es auch noch für die gute Laune Party machen im Bad.
0: So sieht's
1: richtig
0: aus.
1: Richtig schön. Also kommt vorbei, wann geht's los?
0: 12.30 Uhr mit dem Spendenschwimmen, ab 12 Uhr kommt ihr rein.
1: Na dann, Antenne Thüringen ist vor Ort und Dorfkind-Radio auch. Wir freuen uns.

0: Astronaut. Andreas Burani, Sido Astronaut ist das. Es läuft hier um 4:05. Ihr hört Antenne Thüringen mit Elena im Studio. Gleich um 5:30 für euch wieder die Nachrichten und wir gucken auch noch aufs Wetter und den Verkehr.
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0: Michael Patrick Kelly läuft hier auf Antenne Thüringen mit Traces. Wir haben es 3:30.
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2: Guten Tag. Starkregen, ein Blitzeinschlag, eine Schlammlawine. Und im Kreis Gotha hat das Unwetter letzte Nacht so schwere Schäden hinterlassen, dass von einem Tornado die Rede ist. In Ortruf Grevenhain und Wölfis hat der Sturm Bäume entwurzelt, abgeknickt oder regelrecht abgedreht, sagt das Landratsamt. In Grevenhain wurde das Dach der Turnhalle zum Teil abgedeckt. In Wölfis gibt es Schäden an der Grundschule. Und in der Landgemeinde Georgenthal ist im Zusammenhang mit dem Unwetter auch ein Mensch gestorben. Details dazu nannte der Landkreis nicht. Fast 3.100 schwerwiegende medizinische Behandlungsfehler haben Gutachter im vergangenen Jahr festgestellt. In fast 100 Fällen sind die betroffenen Patienten gestorben, sagt der medizinische Dienst der Krankenkassen. Außerdem gab es 150 gravierende Fälle, wie zum Beispiel Patienten, die verwechselt wurden oder Operationsbesteck im Körper vergessen. Insgesamt wurden fast 12.000 Verdachtsfälle auf Behandlungsfehler untersucht. Experten gehen aber auch von einer hohen Dunkelziffer aus. Für 9- bis 10-Jährige ist eine neue Vorsorgeuntersuchung geplant, die U10 als Kassenleistung. Kinderärzte sollen dabei unter anderem auf mögliches Übergewicht achten, die körperliche Aktivität der Kinder untersuchen, außerdem Bildschirmzeit und psychische Auffälligkeiten. Dazu kommt eine Impfberatung. Bisher gibt es regelmäßige Vorsorgeuntersuchungen für Kinder bis 8, gefolgt von der Jugenduntersuchung J1 für 13- bis 14-Jährige. Und jetzt die Thüringen-Reporter aus eurer Region.
1: Für Mittelthüringen Cornelia Schiedloh.
3: Guten Tag. Die Stadt Weimar errichtet 2 neue Sirenen. Die werden in den Ortsteilen Tiefort und der Weimarer Parkvorstadt montiert. So sollen Bevölkerungs- und Katastrophenschutz verbessert werden. Anfang nächster Woche wird die Sirene in Tiefort aufgestellt, Anfang September dann die in der Parkvorstadt. Sind die Sirenen fertig aufgebaut, wird es einen vollständigen Funktionstest geben. Dazu werden alle 4 Sirenensignale, Warnung der Bevölkerung, ein langer Heulton, Entwarnung, ein Dauerton, Sirenenprobe und Feueralarm nacheinander abgespielt. Läuft alles glatt, sind die 2 neuen dann auch beim bundesweiten Warntag am 10. September um 11 Uhr voll einsatzfähig. Und im Birkenwäldchen in Apolda ist eine 17-Jährige von einem Exhibitionisten belästigt worden. Das Mädchen war am Dienstagmorgen auf dem Weg zur Arbeit. Da kam der unbekannte Mann aus einem Gebüsch, sein Hosenstall offen. Er zeigte dem Mädchen sein entblößtes Geschlechtsteil und fragte, ob sie anfassen wolle. Sie sagte klar nein. Da ging der Mann dann einfach weiter. Die Polizei Apolda ermittelt und sucht Zeugen. Der Mann ist ca. 25 Jahre alt, 1,70 Meter groß, hat kurze braune Haare und trug schwarze Kleidung.
0: Hier ist Antenne Thüringen mit dem aktuellen Wetter für euch. Und wir gucken erstmal auf die Werte. Wir haben in Dingelstedt 21 Grad, in Bad Blankenburg 22 Grad, Apolda deutlich hinterher, hier nur 17 Grad. Falls ihr euch aber auch noch zusätzlich fragt, warum fühlt sich das so frisch irgendwie an? Es ist auf jeden Fall der Wind, der uns jetzt diese Tage durchgehend begleiten wird. Und ansonsten aber so ein Mix aus Sonne und Wolken ständig. Ein paar Schauer sind auch noch möglich, aber insgesamt meistens trocken. Heute bei maximal 22 bis 27 Grad. Morgen dann wieder das Wechselspiel, Sonne, Wolken, stellenweise auch ein paar Schauer und auf dem Thermometer 21 bis 25 Grad. Wie gesagt, weiterhin auch noch windig und am Wochenende sieht es ähnlich aus. 4:54 ist es. Antenne Thüringen hier, der schnellste Verkehrsservice für euch. A4 Richtung Frankfurt, gerade dazugekommen. Zwischen Limbach, Oberfrohna und Glauchau-Ost. Aufgepasst, hier ist ein liegen gebliebenes Fahrzeug auf der Strecke. Weiterhin auf der A4 Richtung Dresden. Zwischen Bad Hersfeld und Friedewald steht immer noch der kaputte LKW, der die Richtungsfahrbahn blockiert. Es kommt hier immer noch zu 4 Kilometer Stau. Es gibt aber eine Umfahrung, B27 über Bebra Sonntrag, dann weiter über die B400 A44 bis zur A4 Autobahndreieck Wommendann. Weiter geht's mit der A4 Richtung Dresden. Zwischen Wandersleben und Neudietendorf Behinderung durch Bergungsarbeiten einer umgestürzten Schilderbrücke hier. Auf der A9 Richtung Berlin zwischen Hof West und dem Dreieck Bayerisches Vogtland. Hier kommt's auch zu Behinderungen, das Ganze nach einem LKW-Unfall. Denkt hier bitte an die Rettungsgasse. A9 Richtung München zwischen dem Dreieck Bayerisches Vogtland und Hof West. Hier laufen Aufräumarbeiten. Verkehr wird hier aber an der Unfallstelle vorbeigeführt.

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1: A72, Plauen Richtung Chemnitz, zwischen Zwickau Ost und Hartenstein. Es liegen hier Reifenteile auf der Fahrbahn und wir haben ein liegengebliebenes Fahrzeug auf dem Standstreifen. Vorsicht! A73 Richtung Nürnberg, zwischen Eisfeld Süd und Coburg. Da ist auf der Fahrbahn einfach so ein Fahrzeug abgestellt worden und der Standstreifen ist hier auch blockiert, also auf da auch aufpassen. Es gibt weiterhin gesperrte Straßen wegen umgestürzter Bäume. Wir haben hier eine auf der B285 zwischen Hartschwinden und Dermbach, dann zwischen Breitungen und Bushof, zwischen Seligenthal und Trusetal auch noch weiterhin gesperrt und dann noch zwischen Unterlauscher und dem Schwimmbad im Steinachgrund. Und jetzt zu den Blitzern. 3 Stück mittlerweile aktiv am Nachmittag. B247 Westhausen Richtung Henningsleben wird geblitzt. In Erfurt-Linderbach in der Weimarischen Straße stadtauswärts. Und in Saalfeld in der Schlossstraße auch stadtauswärts. Wenn was fehlt, wenn ihr ergänzen könnt, gerne unter der 0800 3x5 2550. Danke und eine gute Fahrt.
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1: Ja, hallo euch, einen schönen Nachmittag, vielleicht schon Feierabend, wenn es auf euch zutrifft. Habt ihr eigentlich schon von unserer Aktion mitbekommen? Urlaub to go. Eine Woche Wohnmobilurlaub in den Herbstferien geht komplett auf uns. Ihr zeigt nur irgendwo mit dem Finger auf die Karte und fahrt dahin. Wenn ihr euch davor angemeldet habt auf antennethüringen.de oder in der App, dann spielen wir eine Runde schnellstes Quiz der Welt und dann habt ihr schon das Wohnmobil für euch allein. Heute, 10 nach 5 spielen wir, also fehlt vielleicht nur noch die Anmeldung.

0: Shepard mit Geronimo. Und der gute Laune-Kick spielt sich auch im Kopf ab, wenn die Sonne heute sich auch mal wieder zeigt. Hi zusammen, Elena hier von Antenne Thüringen. Machen wir dann genauso weiter, oder? Ganz neu für euch, The Bowser Magnetic hier bei euch in der Playlist für den Nachmittag. Der hat Antrieb. Also, wer gerade eher durch diese Wetterumschwünge und durch die Arbeitswoche heruntergezogen wird, der bringt definitiv wieder Schwung rein. Bowser Magnetic, gleich für euch. Euch einen schönen Feierabend oder Weg dahin. 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

15.53 Uhr haben wir es. Antenne Thüringen läuft am Donnerstagnachmittag. Elena hier, schön, dass ihr bei mir seid. Die erste Schulwoche ist ja damit fast rum und da haben sich die Kids auch einen Ausflug am Wochenende verdient. Oder zusammen mit der Family, zum Beispiel nach Kleinager bei Gera. Bei den Truck Trial Meisterschaften, da krabbeln einfach LKW Steilwände hoch oder jonglieren auf der Kante am Hang. Ich kann mir ganz genau vorstellen, wie euer Blick gerade ist. Ihr guckt bestimmt genauso verblüfft wie ich, als ich das erste Mal gehört habe. Aber ey, Sachen gibt's bei uns in Thüringen, ne? Dieses Wochenende, wie gesagt, bei Gera in der Nähe. Wenn eure Kids auf alles mit Reifen und Motoren stehen, genau das Richtige. Es gibt da so Phasen, ich kenne das selbst von meinem Neffen. Wow, Auto, LKW, genau das Ding, ne? Wer aber was anderes sucht, da können wir auch nachhelfen. Hashtag Wochenende an die 0800, dreimal die 52550. So kommt ihr an die Wochenendsübersicht von Antenne Thüringen, ganz kompakt auf euer WhatsApp. Und hier kommt ihr schon an den nächsten Track. Kelly Clarkson ist das mit Stronger.

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8: Ein Mann ist in Thüringen durch das Unwetter ums Leben gekommen. Vor allem im Südwesten wird weiter aufgeräumt. Und jetzt alle News, die heute Nachmittag wichtig sind. Es ist 16 Uhr.
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9: Guten Tag. Starkregen, ein Blitzeinschlag, eine Schlammlawine in Teilen.

0: Teilen Thüringens wird noch immer aufgeräumt nach dem heftigen Unwetter letzte Nacht. Im Kreis Gotha ist nach den schweren Schäden auch von einem Tornado die Rede. In Ohrdruf, Grevenhain und Wölfis hat der Sturm eine regelrechte Spur der Verwüstung hinterlassen, sagt das Landratsamt. Bäume wurden entwurzelt, abgeknickt oder regelrecht abgedreht. In Grevenhain wurde das Dach der Turnhalle zum Teil abgedeckt. In Wölfis gibt es Schäden an der Grundschule und in der Landgemeinde Georgenthal ist im Zusammenhang mit dem Unwetter auch ein Mensch gestorben. Ein Vater, der gerade sein Kind in den Kindergarten gebracht hat, wurde von einem Baum getroffen. Auch in Ilmenau wird weiter aufgeräumt. Bäume liegen quer. Das Freibad ist wegen Schäden im Moment geschlossen und auch der Ilmtal-Radweg bleibt stellenweise gesperrt, weil noch aufgeräumt werden muss. Ob es in Arnstadt einen Tornado gab, wird noch geprüft. Da sind Fachleute dran, sagt der Deutsche Wetterdienst. Bestätigte Tornados gab es in Fürstenwalde in Brandenburg und in Hessen im Raum Wetzlar. Für Kinder zwischen 9 und 10 Jahren soll es eine neue U-Untersuchung geben. Das hat der gemeinsame Bundesausschuss beschlossen, der festlegt, welche Leistungen die gesetzlichen Krankenkassen übernehmen. Bisher gibt es regelmäßige U-Untersuchungen für Kinder bis einschließlich 5 Jahre.
1: U10 heißt der neue Check-up und bei dem sollen sich Ärzte vor allem auf mögliches Übergewicht konzentrieren, wie viel sich die Kids bewegen, ob es psychische Auffälligkeiten gibt und wie lange sie am Handy oder Tablet hängen. Stichwort Dauerscrollen führt oft zu Konzentrationsproblemen. Auch eine Impfberatung steht auf dem Programm. Doch bis Praxen diese Untersuchung anbieten, wird es wohl noch einige Monate dauern. Claudia Wächter, Antenne Thüringen, Nachrichtenredaktion.
0: Schlangenlinien, ein Crash und dann jede Menge Glassplitter auf der A9 in Oberfranken. Nach der Irrfahrt eines LKW wird gerade noch aufgeräumt. Zwischen Hof West und dem Autobahndreieck Bayerisches Vogtland war der Fahrer gegen die Leitplanken geprallt. Der Laster verlor unzählige Getränkeflaschen, sagt die Polizei. Folge war eine stundenlange Sperrung. Unfallursache könnte ein medizinisches Problem des 40 Jahre alten LKW-Fahrers gewesen sein. Der Sachschaden wird auf mehrere 100.000 Euro geschätzt. Aus der schwächelnden deutschen Wirtschaft kamen zuletzt überraschend positive Zahlen dank wachsender Exporte. Diese Entwicklung wird durch eine neue Belastung aber schon wieder ausgebremst, heißt es von der Bundesbank. Sie verweist auf Dürre und Niedrigwasser in deutschen Flüssen.
2: Mit einem Wachstum von 0,4% in den ersten 6 Monaten des Jahres hatte die deutsche Wirtschaft den aktuellen Krisen rund um den Iran-Krieg getrotzt, vor allem weil die Nachfrage aus dem Ausland angezogen hatte. Die dürfte aber wegen steigender Transportkosten und längeren Lieferzeiten durch Niedrigwasser jetzt schon wieder einen Dämpfer bekommen, so die Bundesbank. Die auch beim privaten Konsum wenig optimistisch ist, der werde durch steigende Preise belastet, die auch mit dem ausgelaufenen Tankrabatt zu tun hätten. Jan-Henna Reitze, Antenne Thüringen, Nachrichtenredaktion.
3: Das Wetter hier für euch auf Antenne Thüringen. Wir gucken erstmal auf die aktuellen Werte. Wir haben in Treffurt 23 Grad, Meuselwitz mit dabei mit 25 Grad und in Königssee. Hier werden uns 24 Grad gemeldet und heute gibt es so eine ordentliche Mischung von allem. Sonne, Wolken und hier und da auch mal ein Schauer, der durchrutscht. Meistens bleibt es aber trocken. Dazu 22 bis 27 Grad maximal auf dem Thermometer. Morgen sieht es dann auch ähnlich aus. Sonne und Wolken im Wechsel, stellenweise auch wieder Schauer drin. Die Werte liegen bei 21 bis 25 Grad und es bleibt weiterhin windig, so wie heute. Und am Wochenende auch noch so ein kurzer Blick da drauf. Vom Gefühl her ziemlich ähnlich das Wetter.
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3: Es ist 4:04, Antenne Thüringen, der schnellste Verkehrsservice. A4 Richtung Frankfurt gucken wir drauf, zwischen Limbach-Oberfrohna und Glauchau-Ost. Vorsicht, hier ist immer noch ein liegen gebliebenes Fahrzeug auf der Strecke. Weiterhin das Sorgenkind des Nachmittags hier, die A4 Richtung Dresden. Zwischen Bad Hersfeld und Friedewald weiterhin der kaputte LKW auf der Strecke. Es laufen die Bergungsarbeiten, es ist aber eine Vollsperrung. Hier kommt es zu 4 Kilometer Stau, aber es wird ja eine Umfahrung empfohlen, und zwar die B27 über Bebra-Sontra und weiter dann über die B400 bzw. A44 bis zu A4, Ausfahrt dann Wommen. A4 Richtung Dresden. Weiter geht's. Zwischen Wandersleben und Neudietendorf. Hier kommt's zu Behinderungen durch Bergungsarbeiten einer umgestürzten Schilderbrücke. Es staut sich, hat uns Corinne gemeldet. Dankeschön dafür. Aktueller Zeitverlust liegt circa bei 30 Minuten. A9 Richtung Berlin. Zwischen Hof West und Dreieck Bayerisches Vogtland. Behinderung nach einem LKW-Unfall habt ihr ja gehört in den Nachrichten. Bitte hier weiterhin an die Rettungsgasse bilden. Und A9 Richtung München. Zwischen dem Dreieck Bayerisches Vogtland und Hof West in die Gegenrichtung. Es laufen Aufräumarbeiten. Der Verkehr wird aber immerhin an der Unfallstelle vorbeigeführt. A72.

0: in Richtung Chemnitz, zwischen Zwickau Ost und Hartenstein. Es liegen Reifenteile auf der Fahrbahn. A73 Richtung Nürnberg, zwischen Eisfeld Süd und Coburg. Vorsicht, hier hat irgendjemand einfach so ein Fahrzeug abgestellt an der Fahrbahn. Standstreifen ist ja auch blockiert, also einfach aufpassen. Und weiterhin gibt es hier gesperrte Straßen wegen umgestürzter Bäume. B285 zwischen Hartschwinden und Dermbach, dann zwischen Breitungen und Bushof, zwischen Seligenthal und Trusetal noch einer und dann noch zwischen Unterlauscher und dem Schwimmbad im Steinachgrund. Und jetzt zu den Blitzern. B247 Westhausen Richtung Henningsleben wird geblitzt und noch in Saalfeld in der Schlossstraße statt auswärts aus einem VW-Bus heraus. Und wenn ihr noch mehr gesehen habt, sagt uns Bescheid unter der 0800 3x5 2550. Danke und eine gute Fahrt.
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0: 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Ja, hallo, euch einen schönen Feierabend. Um 17 Uhr, da geht's los. Kundgebung im Gemeindezentrum Falkenhain bei Meuselwitz. Denn seit Wochen, da brennt's vor Meuselwitz auf dem Gelände von einem ehemaligen Tagebau. Da ist Rauch, da stinkt's, es ist unerträglich für die Anwohner. Also der Brand ist zwar unterirdisch, aber trotzdem, es ist wirklich anscheinend auch sehr, sehr, sehr immer noch belastend. Nach Wochen war langer hier, Schwelbrand nennt man das, ne? Deshalb die Kundgebung und was da der Stand aktuell ist und wann da mal eine Lösung kommt. Kollege Andreas Heidi Heidenreich gleich im Studio in 6 Minuten. Jetzt Ed Sheeran, Martin Garrix, repeated für euch.

0: Lock Lock mit Over. Euch einen schönen Nachmittag mit Antenne Thüringen. Elena hier für euch. Es ist echt schlimm, was da die Anwohner in Meuselwitz ertragen müssen gerade aktuell. Schwelbrand auf dem Gelände von einem ehemaligen Tagebau. Der Rauch, der Gestank, das belastet die Menschen hier natürlich ununterbrochen. Gleich um 17 Uhr findet dazu eine Kundgebung statt. Es soll wohl Bewegung jetzt in den Fall reinkommen. Kollege Andreas Heidenreich hier, was genau ist da los?
1: Also es stinkt, kann man so mal zusammenfassen. Also die Anwohner, die kriegen das natürlich jeden Tag mit. Wenn der Wind entsprechend steht, kommen ganz viele Rauchschwaden dann direkt nach Meuselwitz rein. Und man weiß ja selber, wenn es irgendwo mal richtig gebrannt hat, das riecht auch noch eine ganze Weile immer weiter. Und es hört ja nicht auf, der Schwelbrand ist noch aktiv sozusagen in diesem Bereich. Und deshalb werden sich heute die Anwohner treffen, ihren Unmut auch mal kundtun. Und es haben sich auch Vertreter des Landesumweltamtes, der Bergbaubehörde und auch der zuständigen Bergbauverwaltungsgesellschaft da heute angekündigt, die da mal so ein bisschen Auskunft geben. Das heißt, da geht es dann um die Schadstoffmessungen, die ja veranlasst wurden, was dabei rausgekommen ist mittlerweile. Natürlich machen sich viele auch Sorgen, dass da viele Schadstoffe drin sind, dass es ungesund ist. Und sollte es so sein, dann ist natürlich auch der Gedanke dann da, natürlich muss dann auch evakuiert werden, Sicherheitsgründen für die Menschen.
0: Ich meine, weil wie lange geht das denn auch dann schon, dass man sowas direkt vor seiner eigenen Haustür, eigentlich auch in seinen vier Wänden, wenn du die Fenster aufmachst, hast, wie lange geht das?
1: Also Ende Juni hat das Ganze ja begonnen und es war erst der Oberflächenbrand, der gewütet hat, was die Feuerwehr gelöscht hat. Und dann ist in diesem alten Tagebau, man muss sich das ja wirklich vorstellen, unter der Erde ganz viel Kohle, die brennt. Das ist wie so Staub und es hört einfach nicht auf. Man hat natürlich schon viel versucht, hat dort die Vegetation abgebaut, damit halt kein Brennmaterial mehr da ist, aber hat alles nichts genützt. Und das Einzige, was man jetzt noch sagt, das heißt, die Bergbauverwaltungsgesellschaft sagt, wir können jetzt eigentlich nur noch das ganze Objekt, dieses wie so ein Kessel, wie so ein Becken fluten, dass das Wasser reindringt und dann soll wohl eine 2 Meter hohe Schicht Erde aufgetragen werden. Natürlich ist das ein Versuch, aber wenn das dann jetzt angegangen wird, das heißt, jetzt werden aktuell gerade die Rohrleitungen gebaut und bis das dann geflutet wird, wird wahrscheinlich dann auch erst November

0: sein und dann die Erde drauf ist. Das wird wahrscheinlich alles noch so bis Ende des Jahres dauern.
1: Okay, also erstmal danke dir für die Infos, aber es ist halt trotzdem unglaublich frustrierend, ne? Weil es ist kein richtiges Happy End in Sicht. Es bleibt höchstens abzuwarten, wenn es vorbei ist und zu hoffen, dass eben der Wind sich in die richtige Richtung weg von den Anwohnern dreht. Also es bleibt abzuwarten. Es ist jetzt 16:16 Uhr, ihr hört hier Antenne Thüringen.

0: Es ist 16.21 Uhr. Ihr hört Antenne Thüringen am Nachmittag mit Elena. Nochmal kurz zum Meuselwitz. Wir haben ja gerade über den Schwelbrand an dem frühen ehemaligen Gelände vom Tagebau gesprochen. Wenn ihr in der Gegend wohnt oder jemanden kennt, der da wohnt, es gibt eine neue Infoseite, die eingerichtet wurde, auf der ihr als Betroffene direkt zum Feuer informiert werdet, was da gerade passiert. Mit Updates vom Landratsamt. Ihr findet diese Infoseite, die neue, auf deren Website Landratsamt Altenburger Land ist das konkret. Da steht zum Beispiel auch drin, nach aktuellem Stand gibt es keine akute Gefährdungslage für die Bevölkerung. Es wird aber täglich gemessen und Updates gibt es da wie gesagt auch. Und da stehen alle möglichen Fragen drin, die euch eben beantwortet werden. Ansprechpartner und. Also sagt gerne weiter, wenn es jemanden betreffen sollte bei euch im Umkreis. Auf der Seite vom Landratsamt Altenburger Land gibt es alle wichtigen Infos zum Brand. Gehört habt ihr es hier im Antenne Thüringen.
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5: 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Die Belastung durch Ambrosia bleibt flächendeckend in ganz Thüringen hoch. Am besten heute Notfallmedikamente griffbereit halten, falls die Atemwege stark reagieren. 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

0: Isaac, always on the run für euch bei Antenne Thüringen. Es ist gleich 16:30, Zeit für die Nachrichten.
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2: Guten Tag. Eine Schneise der Verwüstung und ein Todesopfer. Den Kreis Gotha hat das Unwetter letzte Nacht besonders schwer getroffen. Ein Familienvater ist in der Landgemeinde Georgenthal von runterstürzenden Baumteilen getroffen worden. Er starb an den Verletzungen, sagte Landrat Onno Eckert. Schwerer Sturm hat außerdem heftige Schäden in Ortruf, Grevenhain und Wölfis hinterlassen. Das Schadensbild lasse auf die Kraft eines möglichen Tornados schließen, hieß es. Die Bundesanwaltschaft ermittelt gegen einen mutmaßlichen Redelsführer einer Online-Chatgruppe. Sie wirft die Mitgliedschaft in einer terroristischen Vereinigung und Anstiftung zu Mord und Brandstiftung vor. Auch sexueller Missbrauch und Vergewaltigung stehen in der Anklageschrift. Der Mann soll sehr junge Menschen in verschiedenen Ländern zur Selbstverletzung oder Suizid gebracht haben. Außerdem habe er zu Brandanschlägen auf Fahrzeuge aufgerufen.

0: Für 9- bis 10-Jährige ist eine neue Vorsorgeuntersuchung geplant, die U10 als Kassenleistung. Kinderärzte sollen dabei unter anderem auf mögliches Übergewicht achten, die körperliche Aktivität der Kinder untersuchen und außerdem Bildschirmzeit und psychische Auffälligkeiten. Dazu gibt es eine Impfberatung. Bisher gibt es regelmäßige Vorsorgeuntersuchungen für Kinder bis 8 Jahre. Und jetzt die Thüringen-Reporter aus eurer Region.
1: Für Mittelthüringen, Bastian Diehl.
2: Hallo! Ein ganzes Dorf ist schon mächtig aufgeregt und seit Wochen fleißig dabei, alles zu planen und vorzubereiten. Der SV 1951 Gaberndorf feiert am Wochenende 75. Geburtstag und empfängt dazu den SV Werder Bremen zu einem Freundschaftslegendenspiel. Und die Geburtstagsgäste aus Norddeutschland bringen große Namen mit, Ailton und auch die Ex-Nationalspieler Nils Petersen, Thorsten Frings und Clemens Fritz werden erwartet. Eingefädelt hat das Spiel der Jugendwart vom SV Gaberndorf, Michael Kögler. Selbst großer Bremen-Fan, für ihn also ein doppelt besonderes Event. Er wird nämlich selbst auf dem Platz stehen und spielen, sagt er.
3: Gegen die Idole meiner Jugend, meiner Kindheit da zu spielen, ist schon eine sehr, sehr große Sache, eine sehr große Wertschätzung und auf jeden Fall sehr viel Freude mit dahinter. Ja, für den Verein, glaube ich, zum 75-Jährigen, auch wenn es jetzt noch kein Jahrhundert ist, was wir bestehen, aber ein Jahrhundertspiel.
2: Das Spiel ist aber nicht nur in Sachen Namen und Legenden groß, die am Samstag in Gaberndorf aufschlagen werden. Auch in Sachen Zuschauer wird das Spiel eine echte Hausnummer für den kleinen Verein. 1000 Tickets wurden für das Spiel verkauft, damit komplett ausverkauft. Mehr geht einfach nicht rund um den kleinen Sportplatz. Klar, so nah ran an die Idole und Legenden kommt man ja auch nur selten für Autogramme und Selfies. Da braucht es natürlich aber auch alle Hände, die da sind und die mit anpacken können. Der ganze Verein hilft beim Getränke ausschenken, grillen und abkassieren. Köhler ist guter Dinge, dass trotz der Größenordnung alles gut laufen wird. Anstoß ist am Samstag um 18 Uhr. Vorher und nachher wird natürlich kräftig gefeiert mit Live-Musik, Frühshoppen und zum Abschluss sogar einem Gottesdienst auf dem Sportplatz.
4: Euch einen schönen Feierabend mit Antenne Thüringen. Wir gucken hier aufs aktuelle Wetter. Heute ist es ein Sonne- und Wolkenmix mit folgenden Werten aktuell. In Stadtroda 25 Grad, Worbis meldet 23 Grad und Neuhaus mit 24 Grad am Start. Ein paar Schauer sind heute möglich, meist bleibt es aber trocken. 22 bis 27 Grad, das ist das Maximum. Dazu auch noch ein ziemlicher Wind, der weht. Morgen dann wieder Sonne und Wolken im Wechsel. Später stellenweise auch Schauer möglich zum Freitag. 21 bis 25 Grad auf dem Thermometer und windig weiterhin. Und das Wochenende bleibt ähnlich. 3:05 ist es. Antenne Thüringen, der schnellste Verkehrsservice für euch. Wir gucken auf die A4 Richtung Dresden. Zwischen Bad Hersfeld und Friedewald. Hier kommt es immer noch zu 4 Kilometer Stau. A4 Richtung Dresden zwischen Wandersleben und Neudietendorf. Weiterhin hier auch Behinderung durch Bergungsarbeiten einer umgestürzten Schilderbrücke. Es staut sich hier auch. A9 Richtung Berlin, zwischen Hof West und dem Dreieck Bayerisches Vogtland. Hier kommt es zu Behinderung nach einem LKW-Unfall. Der Verkehr wird aber an der Unfallstelle vorbeigeführt. A9 Richtung München in die Gegenrichtung hier, zwischen dem Dreieck Bayerisches Vogtland und Hof West. Es laufen Aufräumarbeiten. Der Verkehr wird an der Unfallstelle vorbeigeführt. A38 Richtung Leipzig. Zwischen Ahrenshausen und Heilbad-Heiligenstadt. Vorsicht, wir haben eine ungesicherte Unfallstelle. Die linke Spur ist hier blockiert. Und hier auch weiter auf der A38 Richtung Leipzig. Zwischen Heilbad-Heiligenstadt und Leinefelde-Worbis. Es liegen Gegenstände auf der Fahrbahn. Vorsichtig machen. A73 Richtung Nürnberg. Zwischen Eisfeld Süd und Coburg. Aufgepasst, auch hier auf der Fahrbahn. Da wurde ein Fahrzeug abgestellt. Der Standstreifen ist hier blockiert. Und es sind natürlich heute Nacht Bäume umgestürzt durch den Sturm. Dementsprechend haben wir auch ein paar Straßensperrungen. Zum Beispiel auf der B285 zwischen Hartschwinden und Dermbach. Zwischen Breitungen und Bußhof. Dann noch zwischen Seligenthal und Trusetal eine Sperrung. Und noch zwischen Unterlauscher und dem Schwimmbad im Steinachgrund. Und zu den Blitzern? Aktuell einer auf der B247 Westhausen Richtung Henningsleben und dann noch in Saalfeld in der Schlossstraße. Stadtauswärts wird aus einem VW-Bus geblitzt. Wenn ihr noch mehr für uns habt, gerne Bescheid geben unter der 0800 3x5 2550. Danke euch und euch eine gute und sichere Fahrt.
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Es ist 20 vor 5. Ihr hört Antenne Thüringen zum Feierabend am Tag nach dem Unwetter, was in Thüringen für sehr viel Verwüstung gesorgt hat. Ihr habt es bestimmt auch bei euch mitbekommen, aber den Kreis Gotha hat es am schwersten getroffen. Es wird von einem Tornado gesprochen, von der Stärke her, welcher

0: 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Zeugen beschreiben sie als blond, laut, frech. Zuletzt gesehen, irgendwo zwischen Eiskaffee und Strand.
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0: Einen schönen Donnerstag. Hier ist Antenne Thüringen mit Elena für euren Feierabend. Hallo zusammen. Es ist der Tag nach dem Unwetter in Thüringen. Besonders schlimm hat es den Kreis Gotha getroffen. Orte wie Wölfis, Ortruf oder Gräfenhain. Die Verwüstung ist hier zu sehen. Und unser Thüringen-Reporter Andreas Heidi Heidenreich vor Ort gerade in Ortruf. Heidi, man hat vielleicht nur davon gehört, aber wie sieht es da aus am Tag danach?
1: Es ist wirklich wie auf einem Schlachtfeld. Also wenn ich mich hier umgucke, direkt vor einem Kaufmarkt, da liegen überall Bäume. Es sind teilweise die Bäume in sich zerfetzt, so rausgedrehte Äste, richtig große Stämme rausgedreht. Es liegen überall Werbetafeln rum, Bauzäune sind zerstört. Überall eigentlich nur das blanke Chaos. Auch Häuserdächer sind hier abgedeckt und das ist wie so eine große Linie, die sich hier quer durch Ortruf zieht.
0: Und heute Morgen kam ja auch die tragische Nachricht.
1: Da ist eine Person in Georgenthal ums Leben gekommen. Da sind Baumteile runtergefallen.

0: Fallen von einem, ja, wie soll ich sagen, beschädigten Baum und haben die Person getötet.
1: Andreas Heidenreich aus Ohrdruf am Tag nach dem heftigen Sturm, der im Kreis Gotha viel verwüstet hat. Danke dir, Heidi. Es ist jetzt 16:51 Uhr. 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
2: Odrus Bürgermeister ist sich sicher. Es war ein Tornado oder eine Windhose, was da letzte Nacht gewütet hat. Es wird ein Millionenschaden erwartet. Jetzt sind die News, die heute Nachmittag wichtig sind. Es ist 17 Uhr.
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3: Guten Tag. Das Unwetter hat im Kreis Gotha ein Todesopfer gefordert. Ein Familienvater ist in der Landgemeinde Georgenthal von herabstürzenden Baumteilen getroffen worden. Passiert ist es heute Morgen, als er sein Kind in den Kindergarten bringen wollte, sagte Landrat Onno Eckert. Schwerer Sturm hat außerdem immense Schäden in Ordruf, Gräfenhain und Wölfis hinterlassen. Das Schadensbild lasse auf die Kraft eines möglichen Tornados schließen, sagte Ordrufs Bürgermeister Stefan Schambach.
4: Ich habe mir heute tagsüber ein Bild darüber verschafft, sowohl an städtischen Immobilien, richtig alte, gestandene Bäume, unwiederbringlich verloren, aber natürlich auch an Betriebsgebäuden und Familienhäusern. Wir haben einen Berg, den Goldberg. Dann kann man richtig über die Stadt sehen und da sieht man so eine richtige Schneise der Verwüstung. Und deshalb gehe ich wirklich davon aus, dass es eine Windhose oder ein Tornado waren.
3: Mitarbeiter des Bauhofs, von Unternehmen und auch Feuerwehrleute sind weiter damit beschäftigt, Straßen freizuräumen. Mehrere Wohngebiete waren heute Nachmittag noch nicht wieder erreichbar. Bis alle Schäden beseitigt sind, das dürfte mehrere Wochen dauern, sagt Schambach. Und es dürfte in die Millionen gehen. Über Chats im

0: Internet soll ein junger Mann andere Menschen im Ausland zu Straftaten angestiftet haben, bis hin zu Mord. Die Ermittlungen zu dem Fall hat jetzt die Bundesanwaltschaft übernommen. Zu den Vorwürfen gegen den nach Medienberichten 19-Jährigen aus dem Raum Trier zählt auch die Mitgliedschaft in einer terroristischen Vereinigung.
1: Der junge Mann sitzt bereits in U-Haft und die Ermittler sagen, er hänge rechtsextremen Ideologie nach, habe deshalb auch eine Vereinigung gegründet. Über Chats soll der Mann einen Jungen zum Beispiel dazu gebracht haben, ein anderes Kind zu töten, andere animierte er Fahrzeuge abzufackeln. Es geht aber auch um Vergewaltigung und sexuellen Missbrauch. Und viele erinnert das Ganze an einen anderen spektakulären Fall. Das Verfahren White Tiger. Claudia Wächter, Antenne Thüringen, Nachrichtenredaktion.
0: Für ein neues Industriegebiet bei Altenburg fließen rund 5,4 Millionen Euro von Bund und Land in die Region. Bei Windischleuber sollen zunächst Flächen gesichert und Planung und Vorarbeiten finanziert werden. Diese sollen bis 2030 abgeschlossen sein. Auf dem fast 70 Hektar großen Gelände sollen neue Gewerbe- und Industriebetriebe angesiedelt werden. Thüringens Wirtschaftsministerin Colette Bousion sprach von einer Chance für neue Arbeitsplätze und Investitionen im Altenburger Land. Aufatmen im Kreis Hildburghausen, der Busverkehr läuft weiter. Darauf haben sich die Verabus und die Südthüringer Busgesellschaft geeinigt. Mindestens bis Ende des Jahres wollen die Unternehmen weiter zusammenarbeiten, teilte die Verabus mit. Wichtig vor allem für Familien, damit läuft auch der Schülerverkehr wieder wie geplant. Der erst angedachte Notfahrplan ist nicht nötig. Hinter den Kulissen gibt es zwar weiter Streit, unter anderem um Vertragsfragen. Für die Fahrgäste soll das aber erstmal keine Folgen haben.
2: Danke dir, Petra. Wir sind hier auf Antenne Thüringen. Wir gucken aufs aktuelle Wetter und vor allem die aktuellen Temperaturen in Wasungen in Wasungen 24 Grad, in Bad Sulza 26 Grad dafür. Weiter mit dabei mit 25 Grad. Es könnte aber trotzdem ein bisschen frischer vorkommen, weil es weht noch ein ziemlich starker Wind gerade bei uns in Thüringen. Dazu haben wir noch so einen Mix aus Sonne und Wolken, ein paar Schauer, die vorbeiziehen könnten. Und genauso sieht es auch morgen aus. Der Freitag wieder Mix, Sonne, Wolken, Schauer, alles mit dabei. Und dazu auch noch Werte von 21 bis 25 Grad und das Wochenende auch nochmal. Wiederholt sich das Wetter.
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2: Gleich 4:05, Antenne Thüringen hier, der schnellste Verkehrsservice. A4 Richtung Frankfurt. Zwischen Merane und Schmölln. Vorsicht, es liegen Reifenteile auf der Fahrbahn und wir haben hier einen kaputten LKW stehen, der da auf der rechten Spur und dem Standstreifen ist. A4 Richtung Dresden. Zwischen Wandersleben und Neudietendorf. Es kommt zu Behinderungen durch Bergungsarbeiten einer umgestürzten Schilderbrücke. Es kommt auch dementsprechend zu Stau. A9 Richtung Berlin. Zwischen Hof West und dem Dreieck Bayerisches Vogtland. Auch hier Behinderung nach einem LKW-Unfall. Der Verkehr wird aber an der Unfallstelle vorbeigeführt. Und genau hier in die Gegenrichtung auf der A9 Richtung München. Zwischen dem Dreieck Bayerisches Vogtland und Hof West. Es laufen Aufräumarbeiten. Auch hier wird der Verkehr an der Unfallstelle vorbigeführt. Noch was von der A9 Richtung München. Und zwar zwischen Münchberg Süd und Gefrees. Aufgepasst, hier liegt eine Wasserwaage auf der Fahrbahn. A38 Richtung Leipzig. Zwischen Ahrenshausen und Heilbert-Heiligenstadt. Aufgepasst, eine ungesicherte Unfallstelle. Die linke Spur ist hier blockiert. Und da weiter auf der A38 Richtung Leipzig. Zwischen Heilbert-Heiligenstadt und Leinefelde-Worbis. Es liegen Gegenstände auf der Fahrbahn. Vorsicht. A72 Richtung Chemnitz. Zwischen Hof Nord und Hof Töpen. Eine ungesicherte Unfallstelle auf der Strecke. Und gerade dazugekommen, was vom Kiffhäuserkreis. Zwischen Rottleben und Bad Frankenhausen in beide Richtungen hier gerade gesperrt nach einem Unfall. Hier ist sogar ein Rettungshubschrauber im Einsatz. Und zu den Blitzern? Hier sieht es übersichtlich aus. Zwei Stück sind uns gerade bekannt. B247 Westhausen Richtung Henningsleben wird geblitzt. Und dann noch in Saalfeld in der Schlossstraße statt auswärts aus einem VW-Bus raus. Wenn noch was fehlen sollte, gerne ergänzen unter der 0800 3x5 2550. Danke euch dafür und euch eine gute und sichere Fahrt.
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2: Hallo zusammen, schönen Feierabend. Es ist kurz nach 5. Wir machen es kurz und knackig. Wir haben ein Wohnmobil für die Herbstferien rauszuhauen. Bisher hat es noch niemand geschafft, beim schnellsten Quiz der Welt es zu bekommen. Also deshalb nächster Versuch in 6 Minuten.
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0: Grüße zu euch rüber ins Auto oder in die Spätschicht. Antenne Thüringen läuft und Elena begleitet euch. Hallo zusammen und startet euch diese Woche mit einem schnieken Wohnmobil für die Herbstferien aus. AntenneThüringen.de. Hier hat sich jemand angemeldet und wir rufen jetzt mal an nach Niederzimmern.
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0: Hallo, ist da die Sarah dran?
2: Ja, die hast du dran.
0: Hallo Sarah, hier ist Elena Rinas von Antenne Thüringen. Hast du gerade kurz eine Minute für einen Wohnmobilurlaub?
2: Natürlich.
0: Höre ich gerade ein Einparkspiepen oder geht es bei dir?
2: Ich bin gerade zu Hause angekommen, es passt gerade.
0: Ideal. Okay, das heißt, ich erwische dich gerade beim Erledigung machen oder auch von der
2: beim
0: Arbeit?
2: Beim Feierabend.
0: Okay, wir spielen ja jetzt gleich um eine Woche wunderschönen Wohnmobilurlaub im Herbst, in den Herbstferien. Ich habe aus deiner Anmeldung rausfinden können, dass du so einen richtigen Mädelstrip vorhast. Sag mal, erzähl mal.
2: Ich bin alleinerziehend und habe eine 3,5-jährige Tochter und die ist total Ostsee-fanatisch. Und da möchte ich gerne den Wunsch erfüllen, dass wir da nochmal an die Ostsee fahren, einfach damit sie ein bisschen noch abschalten kann von dem täglichen Wahnsinn.
0: Ach ja, verstehe. Was mag sie da gerne? Also am meisten an der Ostsee.
2: Also tatsächlich, klar, im Sand spielen und das Meer, das hat sie angetan. Ein paar Muscheln sammeln, ein paar Steine. So, was man als Kind gerne macht.
0: Ach Gott, ja. Also ich glaube, da ist ja alles. Vor allem die Ostsee, so ein wunderschöner Ort. Da kommst du ja nicht aus dem Staunen raus als Kind.
2: Genau.
0: Hast du nicht noch gesagt, dass du deine Mama mitnimmst?
2: Genau, meine Mama, die ist auch immer für mich da. Und da habe ich gesagt, den Wunsch erfülle ich ja auch. Ich sage, dann nehmen wir die gleich noch mit ins Gepäck. Und dann sind wir drei Mädels unterwegs. Und dann sollte das ein ganz toller Urlaub werden.
0: Oh, Sarah, ey, das Urlaubsfeeling, du beschreibst so schön. Wir genießen es noch ein Stück, ein Song lang und dann geht's zu den ernsten Dingen. Wir spielen dann die Runde schnellstes Quiz der Welt. Bis gleich auf Antenne Thüringen. Hier ist Michael Schulte erstmal Lovesick und vielleicht geht ja gleich das Wohnmobil raus.

0: Hier ist Antenne Thüringen. Es ist 17.16 Uhr oder auch kurz vor Wohnmobilurlaub in den Herbstferien. Sarah aus Niederzimmern ist in der Leitung und wir sagen jetzt schon viel Erfolg.
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0: Sarah will an die Ostsee mit Mama, Tochter und dem Wohnmobil natürlich in den Herbstferien. Beim schnellsten Quiz der Welt, da musst du jetzt nur noch durch. 5 Fragen richtig beantworten, dann geht's los. Erste Frage hast du 5 Sekunden zum Beantworten, für die zweite 4 und für die letzte nur noch 1 Sekunde. Soweit klar, Sarah?
1: Das ist klar.
0: Sarah, für dich das Urlaubsland, wo es jetzt hingeht, fragentechnisch, ist Tschechien.
1: Huhu.
0: Huhu, okay, warum huhu?
1: Wir schauen mal, ob wir das hinkriegen.
0: Na, schauen wir mal, was wird, sagt man doch so schön, gell?
1: Genau, was wird.
0: Was wird. Na dann, liebe Sarah, wir fangen an mit der ersten Frage. Und diese Biene, die ich meine, nennt sich Maja. Welcher tschechische Künstler singt diesen Kultsong?
1: Karel Gott.
0: Sofort, Karel Gott, selbstverständlich. Fängt doch schon mal fantastisch an und du Tschechien, fängt doch gut an. Okay, wie heißt die tschechische Automarke, die auch viele Deutsche fahren?
1: Das ist eine gute Frage. Da war es leider durch, nee. Es war bestimmt ein Dacia, weiß ich nicht, ob es das richtig gewesen wäre.
0: Ach, das ist ein Skoda.
1: Ach ja, tatsächlich ist das tschechisch. Ich hatte das noch anders in Erinnerung.
0: Ach Mann, ich war jetzt gerade so, mit so einem Tempo marschieren wir hier bis zur 5. Frage durch. Ach, schade, Sarah.
1: Ärgerlich, Manu.
0: Mann, ich weiß nicht, ob es dann trotzdem noch weitergegangen wäre. Guck mal, die dritte Frage wäre gewesen, welche Mannschaftssportart auf dem Eis ist in Tschechien besonders populär?
1: Oh, ob das Curling ist? Aber das bin ich auch raus. Also da beim Sport hört es auf. Tschechien ist nicht mein Land.
0: Ach Mann, okay. Naja gut, dann hätte es anscheinend irgendwie jetzt nicht sein sollen. Es tut mir wirklich leid. Ich hoffe, ihr könnt euch trotzdem vielleicht eine schöne gemeinsame Zeit mit den Mädels machen, mit deiner Mama und der Tochter.
1: Na klar, ein Versuch war es wert und vielleicht klappt es beim nächsten Mal.
0: Na genau, richtige Einstellung, Sarah. Finde ich auf jeden Fall richtig, richtig gut. Ich wünsche dir dann noch einen wunderschönen Tag und grüß mir die Familie, gell?
1: Danke dir auch noch einen schönen Arbeitstag.
0: Danke dir, ey. Und für alle, die mitgequizt haben, die Frage 3, die Antwort wäre Eishockey gewesen. Oh. Aber trotzdem schade, ey. Das Wohnmobil hat immer noch keinen Besitzer für die Herbstferien. Ich hoffe, dass morgen vielleicht für irgendjemand der Glückstag dann kommt. Morgen dann wieder bei Björn um 10:50.
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0: aus dies Electrified läuft hier auf Antenne Thüringen. Gleich haben wir es 5:30.
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0: Calvin Harris, Sam Smith, Promises ist hier auf Antenne Thüringen gerade. Es ist jetzt gleich kurz nach 5:30. Jetzt kommen die Nachrichten.
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2: Guten Tag.

0: Das schwere Unwetter hat auch in Thüringen ein Todesopfer gefordert. In Georgenthal im Kreis Gotha ist ein Mann gestorben, sagte Landrat Eckert. Der Vater wollte sein Kind in die Kita bringen und wurde dabei heute Morgen von herabstürzenden Ästen getroffen und tödlich verletzt. In Ohrdruf hat laut Bürgermeister Schambach ein Tornado eine Schneise der Verwüstung hinterlassen. Von Gräfenhain über Ohrdruf nach Wölfis. Es wird mit einem Millionenschaden gerechnet. Fast 3.100 schwerwiegende medizinische Behandlungsfehler haben Gutachter im vergangenen Jahr festgestellt. In fast 100 Fällen sind die betroffenen Patienten gestorben, sagt der medizinische Dienst der Krankenkassen. Außerdem gab es 150 gravierende Fälle, wie zum Beispiel Patienten, die verwechselt wurden oder Operationsbesteck im Körper vergessen. Insgesamt wurden fast 12.000 Verdachtsfälle auf Behandlungsfehler untersucht. Experten gehen aber auch von einer hohen Dunkelziffer aus. Zeitdruck und Stress. Jeder zweite Azubi fühlt sich psychisch belastet. Das ist das Ergebnis einer Umfrage des Deutschen Gewerkschaftsbunds unter jungen Leuten. Als Gründe werden Leistungs-, Zeit- und Verantwortungsdruck genannt. Jeder zweite sagte auch, dass der Lehrlingslohn nicht zum Leben reicht. Fast ein Drittel bekommt laut dem Ausbildungsreport Geld von den Eltern dazu. Etwa jeder achte hat neben der Ausbildung noch einen Nebenjob. Und jetzt die Thüringen-Reporter aus eurer Region.
1: Für Mittelthüringen, Cornelia Schiedlow.
2: Guten Tag. Die Stadt Weimar errichtet zwei neue Sirenen. Die werden in den Ortsteilen Tiefort und der Weimarer Parkvorstadt montiert. So sollen Bevölkerungs- und Katastrophenschutz verbessert werden. Anfang nächster Woche wird die Sirene in Tiefort aufgestellt, Anfang September dann die in der Parkvorstadt. Sind die Sirenen fertig aufgebaut, wird es einen vollständigen Funktionstest geben. Dazu werden alle vier Sirenensignale, Warnung der Bevölkerung, ein langer Heulton, Entwarnung, ein Dauerton, Sirenenprobe und Feueralarm nacheinander abgespielt. Läuft alles glatt, sind die zwei neuen dann auch beim bundesweiten Warntag am 10. September um 11 Uhr voll einsatzfähig. Und im Birkenwäldchen in Apolda ist eine 17-Jährige von einem Exhibitionisten belästigt worden. Das Mädchen war am Dienstagmorgen auf dem Weg zur Arbeit. Da kam der unbekannte Mann aus einem Gebüsch, sein Hosenstall offen. Er zeigte dem Mädchen sein entblößtes Geschlechtsteil und fragte, ob sie anfassen wolle. Sie sagte klar nein. Da ging der Mann dann einfach weiter. Die Polizei Apolda ermittelt und sucht Zeugen. Der Mann ist ca. 25 Jahre alt, 1,70 Meter groß, hat kurze braune Haare und trug schwarze Kleidung.
3: Hier ist Antenne Thüringen mit dem aktuellen Wetter für euch. Wir gucken aufs Thermometer in Bürgel. 25 Grad hier, Plaue meldet 24 Grad und in Wurzbach 22 Grad. Heute gibt es außerdem eine ordentliche Mischung von allem, was es gibt. Sonne, Wolken, hier und da auch mal ein Schauer, der durchrutscht. Und morgen dann sieht es ziemlich ähnlich aus. Wieder ein Mix aus Sonne und Wolken, stellenweise auch wieder ein paar Schauer drin. Und auf dem Thermometer 21 bis 25 Grad, also etwas kälter als heute, aber trotzdem noch angenehm, aber weiterhin windig. Und auf der Blick aufs Wochenende, da sieht's auch ähnlich aus. 4 Minuten nach 5:30 ist es jetzt. 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Immer noch viel los auf den Straßen, auch jetzt zum Feierabend. A4 Richtung Frankfurt. Zwischen Merane und Schmölln. Es liegen hier weiterhin Reifenteile auf der Fahrbahn. Und es steht ein kaputter LKW auf der rechten Spur und im Standstreifen. Vorsicht! A4 Richtung Dresden. Zwischen Wandersleben und Neudietendorf. Es kommt zu Behinderungen durch Bergungsarbeiten einer umgestürzten Schilderbrücke. Dementsprechend staut es sich auch auf der Strecke. A9 Richtung Berlin. Zwischen Hof West und dem Dreieck Bayerisches Vogtland. Hier kommt es auch zu Behinderungen, aber nach einem LKW-Unfall. Der Verkehr wird hier aber an der Unfallstelle vorbeigeführt. Und an derselben Stelle nur in die Gegenrichtung. A9 Richtung München zwischen Dreieck Bayerisches Vogtland und Hof West. Es laufen Aufräumarbeiten. Der Verkehr wird auch hier vorbeigeführt. A38 Richtung Leipzig. Einmal zwischen Ahrenshausen und Heilbert-Heiligenstadt. Eine ungesicherte Unfallstelle auf dem Standstreifen. Die linke Spur ist jetzt mittlerweile wieder befahrbar, so die gute Nachricht. Aber hier auf der A38 Richtung Leipzig, nur etwas weiter zwischen Heilbert-Heiligenstadt und Leinefelde-Worbis. Hier liegen Gegenstände auf der Fahrbahn. Aufgepasst. A71 Richtung Schweinfurt. Zwischen Gräfenroder und Oberhof, da war kurz der Rennsteigtunnel gesperrt. Der ist jetzt wieder offen. Es staut sich aber trotzdem und die rechte Spur hier ist noch gesperrt. A72 Richtung Chemnitz. Zwischen Hof Nord und Hof Töpen. Es gab einen Unfall mit einem LKW. Rettungshubschrauber ist hier sogar im Einsatz. Bis auf Weiteres ist hier auch gerade gesperrt. Und die A73 Richtung Nürnberg. Zwischen Eisfeld Süd und Coburg. Hier liegen Gegenstände auf der Fahrbahn, konkret ein Unterlegkeil. Also passt hier bitte auf. Zu den Blitzern. 2 Stück hier gerade bei uns aktiv. B247 Westhausen Richtung Henningsleben. Und noch in Saalfeld in der Schlossstraße wird

0: Stadt auswärts geblitzt. Wer noch mehr für uns hat, Staus, Verkehrsmeldung, Blitzer, jederzeit gerne melden unter der 0800 3x5 2550. Danke euch dafür und eine gute und sichere Fahrt.
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0: Das ist euer Feierabend mit Antenne Thüringen. Elena hier für euch. Schön, dass ihr bei mir seid. Und das Wochenende, das planen wir schon mal jetzt hier zum Donnerstag ein bisschen durch. Und ein Tipp dafür. Nachts im Museum. Aber nicht die Filmreihe, die ihr kennt, sondern eine Veranstaltung in Gera. Am Samstag, da ist Museumsnacht. Da könnt ihr wirklich mal nachts im Museum nachspielen sozusagen. 15 Museen, Galerien, Kulturräume haben da bis um 23 Uhr offen. Machen schon ab 15 Uhr auf. Überall ist Programm geplant ohne Ende. Also wer da jetzt denkt, nee, Museum, das ist doch langweilig. Also, bei der Auswahl, bei dem Programm, nein, das wird gut. Also Samstag, Museumsnacht in Gera und mehr Tipps, auch für eure Region, Hashtag Wochenende an die 0800 3x5 2550 oder auf antennethüringen.de.
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entspannten Donnerstagabend euch. Elena hier von Antenne Thüringen. Hallo zusammen. 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
1: Guten Abend. Das schwere Unwetter hat auch in Thüringen ein Todesopfer gefordert. In Georgenthal im Kreis Gotha ist ein Mann gestorben. Der 40-Jährige wollte heute Morgen gerade sein Kind in den Kindergarten bringen. Dabei wurde er von herabstürzenden Ästen getroffen und tödlich verletzt, sagte Landrat Onno Eckert heute Nachmittag in Ohrdruf. Da hat heftiger Sturm in der Nacht eine Spur der Verwüstung hinterlassen. Eckert spricht als erste Schätzung von einem Millionenschaden.
2: Wobei ich auch da sicher bin, dass das eine eher niedrig geschätzte Zahl ist. Wenn man das aufsummiert zu der Frage, wie viele Bäume sind hier auch wirklich ein absoluter Verlust geworden, was ist das an Schadensausmaß an den Gebäudeschäden, dann bin ich mir sehr sicher, dass das eigentlich das Erwartbare und das Vorstellbare volkswirtschaftlich auch nochmal deutlich übersteigen wird.
1: Ohrdrufs Bürgermeister Stefan Schambach spricht von einem Tornado, der hier gewütet hat, von

0: Gräfenhaine bei Ortruf nach Wölfis. Es wurden reihenweise Bäume entwurzelt, abgeknickt oder regelrecht abgedreht. In Gräfenhain wurde das Dach der Turnhalle zum Teil abgedeckt. In Wölfis gibt es Schäden an der Grundschule. Viele Grundstücke von Firmen und Privatleuten wurden außerdem verwüstet. Fast 400 Feuerwehrleute aus dem Kreis Gotha waren im Einsatz, um aufzuräumen. Die Heizsaison steht vor der Tür und die Gasspeicher sind in diesem Jahr nur halb gefüllt. Aber das Bundeswirtschaftsministerium versucht zu beruhigen. Eine Gasmangellage sei im kommenden Winter nicht zu erwarten.
1: Entscheidend sind ja nicht nur die Speicher, betont das Ministerium. Gas komme auch über Pipelines aus Norwegen, anderen EU-Ländern und den LNG-Terminals. Außerdem, eine angespannte Marktlage sei noch keine Versorgungskrise. Aber man werde sich kümmern, falls nötig. Verbraucherschützer haben aber bereits vor steigenden Gaspreisen gewarnt. Und auch die Linke mahnt, die Wirtschaftsministerin müsse endlich aktiv werden. Claudia Wächter, Antenne Thüringen, Nachrichtenredaktion.
0: Die Bundesanwaltschaft ermittelt gegen einen mutmaßlichen Redelsführer einer Online-Chat-Gruppe. Sie wirft dem Mann Mitgliedschaft in mehreren terroristischen Vereinigungen vor, außerdem Anstiftung zum Mord und Brandstiftung und auch sexueller Missbrauch und Vergewaltigung stehen in der Anklageschrift. Die rechtsextremistische Gruppe wollte mit ihren Taten möglicherweise den Zusammenbruch der gesellschaftlichen Ordnung herbeiführen, wie es heißt. Sie soll außerdem sehr junge Menschen zu Selbstverletzung oder sogar Suizid gebracht haben. Zu den Auswirkungen des unterirdischen Schwelbrands auf dem früheren Tagebaugelände bei Meuselwitz gibt es jetzt eine Internetseite. Auf der können sich Betroffene informieren, teilte das Landratsamt mit. Auf der Seite des Altenburger Landes heißt es unter anderem, im Moment gehe keine akute Gefahr für die Bevölkerung von dem Brand aus. Es werde täglich die Methanbelastung in der Luft gemessen. Personen mit akuten gesundheitlichen Beschwerden sollten sich an einen Arzt wenden. Der Brand war Ende Juni ausgebrochen. Er konnte überirdisch gelöscht werden. Schwelt aber weiter.
2: Antenne Thüringen, das Wetter mit Sonne und Wolken. Die gibt's heute bis zum Einbruch der Dunkelheit. Danach bleibt es weiter bewölkt, aber trocken. Und kühle Luft könnt ihr reinlassen mit 14 bis 11 Grad. Zum Start in den Freitag gibt es Sonne, später dann mehr Wolken unterwegs, aber auch da bleibt es trocken. Und 22 bis 25 Grad, die sind auch super, um ins Wochenende zu starten.
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2: Antenne Thüringen, der schnellste Verkehrsservice. Mit der A4 Richtung Dresden, zwischen Neudietendorf und dem Kreuz Erfurt. Hier ist die rechte Spur gesperrt, eine Schilderbrücke ist hier umgestürzt. A4 Richtung Frankfurt, zwischen Merane und Schmölln bitte aufpassen. Reifenteile auf der Fahrbahn und kaputter LKW blockiert die rechte Spur und den Standstreifen. A9 Richtung Berlin, zwischen Hofwest und dem Dreieck Bayerisches Vogtland. Behinderungen nach einem LKW-Unfall, ihr werdet hier an der Unfallstelle vorbeigeführt. A9 Richtung München, zwischen dem Dreieck Bayerisches Vogtland und Hofwest. Auch hier laufen aktuell Aufräumarbeiten, der Verkehr wird an der Unfallstelle vorbeigeführt. A38 Richtung Leipzig, zwischen Ahrenshausen und dem Heilbad Heiligenstadt, bitte aufpassen, eine ungesicherte Unfallstelle auf dem Standstreifen. Die linke Spur könnt ihr befahren. A38 Richtung Leipzig, zwischen dem Heilbad Heiligenstadt und Leinefeld-Worbis, aufpassen, Gegenstände auf der Fahrbahn. A71 Richtung Schweinfurt, zwischen Mellrichstadt und Bad Neustadt, auch hier Gegenstände auf der Fahrbahn. Und wir haben noch die A72 in Richtung Hof, zwischen dem Rastplatz Großzöbern und dem Dreieck Hochfranken, ein kaputtes Auto auf der rechten Spur und dem Standstreifen. Und auf der A72 Richtung Chemnitz zwischen Hof Nord und Hof Töpen, falls ihr da unterwegs seid, ein Unfall, bitte hier das Ganze umfahren, die Straße ist momentan gesperrt. Puh, so, ein Blitzer habe ich auch noch für euch. B247 Westhausen in Richtung Henningsleben. Wenn ihr noch mehr gesehen habt, sagt uns gern Bescheid. 0800 3x5 2550. Gute Fahrt euch.
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2: Und ich wünsche euch wirklich einen schönen, entspannten Donnerstagabend. Das ist schon krass, was da gestern Abend und in der Nacht noch abging. Zum Teil richtig heftige Unwetter. Ich hoffe, ihr seid da gut durchgekommen. Alles Wichtige zur Unwetternacht in Thüringen haben wir für euch auch online auf antennethüringen.de. Und das wird hoffentlich heute ein ruhigerer Abend. Und den gibt's jetzt mit Nico Santos hier bei uns. Why Don't You Stay?

0: Robbie Williams. Come on done, hier bei Antenne Thüringen. 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

0: katholische Kirche in Thüringen.
1: Spirit Exposure heißt das neue internationale Austauschprogramm vom Bonifatiuswerk. Noch bis zum 15. September können sich pastorale Mitarbeitende und engagierte Ehrenamtliche bewerben. Mit dabei sind dann 28 Interessierte aus Deutschland, Dänemark, Estland, Finnland, Island, Lettland, Norwegen und Schweden, sagt Generalsekretär vom Bonifatiuswerk Georg Austen.
2: Die Idee ist eben in Anlehnung an die Kundschaftergeschichte aus dem Buch Mose, wo ja Kundschafter und Kundschafterinnen heute ausgeschickt werden, um ein Land zu erkunden, zu sehen, wie lebt man, wie sieht das Gesicht einer Diaspora-Kirche in Finnland aus oder in Estland, aber auch hier in Deutschland. Die Kirche sieht in Görlitz anders aus, als sie in Regensburg aussieht. Und das ist für uns als Bonifatiuswerk, als Hilfswerk für den Glauben und die Solidarität eben sehr wichtig.
1: Nach dem 15. September wählt das Bonifatiuswerk dann Menschen möglichst divers aus. Im November werden dann die ersten Begegnungen in Deutschland stattfinden. Reise- und Übernachtungskosten werden gestellt. Die Tandems werden sich gegenseitig etwa eine Woche besuchen und sicherlich auch darüber hinaus in Kontakt bleiben.
2: Was können wir voneinander und was können wir miteinander lernen, wie heute das Evangelium zeitgerecht in die Welt getragen wird? Wie können wir Solidarität erfahren und wo können wir als Christen und Christinnen uns nicht in ein Schneckenhaus zurückziehen, sondern was heißt es heute, zeitgerecht das Evangelium zu leben und den Menschen solidarisch zur Seite zu stehen?
1: Das Austauschprogramm Spirit Exposure soll medial begleitet und auch auf dem Katholikentag 2028 vorgestellt werden.
2: Und die Idee ist einfach, auf den Katholikentag, der ja 2028 in Paderborn stattfinden wird und wo wir als Bonifatiuswerk unseren Hauptsitz haben, im Weg darauf hin auch zu sagen, was brauchen wir eigentlich heute, um in einer säkularisierten Welt zu leben? Was können wir da auch miteinander lernen voneinander, interkulturell, aber auch interpastoral? Und das eben zu nutzen mit Besuchen vor Ort und da Begegnungen zu stiften.
1: Ja, und eventuell wird aus dem internationalen Austauschprogramm auch ein wiederkehrendes. Marie-Louise Eberhardt, Antenne Thüringen, katholische Redaktion.
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2: Guten Abend. Eine Schneise der Verwüstung und ein Todesopfer. Den Kreis Gotha hat das Unwetter letzte Nacht besonders schwer getroffen. Ein Familienvater ist in der Landgemeinde Georgenthal von runterstürzenden Baumteilen getroffen worden. Er starb an den Verletzungen, sagte Landrat Onno Eckert. Schwerer Sturm hat außerdem heftige Schäden in Ortruf, Grevenhain und Wölfis hinterlassen. Das Schadensbild lasse auf die Kraft eines möglichen Tornados schließen, hieß es. Die Bundesanwaltschaft ermittelt gegen einen mutmaßlichen Redelsführer einer Online-Chatgruppe. Sie wirft die Mitgliedschaft in einer terroristischen Vereinigung und Anstiftung zu Mord und Brandstiftung vor. Auch sexueller Missbrauch und Vergewaltigung stehen in der Anklageschrift. Der Mann soll sehr junge Menschen in verschiedenen Ländern zur Selbstverletzung oder Suizid gebracht haben. Außerdem habe er zu Brandanschlägen auf Fahrzeuge aufgerufen. Für 9- bis 10-Jährige ist eine neue Vorsorgeuntersuchung geplant, die U10 als Kassenleistung. Kinderärzte sollen dabei unter anderem auf mögliches Übergewicht achten, die körperliche Aktivität der Kinder untersuchen, außerdem Bildschirmzeit und psychische Auffälligkeiten. Dazu kommt eine Impfberatung. Bisher gibt es regelmäßige Vorsorgeuntersuchungen für Kinder bis 8, gefolgt von der Jugenduntersuchung J1 für 13- bis 14-Jährige. Und jetzt die Thüringen-Reporter aus eurer Region.
1: Für Mittelthüringen, Bastian Diehl.
3: Hallo! Ein ganzes Dorf ist schon mächtig aufgeregt und seit Wochen fleißig dabei, alles zu planen und vorzubereiten. Der SV 1951 Gaberndorf feiert am Wochenende 75. Geburtstag und empfängt dazu den SV Werder Bremen zu einem Freundschaftslegendenspiel. Und die Geburtstagsgäste aus Norddeutschland bringen große Namen mit, Ailton.

0: Auch die Ex-Nationalspieler Nils Petersen, Thorsten Frings und Clemens Fritz werden erwartet. Eingefädelt hat das Spiel der Jugendwart vom SV Gaberndorf, Michael Kökler. Selbst großer Bremen-Fan, für ihn also ein doppelt besonderes Event. Er wird nämlich selbst auf dem Platz stehen und spielen, sagt er.
1: Gegen die Idole meiner Jugend, meiner Kindheit da zu spielen, ist schon eine sehr, sehr große Sache, eine sehr große Wertschätzung und auf jeden Fall sehr viel Freude mit dahinter. Ja, für den Verein, glaube ich, zum 75-Jährigen, auch wenn es jetzt noch kein Jahrhundert ist, was wir bestehen, aber ein Jahrhundertspiel.
0: Das Spiel ist aber nicht nur in Sachen Namen und Legenden groß, die am Samstag in Gaberndorf aufschlagen werden. Auch in Sachen Zuschauer wird das Spiel eine echte Hausnummer für den kleinen Verein. 1000 Tickets wurden für das Spiel verkauft, damit komplett ausverkauft. Mehr geht einfach nicht rund um den kleinen Sportplatz. Klar, so nah ran an die Idole und Legenden kommt man ja auch nur selten für Autogramme und Selfies. Da braucht es natürlich aber auch alle Hände, die da sind und die mit anpacken können. Der ganze Verein hilft beim Getränke ausschenken, grillen und abkassieren. Köhler ist guter Dinge, dass trotz der Größenordnung alles gut laufen wird. Anstoß ist am Samstag um 18 Uhr. Vorher und nachher wird natürlich kräftig gefeiert mit Live-Musik, Frühshoppen und zum Abschluss sogar einem Gottesdienst auf dem Sportplatz.
2: Wir checken das Wetter hier bei Antenne Thüringen mit Sonne und Wolken im Mix noch bis zum Einbruch der Dunkelheit. Es bleibt auch weiter bewölkt bis rein in die Nacht, aber regnen wird es nicht. Es gibt kühle Luft mit bis zu 11 Grad. Zum Start in den Freitag zunächst Sonne, später mehr Wolken dabei, aber auch da bleibt es trocken. Das sind schon mal gute Nachrichten. Ja, und dann haben wir so 22 bis 25 Grad. Das ist also ein richtig schöner Sommertag. Antenne Thüringen, der schnellste Verkehrsservice. A4 Richtung Dresden zwischen Neudietendorf und dem Kreuz Erfurt. Die rechte Spur ist gesperrt. A4 Richtung Frankfurt zwischen Merane und Schmölln bitte aufpassen. Reifenteile auf der Fahrbahn und ein kaputter LKW blockiert die rechte Spur und den Standstreifen. A38 Richtung Leipzig zwischen Heilbad Heiligenstadt und Leinefelde-Worbis bitte aufpassen. Gegenstände auf der Fahrbahn. A71 Richtung Schweinfurt zwischen Mellrichstadt und Bad Neustadt. Auch hier Gegenstände auf der Fahrbahn. A72 in Richtung Hof zwischen Pilk und dem Dreieck Hochfranken. Ein kaputtes Auto, rechter Fahrstreifen und Standstreifen sind blockiert. Und A72 Richtung Chemnitz zwischen Hof Nord und Hof Töpen. Nach einem Unfall ist die Straße bis auf Weiteres gesperrt. Hier kam auch noch eine Meldung von der B84 Eisenach Richtung Sondershausen zwischen Bad Langensalza und Merxleben. Hier stockt's ordentlich. Plant ihr bitte eine Viertelstunde länger ein. Blitze habe ich keine aktuellen für euch, aber wenn ihr alle Meldungen nochmal aufs Handy wollt, inklusive der Panzerblitzer, die gerade hier stehen, dann schickt einfach eine WhatsApp mit Hashtag Verkehr an 0800 3x5 2550.
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9: Die meisten von uns haben das Unwetter letzte Nacht mitbekommen und vieles wurde tatsächlich auch verwüstet. Auf der B285 zum Beispiel bei Dermbach wurden 80 Bäume beschädigt. Die liegen zum Teil jetzt noch auf der Straße und im Kreis Gotha wurde ein Familienvater von einem runtergestürzten Baumteil getroffen und starb dann an seinen Verletzungen. Darüber sprechen wir gleich im Antenne Thüringen Magazin. Und dann wird's direkt royal, denn vor 6 Jahren haben Prinz Harry und Meghan gesagt, ne, wir haben keinen Bock mehr, sie haben mit den Royals gebrochen, sind ins Ausland gezogen und jetzt will die Familie angeblich wieder zurück nach Großbritannien. Die Einzelheiten, die besprechen wir gleich. Und dann gibt's wieder 3 neue Filme ab heute im Kino. Wir haben schon für euch reingeschaut und vielleicht ist ja was für euch mit dabei. Gibt's gleich hier beim Antenne Thüringen Magazin.
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9: Das Unwetter letzte Nacht war heftig. So heftig, dass es in Teilen Thüringens richtige Verwüstung angerichtet hat und ein Familienvater ist in der Landgemeinde Georgenthal von runtergestürzten Baumteilen getroffen worden und starb dann an seinen Verletzungen. Schwerer Sturm hat außerdem heftige Schäden in Ortruf, Gräfenhain und Wölfis hinterlassen. Es könnte ein Tornado gewesen sein. Thüringen-Reporter Andreas Heidenreich hat sich die Lage vor Ort angeschaut.
10: Es ist wirklich wie auf einem Schlachtfeld. Also wenn ich mich hier umgucke, direkt vor einem Kaufmarkt, da liegen überall Bäume. Es sind teilweise die Bäume in sich zerfetzt, so rausgedrehte Äste, richtig große Stämme rausgedreht. Es liegen überall Werbetafeln rum, Bauzäune sind zerstört. Überall eigentlich nur das blanke Chaos. Auch Häuserdächer sind hier abgedeckt und das ist wie so eine große Linie, die sich hier quer durch Ortruf zieht.
9: Was passiert denn jetzt noch vor Ort?
10: Ja, die Aufräummaßnahmen laufen natürlich hier noch im vollen Gange. Ono Eckert hier, der Landrat, hat natürlich auch gesagt, es wird noch lange, lange Zeit dauern, bis hier die Schäden wieder in den Griff gekommen sind. Ich meine, in den letzten Wochen gab es auch schon hier Wettersituationen, die viele Schäden hervorgerufen hatten. Aber mit war die Stadt auch gerade hier fertig und jetzt kommt das Ganze wieder und das dauert, wie gesagt, alles noch ziemlich lange hier. Und der Sachschaden, der wird allein hier für diese Geschichte gestern Abend auf über 1 Million Euro geschätzt.
9: Puh, furchtbar. Was ist schon wieder los bei den britischen Royals? Oder besser, ja, den Ex-Royals. Prinz Harry und seine Frau Meghan planen offenbar eine Rückkehr in die Heimat. Mehr als 6 Jahre nach ihrem Umzug nach Kalifornien wollen die zwei noch diesen Monat mit den Kindern ins Vereinigte Königreich zurückkehren. Das berichten unter anderem der Daily Telegraph und The Sun. Tine Klima aus der Antenne Thüringen Redaktion, jetzt klär uns mal auf. Haben die Heimweh bekommen oder ist das jetzt für immer?
11: Das ist noch total offen und bisher gibt es keine offizielle Bestätigung von den Royals. Was aber britische Medien melden, ist, dass Meghan und Harry samt Familie außerhalb von London wohnen werden und die beiden Kinder ab September dort zur Schule schicken. Das deutet schon darauf hin, dass das kein Kurzbesuch ist. König Charles selbst soll erst Sonntag davon erfahren haben, deren Verhältnis gilt ja als zerrüttet. Er soll sich aber sehr darauf freuen, seine Enkel

0: bald wieder öfter zu sehen. Letzten Monat hatte es ein erstes Treffen mit allen gegeben, nach Jahren der Eiszeit.
1: Ja, viele fragen sich jetzt wahrscheinlich, was sind denn die plötzlichen Gründe für die Rückkehr?
0: Das ist noch total unklar, ob sie pleite sind oder wegen möglicher Krankheiten. Charles hatte ja Krebs vor 2 Jahren. Die Behandlung lief aber wohl erfolgreich. Trotzdem, er ist jetzt 77 Jahre alt. Geld haben die beiden nicht mehr von den Königs bekommen. Meghan und Harry sind ja vor 2 Jahren ausgestiegen, haben sich von ihren royalen Pflichten losgesagt und in Kalifornien ein neues Leben angefangen. Stichwort Maxit. Danach folgten Vorwürfe von schlechter Behandlung von Meghan, Rassismus seitens der Royals und so weiter. Dann war das Verhältnis ganz dahin. Harry hatte aber wohl letztes Jahr schon gesagt, sich versöhnen zu wollen. Und das scheint wohl jetzt soweit zu sein.
1: Ich danke dir, Tine. Und nun schalten wir vom royalen Kino in die Kinosäle hier bei uns in Thüringen. Auch diese Woche gibt's wieder ein paar neue Filme. Zum Beispiel einer aus der Horrorreihe Insidious. Seit mehr als 15 Jahren sorgt diese Horrorreihe für Grusel bei Kinofans. Und jetzt startet ein neuer Teil. Aber auch für Kinder und alle Angsthasen wie mich ist was dabei. Und Thomas Bremser, du hast für uns den Überblick.
2: Wir waren glücklich. Schlaf schön. Bis bei mir diese Träume anfingen.
3: Insidious ist eine der beliebtesten Reihen im modernen Horror. Im 6. Teil Out of the Further träumt die junge Mutter Gemma furchtbare Dinge, doch...
4: Das sind keine Träume, Gemma.
3: Gemma ist in der Lage, in die Anderswelt zu reisen. Doch damit nicht genug. Sie kann die Wesen, die dort leben, nicht nur sehen.
4: Du hast eine Fähigkeit, die ich für unmöglich hielt. Du kannst Dämonen aus dem Ewigreich zurückholen.
3: Und plötzlich wimmelt es in der realen Welt von Untoten. Insidious Out of the Further ist wieder mächtig düster und gruselig.
4: Wenn die Toten auferstehen, sind die Lebenden am Ende.
5: Du wirst nach Südamerika reisen für eine Kreuzfahrt.
3: In der französischen Komödie Masopilami soll Zooarbeiter David ein Paket aus Südamerika abholen für seinen Chef. Und das hat es in sich.
6: Was ist das? Das Masopilami.
3: Das hyperaktive Wesen mit XXL-Schwanz sorgt für eine chaotische Reise. Weil es sehr viel wert ist, sind auch Kriminelle an Bord.
7: Wir sind auf der Suche nach einem Tier, gelb, mit schwarzen Punkten. Jeder, der Informationen zu diesem Tier hat, hebt die Hand.
3: Masopilami ist eine beliebte Comicfigur in Frankreich. Die derbe Familienkomödie ist dort der Sommerhit im Kino.
7: Schnappt euch das Vieh.
8: Ich würde gern mit dir nach Italien wandern.
6: Ja.
3: Spaziergang nach Syrakus erzählt die Geschichte von Paul, dessen größter Traum ist es, die DDR einmal zu verlassen, um nach Sizilien zu reisen. Jahrelang bereitet er sich vor.
9: Paul Gombitz, Rostock. Ich will segeln lernen. Jetzt.
3: Schließlich flüchtet Paul Ende der 80er über die Ostsee und Dänemark, was in der DDR eine schwere Straftat ist.
10: Sollte mein Grenzdurchbruch gelingen, so bitte ich Ihre Behörde nachträglich, meinen Verzweiflungsschritt zu legalisieren.
3: Spaziergang nach Syrakus handelt von Fernweh und Rebellion. Überzeugend gespielt von Charlie Hübner und seiner Ehefrau Dina Beckmann.
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1: Ihr hört das Antenne Thüringen Magazin und jetzt, wie immer an dieser Stelle, alle wichtigen Geschichten aus dem Freistaat zusammengefasst von unseren Thüringen-Reportern.
13: Die Stadt Weimar errichtet 2 neue Sirenen. Die werden in den Ortsteilen Tiefort und der Weimarer Parkvorstadt montiert. So sollen Bevölkerungs- und Katastrophenschutz verbessert werden. Anfang nächster Woche wird die Sirene in Tiefort aufgestellt, Anfang September dann die in der Parkvorstadt. Sind die Sirenen fertig aufgebaut, wird es einen vollständigen Funktionstest geben. Dazu werden alle 4 Sirenensignale, Warnung der Bevölkerung, ein langer Heulton, Entwarnung, ein Dauerton, Sirenenprobe und Feueralarm nacheinander abgespielt. Läuft alles glatt, sind die 2 neuen dann auch beim bundesweiten Warntag am 10. September um 11 Uhr voll einsatzfähig. Und im Birkenwäldchen in Apolda ist eine 17-Jährige von einem Exhibitionisten belästigt worden. Das Mädchen war am Dienstagmorgen auf dem Weg zur Arbeit. Da kam der unbekannte Mann aus einem Gebüsch, sein Hosenstall offen. Er zeigte dem Mädchen sein entblößtes Geschlechtsteil und fragte, ob sie anfassen wolle. Sie sagte klar nein, da ging der Mann dann einfach weiter. Die Polizei Apolda ermittelt und sucht Zeugen. Der Mann ist ca. 25 Jahre alt, 1,70 Meter groß, hat kurze braune Haare und trug schwarze Kleidung.
14: Immer wieder haben es Polizei und Feuerwehr mit Menschen zu tun, die wenig Geduld haben, wenn es wegen Einsätzen zu Sperrungen oder Umleitungen kommt. Gerade auch wieder im Kreis Nordhausen passiert. Hier hatte sich vorgestern ein Laster in der Bahnunterführung bei Wolkramshausen festgefahren. Die musste gesperrt werden, was aber wohl nicht allen gepasst hat, wie die Polizei jetzt mitteilt. Cornelia Schiedloh.
13: Ein 36-Jähriger hatte offenbar wenig Geduld, beschwerte sich ziemlich laut und aggressiv über den stockenden Verkehr und die Umleitung. Die Polizei wurde so natürlich auf ihn aufmerksam und bemerkte dabei, dass der Mann offenbar nicht ganz nüchtern war, vermutlich Drogen genommen hatte. Also wollten die Beamten ihn kontrollieren. Daraufhin drehte der 36-Jährige

0: 30-Jährige mit seinem Auto und versuchte zu fliehen. Aber ein Polizist lief hinterher und konnte den Wagen gerade noch so zu Fuß stoppen. Ein Drogentest bestätigte dann die Vermutung der Polizei.
1: Der LKW wurde von einem Abschleppdienst vorsichtig aus der Bahnunterführung rausgezogen, die Sperrung dann wieder aufgehoben. Und auch für den Bahnverkehr über den Tunnel konnte schnell Entwarnung gegeben werden. Durch den LKW sind keine tieferen Schäden in der Unterführung entstanden, keine Risse oder sonstige Gefahren. Die Züge können hier also ganz normal weiter drüber fahren.
0: Erst Aufnahmestopp im Tierheim Meiningen, jetzt ist das Futter knapp. Ende Juli konnten keine Tiere mehr aufgenommen werden, vor allem jede Menge Kitten, also kleine Kätzchen, hatten zu dieser Zeit im Tierheim Unterschlupf gefunden. Die wachsen und entwickeln sich, haben aber auch einen Bärenhunger. Maren Brandt.
2: Jetzt schreibt das Tierheim auf Facebook, dass das Kittenfutter knapp wird und bittet um Futterspenden. Vor allem gut verträgliches, getreidefreies Nassfutter für die Kätzchen wird gebraucht. Aber auch bei den Hunden im Tierheim gehen vor allem die Snacks weg wie warme Semmel. Denn die Hundezwinger sind voll. Die Hunde brauchen vor allem größere Zwischenmahlzeiten wie Pansen, Schweineohren, Hühnerhälse und ähnlich getrocknete Leckereien, mit denen sie sich auch ein bisschen die Zeit vertreiben können.
0: Erste Spendenpakete gehen gerade ein, hat uns Frau Mittelsdorf vom Tierheim Meiningen gesagt. Der Bedarf ist aber enorm. Auf einer Amazon-List hat das Tierheim alles drauf, was gebraucht wird. Dort könnt ihr draufschauen, zum Beispiel auf Facebook, und was bestellen, was dann direkt ans Tierheim geliefert wird. Unkomplizierte Hilfe für den Tierschutzverein Meiningen, der die ganzen Tiere im Tierheim betreut.
3: 300 Arbeitsplätze stehen auf dem Spiel bei Kelvion in Wilchwitz und die Linke ist davon überzeugt, dass man sie noch retten kann. Dafür will sie einen Rettungsfonds im Haushalt. Damit will sich die Landesregierung aber erst im Oktober auseinandersetzen. Zu spät vor allem für Kelvion, wie Christian Schaft, Landtagsabgeordnete der Linken, findet.
4: Ich erwarte von der Landesregierung und nehme da zumindest auch zur Kenntnis, dass die Arbeitsministerin Frau Schenk das auch gesagt hat, sich mit dem Betriebsrat und der Gewerkschaft an einen Tisch setzt, um zu schauen, welche Möglichkeit gibt es, den Standort in Thüringen zu erhalten. Und genau dafür haben wir auch unseren Transformationsfonds in Thüringen geschaffen, zu sagen, wir haben 70 Millionen Euro, damit das Land auch mit einer öffentlichen Beteiligung eine Unterstützung für ein Unternehmen schaffen kann, um einen Standort und damit Arbeitsplätze zu erhalten. Und ich bin jetzt gespannt, mit welcher Initiative die Arbeitsministerin hier in das Kabinett geht und hoffe, dass daraus vielleicht auch ein Modell entwächst für andere Standorte.
3: Die 70 Millionen sollen nur für Unternehmen genutzt werden, die keine großen Probleme haben. Das trifft auf Kelvion zu, denn die Produktion soll nur an einen anderen Standort in Niedersachsen verlegt werden, aber schon Ende des Jahres. Deswegen bleiben für die Verhandlungen nicht mehr viel Zeit.
5: Das war's für heute mit dem Antenne Thüringen Magazin. Schön, dass ihr dabei wart. Und auch morgen stehen natürlich wieder ein paar wichtige Termine an. Zum Beispiel in Nordhausen, da wird der Albert-Kunst-Sportpark wieder eröffnet. Und es startet das Kunstfest in Weimar, das Rudolstädter Vogelschießen und das Altenburger Spielefestival. Also es wird auf jeden Fall wieder ein tolles Wochenende. Davor treffen wir uns morgen nochmal an selber Stelle. Und jetzt euch einen tollen Abend.
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1: Guten Abend. Schwere Unwetter haben in Thüringen massive Schäden verursacht und ein Menschenleben gefordert. Heute Morgen ist ein Mann in Georgenthal im Kreis Gotha von herabstürzenden Baumteilen getroffen worden. Er starb an den Verletzungen. Der 40-Jährige war laut Polizei mit seinem Kind auf dem Weg zum Kindergarten. Das Kind blieb unverletzt. Heftiger Sturm hat letzte Nacht vor allem in Ohrdruf, Grevenhain und Wölfis massive Schäden hinterlassen. Häuser wurden abgedeckt, Grundstücke verwüstet. Das Schadensbild lasse auf die Kraft eines möglichen Tornados schließen, sagte Ohrdrufs Bürgermeister Stefan Schambach.
2: Ich habe mir heute tagsüber ein Bild darüber verschafft, sowohl an städtischen Immobilien, richtig alte, gestandene Bäume, unwiederbringlich verloren, aber natürlich auch an Betriebsgebäuden und Familienhäusern. Wir haben einen Berg, den Goldberg. Dann kann man richtig über die Stadt sehen und da sieht man so eine richtige Schneise der Verwüstung. Und deshalb gehe ich wirklich davon aus, dass es eine Windhose oder ein Tornado waren.
1: Mitarbeiter des Bauhofs von Unternehmen und Feuerwehrleute waren auch am Abend noch damit beschäftigt, Straßen freizuräumen, bis alle Schäden beseitigt sind. Das dürfte mehrere Wochen dauern, sagt Schambach. Und es dürfte in die Millionen gehen. Auch in Tambach-Dietharz wird nach Sturmschäden weiter aufgeräumt. Bei Dermbach im Wartburgkreis bleibt die B285 voraussichtlich bis Anfang der Woche gesperrt. An rund 80 Bäumen gibt es Schäden. Die Bäume müssen gefällt oder gesichert werden, sagt das Landratsamt. Auch im Schlosspark Altenstein in Bad Liebenstein hat das Unwetter so heftig gewütet, dass das Gelände aus Sicherheitsgründen gesperrt bleibt. Die Bundesanwaltschaft ermittelt gegen einen jungen Mann, der andere über Chats zu Straftaten gebracht haben soll. Sie wirft ihm Mitgliedschaft

0: In einer terroristischen, rechtsextremen Vereinigung und Anstiftungen zum Mord, Brandstiftung und sexuellem Missbrauch vor. Unter anderem soll er zusammen mit anderen Mitgliedern einen Jungen in Russland dazu bewegt haben, ein Kind zu erstechen. Der Verdächtige war im März in Rheinland-Pfalz festgenommen worden. Die Bundesanwaltschaft übernahm die Ermittlungen von der Generalstaatsanwaltschaft Koblenz. Für ein neues Industriegebiet bei Altenburg fließen rund 5,4 Millionen Euro vom Bund und Land in die Region. Bei Windischleuber sollen zunächst Flächen gesichert und Planung und Vorarbeiten finanziert werden. Auf fast 70 Hektar sollen dann neue Gewerbe- und Industriebetriebe angesiedelt werden. Wirtschaftsministerin Colette Bouzion sprach von einer Chance für neue Arbeitsplätze und Investitionen im Altenburger Land. Aufatmen im Kreis Hildburghausen. Der Busverkehr hier läuft weiter. Darauf haben sich die Verabus und die Südthüringer Busgesellschaft geeinigt. Mindestens bis Ende des Jahres wollen die Unternehmen weiter zusammenarbeiten.
1: Wichtig vor allem für Familien, auch der Schülerverkehr läuft wie geplant. Ein Notfahrplan wird nicht mehr gebraucht, sagt Verabus. Für Fahrgäste heißt das, Stand jetzt fährt der Linienverkehr regulär. Wer morgens zur Schule, zur Arbeit oder zum Arzt muss, kann dafür ganz normal den Bus nutzen. Hinter den Kulissen gibt es zwar weiter Streit, zum Beispiel um Geld und Vertragsfragen. Für die Fahrgäste soll das aber erstmal keine Folgen haben. Ab 2027 soll Verabus den Nahverkehr im Landkreis in neuer Konstellation absichern. Cornelia Schiedlow, Antenne Thüringen, Nachrichtenredaktion.
2: Und wir checken das Wetter. Sonnig ist es. Sonnig, aber auch Wolken und die gibt es auch bis zur Nacht rein. Kühle Luft kommt in der Nacht dazu mit Werten zwischen 14 und 11 Grad. Start ins Wochenende wird nochmal richtig schön sonnig, also zumindest am Vormittag. Dann gegen Nachmittag kommen mehr Wolken dazu. Es bleibt aber trocken, das ist die gute Nachricht. Und 22 bis 25 Grad, ja, das ist doch auch schön angenehm zum Start ins Wochenende.
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2: Antenne Thüringen, der schnellste Verkehrsservice mit der A4 Richtung Dresden. Zwischen Neudietendorf und Kreuz Erfurt rechte Spur gesperrt aufgrund einer umgestürzten Schilderbrücke. A4 Richtung Dresden zwischen Nora und Weimar, hier steht ein kaputtes Auto auf dem Standstreifen. A4 Richtung Frankfurt zwischen Merane und Schmölln bitte aufpassen, Reifenteile auf der Fahrbahn. Und ein kaputter LKW blockiert die rechte Spur und den Standstreifen. A4 Richtung Frankfurt zwischen Bucher und Magdala bitte aufpassen, Gegenstände auf der Fahrbahn und das in der Baustelle. Hier wird's also eng. A4 Richtung Dresden zwischen Eisenach West und Eisenach Ost. Auch hier aufpassen, Gegenstände auf der mittleren Spur. Und A71 in Richtung Schweinfurt zwischen Mellrichstadt und Bad Neustadt. Auch hier sind Gegenstände auf der Fahrbahn. Passt bitte auf euch auf, wenn ihr noch mehr gesehen habt, dann habt ihr hier eine Nummer für alles. WhatsApp-Verkehr und mehr 0800 3x5 2550. Gute Fahrt euch!
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2: Self-Aware von Temper City, jetzt hier bei Antenne Thüringen. Hi!

0: Antenne Thüringen am Donnerstagabend und es gibt ja echt die wildesten und witzigsten Vereine. 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

morgen nochmal ranklotzen, dann rein ins Wochenende. Ich kann es auch kaum erwarten. Julia hier, hey, es gibt nämlich noch richtig coole Veranstaltungen in diesem Sommer und ihr holt euch alle aktuellen jederzeit aufs Handy mit dem Hashtag Wochenende per WhatsApp. 0800 3x die 5 2550. 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

0: 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Die Volvopop Pollenflugvorhersage. 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

kurz nach 7:30. Wir schauen aufs Wetter und es sind noch angenehme 24 Grad in Kahla. Rottleben noch bei 22 Grad, Elmental 21. Dazu trocken in Thüringen, aber viele dicke Wolken, die auch bis zur Nacht noch bleiben. Zum Start in den Freitag gibt es wieder mehr Sonne. Erst am Nachmittag dann wieder bewölkter, aber immerhin kein Regen in Sicht. Dazu schöne 22 bis 25 Grad. Antenne Thüringen, der schnellste Verkehrsservice mit der A4 Richtung Dresden zwischen Neudietendorf und Kreuz Erfurt. Rechte Spur ist gesperrt aufgrund einer umgestürzten Schilderbrücke. A4 Richtung Frankfurt zwischen Bucher und Magdala bitte aufpassen, Gegenstände auf der Fahrbahn in der Baustelle. A4 Richtung Dresden zwischen Eisenach West und Eisenach Ost. Auch hier bitte aufpassen, auf dem mittleren Spur liegen Gegenstände. A71 in Richtung Schweinfurt zwischen Mayrichstadt und Bad Neustadt. Auch hier sind Gegenstände auf der Fahrbahn. Und auch zwischen Bad Neustadt und Mayrichstadt in der Gegenrichtung auf der A71. Hier Gegenstände. Bitte gut aufpassen und kommt gut und sicher an. Wenn ihr noch was seht, ja dann einfach her damit.

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0: Jack Dean mit Mercy hier bei Antenne Thüringen. Julia für euch im Studio. Und wenn es im Kino plötzlich richtig leise wird, ne? Die Hände in der Popcorn-Tüte ruhen, niemand mehr laut auf dem Strohhalm schlürft. Dann wird's richtig spannend. Und wenn sich dann noch die Hälfte der Leute im Saal die Hände vors Gesicht halten, dann kommt noch eine ordentliche Portion Horror ins Spiel. Und genauso stelle ich mir das auch bei unserem heutigen Kinotipp von Lukas vor. Insidious 6.
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1: Und da dreht sich heute wieder alles um Geister und Dämonen im sechsten Teil von Insidious.
2: Seit ihrer Geburt waren wir immer nur zu zweit. Wir waren glücklich, bis bei mir diese Träume anfingen.
1: Eine Mutter, die eigentlich ein harmonisches Leben mit ihrer Tochter führt, stellt eines Tages fest, dass sie ihrem Kind einen krassen Schrecken einjagt, bis ihr irgendwann gesagt wird:
3: Das sind keine Träume, Gemma.
4: Du hast eine seltene Gabe, aber du kannst doch etwas bisher Unmögliches. Dämonen in die Menschenwelt zurückbringen. Für immer.
1: Wer hat da schon Bock drauf? Richtig, niemand. Da kannst du dich an der Stelle schon mal auf super viele Jumpscares einstellen. Plumper Horror, was es trotzdem nicht ungruselig macht. Aber wir alle wissen, wenn eine Filmreihe beim mittlerweile sechsten Teil angekommen ist, dann sollte die Erwartungshaltung nicht so hoch sein. Insidious, Out of the Further, kriegst du ab sofort im Kino.
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4: Guten Abend. Das schwere Unwetter hat auch in Thüringen ein Todesopfer gefordert. In Georgenthal im Kreis Gotha ist ein Mann gestorben. Der 40-Jährige wollte heute Morgen gerade sein Kind in den Kindergarten bringen. Dabei wurde er von herabstürzenden Ästen getroffen und tödlich verletzt, sagte Landrat Orno Eckert heute Nachmittag in Ohrdruf. Da hat heftiger Sturm in der Nacht eine Spur der Verwüstung hinterlassen. Eckert spricht als erste Schätzung von einem Millionenschaden.
5: Wobei ich auch da sicher bin, dass das eine eher niedrig geschätzte Zahl ist, wenn man das aufsummiert zu der Frage, wie viele Bäume sind hier auch wirklich ein absoluter Verlust geworden. Was ist das an Schadensausmaß an den Gebäudeschäden? Dann bin ich mir sehr sicher, dass das eigentlich das Erwartbare und das Vorstellbare volkswirtschaftlich auch nochmal deutlich übersteigen wird.
4: Ohrdrufs Bürgermeister Stefan Schambach spricht von einem Tornado, der hier gewütet hat, von Gräfenhain über Ohrdruf nach Wölfis. Es wurden reihenweise Bäume entwurzelt, abgeknickt oder regelrecht abgedreht. In Gräfenhain wurde das Dach der Turnhalle zum Teil abgedeckt. In Wölfis gibt es Schäden an der Grundschule. Viele Grundstücke von Firmen und Privatleuten wurden verwüstet. Fast 400 Feuerwehrleute aus dem Kreis waren im Einsatz, um aufzuräumen. Über Chats im Internet soll ein junger Mann andere Menschen im Ausland zu Straftaten angestiftet haben, bis hin zu Mord. Die Ermittlung zu dem Fall hat jetzt die Bundesanwaltschaft übernommen. Zu den Vorwürfen gegen den nach Medienberichten 19-Jährigen aus dem Raum Trier zählt auch die Mitgliedschaft in einer terroristischen Vereinigung.
6: Der junge Mann sitzt bereits in U-Haft und die Ermittler sagen, er hänge rechtsextremen Ideologien nach, habe deshalb auch eine Vereinigung gegründet. Über Chats soll der Mann einen Jungen zum Beispiel dazu gebracht haben, ein anderes Kind zu töten. Andere animierte er, Fahrzeuge abzufackeln. Es geht aber auch um Vergewaltigung und sexuellen Missbrauch. Und viele erinnert das Ganze an einen anderen spektakulären Fall. Das Verfahren White Tiger. Claudia Wächter, Antenne Thüringen, Nachrichtenredaktion.
4: Für ein neues Industriegebiet bei Altenburg fließen rund 5,4 Millionen Euro von Bund und Land. Bei Windischleuber sollen erst Flächen gesichert und Planungen und Vorarbeiten finanziert werden. Das soll bis 2030 abgeschlossen sein. Auf dem rund 69 Hektar großen Areal sollen dann neue Gewerbe- und Industriebetriebe angesiedelt werden. Thürings Wirtschaftsministerin Colette Brusion spricht von einer Chance für neue Arbeitsplätze und Investitionen im Altenburger Land. Für 9- bis 10-Jährige ist eine neue Vorsorgeuntersuchung geplant, die U10 als Kassenleistung. Kinderärzte sollen dabei unter anderem auf mögliches Übergewicht achten, die körperliche Aktivität der Kinder untersuchen, außerdem Bildschirmzeit und psychische Auffälligkeiten. Dazu kommt dann noch eine Impfberatung. Bisher gibt es regelmäßige Vorsorgeuntersuchungen für Kinder bis 8 Jahre, gefolgt von der Jugenduntersuchung J1 für 13- bis 14-Jährige.
2: Noch angenehm draußen und trocken, das ist so richtig schön. Ne? Aber viele dicke Wolken, die begleiten uns auch noch bis zur Nacht. Zum Start in den Freitag wird es dann wieder sonniger. Morgen auch schön warm mit 22 bis 25 Grad erst am Nachmittag. Da wird es dann wieder bewölkter, aber immerhin auch da

0: kein Regen in Sicht. Zum Wochenende haben wir irgendwie beides. Also Samstag da mit Regen und Schauern und teils auch Gewittern. Sonntag dann wieder trocken und Sonne.
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0: Antenne Thüringen, der schnellste Verkehrsservice mit der A4 Richtung Dresden zwischen Neudietendorf und dem Kreuz Erfurt. Die rechte Spur ist gesperrt. Und A4 Richtung Frankfurt zwischen dem Kreuz Erfurt und Neudietendorf. Hier haben wir auch noch einen Unfall auf dem Standstreifen in der Gegenrichtung. Passt bitte gut auf. Blitzer, keine aktuellen. Aber wenn ihr noch was gesehen habt, hier ist eine Nummer für alles. WhatsApp, Verkehr und mehr. 0800 3x5 2550. Danke und eine gute Fahrt euch.
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0: halb neun. Schönen Donnerstagabend. Wir schauen aufs Wetter und da gibt's keinen Regenstress bis rein in die Nacht. Es bleibt aber wolkig mit bis zu 11 Grad. Der Freitag startet freundlich, später gibt's Wolken mit angenehmen 22 bis 25 Grad. Ja, und das Wochenende wird eher durchwachsen. Samstag mit Regen, örtlich auch Gewittern, Sonntag wieder Sonne. Ah, und da bleibt's dann auch trocken. Antenne Thüringen, der schnellste Verkehrsservice mit der A4 Richtung Dresden. Zwischen Neudietendorf und dem Kreuz Erfurt ist die rechte Spur auch weiter gesperrt. Grund ist eine umgestürzte Schilderbrücke. Die Blitzer, ja, habe ich aktuell keine für euch. Wenn ihr noch was gesehen habt, hier gibt's eine Nummer für alles. WhatsApp-Verkehr und mehr. Das ist die 0800 3x die 52550. Gute Fahrt euch!
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0: 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Mit Julia, schönen Abend euch.

0: Donnerstagabend. Julia hier für euch. 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
0: 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Es ist 21 Uhr. 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
4: Guten Abend. Schwere Unwetter haben in Thüringen massive Schäden verursacht und ein Menschenleben gefordert. Heute Morgen ist ein Mann in Georgenthal im Kreis Gotha von herabstürzenden Baumteilen getroffen worden. Er starb an den Verletzungen. Der 40-Jährige war laut Polizei mit seinem Kind auf dem Weg zum Kindergarten. Das Kind blieb unverletzt. Heftiger Sturm hat letzte Nacht vor allem in Ohrdruf, Grevenhain und Wölfis massive Schäden hinterlassen. Häuser wurden abgedeckt, Grundstücke verwüstet. Das Schadensbild lasse auf die Kraft eines möglichen Tornados schließen, sagte Ohrdrufs Bürgermeister Stefan Schambach.
5: Ich habe mir heute tagsüber ein Bild darüber verschafft, sowohl an städtischen Immobilien, richtig alte, gestandene Bäume, unwiederbringlich verloren, aber natürlich auch an Betriebsgebäuden und Familienhäusern. Wir haben einen Berg, den Goldberg. Dann kann man richtig über die Stadt sehen und da sieht man so eine richtige Schneise der Verwüstung. Und deshalb gehe ich wirklich davon aus, dass es eine Windhose oder ein Tornado waren.
4: Mitarbeiter des Bauhofs von Unternehmen und Feuerwehrleute waren auch am Abend noch damit beschäftigt, Straßen freizuräumen, bis alle Schäden beseitigt sind. Das dürfte mehrere Wochen dauern, sagt Schambach. Und es dürfte in die Millionen gehen. Auch in Tambach-Dietharz wird nach Sturmschäden weiter aufgeräumt. Bei Dermbach im Wartburgkreis bleibt die B285 voraussichtlich bis Anfang der Woche gesperrt. An rund 80 Bäumen gibt es Schäden. Die Bäume müssen gefällt oder gesichert werden, sagt das Landratsamt. Auch im Schlosspark Altenstein in Bad Liebenstein hat das Unwetter so heftig gewütet, dass das Gelände aus Sicherheitsgründen gesperrt bleibt. Die Bundesanwaltschaft ermittelt gegen einen jungen Mann, der andere über Chats zu Straftaten gebracht haben soll. Sie wirft ihm Mitgliedschaft in einer terroristischen, rechtsextremen Vereinigung und Anstiftungen zu Mord, Brandstiftungen und sexuellem Missbrauch vor. Unter anderem soll er zusammen mit anderen Mitgliedern einen Jungen in Russland dazu bewegt haben, ein Kind zu erstechen. Der Verdächtige war im März in Rheinland-Pfalz festgenommen worden. Die Bundesanwaltschaft übernahm die Ermittlungen von der Generalstaatsanwaltschaft Koblenz. Für ein neues Industriegebiet bei Altenburg fließen rund 5,4 Millionen Euro vom Bund und Land in die Region. Bei Windischleuber sollen zunächst Flächen gesichert und Planungen und Vorarbeiten finanziert werden. Auf fast 70 Hektar sollen dann neue Gewerbe- und Industriebetriebe angesiedelt werden. Wirtschaftsministerin Colette Bouzion sprach von einer Chance für neue Arbeitsplätze und Investitionen im Altenburger Land. Aufatmen im Kreis Hildburghausen. Der Busverkehr hier läuft weiter. Darauf haben sich die Verabus und die Südthüringer Busgesellschaft geeinigt. Mindestens bis Ende des Jahres wollen die Unternehmen weiter zusammenarbeiten.
6: Wichtig vor allem für Familien, auch der Schülerverkehr läuft wie geplant. Ein Notfahrplan wird nicht mehr gebraucht, sagt Verabus. Für Fahrgäste heißt das, Stand jetzt fährt der Linienverkehr regulär. Wer morgens zur Schule, zur Arbeit oder zum Arzt muss, kann dafür ganz normal den Bus nutzen. Hinter den Kulissen gibt es zwar weiter Streit, zum Beispiel um Geld und Vertragsfragen. Für die Fahrgäste soll das aber erstmal keine Folgen haben. Ab 2020

0: 2027 soll Verabus den Nahverkehr im Landkreis in neuer Konstellation absichern. Cornelia Schiedlow, Antenne Thüringen, Nachrichtenredaktion.
1: Bis zur Nacht bleibt es wolkig, aber trocken, mit Werten zwischen 14 bis 11 Grad. Morgen geht's freundlich los, später mehr Wolken dabei. Bis zum Abend bleibt's aber auch zum Start ins Wochenende meist trocken, bei 22 bis 25 Grad. Und das Wochenende wird wieder kühler. Samstag nass und teils Gewitter unterwegs, Sonntag dann wieder trocken.
2: Antenne Thüringen, der schnellste Verkehrsservice mit KI. Auf der A71 Richtung Schweinfurt. Zwischen Erfurt-Gispersleben und Erfurt-Bindersleben laufen Instandsetzungsarbeiten. Der Verkehr wird über den Standstreifen vorbeigeführt. Wir wünschen eine gute Fahrt.
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0: kein Regenstress bis rein in die Nacht. Es bleibt aber wolkig mit bis zu 11 Grad. Der Freitag startet freundlich. Später gibt es Wolken mit angenehmen 22 bis 25 Grad. Das Wochenende wird eher durchwachsen. Samstag mit Regen und örtlich Gewitter. Sonntag wieder Sonne und es bleibt trocken.
1: Antenne Thüringen, der schnellste Verkehrsservice mit KI. Auf der A71 Richtung Schweinfurt müsst ihr zwischen Köllida und Sömmerda Ost in einer Baustelle mit einer ungesicherten Unfallstelle auf der Fahrbahn rechnen. Auf der A71 Richtung Schweinfurt gibt es zwischen Erfurt-Gispersleben und Erfurt-Bindersleben Instandsetzungsarbeiten. Der Verkehr wird dort über den Standstreifen vorbeigeführt. Wir wünschen eine gute Fahrt.
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0: 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Es ist 22 Uhr. 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
4: Ich bin David Riemer. Bei der Abwehr von Drohnen erwartet Bundesinnenminister Dobrindt in den kommenden Jahren ein Wettrüsten mit Angreifern, die immer neue Technik entwickeln. Gleichzeitig fordern die Grünen im Bundestag festzulegen, dass die Bundespolizei hauptverantwortlich für die Drohnenabwehr zuständig ist.
5: Die Drohnenabwehr ist im Moment nämlich vor allem Sache der Länderpolizeien und das bedeutet so die Grünen unklare Zuständigkeiten und Sicherheitsrisiken. Außerdem fordern sie eine Art Superüberwachung aller kritischen Standorte bei uns. Die

0: Weichen dafür müssten auf einem Drohnengipfel im Kanzleramt gestellt werden. Sicher ist, die Drohnentechnik, die entwickelt sich rasend schnell. Eine Riesenherausforderung, gibt auch der Bundesinnenminister zu. Claudia Wächter, Nachrichtenredaktion.
1: Das Bundeswirtschaftsministerium versucht Sorgen zu zerstreuen, dass es im kommenden Winter Engpässe bei der Gasversorgung geben könnte. Nach aktuellem Erkenntnisstand sei eine Gasmangellage nicht zu erwarten, heißt es in einem Papier des Ministeriums. Einen staatlichen Eingriff schließt man aber für die Zukunft nicht aus. Man nehme es ernst, dass die deutschen Gasspeicher deutlich weniger gefüllt seien als in den vergangenen Jahren. Wegen eines Feuers im Hürtgenwald in der Eifel in Nordrhein-Westfalen hat es vor einer Woche Evakuierungen gegeben. Jetzt ist der Brand komplett gelöscht. Auch im Brandgebiet im Naturschutzgebiet Hohes Venn im belgischen Grenzgebiet zu Deutschland hat sich die Lage entspannt.
2: Große Erleichterung beim Bürgermeister von Hürtgenwald, der sich bei allen Einsatzkräften und freiwilligen Helfern für ihren unermüdlichen Einsatz bedankt. Kein Haus sei zu Schaden gekommen. Das vom Feuer betroffene Gebiet bleibt allerdings gesperrt, damit kein neuer Brand ausgelöst wird und weil beschädigte Bäume noch umstürzen könnten. Im Hohen Venn sind die Flammen nach offiziellen Angaben unter Kontrolle. Vollständige Entwarnung haben die Behörden aber noch nicht gegeben. Jan-Henner Reitze, Nachrichtenredaktion.
1: 9- bis 10-Jährige sollen künftig eine neue Vorsorgeuntersuchung, bekannt als U-Untersuchung, beim Kinderarzt als Kassenleistung bekommen. Das hat der gemeinsame Bundesausschuss beschlossen, der festlegt, welche medizinischen Leistungen gesetzlich Versicherte in Anspruch nehmen können. Untersucht werden sollen insbesondere ein mögliches Übergewicht, die körperliche Aktivität, die Bildschirmzeit und psychische Auffälligkeiten. Bisher gibt es U-Untersuchungen als Kassenleistung bis kurz nach dem 5. Geburtstag der Kinder.
3: Durch den Abend geht es mit Wolken und Wind, es bleibt aber trocken, nachts mit Tiefstwerten um 11 Grad. Der Freitag startet mit Sonne und Wolken im Mix, später wird's grauer, bleibt aber meist trocken, bei maximal 25 Grad. Und am Wochenende gibt's einmal alles. Samstag Regen, vereinzelt Gewitter und frischen Wind, Sonntag bleibt es trocken mit Sonne und Wolken im Mix.
4: Antenne Thüringen, der schnellste Verkehrsservice mit KI. Auf der A71 Richtung Schweinfurt, zwischen Kölleda und Sömmerle Ost. Vorsicht, dort liegt in einer Baustelle eine ungesicherte Unfallstelle auf der Fahrbahn. Auf der A71 Richtung Schweinfurt, zwischen Erfurt-Gispersleben und Erfurt-Bindersleben. Wegen Instandsetzungsarbeiten wird der Verkehr über den Standstreifen vorbeigeführt. Wir wünschen eine gute Fahrt.
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0: Bis zur Nacht bleibt es wolkig, aber trocken, mit Werten zwischen 14 bis 11 Grad. Morgen geht's freundlich los, später mehr Wolken dabei. Bis zum Abend bleibt's aber auch zum Start ins Wochenende meist trocken, bei 22 bis 25 Grad. Und das Wochenende wird wieder kühler. Samstag nass und teils Gewitter unterwegs, Sonntag dann wieder trocken.
1: Antenne Thüringen, der schnellste Verkehrsservice mit KI. Auf der A71 Richtung Schweinfurt zwischen Köllendar und Sömmerle Ost. Bitte vorsichtig, dort liegt in einer Baustelle eine ungesicherte Unfallstelle auf der Fahrbahn. Auf der A71 Richtung Schweinfurt zwischen Erfurt-Gispersleben und Erfurt-Bindersleben. Dort laufen Instandsetzungsarbeiten. Der Verkehr wird über den Standstreifen vorbeigeführt. Wir wünschen eine gute Fahrt.
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2: 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Es ist 23 Uhr. 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
3: Ich bin David Riemer. Der Winter rückt näher und Gasspeicher sind erst zur Hälfte gefüllt. Verbraucherschützer warnen deshalb vor steigenden Preisen. Die Opposition fordert die Bundesregierung auf, aktiv zu werden. Das Bundeswirtschaftsministerium versucht zu beruhigen und sagt, es sei keine Mangellage zu erwarten. Der Chef der Bundesnetzagentur Müller appelliert im ZDF an Versorger, ihre Speicher zu füllen.
4: Es ist genug Gas verfügbar. Man muss es nur einkaufen und auch in Deutschland, in Europa einspeichern. Das kann man Stand heute auch noch schaffen. Man muss dafür nur jetzt richtig ranklotzen.
3: Die Gaspreise sind in diesem Sommer wegen des Iran-Kriegs ungewöhnlich hoch, weshalb Händler weniger Gas für den Verkauf im Winter einkaufen. Der Aufbau von Fähigkeiten zur Abwehr von Drohnen wird für die Bundespolizei in den kommenden Jahren eine Daueraufgabe und große Herausforderung sein. Das betonte Bundesinnenminister Dobrindt bei einem Besuch der Fliegerstaffel der Bundespolizei im hessischen Fuldatal. Er erwarte ein Wettrüsten mit Angreifern, die immer neue Technik entwickeln. Die neue Drohnenabwehreinheit soll bis zum Jahresende von 70 Einsatzkräften auf 300 anwachsen. Das ist eine Reaktion auf den Vorfall Anfang August mit einer mit Sprengstoff bestückten Drohne am Flughafen Leipzig-Halle. Ein Tupfer verbleibt im Kieferknochen, Laborwerte werden vertauscht. Fast 12.000 mutmaßliche Behandlungsfehler haben Experten im vergangenen Jahr im Auftrag der Krankenkassen begutachtet, mit zum Teil gravierenden Folgen. In jedem vierten Fall haben die Patienten gesundheitliche Schäden davongetragen.
5: Dem falschen Patienten wird eine Niere entfernt, eine Horrorvorstellung. Doch 150 solcher und ähnlicher absolut krasser Fälle gab es tatsächlich, etwas mehr als im Jahr zuvor. Und für solche schweren, aber vermeidbaren Fehler fordern die Experten ein verpflichtendes Meldesystem. Knapp 100 Patienten starben sogar durch Behandlungsfehler. Die geplanten Einsparungen im Gesundheitssystem sehen die Fachleute übrigens kritisch. Claudia Wächter, Nachrichtenredaktion.
3: Zum Fußball. Jungstar Said Elmala spielt auch in der kommenden Saison beim 1. FC Köln. Der 19-Jährige verlängerte seinen Vertrag vorzeitig um ein Jahr bis 2031. Das teilte der Bundesligist mit. Um Elmala hat es in den vergangenen Monaten immer wieder Wechselspekulationen gegeben. Borussia Dortmund hatte sich zuletzt aus dem Poker um eine Verpflichtung des Offensivspielers zurückgezogen.
6: Kein Regenstress bis rein in die Nacht. Es bleibt aber wolkig mit bis zu 11 Grad. Der Freitag startet freundlich. Später gibt es Wolken mit angenehmen 22 bis 25 Grad. Das Wochenende wird eher durchwachsen. Samstag mit Regen und örtlich Gewitter. Sonntag wieder Sonne und es bleibt trocken.
7: Antenne Thüringen, der schnellste Verkehrsservice mit KI. Auf der A71 Richtung Schweinfurt zwischen Kölleda und Sömmerda Ost. Vorsicht! Dort liegt in einer Baustelle eine ungesicherte Unfallstelle auf der Fahrbahn. Auf der A71 Richtung Schweinfurt zwischen Erfurt-Gispersleben und Erfurt-Bindersleben. Dort laufen Instandsetzungsarbeiten. Der Verkehr wird über den Standstreifen vorbeigeführt. Wir wünschen eine gute Fahrt.
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0: Durch den Abend geht es mit Wolken und Wind, es bleibt aber trocken. Nachts mit Tiefstwerten um 11 Grad. Der Freitag startet mit Sonne und Wolken im Mix. Später wird's grauer, bleibt aber meist trocken bei maximal 25 Grad. Und am Wochenende gibt's einmal alles. Samstag Regen, vereinzelt Gewitter und frischen Wind. Sonntag bleibt es trocken mit Sonne und Wolken im Mix.
1: Antenne Thüringen, der schnellste Verkehrsservice mit KI. Auf der A71 Richtung Schweinfurt. Zwischen Erfurt-Gispersleben und Erfurt-Bindersleben gibt es Instandsetzungsarbeiten. Der Verkehr wird über den Standstreifen

0: Hafen vorbeigeführt. Wir wünschen eine gute Fahrt.
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1: Ich bin David Riemer. Bei der Abwehr von Drohnen erwartet Bundesinnenminister Dobrindt in den kommenden Jahren ein Wettrüsten mit Angreifern, die immer neue Technik entwickeln. Gleichzeitig fordern die Grünen im Bundestag festzulegen, dass die Bundespolizei hauptverantwortlich für die Drohnenabwehr zuständig ist.
2: Die Drohnenabwehr ist im Moment nämlich vor allem Sache der Länderpolizeien und das bedeutet, so die Grünen, unklare Zuständigkeiten und Sicherheitsrisiken. Außerdem fordern sie eine Art Superüberwachung aller kritischen Standorte bei uns. Die Weichen dafür müssten auf einem Drohnengipfel im Kanzleramt gestellt werden. Sicher ist, die Drohnentechnik, die entwickelt sich rasend schnell. Eine Riesenherausforderung, gibt auch der Bundesinnenminister zu. Claudia Wächter, Nachrichtenredaktion.
1: Das Bundeswirtschaftsministerium versucht Sorgen zu zerstreuen, dass es im kommenden Winter Engpässe bei der Gasversorgung geben könnte. Nach aktuellem Erkenntnisstand sei eine Gasmangellage nicht zu erwarten, heißt es in einem Papier des Ministeriums. Einen staatlichen Eingriff schließt man aber für die Zukunft nicht aus. Man nehme es ernst, dass die deutschen Gasspeicher deutlich weniger gefüllt seien als in den vergangenen Jahren. Wegen eines Feuers im Hürtgenwald in der Eifel in Nordrhein-Westfalen hat es vor einer Woche Evakuierungen gegeben. Jetzt ist der Brand komplett gelöscht. Auch im Brandgebiet im Naturschutzgebiet Hohes Venn im belgischen Grenzgebiet zu Deutschland hat sich die Lage entspannt.
3: Große Erleichterung beim Bürgermeister von Hürtgenwald, der sich bei allen Einsatzkräften und freiwilligen Helfern für ihren unermüdlichen Einsatz bedankt. Kein Haus sei zu Schaden gekommen. Das vom Feuer betroffene Gebiet bleibt allerdings gesperrt, damit kein neuer Brand ausgelöst wird und weil beschädigte Bäume noch umstürzen könnten. Im Hohen Venn sind die Flammen nach offiziellen Angaben unter Kontrolle. Vollständige Entwarnung haben die Behörden aber noch nicht gegeben. Jan-Henner Reitzer, Nachrichtenredaktion.
1: 9- bis 10-Jährige sollen künftig eine neue Vorsorgeuntersuchung, bekannt als U-Untersuchung, beim Kinderarzt als Kassenleistung bekommen. Das hat der gemeinsame Bundesausschuss beschlossen, der festlegt, welche medizinischen Leistungen gesetzlich Versicherte in Anspruch nehmen können. Untersucht werden sollen insbesondere ein mögliches Übergewicht, die körperliche Aktivität, die Bildschirmzeit und psychische Auffälligkeiten. Bisher gibt es U-Untersuchungen als Kassenleistung bis kurz nach dem 5. Geburtstag der Kinder.
4: Regenschirm braucht ihr gerade nicht. Es bleibt trocken, zum Tagesstart auch sonnig. Später am Tag sind wieder mehr Wolken dabei, dazu angenehme 25 Grad in der Spitze. Morgen dann wieder mehr Regen, teils Gewitter, es wird frischer. Am Sonntag bleibt es immerhin trocken und da ist auch wieder mehr Sonne dabei.
5: Antenne Thüringen, der schnellste Verkehrsservice mit KI. Auf der A70 Richtung Schweinfurt ist zwischen dem Dreieck Werntal und dem Dreieck Schweinfurt-Querneck die Richtungsfahrbahn blockiert. Grund ist ein LKW-Unfall in einer Baustelle. Auf der A71 Richtung Schweinfurt gibt es zwischen Erfurt-Gispersleben und Erfurt-Bindersleben Instandsetzungsarbeiten. Der Verkehr wird dort über den Standstreifen vorbeigeführt. Wir wünschen eine gute Fahrt.
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0: Es bleibt trocken, auch zum Start in den Freitag, bis zum Nachmittag mit Sonne. Erst am Abend kommen wieder mehr Wolken dazu und dazu bis zu 25 Grad. Am Samstag habt ihr den Schirm lieber wieder dabei. Örtlich kann es auch gewittern. Am Sonntag lockert's auf mit mehr Sonne und es bleibt trocken.
1: Antenne Thüringen, der schnellste Verkehrsservice mit KI. Auf der A70 Richtung Schweinfurt gibt es zwischen dem Dreieck Werntal und dem Dreieck Schweinfurt-Querneck einen Unfall in einer Baustelle. Der Verkehr wird auf dem linken Fahrstreifen an der Unfallstelle vorbeigeführt. Das Stauende liegt im Kurvenbereich, voraussichtlich bis heute gegen 6 Uhr. Auf der A71 Richtung Schweinfurt wird zwischen Erfurt-Gispersleben und Erfurt-Bindersleben instand gesetzt. Der Verkehr wird über den Standstreifen an der Baustelle vorbeigeführt. Wir wünschen eine gute Fahrt.
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1: Ich bin David Riemer. In den nächsten Monaten startet die Heizsaison. Die Gasspeicher sind in diesem Jahr nur halb gefüllt. Das Bundeswirtschaftsministerium versucht allerdings zu beruhigen. Eine Gasmangellage sei im kommenden Winter nicht zu erwarten.
2: Entscheidend sind ja nicht nur die Speicher, betont das Ministerium. Gas komme auch über Pipelines aus Norwegen, anderen EU-Ländern und den LNG-Terminals. Außerdem, eine angespannte Marktlage sei noch keine Versorgungskrise. Aber man werde sich kümmern, falls nötig. Verbraucherschützer haben aber bereits vor steigenden Gaspreisen gewarnt. Und auch die Linke mahnt, die Wirtschaftsministerin müsse endlich aktiv werden. Claudia Wächter, Nachrichtenredaktion.
1: Die Bundespolizei muss sich in den kommenden Jahren verstärkt gegen Drohnenangriffe wappnen. Das dürfte herausfordernd werden, denn

0: Bundesinnenminister Dobrindt rechnet mit einem Wettrüsten zwischen der eigenen Drohnenabwehr und Angreifern. Die neue Einheit soll bis Jahresende auf 300 Beamte anwachsen. Grund ist der schwerwiegendste Vorfall mit einer Drohne. Sie war Anfang August mit Sprengstoff und Zündmechanismus am Flughafen Leipzig-Halle entdeckt worden. Viele Politiker vermuten, dass Russland dahinter steckt. Dänemark als Urlaubsland erlebt einen Ansturm. Im ersten Halbjahr wurden rund 26 Millionen Übernachtungen gezählt. Das ist ein Rekord. 7,5 Millionen Übernachtungen gingen davon auf das Konto deutscher Urlauber.
1: Die Faszination Skandinavien ist offenbar ungebrochen und für deutsche Urlauber ist Dänemark als direktes Nachbarland schon lange ein Top-Ziel. Dass die Zahlen in diesem Jahr nochmal deutlich gestiegen sind, dürfte neben der nordischen Gelassenheit auch mit dem Wetter zusammenhängen. Denn während Südeuropa und auch Deutschland selbst wochenlang unter einer Hitzeglocke hingen, war es hoch im Norden deutlich angenehmer. Hotels, Ferienhäuser und auch Campingplätze waren dabei gleichermaßen gefragt. Diana Kramer, Nachrichtenredaktion.
0: Nach dem schweren Erdbeben in Kolumbien ist die Zahl der Toten auf 319 gestiegen. Über 4.500 Menschen wurden verletzt. 260 weitere gelten als vermisst, halten die Behörden mit. Die Regierung hat für 15 betroffene Bezirke einen 30-tägigen Notstand ausgerufen. Damit kann sie unter anderem schneller Geld für Nothilfe und Wiederaufbau mobilisieren und staatliche Mittel umschichten.
2: Der Freitag startet mit viel Sonne, nur wenigen Wolken. Das ändert sich zum Nachmittag. Ja, trocken bleibt's aber trotzdem bei maximal 25 Grad. Morgen und am Sonntag einmal komplett Programm. Samstag mit Regen, teils Gewittern und frischem Wind. Der Sonntag dann wieder sonniger und trocken.
3: 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Auf der A70 Richtung Schweinfurt. Zwischen dem Dreieck Werntal und dem Dreieck Schweinfurt-Kriverneck gibt es einen Unfall in einer Baustelle. Der Verkehr wird auf dem linken Fahrstreifen an der Unfallstelle vorbeigeführt. Das Stauende liegt im Kurvenbereich, voraussichtlich bis heute etwa 6 Uhr. Auf der A71 Richtung Schweinfurt. Zwischen Erfurt-Gispersleben und Erfurt-Bindersleben laufen Instandsetzungsarbeiten. Der Verkehr wird über den Standstreifen vorbeigeführt. Wir wünschen eine gute Fahrt.
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Erster Teil. Flüchtlinge. 1. Sternenreiter. Wähl dein Schiff mit Bedacht. Seefahrersprichwort. Nur ein einziges Schattenschiff hatte sie nach ihrer Flucht aus der Bucht der Tränen verfolgt. Allerdings hatte Kero es bald abhängen können, bis es zu ein paar blauen Lichtpunkten am Horizont geschrumpft und schließlich ganz verschwunden war. Da er nicht vorhatte, dem Kult ihr Ziel zu verraten, war er einen scheinbar chaotischen Zickzackkurs geflogen, ein Manöver, das ihre Reisezeit jedoch um einige Stunden verlängerte. Endriel war unendlich dankbar, als Miko anbot, ihre Schicht zu übernehmen, und sie und Kai fielen halbtot ins Bett. Dennoch verfolgten die Schatten sie bis in ihre Träume. Sie erwachte kurz vor Morgengrauen. Noch immer war kein Land in Sicht. Der Ozean, den sie überflogen, hatte einst das friedliche Meer geheilt.

0: hießen, wie Aylan erklärte. Endriel fand den Namen angesichts der brüllenden Fluten und des harten Windes völlig unverdient. Sie ließ Kai weiterschlafen, schlang ihr Frühstück hinunter und wechselte Miko am Steuer ab, bevor er vor Müdigkeit umfiel. Die schwächliche Sonne kämpfte sich zum Zenit, ohne dass etwas anderes zu sehen war als endlose Wellen. Dann und wann sorgten winzige Inseln für kurze Abwechslung. Manche davon zeigten Anzeichen vergangener Zivilisation, jedoch keine Spuren von Leben. Am Nachmittag fanden sie sich alle auf der Brücke ein. Obwohl ihre Vorräte mittlerweile auf ein überschaubares Maß zusammengeschrumpft waren, hatte Xea ein Festmahl gezaubert. Endriel freute sich zu sehen, dass es ihr besser ging, auch wenn sich immer wieder ein Schatten von Traurigkeit über ihr uraltes Gesicht legte.
1: »Ich habe so vieles verloren«, sagte Xea mit leiser Stimme, als die beiden bald darauf für einen Moment allein waren. »Und beinahe auch euch. Ich war so dumm.«
0: Sie neigte beschämt das Haupt.
2: »Das warst du nicht«, sagte Endriel.
1: »Doch, das war ich.«
2: »Na ja«, Endriel grinste, »vielleicht ein ganz kleines bisschen.«
0: Xeas Augen verzogen sich zu dünnen schwarzen Strichen, als sie lächelte. Endriel hatte bald bemerkt, dass niemand an Bord es wagte, ihr Ziel anzusprechen. Wahrscheinlich aus Angst, eine neue Enttäuschung heraufzubeschwören. Auch die Schatten oder Lienen wurden mit keinem Wort erwähnt, obwohl jeder auf der Hut blieb und immer wieder aus den Bullaugen spähte, um sicherzugehen, dass nicht irgendwo Saphirfeuer am Horizont leuchtete. Und noch etwas fiel ihr auf. Es waren die düsteren Blicke, die Kero ihr immer wieder zuwarf. Etwas schien in ihm zu brodeln, aber wann immer sie seinen Blick erwiderte, sah er weg. Manchmal, wenn sie sich im Korridor begegneten, schien er kurz davor zu sein, ihr etwas zu sagen, überlegte es sich im letzten Moment jedoch anders. Wie üblich war Endriel nicht fähig, sich vorzustellen, was in ihm vorging. Und sie traute sich nicht, es zur Sprache zu bringen. Am Abend brachten Miko und Nelen Aylan Kartenspielen bei, wobei Nelen die Regeln sehr zu ihren eigenen Gunsten bog. Nur leider war Aylan cleverer, als sie glaubte. In Windeseile hatte sie sowohl die Yadi als auch Miko um 32 Gon erleichtert. Endriel und Kai leisteten ihnen eine Weile Gesellschaft, bevor sie sich in Endriels Quartier zurückzogen. Bald darauf lagen sie einander in den Armen. Verschwitzt und erschöpft, aber glücklich.
2: »Weißt du, was ich wirklich vermisst habe in all den Monaten?«, fragte er.
0: Endriel lächelte ironisch. Ihr Finger fuhr die fahle Narbe an seinem rechten Oberarm entlang.
2: »Außer mir, meinst du?«
0: Er lächelte. »Außer dir, natürlich. Pfannkuchen«, gestand er dann. »Pfannkuchen mit Honig. Birnensaft, Vogelgesang, Musik, das Lachen von Kindern.« Endriel zögerte, bevor sie vorsichtig die nächste Frage stellte.
2: »Möchtest du welche?«
0: »Pfannkuchen?«
2: »Kinder.«
0: Kai sah an die Decke.
2: »Ich weiß nicht.
0: Ehrlich gesagt habe ich nie darüber nachgedacht. Aber ja, ich schätze schon. Irgendwann einmal.« Er wandte sich ihr zu.
2: »Was ist mit dir?«
3: »Ja«, sagte sie. »Ich meine, irgendwann.«
0: Doch bevor ihre Gedanken in die unsichere Zukunft abdriften konnten, tat er sein Bestes, ihr die Gegenwart zu versüßen. Die Korona verbrachte eine weitere Nacht über dem gleichgültigen Ozean. Der übergroße Mond Teras war ihr einziger Beobachter. Endriel übernahm das Steuer, als die zweite Morgendämmerung ihrer Reise das Meer mit roten Flammen übergoss. Sie war zu unausgeschlafen, um das Schauspiel wirklich zu würdigen. Nachdem Miko sie abgelöst hatte, fand sie Aylan im Korridor. Die Shayang stand am Bullauge. Und ihr Blick verlor sich am brennenden Himmel.
2: »Kann ich dir irgendwie helfen?«
0: Aylan drehte sich zu ihr um und sah auf sie herab.
2: »Die Frage ist rein rhetorisch.

0: notorisch, vermute ich.
1: Vergiss, dass ich sie gestellt habe. Mit einem Fluch auf den Lippen wandte Andriel sich ab.
0: Er ist tot.
1: Andriel hielt inne. Es dauerte einen Moment, ehe sie begriff, wer gemeint war. Sylravan der Erste.
0: Bist du sicher? Vielleicht haben sie ihn einfach übersehen, oder? Ich weiß es,
1: unterbrach sie die Singsang-Stimme der Shayang.
0: Ich fühle es. Warum hast du ihm nicht einfach befohlen, den Schatten was vorzulügen, anstatt sich gleich in die Luft zu jagen?
1: Aylan schüttelte den Kopf.
0: Er konnte nicht lügen. Ich hätte ihn umprogrammieren können, aber dafür fehlte die Zeit.
1: Dumme Sache, wollte Andriel antworten, doch sie brachte es nicht über die Lippen. Sie ahnte, was Aylan dachte. Nun waren nur noch zwei Überlebende des strahlenden Zeitalters übrig. Sie und die größenwahnsinnige Maschine im Jadeturm.
0: Du hast mir das Leben gerettet,
1: sagte Aylan dann. Andriel hätte es fast nicht gehört.
2: Hab ich?
1: Fragte sie mit hochgezogenen Augenbrauen.
2: Wann?
0: Im Turm. Die Wächterdrohne hätte mich getötet, wenn du mich nicht heruntergerissen hättest. Ich habe es bislang versäumt. Ich meine, ich wollte mich dafür bedanken.
2: Oh.
1: Andriel hatte den Vorfall schon fast wieder verdrängt.
2: Naja, keine Ursache. Ich bin sicher, du hättest das Gleiche für mich getan,
1: sagte sie, obwohl sie ungern darauf gewettet hätte. Wieder wandte sie sich ab. Wieder hielt Aylan sie zurück.
0: Das andere System. Wenn wir auf eurem Planeten sind, müsst ihr mich zu ihm bringen.
2: Du meinst Sylravan Nummer 2?
1: Aylan nickte.
0: Ich kann versuchen, sein Programm zu ändern. Vielleicht kann ich ihn heilen, diesen Wahnsinn beenden.
2: Wäre nicht schlecht,
1: sagte Andriel und verschwieg ihre Zweifel, ob jemals einer von ihnen nahe genug an den Gouverneur herankommen würde, ohne vorher von seiner Leibgarde in winzig kleine Würfel geschnitten zu werden. Stunden vergingen. Dann, vor Sonnenuntergang des zweiten Tages nach ihrer Flucht, erreichten sie Illyris. Anfangs schien es nur eine weitere Insel zu sein, doch der Kontinent vor ihnen wuchs und wuchs mit jeder Minute. Ruinen von Türmen und Pyramiden aus Kristall begrüßten sie bei ihrem Flug über die nordöstliche Küste. Dahinter folgten halb verschüttete Straßen und Drachenschiffwracks und natürlich Staub. Staub und nochmals Staub. Es gab also auch auf dem kleinsten aller Kontinente nichts, was sie nicht schon anderswo gesehen hatten. Allerdings hatte es hier schon im strahlenden Zeitalter ausgedehnte Wüsten gegeben. Die Überreste Rokors hatten sich mit ihrem roten Sand gemischt und eine Landschaft geformt, die Andriel an das Niemandsland denken ließ und eine seltsame Sehnsucht in ihr heraufbeschwor.
2: Ich werde diesen Planeten vermissen,
1: sagte sie, als sie Miko wieder das Steuer übergab.
2: Wirklich, Kapitän?
1: Ja, sagte sie mit freudlosem Grinsen.
2: So wie man einen eingewachsenen Zehennagel vermisst.
1: Nelen schien von ihnen allen am aufgeregtesten. Während sie auf das Zentrum des Kontinents zuhielten, hing sie fast die ganze Zeit am Rand der Brücke und starrte hinaus in das rotgraue Nichts. Andriel vermutete, dass mehr dahinter steckte als das nahende Ende ihrer Reise. Wie Aylan prophezeit hatte, tauchte bald ein einzelner Berg am Horizont auf. Er erinnerte Andriel an den Buckel eines urzeitlichen Ungetüms, das sich halb im Sand vergraben hatte, um sich als Gebirge zu tarnen. Seine braunen Hänge waren unbewachsen und fielen steil ab. Für einen Moment fantasierte sie, dass es sich hierbei um einen Samen des Weltenbergs handelte. Wenn sie nur ein paar Jahrmillionen warteten, würde dieser Fels vielleicht auf dieselbe Größe anwachsen.
0: Der Blutstein, erklärte Aylan. Wir sind nahe dran.
1: Miko kratzte sich den Hinterkopf.
2: Ich sehe kein Blut.
0: Dann warte den Sonnenuntergang ab,
1: sagte die Shayang ungewohnt freundlich.
0: Der Anblick ist

0: überwältigend. Nicht ohne Grund haben ihn Dutzende von Kulturen als heilig verehrt.
1: Auch meine Vorfahren, oder?
2: Fragte Nelen.
1: Sie kamen doch von hier, nicht wahr?
2: Aylan sah sie mit verwirrtem Bronzeblick an.
0: Habt ihr etwa auch das vergessen?
1: Was vergessen?
0: Den Ursprung deines Volkes.
2: Nelen rieb sich verlegen den rechten Oberarm.
1: Weißt du denn mehr darüber?
0: Natürlich. Nur bleibt die Frage, ob du es auch hören willst.
1: Was? Na klar, immer raus damit.
0: Ihr wart Spielzeug,
2: sagte Aylan.
0: Haustiere.
1: Das ist nicht witzig,
2: erklärte Endriel grimmig. Aylan zuckte mit den Achseln. Eine Geste, die keiner von ihnen jemals zuvor bei ihr beobachtet hatte.
0: Es ist wahr.
1: Was willst du damit sagen?
2: Nelen stemmte die Hände in die Hüften.
1: Dass man uns versklavt hat oder sowas?
2: Die Shayang begegnete ungerührt ihrem Blick.
0: Nein. Ihr seid von uns geschaffen worden, gezüchtet. Als Spielkameraden für Kinder und um Ungeziefer zu vertilgen. Ihr wart sehr beliebt. Um die Nachfrage stillen zu können, gaben wir euch die Fähigkeit, euch zu reproduzieren.
1: Aber...
2: Nelen war für einen Moment sprachlos.
1: Ich bin kein Spielzeug,
2: sagte sie dann trotzig.
1: Ich bin ein lebendes Wesen, genau wie ihr auch.
0: Ich habe nie etwas anderes behauptet.
1: Aber...
0: Ihr habt euch weiter evolviert als geplant. Ihr wurdet selbstständig, habt einen freien Willen entwickelt, sogar eine Religion gegründet. Fast 1000 Jahre später gab es so viele von euch, dass Stimmen laut wurden, euch als hohes Volk anzuerkennen. Wir fanden das sehr amüsant.
2: Nelen antwortete nicht. Sie betrachtete ihre Hände, als sähe sie sie zum ersten Mal. Aylan legte den Kopf schräg.
0: Wie glaubst du, stehen die Chancen, dass die Evolution Geschöpfe wie euch hervorbringt?
1: Die Evolution kann nicht mal.
2: Nelen verschränkte die Arme.
1: Davon abgesehen, hast du in letzter Zeit mal in den Spiegel geguckt?
0: Mein Volk hat nicht immer so ausgesehen. Wir haben unsere Gene über die Jahrtausende hinweg nach unserem eigenen Willen verändert.
1: Ihr habt euch Flügel wachsen lassen?
2: Fragte Miko.
0: Unter anderem.
2: Nelen hatte die violetten Augen zu feindseligen Schlitzen verzogen.
1: Ihr habt also an allem rumgepfuscht, das ihr in eure blauen Finger gekriegt habt.
0: Du bist wütend, sagte Aylan. Das solltest du nicht sein. Ohne uns würde es dich nicht geben.
2: Nelen verkniff sich eine Antwort. Endriel konnte die Wut ihrer Freundin fast körperlich spüren.
3: Wonach genau suchen wir überhaupt? Fragte sie, um die angespannte Stille zu brechen.
2: Aylan stellte sich neben sie.
0: Nach einer Kraftfeldkuppel oder ihren Überresten.
3: Ich dachte, dieser Hangar liegt unterirdisch, sagte Miko.
0: Das tut er. Trotzdem...
4: Da vorne ist was.
2: Kerus Krallenfinger deutete voraus.
4: Sieht allerdings nicht nach einem Kraftfeld aus.
2: Endriel kniff die Augen zusammen, während sie versuchte, im Staubschleier etwas zu erkennen. Er hatte recht. Ein Metallrechteck lag dort unten, wie der umgestürzte Spielstein eines Gottes. Ein Fremdkörper in der formlosen Wüste. Seine bleierne Oberfläche wurde von Sand und Staub halb verdeckt. Rot-graue Dünen hatten sich vor dem umgebenden Mauerwerk gebildet. Bruchstücke von etwas, das früher vielleicht Beobachtungstürme gewesen waren, ragten aus ihnen hervor. Daneben, an der nordwestlichen Spitze, war ein wesentlich kleinerer Kreis zu sehen, ebenfalls aus Metall und halb verbuddelt, wodurch das rote Symbol auf seiner Oberfläche nicht zu entziffern war.
0: »Ist das?«
2: setzte Endriel an. Aylan nickte.
0: Der Zugang zum Hangar. Anscheinend ist das Kraftfeld ausgefallen.
2: Diese Bemerkung erfüllte weder Endriel noch die anderen mit Zuversicht.
1: Hoffen wir, dass der Rest noch funktioniert.
0: Sie hatte die

0: Geschwindigkeit auf Null gedrosselt und ließ das Schiff mit erloschenen Schubdüsen 100 Meter über dem Metallrechteck schweben. Also gut, was muss ich... Aber da hatte die Shayang bereits den Geisterkubus zu sich gedreht. Ihre Spinnenfinger bewegten sich über die Kontrollen der Steuerkonsole. Doch wenn sie irgendeine Reaktion erwartet hatte, blieb diese aus.
1: Die Hangar-Kontrollen ignorieren mich!
0: Nelen sah sie an.
2: Und wie kommen wir dann bitte schön da rein?
0: Statt zu antworten, versuchte Aylan es weiter, nach wie vor ohne Erfolg. Sie übermittelte einen Schwall von Schimpfwörtern, die Endriel ungewollt beeindruckten. Kai legte seine Hand auf die blaue Schulter. Lass mich es versuchen. Er hob die Armschiene. Aylan nickte und Endriel und die anderen beobachteten, wie er die Augen schloss. Obwohl sie es weder sah noch hörte, bildete Endriel sich ein, zu spüren, wie Yunans Eidolon zu ihnen schwebte. Sie bekam eine Gänsehaut.
3: »Wir müssen näher ran«, murmelte Kai, ohne die Lider zu heben.
0: Endriel ließ das Schiff tiefer sinken, bis sie spürte, wie die Landekufen das Metall berührten. Sand und Steine knirschten leise unter der Masse der Korona.
3: »Ein Moment«, sagte Kai konzentriert.
0: »Komm schon«, flüsterte er.
3: »Na los, jetzt!«
0: Als er die Augen wieder aufschlug, zeigten sie ein triumphierendes, smaragdgrünes Funkeln. Seine Freude verging jedoch recht schnell, als er sah, was geschehen war. Nämlich...
2: »Nichts«,
0: meldete Nelen enttäuscht.
2: »Es ist immer noch zu.«
4: »Das große Teil, ja«, meldete Keru.
0: Er stand an der linken Hälfte der Brückenkuppel und sah nach draußen.
4: »Aber das da steht offen.«
0: Endriel sah sich um. Tatsächlich, der Metallkreis war verschwunden. An seiner Stelle hatte sich ein Loch geöffnet, 40 Meter breit oder breiter, dunkel und dennoch von einem kaum wahrnehmbaren grünen Schein erfüllt. Eine Schwebeplattform schob sich ins Sichtfeld. Sie wirkte wie ein überdimensioniertes Tablett. Der Sand, der von der Oberwelt auf sie herabgerieselt war, verdeckte fast die roten und blauen Muster von Positionslichtern auf dem Artefakt. Sie blinkten in einem einladenden Rhythmus.
5: »Der Prophetin sei Dank«,
0: murmelte Xea und unterstrich das allgemeine Ausatmen mit einem erleichterten Horntuten.
6: »Ich würde sagen«, Kai lächelte, »es geht bergab mit uns.«
0: Endriel lachte.
2: »Ich hab's immer gewusst.«
0: Lange Zeit gab es jenseits der Brückenkuppel nichts zu sehen außer dem grün beleuchteten Schacht, den die Korona auf der Transportplattform hinabglitt. Endriels Hände verkrampften sich um das Steuerrad, während sie tiefer und tiefer unter die Erde sanken. Neben ihr bewegte Kero seine Pranken, als bereite er sich auf einen Angriff vor. Schließlich kam die Plattform zum Stehen. Vor ihnen öffnete sich ein dreiteiliges Portal in der gekrümmten Wand des Schachts. Es war groß genug, um die Korona mit ausgefahrenen Flügeln durchfliegen zu lassen. Dahinter öffnete sich der Schacht zu einer stählernen Halle, 500 Meter lang und 200 Meter breit, wie Endriel vorsichtig schätzte. Die Wände ringsum waren nur zu erahnen, mindestens 6 Stockwerke hoch und dunkel. Scheinwerferlanzen hatten sich aktiviert und strahlten auf etwas Mächtiges im Zentrum. Endriel verschlug es für einen Moment den Atem. Das Schiff, das sie nach Hause bringen sollte, war wunderschön. Es war mehr als eine bloße Maschine. Es war ein Kunstwerk. Das Zwielicht und etwas Fantasie ließen sie bei seinem Anblick an eine sprungbereite, mechanische Heuschrecke denken. Die nahtlos glatte Außenhülle schimmerte im Licht von Scheinwerfern wie Perlmutt. Die Brückenkanzel lag am Kopf des Insektoidenschiffs. Von außen schien sie aus einem riesigen, azurfarbenen Edelstein zu bestehen. Aber die Heuschreckenanalogie war vielleicht doch nicht ganz zutreffend, denn Endriel erkannte keinerlei Flügel, weder ein- noch ausgeklappt, nur jeweils einen Ring von Schubdüsen um den Rumpf und das bauchige Heck. Sie wiesen Öffnungen in alle Richtungen auf. Brauchte man so etwas, um durch das Vakuum zu steuern? Sie hatte keine Ahnung. Den Lastkränen und Energie

0: energielosen Schwebeplattformen nachzuurteilen, die sie umgaben, war die Sternenreiter größer als die Dragulia. Und die Dragulia war riesig. Während sie und die anderen mit offenem Mund über die Größe und Schönheit des Schiffs staunten, hatte allein Keru keine Schwierigkeiten, seine Begeisterung im Zaum zu halten.
1: Eine langweiligere Farbe haben Sie nicht gefunden.
0: Endriel wandte sich an Aelan.
2: Wird das Teil auch fliegen? Wenn wir noch länger hier warten, sagte die Shayang, werden wir es nie erfahren.
0: Endriel verzichtete auf einen Kommentar und zündete die Antriebe. Die Corona flog durch den Hangar wie ein Spielzeugschiff durch einen verlassenen Keller, bis sie kurz darauf vor der Sternenreiter wieder aufsetzte. Die Gangway wurde ausgefahren und sie gingen hinaus. Endriel verrenkte sich fast den Hals, als sie zu dem Perlmutt-Raumschiff aufsah. Aus der Nähe war der irisierende Schimmer, der seine Oberfläche überzog, viel deutlicher zu erkennen. Genau wie die Spinnweben, die in Zwischenräumen hingen wie geronnener Nebel. Wenn die Maschine über Bullaugen oder sonstige Fenster verfügte, war von außen nichts davon zu sehen. Zumindest konnte sie die Umrisse einer Tür ausmachen, etwa 20 Meter über ihnen.
2: »Sei so nett und klopf für uns an«, bat sie Kai, die Hände nervös gefaltet.
0: Die Proportionen des Hangars warfen das Echo ihrer Stimme hin und her. Endriel unterdrückte einen Schauer. Es war kalt hier drinnen. Unter den Blicken der anderen hob Kai die Armschiene und schloss erneut die Augen. Als er sie wieder öffnete, ertönte ein leises Summen von der Sternenreiter. Eine Gangway glitt zu ihnen herab. Die Tür an ihrem Ende öffnete sich und im nächsten Moment fiel etwas aus dem Inneren des Schiffs die Stufen hinab. Endriel spürte, wie sie erbleichte, während Nelen hinter ihrem Haarschutz suchte. Keru gab ein Knurren von sich. Es waren Knochen, braune Knochen mit den Überresten von Fell daran. Skria, ein Mann, den schmalen Hüften nach. Sein Schädel kullerte bis zum Ende der Gangway direkt vor ihre Füße und grinste sie mit ruiniertem Raubtiergebiss an. Die Härchen auf Endriels Armen richteten sich kerzengerade auf. Keru fand als erster die Sprache wieder.
1: »Wollt ihr da noch lange rumstehen?«
0: Er bestieg die ersten Treppenstufen und trat die Knochen zur Seite. Sie landeten klappernd auf dem Boden.
1: »Der tut euch schon nichts.«
0: Aelan schloss sich dem Skria ungerührt an. Endriel war froh, nur bedingt abergläubisch zu sein, denn sonst hätte sie diese Begrüßung mit Sicherheit als schlechtes Omen interpretiert. Als sie das Schiff betraten, raubte ihr der Geruch von Grab und Moder den Atem. Sie zweifelte ernsthaft an ihren Sinnen, als sie das chaotische Grün des Dschungels sah, der sie hier erwartete. Aber dann erkannte sie rechte Winkel und eine Schneise auf dem Boden, und als sie zögernd den Arm ausstreckte, stießen ihre Finger nur auf eine glatte, nachgiebige Wand.
2: »Projektionen?
0: Wie eine lebendige Tapete«, dachte sie. Keru schob sich an ihr vorbei.
1: »Ist wahrscheinlich aufregender als endlose weiße Korridore.«
0: Endriel sah, wie Miko angewidert sein Hemd über die Nase zog und war versucht, es ihm gleich zu tun.
2: »Das Schiff muss sich von selbst abgeschaltet haben, nachdem niemand an Bord mehr am Leben war«, sagte Aelan. »Dabei wurden anscheinend auch die Luftreiniger deaktiviert.«
3: »Aber jetzt sind sie doch wieder an, oder?«
0: Nelen versuchte angestrengt, nur durch den Mund zu atmen. Aelan nickte.
2: »Die Energieversorgung funktioniert.«
1: »Fragt sich nur, ob das auch für die Antriebe gilt«, brummte Keru.
0: Endriels Blick folgte der schmalen, schnurgeraden Schneise, die von der Tür aus zu beiden Seiten durch das undurchdringliche Dickicht führte. Sie bestand aus einem weißen Material, das metallisch schimmerte. Linke Hand endete sie irgendwann vor einer ebenfalls weißen Tür mitten im Grün. Auch in der entgegengesetzten Richtung gab es eine ähnliche Tür, vielleicht 10 Meter von ihnen entfernt. Der einzige Unterschied war, dass dunkle, fast verblichene Flecken den Weg zu ihr besudelten. Keru sah es auch. Er tat ein paar Schritte, bevor er sich hinkniete. Sein Finger strich über den beschmutzten Boden.
1: »Blut, vermute ich mal.«

0: brummte er und sah zu den anderen auf. »Wahrscheinlich genauso alt wie unser Freund da draußen.« »Die Flecken führen bis zur Tür«, sagte Kai. Die Entdeckung schien ihn nicht so nervös zu machen wie Miko, Xea und Nelen. Er zeigte zur rechten Tür. »Anscheinend ist er von dort gekommen und dann hier zusammengebrochen. Er wollte nach draußen, wie es aussieht.« Nelen schluckte.
1: »Warum hat er es nicht geschafft?«
0: Kai rieb sich das Kinn. »Als das Eidolon die Außentür geöffnet hat, erwähnte es, dass sie von innen verriegelt worden wäre.«
2: »Also hat ihn jemand hier drinnen eingesperrt«, murmelte Xea.
1: »Aber wer?«
0: Miko sah sich um, als erwartete er, dass jeden Moment eine Horde Tiger aus der Dschungelprojektion springen würde.
1: »Und warum?«
0: »Gute Frage.« Andriel sah Aylan an. »Gibt es hier auch irgendwelche fliegenden Drohnen oder andere Todesfallen, mit denen wir rechnen müssen?«
1: »Nicht auf einem Forschungsschiff. Jedenfalls glaube ich das nicht.«
0: »Wie beruhigend.«
1: »Möglicherweise hat jemand ein Logbuch oder andere Aufzeichnungen hinterlassen«,
0: sagte Aylan. Andriel wäre erheblich wohler gewesen, hätte ihre singende Stimme dabei etwas selbstsicherer geklungen. Die Shayang drehte sich zur bewaldeten Wand.
1: »Schiff, zeig uns den Plan.«
0: Wie von Zauberhand wurde ein Rechteck des Dschungels ausgelöscht und eine Risszeichnung der Sternenreiter erschien darauf. Bunte Symbole blinkten hier und da, Pfeile bewegten sich durch Gänge, Hallen und Korridore. Andriel fand die Darstellung noch verwirrender als den Plan von Andars Schiff. Aylan zeigte den blutigen Gang hinab.
1: »Dort entlang geht es zur Brücke.«
0: Schon bald stießen sie auf die nächsten Knochen. Ein hauchzartes Gerippe, größer als ein Mensch, mit dünnen Flügelstreben auf dem Rücken. Er oder sie, Andriel hatte keine Ahnung, wie man dies bei Shayangs Skeletten erkennen konnte, lag in einem kreisrunden Raum hinter der weißen Tür. Auch hier befleckte jahrhundertealtes Blut den Boden.
3: »Scheint eine interessante Gesellschaft gewesen zu sein«, brummte Keru.
0: Andriel spähte in Aylans Richtung, aber der Anblick ihres toten Artgenossen schien sie nicht zu beeindrucken.
2: »Was ist hier nur passiert?«,
0: murmelte Xea. Sie griff nach Mikos Hand. Die Wände hier drinnen zeigten keine Projektionen, sondern leuchteten aus sich selbst heraus in einem weißen Licht, das weitere Beleuchtungen überflüssig machte. Andriel sah sich um. Links gab es eine gewöhnliche Tür, die wahrscheinlich in einen weiteren Korridor führte. Auf der rechten Seite hingegen war eine Reihe deaktivierter Nexus-Portale in die Wand eingelassen. Sie waren durch leuchtende Komdra-Schrift gekennzeichnet. Brücke, Quartiere, Frachtraum, Maschinenraum und so weiter. Eine braune Knochenhand lag vor einem dieser Portale. Sie war kurz unter dem Handgelenk, abgetrennt und teilweise verkohlt. »Sonnenauge«, dachte Andriel mit einem Schaudern. Sie war froh, dass Keru sich mit einer ebensolchen Waffe ausgerüstet hatte, bevor sie die Korona verlassen hatten.
4: »Eine Meuterei?«, fragte Kai.
1: »Möglich«, sagte Andriel. »Zumindest sind sie nicht freiwillig gestorben.«
5: »Vielleicht haben sie sich hier drin verbarrikadiert und sind dann irgendwann durchgedreht«,
0: fragte Nelen.
5: »Ich meine, wenn draußen Rokor gewütet hat?«
0: Aylan legte ihre Hand auf das glänzend schwarze Metall eines Portals. Ein Durchgang öffnete sich.
1: »Die Brücke«, sagte sie.
0: Andriel fühlte sich wie in einer riesigen, ausgehöhlten Perle. Die weiß strahlende Brückenkanzel der Sternenreiter spannte sich 4 Meter über ihren Köpfen. Hinter ihnen gab es den Nexus, durch den sie gekommen waren, ein weiteres Portal zum Maschinenraum und dazwischen eine halboffene Tür, die in einen angrenzenden Gang führte. Fenster oder andere Öffnungen nach draußen waren nicht zu erkennen. Dafür gab es auch hier Spuren von Blut. Einmal mehr mussten sie nicht lange suchen, um zu erkennen, woher es kam. Eine halbkreisförmige Konsole, nicht unähnlich der auf der Korona, doch sehr viel größer, stand auf der anderen Seite des Raumes, übersät mit leuchtenden Anzeigen, Schaltern und Projektionen in allen

0: allen Farben des Spektrums. Davor befanden sich vier Sitzliegen aus etwas, das aussah wie schwarzes Leder. Auf einer davon lag das uralte Gerippe eines Menschen, eingehüllt in Lumpen, mit bemerkenswert gut erhaltenen Stiefeln an den fleischlosen Füßen. Ein münzgroßes Loch prangte in seinem Schädel.
1: »Irgendwas sagt mir, wir haben unseren Mörder gefunden.«
0: Kero bückte sich nach einem langen Metallstab, der am Fuß der Konsole lag, und präsentierte ihn den anderen. Ein Sonnenauge. Seine Energieanzeigen waren erloschen.
1: »Und die Mordwaffe gleich dazu.«
2: »Mag sein.«
0: Aylan schob sich an Endriel vorbei.
2: »Aber das ist irrelevant. Wichtig ist nur, ob dieses Schiff noch funktioniert.«
0: Auf der Konsole gab es ein Feld in Form einer stilisierten Hand. Die Shayang berührte es, und Endriel kreuzte die Finger. Auf einmal wurde die Kuppel durchsichtig. Ringsum erkannte Endriel den unterirdischen Hangar, Lastkräne und Schwebeplattformen und die Corona, die mit ausgefahrener Gangway vor dem Raumschiff stand, wie ein Hund, der auf sein Herrchen wartete. Aber die Antriebe blieben still. Kai suchte ihre Nähe. Sie erkannte in seinem Blick die gleiche Anspannung, die auch sie fast zerriss. Links neben sich sah sie, wie sich Mikos Lippen lautlos bewegten.
2: »Bitte«, flehte er stumm, »bitte, bitte, bitte.«
0: Auf seiner Schulter hatte Nelen die Hände gefaltet und gegen das Kinn gepresst. Die Shayang nickte zufrieden.
2: »Das Betriebssystem funktioniert.«
0: Dann wendete sie ihren Kopf wieder der Konsole zu.
2: »Schiff«,
0: sendete sie,
2: »Antriebe starten.«
0: Die Konsole gab ein bestätigendes Piepsen von sich. Endriel kniff halt die Augen zusammen. Im nächsten Moment ging ein unregelmäßiges Brummen durch das Schiff und brachte den Boden zum Vibrieren. Es war, als würde die Sternenreiter nach einem ewigen Winterschlaf nur widerwillig erwachen.
2: »Antriebe werden hochgefahren«,
0: bestätigte eine künstliche Stimme aus dem Nirgendwo. Endriel schrie vor Freude. Sie drückte Kai an sich und küsste ihn, während Nelen zwei Loopings über Mikos Kopf drehte.
3: »Wir können wieder nach Hause«,
0: jubelte sie.
3: »Wir können endlich wieder nach Hause.«
0: Sie küsste ihn auf die Wange. Miko wurde rot und strahlte über das ganze Gesicht.
1: »Es wurde auch verdammt nochmal Zeit«, brummte Keru.
0: Aber das feuchte Glitzern in seinem Auge sagte Endriel alles. Genau wie das lange und seufzende Tuten aus Xeas Horn. Aylan tätschelte die Konsole.
2: »So etwas nenne ich Qualitätsarbeit.«
0: Dann hörten sie irgendwo einen gedämpften Knall und das Schiff schlief wieder ein. 2. Renegaten. Die Liebe zum eigenen Volk und die Loyalität zu dessen Herrscher lassen sich leider nicht immer vereinbaren. Aus »Das Dilemma des Soldaten« von Rendro Barrel. Sie stellten keine Fragen. Kaum war die Dragulia aus dem Orbit gestürzt, nahmen die beiden Drachenschiffe sie unter Beschuss. Salve um Salve hämmerte auf das geschwächte Kraftfeld ein. Telios blieb nicht einmal Zeit zu fluchen.
4: »Admiral«,
0: rief Quailor,
4: »zwei Ordensschiffe der Feuerdrachenklasse sind...«
5: »Ich sehe sie«,
0: bellte Telios und fuhr sich über das müde Gesicht.
5: »Leutnant Zuna, Ausweichmanöver!«
4: »Ei, Admiral!«
0: Zuna tat, was er konnte, die Dragulia durch das Blitzgewitter zu manövrieren, doch das Schiff war zu groß, um nicht getroffen zu werden.
4: »Meinen Sie, die haben uns hier erwartet?«
0: Quailors Lider flackerten nervös.
5: »Vielleicht waren sie auch nur zur richtigen Zeit am richtigen Ort.«
0: Telios ballte und lockerte seine Faust.
4: »Sie haben bereits Verstärkung angefordert«,
0: meldete Leutnant Barin hinter der Kommunikationskonsole. Der Boden unter ihren Füßen erbebte. Durch den violetten Schleier des Kraftfelds sah der Admiral die halb verschneiten Wälder der Provinz Angara, nahe Tianchi. Die Schildenergie war mittlerweile auf fast ein Drittel gesunken. Wenn sie die 25er-Markierung unterschritten hatte, würde das Kraftfeld die Salven nicht länger absorbieren können. Quailor sah seinen vorgesetzten Offizier an.
4: »Ihre Befehle, Admiral?«
0: Telios schloss die Augen. Er spürte den Schweiß auf seiner Stirn und seinem Rücken.

0: Während der letzten anderthalb Tage waren sie immer in Bewegung geblieben. Abseits der Hauptverkehrsrouten, ständig darum bemüht, ihren Verfolgern den entscheidenden Schritt vorauszubleiben. Dabei war keine Stunde vergangen, in der sie nicht neue Schreckensmeldungen empfangen hatten. Die Kämpfe in Nengasha hielten noch immer an. Bombenanschläge hatten die Hälfte von Olvan in Schutt und Asche gelegt, während zur gleichen Zeit der Gouverneur an dem Dorf Gaidan ein Exempel hatte statuieren lassen. Nun gab es das Dorf Gaidan nicht mehr. Schon aus dem Orbit hatten sie die Feuer der brennenden Städte sehen können. Unfähig, etwas zu unternehmen, dazu gezwungen, weiter auf der Flucht zu bleiben. Nun hatte man sie erwischt, und der letzte Sprung durch den Weltraum hatte den Schild zu sehr beansprucht, als dass sie einer Schlacht gegen gleich zwei Ordensschiffe lange standhalten konnten.
1: »Admiral«, drängte Quailoa, »wie lauten Ihre Befehle?«
0: Telios Gedanken rasten, während die Ordensschiffe sie wie zwei Raubvögel umkreisten und aus allen Rohren feuerten.
2: »Leiten Sie alle entbehrliche Energie aus den Waffensystemen in den Schild!«
3: »Aber ohne die Waffen?«
2: »Wir feuern nicht auf unsere eigenen Leute, Kommandant!«
0: Quailoa gehorchte. Der violette Schimmer vor dem Schiff schien sich zu verdichten. Weitere Treffer hagelten auf sie ein, schwächer als zuvor.
1: »Schilde bei 47% und steigend«, meldete der erste Offizier. Trotzdem schien es ihn nicht glücklich zu machen.
2: »Leutnant Barin«, sagte Telios, »Verbindung zu den Schiffen herstellen.«
1: »Zu Befehl!«
0: Quailoa sah ihn mit weit aufgerissenen Augen an.
1: »Bei allem Respekt, Admiral, ich glaube nicht, dass man Ihnen zuhören wird. Wir sollten fliehen, solange wir es noch können. Verbindung steht, Admiral«,
0: meldete Barin. Er schlug unruhig mit den Flügeln. Telios holte kurz Luft. »Was versuchst du hier eigentlich?«, fragte er sich. Im Geisterkubus formte sich das Bild eines mürrischen Menschen mit rotbrauner Haut. Entgegen der Ordensgepflogenheiten trug er das grauschwarze Haar zu einem kurzen Pferdeschwanz gebunden. Wenn er blinzelte, schien sein linkes Auge langsamer zu sein als das rechte. Telios hatte den Mann noch nie zuvor gesehen, aber die Verachtung in dessen Blick war eindeutig.
2: »Admiral Andar Telios an Ordensschiffe, stellen Sie Ihr Feuer ein und hören Sie mich an!«
4: »Kapitän Aban Gedori von der Habeskon an die Dragulia. Wir werden nichts dergleichen tun, Telios. Im Namen seiner Exzellenz Gouverneur Sylravan, ergeben Sie sich und bereiten Sie sich darauf vor, geentert zu werden.«
0: Der Admiral verschränkte die Arme, darum bemüht, trotz des bebenden Schiffs einen festen Stand zu wahren.
2: »Ich weiß, was Sie glauben gesehen zu haben, Kapitän, aber weder ich noch meine Mannschaft haben den Orden jemals verraten.«
0: Ein Feuerdrache rauschte an der Brücke vorbei. Ein Staccato roter Blitze ging auf den Schild ein.
5: »Du kannst es nicht schaffen«, dachte Telios. »Rette deine Haut, solange du noch kannst.«
4: »Sparen Sie sich die Tiraden, Telios. Unschuldige haben keinen Grund zu fliehen.«
2: »Vorausgesetzt, Sie können einen fairen Prozess erwarten. Stellen Sie das Feuer ein, Kapitän, und hören Sie mich...«
0: Weitere Schüsse.
4: »Zum letzten Mal, Telios, fahren Sie die Schilde runter und deaktivieren Sie Ihre Waffensysteme.«
2: »Ich habe sie gar nicht hochgefahren. Ich schieße nicht auf Angehörige meines Ordens.«
0: Aber Gedori tat es. Wie rote Kometen schlugen drei Salven dicht hintereinander auf die Dragulia ein.
4: »Ich begreife es nicht.«
0: Gedoris Abbild schüttelte mit einer Mischung aus Enttäuschung und Verachtung den Kopf.
4: »Warum ausgerechnet Sie, Telios? Was haben die Ihnen versprochen, dass Sie die Seiten wechseln?«
2: »Niemand hat mir irgendwas versprochen«, knirschte Telios. »Ich bin das Opfer einer Intrige.«
0: Gedoris Parodie eines Grinsens entblößte verblüffend weiße Zähne.
4: »Das erklärt natürlich alles.«
0: Ein besonders schwerer Treffer ließ das Schiff erzittern.
1: »Admiral«, begann Quailoa.
0: Telios ignorierte ihn und sprach weiter zum Kubus.
2: »Jeder an Bord meines Schiffs steht auf der Seite der hohen Völker, wie es jeder von uns geschworen hat. Sylravan eingeschlossen. Aber er hat seinen Eid gebrochen. Sie haben gesehen, was in den Städten los ist. Der Gouverneur lässt grundlos auf unbewaffnete Zivilisten feuern.«
0: Und noch während er es aussprach, wurde ihm klar, dass sein Doppelgänger aus der Übertragung der Schatten ganz ähnliche Worte gebraucht hatte.
1: »Ein zweiter Ruf kommt rein, Admiral«,
0: meldete Barin. Telios befahl ihm, mit einem Wink durchzustellen.

Das Gesicht einer bestechend schönen Yadi mit schwarzblauem Haar und alabasterfarbener Haut formte sich in dem Kubus neben Ghidoris Projektion. Sie trug Ringe aus Gold um den Ansatz ihrer Hörner. Ihre Miene war sehr ernst. Telios hatte sie seit mindestens 4 Jahren nicht mehr gesehen. Das letzte

0: Sehen Sie mich an. Ich war in Xanata. Ich habe mit eigenen Augen die verseuchten Städte gesehen. Die Leute sterben dort wie die Fliegen und der Gouverneur verweigert ihnen jede Hilfe. Das Leiden seiner Untertanen kümmert Zöra waren ein Scheißdreck. Seine Worte zeigten keine Wirkung. Die Habeskon und die Oketa spielen weiterhin Tod und Verderben. Admiral, die Schildenergie liegt nur noch bei... Telios gebot Qailor zu schweigen, ohne seinen Blick vom Kubus zu nehmen. Wenn Sie nicht auf mich hören, dann hören Sie auf Ihr Gewissen, beschwor er die beiden Kapitäne. Rali, Sie können Zöravans Handeln unmöglich akzeptieren. Die Yadi behielt ihre kühle Miene bei, aber ihre Stimme klang längst nicht mehr so selbstsicher wie zuvor. Selbst wenn es stimmt, was Sie sagen, Anda, und Sie sind unschuldig, ist Ihnen nicht klar, was Sie tun? Sie entzweien den Orden, gerade jetzt, wo wir zusammenstehen müssen. Sie sollten sich ergeben, bevor Sie noch mehr Schaden anrichten.
1: Sie verschwenden Ihre Zeit, Kapitän, meldete Gidori.
0: Telios sah, wie sein Blick von seinem Aufzeichner zu einem anderen wechselte. Rali, solange Sylravan Gouverneur bleibt, werden seine Untertanen leiden. Der Ausnahmezustand hat ihm völlig freie Hand gegeben. Er braucht nicht länger so zu tun, als würde er den Pakt von Teriam achten.
2: Rali von den Silbernen Fjorden antwortete nicht.
3: Admiral, rief Qailor.
2: Eine Sirene heulte los.
3: Wenn wir noch länger warten...
0: Ich weiß, knirschte Telios, während die Dragulia immer noch unter den Einschlägen erbebte, heftiger als je zuvor.
2: Es war nur eine Frage der Zeit, bis die Verstärkung der Ordensschiffe sich auf der Navigationskarte zeigte.
1: Seien Sie vernünftig, Telios, schnarrte Gidori. Ergeben Sie sich und kommen Sie nach Teriam. Man wird Sie fair behandeln.
3: Admiral, warnte Qailor leise, aber eindringlich.
2: Telios sah ihn an, sah die Angst in seinen Augen und in den Blicken der restlichen Brückenbesatzung um ihn herum. Dies war ein Kampf, den er nicht gewinnen konnte.
0: Konzentrieren Sie, begann er und wurde von einem weiteren Volltreffer unterbrochen. Konzentrieren Sie die Schildenergie auf das Heck. Leiten Sie den Rest in die Antriebe und dann volle Kraft voraus.
3: Ei, Admiral.
2: Qailor gehorchte, sichtbar erleichtert, und gab den Befehl an den Maschinenraum weiter. Telios hörte ein ansteigendes Summen, als sich die Antriebe mit Energie vollsogen. Und während das Schiff losraste, verblasste der Schild vor ihnen und offenbarte einen eisblauen Himmel. Der Admiral hörte und spürte weitere Treffer im Schild einschlagen. Doch wie die Navigationskarte zeigte, blieben die Oketa und die Habeskon bereits hinter ihnen zurück.
1: Sie hatten ihre Chance, Telios, sagte Gidori.
2: Der Abstand zwischen den Schiffen vergrößerte sich. Trotzdem wurden weitere Strahlensalven gegen die Dragulia geschleudert. Der Schild an ihrem Heck war nur mehr hauchdünn. Telios schloss die Augen. Er wusste, was geschah, wenn sie die Antriebe trafen.
3: Admiral, rief Qailor plötzlich. Die Oketa!
2: Telios riss den Blick zur Konsole.
1: Rali! Tobte Gidori.
2: Er starrte auf etwas außerhalb des Aufnahmebereichs seines Kubus.
1: Was zum Henker tun Sie da?
4: Wir scheinen einen Ausfall unserer Waffensysteme zu haben, antwortete die Yadi.
2: Ihr schauspielerisches Talent war nur gering.
4: Meine Ingenieure arbeiten daran, so schnell es geht.
0: Danke, Rali, sagte Telios mit einem schwachen Lächeln.
1: Telios!
2: Brüllte Gidori. Doch die Dragulia war längst außerhalb seiner Schussreichweite. Nur Minuten später verblasste das wutentbrannte Gesicht des Kapitäns, als sie den Senderadius seines Kubus verließen. Der Admiral atmete tief durch. Es kostete ihn unglaubliche Anstrengung, seine Fäuste wieder zu lockern. Qailor erlaubte sich ein erleichtertes Horntuten.
4: Das war knapp.
0: Etwas zu knapp für meinen Geschmack, dachte Telios. Wir sind immer noch Friedenswächter, Kommandant, sagte er, obwohl ihm bewusst war, dass er sich vor seinem ersten Offizier nicht rechtfertigen musste. Es ist wichtig, dass unsere Jäger das begreifen.
3: Natürlich.
2: Der Draxyl nickte und versteifte seine Haltung.
3: Es stand mir nicht zu, Ihre Befehle zu hinterfragen.
0: Ich werde in diesem Fall darüber hinwegsehen, Kommandant.
2: Telios zeigte den Hauch eines Lächelns. Sie wussten beide, dass Qailors Zweifel berechtigt waren.

0: Er sah, wie sich sein erster Offizier zumindest ein wenig entspannte. Ihre Befehle, Admiral?
1: Wir warten, bis sich die Schildenergie vollständig regeneriert hat. Dann springen wir in den Orbit.
2: Wieder ließ die Erinnerung an sein Gespräch mit der Kaiserin den Hass in Telios Adern kochen. Sie hatte ihn beraubt, hatte seine Stimme und sein Gesicht gestohlen und beides für ihren Feldzug missbraucht. Waren seine Chancen vorher schon schlecht gewesen, weitere Ordensmitglieder als Verbündete in seinem Kampf gegen Sylravan zu finden, waren sie nun astronomisch gering. Er wagte nicht, sich auszumalen, wie viele auf die Propaganda der Schatten hereingefallen waren. Sie entzweien den Orden, hatte Rali gesagt. Möglich, dass die Worte, die der Kult ihm in den Mund gelegt hatte, zu viele seiner ehemaligen Ordensbrüder dazu bewogen hatte, die Seiten zu wechseln, dem Beispiel ihres Helden Andartelios folgend. Er bedeckte die Augen mit der Hand und versuchte, die Geräusche der Brücke auszublenden. Li Yentela hatte recht gehabt. Er konnte nicht an zwei Fronten gleichzeitig kämpfen. Diese Schlacht würde er verlieren, zusammen mit seinem Leben und dem seiner Mannschaft.
0: Admiral!
2: Telios hielt die Augen geschlossen. Sein Pulsschlag dröhnte ihm in den Ohren.
1: Sagen Sie nichts, Kommandant. Die Verstärkung ist da.
0: 6 Schiffe nähern sich aus Norden und Nordosten.
2: 6 Schiffe, dachte Telios. Wir sind erledigt. Er wagte kaum zu fragen.
1: Die Schilde?
0: Erst bei 41%, Admiral.
3: Sie rufen uns,
2: meldete Leutnant Barin.
1: Durchstellen, sagte Telios matt.
2: Ein Blick auf die Navigationskarte zeigte ihm die anrasende Flottille. Ordensschiffe, ausnahmslos Feuerdrachenklasse. Sie waren schon zu nah, als dass sie schadlos vor ihnen fliehen konnten. Vielleicht kann ich sie hinhalten, bevor sie das Feuer eröffnen, wenn die Schildgeneratoren wieder halbwegs aufgeladen sind.
0: Ich grüße Sie, Admiral,
2: sagte eine Stimme über den Kubus, träge, nicht menschlich, aber sehr vertraut.
0: Sie glauben gar nicht, wie lange wir nach Ihnen gesucht haben.
2: Genau wie er schien Kapitän Xaba Kwudal seit ihrer letzten Begegnung vor einem Monat um Jahre, wenn nicht Jahrzehnte, gealtert. Die Haut der Draxyl kam ihm vor wie trockener Lehm und dünn wie Papier. Doch in ihren schwarzen Augen funkelte immer noch der alte Kampfgeist. Verdammt, warum ausgerechnet sie?
1: Kwudal, sagte er trocken, tut mir leid, dass wir uns unter diesen Umständen wiedersehen.
2: Sie zeigte ein sprödes Lächeln.
0: Wie heißt das Sprichwort? Harte Zeiten bringen alte Freunde zusammen.
2: Er dachte daran, wie sie ihm beim Kampf gegen die Schatten im Sommer beigestanden hatte. Ohne ihre Hilfe wäre er vielleicht nicht mehr am Leben. Sie war immer eine Friedenswächterin der alten Garde gewesen, dem Gouverneur treu ergeben, so wie er einst.
1: Sie wissen, dass wir uns nicht kampflos ergeben werden, alte Freundin.
2: Er wusste, dass sie den Bluff nicht schlucken würde.
0: Wir sind nicht hier, um mit ihnen zu kämpfen, Anda.
2: Sie klang, als wäre dies der absurdeste Gedanke aller Zeiten und Welten.
3: Sie haben ihre Waffensysteme nicht aktiviert,
2: berichtete Quailor mit gesenkter Stimme.
3: Keine Schilde, nichts.
2: Trotzdem entspannte sich Telios nicht.
1: Sie wissen, was man mir anhängt, Kwudal.
2: Die Draxyl nickte.
0: Ich habe die Verlautbarungen des Gouverneurs gehört und die Aufzeichnungen des Kults gesehen. Beide waren wenig überzeugend.
2: Ihr Blick im Kubus war durchdringend.
0: Die Dinge laufen im Augenblick schrecklich schief, Anda. Aber das muss ich Ihnen nicht sagen. Wir dachten uns, Sie könnten etwas Hilfe gebrauchen.
2: Seine Hände schwitzten.
1: Und wir sind?
0: Ich fürchte, uns bleibt wenig Zeit für lange Erklärungen. Wir haben eine Übertragung der Habeskon abgefangen mit der Bitte um Verstärkung.
2: Telios antwortete nicht. War dies die Unterstützung, an die er selbst schon nicht mehr geglaubt hatte? Wenn die Dinge zu gut klangen, um wahr zu sein, waren sie dies auch. Meistens. Er dachte daran, wie Quailor ihm im Kerker des stillen Hauses die Hand gereicht hatte und bemerkte den fragenden Blick des ersten Offiziers neben sich.
0: Ihre Befehle?

0: Admiral?
1: Also gut. Wir werden Folgendes tun. Seinen Anweisungen gemäß begleiteten die sechs Schiffe die Dragulia in Gefechtsformation, während sie ihren letzten Treffpunkt so weit wie möglich hinter sich ließen. Das Kraftfeld des Flaggschiffs war noch zu schwach, um dem Druck eines Verstecks unter Wasser für längere Zeit standzuhalten. Daher hielt Helios es für das Beste, mobil zu bleiben und die Waffensysteme aktiv zu lassen. Zusätzlich befahl er seinen Leuten, jede ein- und ausgehende Nachricht zu melden und aufzuzeichnen, während die Drachenschiffe in Bodennähe flogen, damit eine Landbarke der Dragulia ihre Kapitäne einsammeln konnte. An Bord des Flaggschiffs wurde jeder Einzelne nach Waffen untersucht. Zu Telios Verblüffung protestierte keiner von ihnen. Anschließend führte eine bewaffnete Eskorte sie in den Konferenzraum der Dragulia mit seinen weißen Wänden und dem Tisch aus poliertem Granit. Dort nahmen sie auf den bereitstehenden Sitzkissen Platz, ständig im Blickfeld von Telios Leuten, die mit schussbereiten Sonnenaugen Stellung bezogen. Der Admiral stellte fest, dass es ihn beruhigte, Quailor neben sich zu haben. Xaber Quudal saß ihm direkt gegenüber. Sie wiederzusehen, rief alte Erinnerungen zurück, unter anderem an Yannick Nagun, der, wann war es gewesen? Vor 10 Jahren? 11. Quudals Kapitän gewesen war, bevor er dafür gesorgt hatte, dass sie das Kommando über ihr eigenes Schiff, die Kalavar, erhielt. Abgesehen von der Draxyl kannte er nur einen einzigen der anderen Kapitäne persönlich. Askur von den Kemcha'an, Kommandant der Kelkomo und Cousin seines alten Freundes Sron. Askur hatte die gleichen goldenen Katzenaugen wie sein Vetter, der im Kampf gegen den Kult gefallen war, doch sein Fell war gesprenkelt wie das eines Geparden, nicht pechschwarz. Telios hoffte, dass Srons Integrität in der Familie lag, wenn auch nicht unbedingt dessen Temperament. Andar, da Sie und Kapitän Askur sich bereits kennen, lassen Sie mich Ihnen den Rest unserer Mitstreiter vorstellen. Telko Barant von der Uluna. Barant nickte Telios zu. Die wettergegerbte Haut des Menschen hatte fast die gleiche Lehmfarbe wie die Quudals, während sein Haar, sein Bart und sein Blick grau wie Sakedo-Stahl waren. Telios versuchte herauszulesen, welche Gedanken sich hinter seiner würdevollen Miene verbargen. Kapitän Yilan aus den Nebelwäldern von der Eadera. Es ist mir eine Ehre, Admiral, sagte der Yadi. Telios sah Brandnarben auf der Lederhaut seiner Flügel und das halbierte rechte Horn. Yilans bernsteingelber Blick verriet Kampfeswillen. Zu ihrer Linken, Kapitän Kalish Likura von der Vikor. Admiral? Auch Likura hatte den Blick eines Kriegers. Darüber hinaus war er zweifelsohne der hässlichste Draxyl, den der Admiral jemals gesehen hatte. Der Schnabel viel zu breit und zu kurz, die Haut schmutzig grau und mit knotigen Warzen übersät, das Horn krumm und schief. Außerdem fehlten ihm 2 seiner Stummelfinger an der rechten Hand. Telios versuchte nicht hinzusehen, aber Likura bemerkte dies und grinste. »Kleiner Zwischenfall mit Banditen an den Selra-Klippen«, schnarrte er. »Keine Sorge, Admiral, der Rest von mir ist voll funktionsfähig.« Telios lächelte schwach. »Und zu guter Letzt Kapitän Valendi Ossa von der Galbadar.« »Ich freue mich, Sie kennenzulernen, Admiral.« Es schien keine Lüge zu sein. Kapitän Ossa war etwa in seinem Alter, wie Telios schätzte, und attraktiv, auf herbe Art. Ihr Haar war kastanienbraun und zu einem Knoten gebunden, in dem 2 rot lackierte Holzstäbe über Kreuz steckten. Ihre Augen waren groß und braun und erinnerten ihn sehr an Endriels Mutter, auch wenn sie eine Spur kühler schienen. »Kapitän?« Telios nickte auch ihr zu und ließ seinen Blick noch einmal von einem Offizier zum nächsten gleiten. In den Augen eines jeden von ihnen las er dieselben Fragen. »Was sollen wir tun? Wie wird es weitergehen?«